0: solle einen Umfang von 24 Milliarden Kilowattstunden haben. Das entspräche etwa 10% der deutschen Speicherkapazität. Umweltstaatssekretär Flassbart hält für den nächsten Sommer einen nationalen Hitzeaktionsplan für notwendig. Im ZDF sagte der SPD-Politiker, der Bund arbeite bereits sehr eng mit den Bundesländern zusammen, von denen viele bereits entsprechende Pläne hätten. Die Lehre aus diesem Sommer sei nun, die Maßnahmen der Länder zu bündeln. Die Anpassung an den Klimawandel sei eine gesellschaftliche Herausforderung, betonte Flassbart. Dabei gehe es nicht schnell genug voran. In diesem Jahr sind bis Mitte Juli nach Schätzungen des Robert-Koch-Instituts deutschlandweit bereits fast 10.000 Menschen wegen hoher Temperaturen gestorben. Das ist mehr als in jedem einzelnen Gesamtjahr seit 2016. Der Umweltstaatssekretär kritisierte zudem Menschen, die den Klimaschutz nicht ernst genug nehmen und denen er eine Mitverantwortung für das Leid von übermorgen zuwies. US-Präsident Trump hat neue Gespräche mit dem Iran angekündigt. Die Verhandlungen würden im Laufe des heutigen Tages aufgenommen, sagte Trump an Bord seiner Präsidentenmaschine Air Force One. Zuvor hatte er einen vorläufigen Verzicht auf weitere Angriffe auf den Iran verkündet. Gestern erklärte der Iran, seine Verhandlungen mit dem Oman über Durchfahrtsrechte für die Straße von Hormus befänden sich in der Endphase. Ein Sprecher von Außenminister Araghchi betonte, dass es keine Rückkehr zum Vorkriegsstatus geben werde. Teheran lasse sich nicht einschüchtern. Die USA und der Iran hatten sich Mitte Juni auf ein vorläufiges Rahmenabkommen verständigt. Diese Vereinbarung sieht auch vor, dass Teheran sich mit dem Oman in Abstimmung mit den Anrainerstaaten über die künftige Verwaltung der Meerenge einigen soll. Marokko hat sich erstmals zum Massenandrang von Migranten auf die spanische Exklave Ceuta geäußert. In einer Erklärung des Innenministeriums heißt es, Falschinformationen in den sozialen Medien und Menschenhändler seien für die Geschehnisse verantwortlich. Auch könnte das kürzlich erlassene Urteil des obersten spanischen Gerichtshofs einige Migranten ermutigt haben. Nach marokkanischer Darstellung hatten rund 40.000 Menschen versucht, nach Ceuta zu gelangen. Dabei habe es 11 Tote gegeben. Nach Angaben spanischer Behörden sollen zwischenzeitlich über 50.000 Migranten in der Exklave angekommen sein. Mindestens 72 Migranten seien ums Leben gekommen. Der Ansturm auf Ceuta löste auch einen Konflikt innerhalb der Europäischen Union aus. Mit der Migrationspolitik befassen sich die EU-Innenminister deshalb auf einer Sondersitzung am Dienstag. Im Berliner Tiergarten ist am Abend der Opfer des mutmaßlich islamistischen Anschlags auf den CSD gedacht worden. Nach Angaben der Polizei nahmen 650 Menschen teil, darunter auch zahlreiche Vertreter der Landespolitik, wie Berlins regierender Bürgermeister Wegner. Zu der Gedenkveranstaltung hatten der Verband Queere Vielfalt Berlin-Brandenburg und der LSVD-Bundesverband gemeinsam eingeladen. Ihre Vertreter forderten unter anderem die Aufnahme des Schutzes queerer Menschen in das Grundgesetz. Bei dem Anschlag war eine Frau getötet worden, 31 Menschen wurden verletzt. Das Wetter: nachts zumeist gering bewölkt und vielfach trocken, Temperaturrückgang auf 20 bis 10 Grad. Am Tage viel Sonnenschein, im Verlauf vom Norden abgesehen zunehmende Quellbewölkung, einzelne schwere Gewitter möglich, insbesondere im Bergland Höchsttemperaturen 23 bis 37 Grad mit den mildesten Werten im Norden. Die weiteren Aussichten am morgigen Dienstag: neben sonnigen Abschnitten Quellwolken, vor allem im Westen und Norden gebietsweise Schauer und zum Teil kräftige Gewitter. Örtlich Unwettergefahr durch Starkregen, orkanartige Böen und Hagel, 25 bis 38 Grad. Das waren die Nachrichten.
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2: Mit Elisabeth Hahn, willkommen zurück, und wir machen weiter mit klassischer Musik, die inspiriert ist vom Jazz. Und das trifft ganz besonders auf folgenden zweiten Satz aus der Violinsonate Nummer 2 von Maurice Ravel zu. Der trägt nämlich den Titel Blues. Und wir hören hier eine Aufnahme für Cello und Klavier mit Eckhard Runge und Jacques Amon.

Eckhard Runge und Jacques Amon spielten hier den zweiten Satz Blues aus der Sonate Nummer 2 in G von Maurice Ravel, eigentlich für Violine geschrieben, hier ein Arrangement für Cello und Klavier. Wenn jemand die Verbindung von klassischer Musik und Jazz wirklich oder erstmals perfektioniert hat, also eine perfekte These beider Stilrichtungen gefunden hat, dann war das George Gershwin. Mit seiner Rhapsody in Blue hat er 1924 Musikgeschichte geschrieben. 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Hier ist eine Aufnahme der Rhapsody in Blue mit Leonard Bernstein am Klavier. Er leitet das Columbia Symphony Orchestra.

Annette Bernstein mit der Rhapsody in Blue und er leitete auch das Columbia Symphony Orchestra. Und weil die Rhapsody in Blue von George Gershwin in ihrer perfekten Synthese aus Klassik und Jazz so ein durchschlagender Erfolg wurde für Gershwin, schrieb er 1925, also ein Jahr später, das Klavierkonzert in F, das diese Verbindung dann noch weiterführt. Und 1926 schrieb er dann die drei Präludes für Klavier. Und hier ist eine Aufnahme mit Jewgeni Kissin.

Die drei Präludes für Klavier von George Gershwin. Hier war eine Aufnahme mit Jewgeni Kissin. Und wir bleiben noch in Amerika. Bisher haben wir ja vor allem weiße Komponisten gehört, die sich mit dem Jazz auseinandergesetzt haben. Aber natürlich haben auch sehr viele schwarze Komponistinnen das getan. Sie haben den Blues, den Ragtime, den Spiritual in eine klassische Form gebracht. Und darunter zählt auch die Komponistin Margaret Bonds. Sie lebte von 1913 bis 1972 und hat unter anderem eben viele Spirituals verarbeitet. Auch hier im folgenden Klavierstück Troubled Water. Es spielt Jennifer Kenny Mason.

Margaret Bonds, diese Komponistin, sollte man sich auf jeden Fall merken. Das war ihr Klavierstück Troubled Water und die Pianistin war Jennifer Kenny Mason. Der jüdische Komponist Erwin Schulhoff lebte von 1894 bis 1942. Er wurde 1941 in das Lager für Bürger anderer Staaten auf der Würzburg in Bayern transportiert, wo er dann an Tuberkulose starb. Schulhoff war ein ausgezeichneter Komponist und Pianist. Er war unheimlich innovativ, experimentierfreudig. Und er gehörte in den 1920er und 30er Jahren zur tschechischen Avantgarde. Besonders interessiert war er in dieser Zeit auch am Jazz. 1930 komponierte er eines seiner bekanntesten Werke, nämlich die Hot-Sonate. Sie integriert die Pentatonik, Akkordparallelen, Polyrhythmik

Und ja, hat eben diesen Fokus auf das Motorische. Und klar, Hot, das steht eben auch für diese heißen Rhythmen, das Ungestüme, Sinnliche, eben den Jazz. Hier ist die Hot-Sonate für Altsaxophon und Klavier, A-Moll, Opus 70 von Erwin Schulhoff in einer Aufnahme mit Christian Segmehl und Ingo Dannhorn.

Die Hot-Sonate für Altsaxophon und Klavier, Opus 70 von Erwin Schulhoff war das, in einer Aufnahme mit Christian Segmehl und Ingo Dannhorn. Und hier folgen gleich die Nachrichten um 3 Uhr und danach geht's weiter mit der Verbindung zwischen Klassik und Jazz, und zwar anhand eines Beispiels, nämlich des Komponisten Nikolai Kapustin. Und einen kleinen Ausschnitt aus seiner Musik können wir noch bis 3 Uhr hören. Luisa im Orde spielt ein Jazzprelüt von ihm, Lento.

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1: Drei Uhr, die Nachrichten. In der Straße von Hormus hat sich in der Nähe eines Tankers offenbar eine Explosion ereignet. Die britische Seefahrtbehörde teilte auf der Online-Plattform X mit, der Kapitän des Schiffes habe gemeldet, dass er eine Detonation gehört habe. Der Tanker und die Besatzung seien nicht zu Schaden gekommen und in Sicherheit. Der Vorfall ereignete sich den Angaben zufolge rund 37 Kilometer nordöstlich der omanischen Stadt Khasab. Die britische Seefahrtbehörde betonte, Schiffe sollten die Meerenge nur mit Vorsicht durchfahren und verdächtige Aktivitäten weiterhin melden. US-Präsident Trump hat neue Gespräche mit dem Iran angekündigt. Die Verhandlungen würden im Laufe des heutigen Tages aufgenommen, sagte Trump an Bord seiner Präsidentenmaschine Air Force One. Zuvor hatte er einen vorläufigen Verzicht auf weitere Angriffe auf den Iran verkündet. Gestern erklärte der Iran, seine Verhandlungen mit dem Oman über Durchfahrtsrechte für die Straße von Hormus befänden sich in der Endphase. Ein Sprecher von Außenminister Araghchi betonte, dass es keine Rückkehr zum Vorkriegsstatus geben werde. Teheran lasse sich nicht einschüchtern. Die USA und der Iran hatten sich Mitte Juni auf ein vorläufiges Rahmenabkommen verständigt. Diese Vereinbarung sieht auch vor, dass Teheran sich mit dem Oman in Abstimmung mit den Anrainerstaaten über die künftige Verwaltung der Meerenge einigen soll. Bundeswirtschaftsministerin Reiche schlägt für die geplante strategische Gasreserve eine Art Mischfinanzierung vor. Es gebe grundsätzlich zwei Optionen, sagte die CDU-Politikerin der Deutschen Presseagentur. Das sei zum einen eine Umlage, die dann aber die Gaskunden treffe, zum anderen sei das eine Finanzierung aus dem Bundeshaushalt. Sie selbst könne sich ein Mischmodell vorstellen. Reiche fügte hinzu, dieses müsse in der Koalition und auch mit der Wirtschaft besprochen werden. So wolle sie Unternehmen, die ohnehin in einer wettbewerbsschwierigen Situation seien, nicht zusätzlich belasten. Anfang Juli hatte Reiches Ministerium angekündigt, die Gasreserve zur Absicherung der Versorgung in außergewöhnlichen Krisensituationen solle einen Umfang von 24 Milliarden Kilowattstunden haben. Das entspräche etwa 10% der deutschen Speicherkapazität. Angesichts der hohen Zustimmungswerte der AfD plädiert CSU-Chef Söder für konsequente Abschiebungen. Der bayerische Ministerpräsident sagte im ARD-Sommerinterview, wer keine Aufenthaltserlaubnis habe, müsse zurückgeführt werden. Es seien immer noch sehr viele da, obwohl sie eigentlich kein Aufenthaltsrecht hätten. Das Stadtbild habe sich noch nicht verändert. Der CSU-Vorsitzende betonte, außerdem brauche es eine erfolgreiche Wirtschaftspolitik, um die AfD zu bekämpfen. Deshalb sei es zwingend notwendig, dass viele der geplanten Reformen auch zum Abschluss kämen. Schließlich machten sie Deutschland wieder wettbewerbsfähig. Söder fügte hinzu, wenn etwa Autowerke geschlossen würden, dann sei der Gang eines Menschen, der für sich keine Zukunft mehr sehe, in eine radikale Entscheidung sehr leicht möglich. In Brasilien ist Staatschef Lula da Silva von seiner linksgerichteten Arbeiterpartei als Präsidentschaftskandidat nominiert worden. Auf einem Parteitag in São Paulo stellte die PT den 80-Jährigen für eine weitere Amtszeit auf. Lula versicherte vor rund 3000 Anhängern, er sei in bester Form. Bei der Präsidentschaftswahl im Oktober tritt Lula gegen den rechtsgerichteten Flávio Bolsonaro an. Dabei handelt es sich um den Sohn des verurteilten früheren Präsidenten Jair Bolsonaro. In Umfragen lag Lula zuletzt vorn. Nach der brasilianischen Verfassung darf ein Präsident einmal direkt für eine zweite Amtszeit in Folge wiedergewählt werden. Lula hatte das Amt bereits von 2003 bis 2010 inne und ist seit 2023 erneut Staatschef seines Landes. Im Falle seines Wahlsiegs träte er seine dann insgesamt vierte Amtszeit an. Das Wetter nachts zumeist gering bewölkt und vielfach trocken, Temperaturrückgang auf 20 bis 10 Grad. Am Tage viel Sonnenschein, im Verlauf vom Norden abgesehen zunehmende Quellbewölkung, einzelne schwere Gewitter möglich, insbesondere im Bergland Höchsttemperaturen 23 bis 37 Grad mit den mildesten Werten im Norden. Die weiteren Aussichten am morgigen Dienstag neben sonnigen Abschnitten Quellwolken, vor allem im Westen und Norden gebietsweise Schauer und zum Teil kräftige Gewitter, örtlich Unwettergefahr durch Starkregen, orkanartige Böen und Hagel, 25 bis 38 Grad. Das waren die Nachrichten.
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2: Mit Elisabeth Hahn herzlich willkommen zurück. Wir haben uns ja schon in den vergangenen beiden Stunden mit der Verbindung von Klassik und Jazz beschäftigt, in unterschiedlicher Ausdrucksform. Ja, und in dieser Stunde tauchen wir etwas tiefer und widmen uns dabei einem Komponisten, nämlich Nikolai Kapustin. Er wurde auch der russische Gershwin genannt, weil er eben wie George Gershwin Klassik und Jazz miteinander verbunden hat. Nikolai Kapustin lebte von 1937, also dem Todesjahr von Gershwin, bis 2020. Er stammt gebürtig aus der Ukraine, zog dann mit 14 Jahren nach Moskau, hat jüdische Wurzeln. Mehr zu ihm gibt es auch gleich noch nach der folgenden Musik. Luisa im Orde spielt ein Jazz-Prelüt von Nikolai Kapustin, nämlich die Nummer 23.

Nicolai Kapustin war schon als Jugendlicher vom Jazz begeistert. Während seines Studiums am Moskauer Konservatorium spielte er als Pianist in mehreren Jazzformationen. Sich selbst sah er dabei eigentlich gar nicht wirklich als Jazzmusiker. Er sagte selbst über sich: Ich habe nie versucht, ein wahrer Jazzpianist zu sein, aber ich musste es sein, um des Komponierens willen. Ich interessiere mich nicht für Improvisation. Und was wäre ein Jazzmusiker ohne Improvisation? Alle Improvisation meinerseits ist natürlich niedergeschrieben und sie ist dadurch viel besser geworden. Es ließ sie reifen. Zitat Ende. Ja, einer, der sich seit Jahren für den Komponisten Nicolai Kapustin intensiv einsetzt und schon viele Aufnahmen mit seiner Klaviermusik gemacht hat, ist der Pianist und Dirigent Frank Dupré. Und dass seine Musik, also die Musik von Nicolai Kapustin, wie improvisiert klingt, obwohl sie bis ins Detail ausgeschrieben ist, das kann man auch im folgenden Stück hören, im Konzert für zwei Klaviere und Schlagwerk, Opus 104, komponiert 2002, und zwar ist der Pianist Frank Dupré an seiner Seite, der Pianist Adrian Brendle, Meinhard Obi Jenne und Franz Bach sind am Schlagwerk tätig.

Ja, das ist definitiv die richtige Musik, um morgens oder nachts 3:30 wach zu bleiben, hellwach zu bleiben. Das war das Konzert für zwei Klaviere und Schlagwerk, Opus 104 von Nikolai Kapustin. Und die Musiker waren Frank Dupré, Adrian Brendle am Klavier und am Schlagwerk Meinhard Obiene und Franz Bach. Die Musik von Nikolai Kapustin spielt in dieser Tonart-Klassik-Stunde eine Rolle. Und ja, Johann Sebastian Bach und Oskar Petersen, das waren die musikalischen Vorbilder für Nikolai Kapustin. Er selbst hat Folgendes gesagt: Was mich am meisten interessiert, ist die Verschmelzung von Klassik und Jazz, von klassischer Form und Jazz-Idiom. Wobei für mich der klassische Teil mehr Gewicht hat. Der Jazz-Stil ist nur Farbe. Ich mag die formalen Abläufe des Jazz nicht. Daher nutze ich traditionelle klassische Formen. Zitat Ende. Nikolai Kapustin lebte von 1937 bis 2020, aber bis vor kurzem wurde seine Musik kaum gespielt. Das ändert sich tatsächlich seit einigen Jahren etwas, unter anderem auch wegen des Engagements von Frank Dupré, der hier auch zu hören war als erster Pianist, aber auch wegen der folgenden Aufnahme, nämlich mit dem Saxophon-Quartett Clair Obscur. Und mit dabei war auch die Pianistin Elisaveta Blumina. Für diese Aufnahme wurde das Klavierquintett von Nikolai Kapustin, und zwar selbst autorisiert von ihm, für Saxophonquartett und Klavier umgeschrieben von Christoph Enzel. Also hier ist das Quintett für Saxophonquartett und Klavier, Opus 89a von Nikolai Kapustin mit dem Clair Obscur Saxophonquartett und Elisaveta Blumina.

Musik von Nikolai Kapustin, das war das Quintett für Saxophonquartett und Klavier, Opus 89a, und das war eine Aufnahme mit dem Clair Obscur Saxophonquartett und der Pianistin Elisaveta Blumina. Die Aufnahmen mit Musik von Nikolai Kapustin, die nehmen zu. Zuletzt erschienen, also vor ein paar Wochen, ist ein Album mit dem Pianisten Nikolai Medvedev, das ich sehr empfehlen kann. Das heißt Fusions, und da werden unter anderem Stücke präsentiert, die Klassik und Jazz miteinander fusionieren. Also dieses Thema steht ja heute übergeordnet in der Tonart Klassik, also Musik von Gershwin, Earl Wild und eben auch Nikolai Kapustin. Und hier sind die Klaviervariationen Opus 41 von Nikolai Kapustin mit dem Pianisten Nikolai Medvedev.

Das waren die Variationen für Klavier Opus 41 von Nikolai Kapustin und der Pianist war Nikolai Medvedev. Und hier folgen gleich die Nachrichten und danach geht es noch weiter mit der Tonart Klassik. Bis gleich.

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1: Vier Uhr, die Nachrichten. US-Präsident Trump hat neue Gespräche mit dem Iran angekündigt. Die Verhandlungen würden im Laufe des heutigen Tages aufgenommen, sagte Trump an Bord seiner Präsidentenmaschine Air Force One. Zuvor hatte er einen vorläufigen Verzicht auf weitere Angriffe auf den Iran verkündet. Gestern erklärte der Iran, seine Verhandlungen mit dem Oman über Durchfahrtsrechte für die Straße von Hormus befänden sich in der Endphase. Ein Sprecher von Außenminister Araghchi betonte, dass es keine Rückkehr zum Vorkriegsstatus geben werde. Teheran lasse sich nicht einschüchtern. Die USA und der Iran hatten sich Mitte Juni auf ein vorläufiges Rahmenabkommen verständigt. Diese Vereinbarung sieht auch vor, dass Teheran sich mit dem Oman in Abstimmung mit den Anrainerstaaten über die künftige Verwaltung der Meerenge einigen soll. Der Präsident des Deutschen Instituts für Wirtschaftsforschung Fratscher hält die geplante Abschaffung der abschlagsfreien Rente nach 45 Beitragsjahren für unverzichtbar. Dabei handele es sich um ein zentrales und zugleich das finanziell wichtigste Element der geplanten Rentenreform, sagte Fratscher der Rheinischen Post. Ohne dieses Element sei die Rentenreform tot, sagte der DIW-Präsident weiter. In solch einem Falle müsste die Bundesregierung erneut von vorne beginnen und vor allem die Finanzierung der gesetzlichen Rente komplett neu aufsetzen. Die Debatte losgetreten hatten die drei CDU-Ministerpräsidenten von Sachsen, Sachsen-Anhalt und Thüringen, Kretschmer, Schulze und Mario Vogt. Sie forderten die Bundesregierung unter Verweis auf ostdeutsche Erwerbsbiografien auf, an der derzeit geltenden Regelung festzuhalten. Umweltstaatssekretär Flassbart hält für den nächsten Sommer einen nationalen Hitzeaktionsplan für notwendig. Im ZDF sagte der SPD-Politiker, der Bund arbeite bereits sehr eng mit den Bundesländern zusammen, von denen viele bereits entsprechende Pläne hätten. Die Lehre aus diesem Sommer sei nun, die Maßnahmen der Länder zu bündeln. Die Anpassung an den Klimawandel sei eine gesellschaftliche Herausforderung, betonte Flassbart. Dabei gehe es nicht schnell genug voran. In diesem Jahr sind bis Mitte Juli nach Schätzungen des Robert-Koch-Instituts deutschlandweit bereits fast 10.000 Menschen wegen hoher Temperaturen gestorben. Das ist mehr als in jedem einzelnen Gesamtjahr seit 2016. Der Umweltstaatssekretär kritisierte zudem Menschen, die den Klimaschutz nicht ernst genug nehmen und denen er eine Mitverantwortung für das Leid von übermorgen zuwies. Marokko hat sich erstmals zum Massenandrang von Migranten auf die spanische Exklave Ceuta geäußert. In einer Erklärung des Innenministeriums heißt es, Falschinformationen in den sozialen Medien und Menschenhändler seien für die Geschehnisse verantwortlich. Auch könnte das kürzlich erlassene Urteil des obersten spanischen Gerichtshofs einige Migranten ermutigt haben. Nach marokkanischer Darstellung hatten rund 40.000 Menschen versucht, nach Ceuta zu gelangen. Dabei habe es 11 Tote gegeben. Nach Angaben spanischer Behörden sollen zwischenzeitlich über 50.000 Migranten in der Exklave angekommen sein. Mindestens 72 Migranten seien ums Leben gekommen. Der Ansturm auf Ceuta löste auch einen Konflikt innerhalb der Europäischen Union aus. Mit der Migrationspolitik befassen sich die EU-Innenminister deshalb auf einer Sondersitzung am Dienstag. Das Fürstentum Liechtenstein ist Ziel eines Cyberangriffs geworden. Rund 31.000 Datensätze von Gesellschaften, Stiftungen und Treuhänderschaften wurden gestohlen. Die Regierung in Vaduz teilte mit, Ziel sei das Verzeichnis wirtschaftlich berechtigter Personen gewesen. Dieses Register war 2021 zur Verhinderung von Geldwäsche und Terrorismusfinanzierung eingerichtet worden. Die Regierung richtete einen Krisenstab ein. Das Fürstentum gehört gemessen am Bruttoinlandsprodukt pro Kopf zu den reichsten Ländern der Welt. Einer der erfolgreichsten Wirtschaftszweige sind Finanz- und Bankdienstleistungen. Das Wetter. Zunächst viel Sonnenschein, im Verlauf vom Norden abgesehen zunehmende Quellbewölkung. Einzelne schwere Gewitter möglich, insbesondere im Bergland. Höchsttemperaturen 23 bis 37 Grad mit den mildesten Werten im Norden. Morgen neben sonnigen Abschnitten Quellwolken, vor allem im Westen und Norden gebietsweise Schauer und zum Teil kräftige Gewitter, örtlich Unwettergefahr durch Starkregen, orkanartige Böen und Hagel, 25 bis 38 Grad. Die weiteren Aussichten: am Mittwoch wechselnd bewölkt, Schauer und Gewitter, vor allem im Südosten 25 bis 35 Grad. Das waren die Nachrichten.
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2: Mit Elisabeth Hahn, guten Morgen. Gerade erst hat es zwei erste Preise bei internationalen Kammermusikwettbewerben von Osaka und Wien bekommen, das Klaviertrio ETA. 2021 hat es außerdem den deutschen Musikwettbewerb gewonnen. Erstaunlich, dass es dann tatsächlich noch weitermacht mit Wettbewerben, aber vielleicht war es das ja jetzt auch. Im Juli jedenfalls hat das Trio ETA sein neues Album veröffentlicht, Unknown heißt es, wobei eine klare Trennung im Wort zu sehen ist, also Known und Unknown könnte man hier gleichzeitig lesen. Und eröffnet wird das Album mit dem Trio Fis-Moll, Opus 1, Nummer 1 von César Franck, also sein Erstlingswerk. Und was für eins. 17 Jahre war er, als er es 1841 veröffentlicht hat. Es ist ein fast schon symphonisches Kammermusikwerk. Die Violinistin des Trios sagt dazu Folgendes: Dieses Werk erinnert mich an ein Gefühl, das manchmal schwer zu fassen ist. An den Moment, in dem man mit jugendlicher Offenheit glaubt, alles ist möglich. An eine schöpferische Kraft, die keine Grenzen kennt. Für uns ist es nicht nur kompositorisch klug gebaut, sondern ein Werk, das uns auf der Bühne das Gefühl völliger Freiheit gibt. Eine Freiheit, getragen von tiefer, grenzenloser Zuversicht. Zitat Ende. Ja, und hier ist es, das Trio Fis-Moll, Opus 1, Nummer 1 von César Franck in einer aktuellen Aufnahme mit dem Trio ETA.

Ein Klaviertrio wie eine Sinfonie, das war das Erstlingswerk von César Franck, das Trio in Fis-Moll, Opus 1, Nummer 1. Und das war eine ganz neue Aufnahme mit dem Trio ETA. Sinfonisch war das also, dieses Klaviertrio, und sinfonisch bleibt es jetzt auch noch, auch mit der nächsten Aufnahme. Sergei Rachmaninows Sinfonische Tänze wurden 1941 in den USA uraufgeführt, kurz vor seinem Tod. Als letzten Funken hat er sie bezeichnet. Die Dirigentin Karina Kanellakis hat die Sinfonischen Tänze neu aufgenommen mit den Netherlands Radio Philharmonic Orchestra, und hier ist der zweite Satz.

Der zweite Satz aus den Sinfonischen Tänzen Opus 45 von Sergei Rachmaninow in einer neuen Aufnahme mit dem Netherlands Radio Philharmonic Orchestra unter der Leitung von Karina Kanellakis. Kunstlieder, Spirituals, Songs präsentiert der Countertenor John Holiday auf seinem neuen Album Over My Head. Als schwarzer und queerer Sänger setzt sich John Holiday für ein vielfältiges Repertoire ein, unter anderem vom afroamerikanischen Komponisten Robert L. Morris. Und hier finden wir nochmal Bezüge zum Jazz. Das hat uns ja schon während der gesamten Sendung seit 1 Uhr beschäftigt. Also John Holiday singt die Humoreske, den Gospel Blues und Juba, Every Time I Feel the Spirit von Robert L. Morris. Begleitet wird er von Kevin Miller. Und vorher noch Fly Me to the Moon mit John Holiday.

0: Over My Head heißt das Album, das Debütalbum vom Countertenor John Holiday. Wärmste Empfehlung, der Pianist ist Kevin Miller und es waren drei Songs von Robert L. Morris, Humoresque, Gospel Blues und Juba, Every Time I Feel the Spirit. Damit geht die Tonart Klassik zu Ende. Hier geht's gleich weiter mit dem Studio 9 mit der Moderatorin Ramona Westhoff. Und ich wünsche Ihnen noch eine wunderbare neue Woche. Mein Name ist Elisabeth Hahn. Bis zum nächsten Mal.
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2: Fünf Uhr, die Nachrichten. US-Präsident Trump hat neue Gespräche mit dem Iran angekündigt. Die Verhandlungen würden im Laufe des heutigen Tages aufgenommen, sagte Trump an Bord seiner Präsidentenmaschine Air Force One. Zuvor hatte er einen vorläufigen Verzicht auf weitere Angriffe auf den Iran verkündet. Gestern erklärte der Iran, seine Verhandlungen mit dem Oman über Durchfahrtsrechte für die Straße von Hormus befänden sich in der Endphase. Ein Sprecher von Außenminister Araghchi betonte, dass es keine Rückkehr zum Vorkriegsstatus geben werde. Teheran lasse sich nicht einschüchtern. Die USA und der Iran hatten sich Mitte Juni auf ein vorläufiges Rahmenabkommen verständigt. Diese Vereinbarung sieht auch vor, dass Teheran sich mit dem Oman in Abstimmung mit den Anrainerstaaten über die künftige Verwaltung der Meerenge einigen soll. Der Präsident des Deutschen Instituts für Wirtschaftsforschung Fratscher hält die geplante Abschaffung der abschlagsfreien Rente nach 45 Beitragsjahren für unverzichtbar. Dabei handele es sich um ein zentrales und zugleich das finanziell wichtigste Element der geplanten Rentenreform, sagte Fratscher der Rheinischen Post. Ohne dieses Element sei die Rentenreform tot. Der DIW-Präsident fügte hinzu, in solch einem Falle müsste die Bundesregierung erneut von vorne beginnen und vor allem die Finanzierung der gesetzlichen Rente komplett neu aufsetzen. Die Debatte losgetreten hatten die drei CDU-Ministerpräsidenten von Sachsen, Sachsen-Anhalt und Thüringen, Kretschmer, Schulze und Mario Vogt. Sie forderten die Bundesregierung unter Verweis auf ostdeutsche Erwerbsbiografien auf, an der derzeit geltenden Regelung festzuhalten. Bundeswirtschaftsministerin Reiche schlägt für die geplante strategische Gasreserve eine Art Mischfinanzierung vor. Es gebe grundsätzlich zwei Optionen, sagte die CDU-Politikerin der Deutschen Presseagentur. Das sei zum einen eine Umlage, die dann aber die Gaskunden treffe. Zum anderen sei das eine Finanzierung aus dem Bundeshaushalt. Sie selbst könne sich ein Mischmodell vorstellen. Reiche fügte hinzu, dieses müsse in der Koalition und auch mit der Wirtschaft besprochen werden. So wolle sie Unternehmen, die ohnehin in einer wettbewerbsschwierigen Situation seien, nicht zusätzlich belasten. Anfang Juli hatte Reiches Ministerium angekündigt, die Gasreserve zur Absicherung der Versorgung in außergewöhnlichen Krisensituationen solle einen Umfang von 24 Milliarden Kilowattstunden haben. Das entspräche etwa 10% der deutschen Speicherkapazität. Das Fürstentum Liechtenstein ist Ziel eines Cyberangriffs geworden. Rund 31.000 Datensätze von Gesellschaften, Stiftungen und Treuhänderschaften wurden gestohlen. Die Regierung in Vaduz teilte mit, Ziel sei das Verzeichnis wirtschaftlich berechtigter Personen gewesen. Dieses Register gibt es seit 2021. Die Regierung führt dieses Verzeichnis nach eigenen Angaben, um Geldwäsche und Terrorismusfinanzierung zu verhindern. Weiter hieß es, der Angriff habe sich bereits in der Nacht zu Donnerstag ereignet. Die Regierung richtete einen Krisenstab ein. Das zwischen der Schweiz und Österreich gelegene Fürstentum gehört gemessen am Bruttoinlandsprodukt pro Kopf zu den reichsten Ländern der Welt. Einer der erfolgreichsten Wirtschaftszweige sind Finanz- und Bankdienstleistungen. 2017 war das Bankgeheimnis in Steuerangelegenheiten aufgehoben worden. In Ägypten hat ein Erdbeben unweit der Hauptstadt Kairo den Nordwesten des Landes erschüttert. Die US-Erdbebenwarte gab die Stärke der Erschütterungen mit 5,0 an, das Helmholtz-Zentrum für Geoforschung in Potsdam mit 5,1. Das Zentrum lag den Angaben zufolge etwa 30 Kilometer östlich der am Suezkanal gelegenen Ortschaft Fayed. Berichte über mögliche Schäden oder Opfer gab es zunächst nicht. Im Großraum der Metropole Kairo leben über 20 Millionen der etwa 110 Millionen Einwohner Ägyptens. Stärkere Erdbeben treten in den Staaten Nordafrikas nur relativ selten auf. Das Wetter: zunächst viel Sonnenschein, im Verlauf vom Norden abgesehen zunehmende Quellbewölkung. Einzelne schwere Gewitter möglich, insbesondere im Bergland. Höchsttemperaturen 23 bis 37 Grad mit den mildesten Werten im Norden. Morgen neben sonnigen Abschnitten Quellwolken, vor allem im Westen und Norden gebietsweise Schauer und zum Teil kräftige Gewitter, örtlich Unwettergefahr durch Starkregen, orkanartige Böen und Hagel, 25 bis 38 Grad. Die weiteren Aussichten: am Mittwoch wechselnd bewölkt, Schauer und Gewitter, vor allem im Südosten 25 bis 35 Grad. Das waren die Nachrichten.
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3: Guten Morgen, schön, dass Sie dabei sind. Wenn Sie sich schon mal gefragt haben, wie man einen Bestseller schreibt oder einen Hit oder auch wie man erfolgreich Fotokunst macht, dann sind Sie diese Woche sehr richtig bei uns. Making of heißt unsere Reihe, in der wir jeden Tag mit einem kreativen Menschen über seinen oder ihren Arbeitsprozess sprechen. Den Anfang macht der Autor Florian Illies heute, der regelmäßig Sachbuch-Bestseller landet, bei denen man so nah dran ist, dass wir nachfragen mussten, woher er eigentlich diese ganzen Details hat. Wie findet man zum Beispiel raus, wo bei der Familie Mann das Telefon stand? Das Gespräch gibt's gegen 5:30.

0: Der Brite Call-in Sick mit Come On, das dürfen Sie jetzt verstehen, wie Sie wollen. 5:09 ist es, Sie hören Deutschlandfunk Kultur. Das kleine Fürstentum Liechtenstein gilt als einer der wichtigsten Finanzplätze in Europa, unter anderem bekannt für Verschwiegenheit in Finanzangelegenheiten. Jetzt konnten aber Unbekannte 31.000 hochsensible Datensätze von den Servern des Liechtensteiner Amts für Justiz runterladen. Thomas Wagner.
1: Ein ganz dickes Ding, so Liechtensteins Regierungschefin Brigitte Haas von der Partei Vaterländische Union am Sonntagabend auf einer eiligst einberufenen Pressekonferenz.
2: Wir müssen jedoch davon ausgehen, dass Daten in umfassendem Ausmaß heruntergeladen wurden.
1: Wenig später konkretisiert die Regierungschefin diesen Datenklau in umfassendem Ausmaß. 31.000 Datensätze seien, hieß es von Medienvertretern, illegal abgegriffen worden. Es handele sich um das sogenannte Verzeichnis wirtschaftlicher Personen. Was wie ein harmlos klingender, bürokratischer Begriff daherkommt, birgt allerdings einiges an Brisanz. Denn in diesem Verzeichnis sind all jene Personen aufgeführt, die hinter den tausenden Stiftungen, Treuhandgesellschaften und Unternehmen stehen, die im Fürstentum Liechtenstein ihren Sitz haben. Martin Alge, Leiter des Amtes für Justiz beim Fürstentum Liechtenstein.
3: Konkret sind es die Daten zum Namen, zum Vornamen, zum Geburtsdatum, zur Staatsangehörigkeit und zum Wohnsitzland.
1: Daten, die beim Liechtensteiner Amt für Justiz eigentlich unter dem Siegel der Vertraulichkeit abgespeichert worden sind. Und gerade Vertraulichkeit und Anonymität zeichnen seit Jahr und Tag den Finanzplatz Liechtenstein aus. Dass nun diese als sensibel und vertraulich eingestuften Datensätze illegal in die Hand von Unbekannten geraten sind, sorgt in dem kleinen Fürstentum am Rande der Alpen für helle Aufregung. Zumal es bislang noch keine Hinweise darauf gibt, was die bislang unbekannten Datendiebe mit den Datensätzen aus dem Liechtensteiner Justizamt anzustellen gedenken. Regierungschefin Brigitte Haas:
2: Bisher haben wir keine Anzeichen dafür, wer der oder die Täter sind. Es gibt weder Lösegeldforderungen noch ist das Verzeichnis im Darknet und gemäß unserem Wissen beispielsweise zum Verkauf angeboten.
1: Und so kommt zur Aufregung über den Klau sensibler Daten dann auch noch die Ungewissheit darüber, was damit passieren wird. Dass das Verzeichnis wirtschaftlicher Personen überhaupt angelegt worden ist, hängt mit einer EU-Richtlinie zusammen, mit der Geldwäsche und Terrorismusfinanzierung besser bekämpft werden sollen.
0: Datenklau am Finanzplatz Liechtenstein. 31.000 Datensätze wurden illegal heruntergeladen. Das hier sind Namika und Sass gemeinsam. Liebe ist.

0: das ja nicht sein.
1: 5.15 Uhr ist es. Der Zweite Weltkrieg hat den Musiker Tony Bennett zum Pazifisten gemacht. Die Diskriminierung seiner schwarzen Musikerkolleginnen hat ihn zum Bürgerrechtler gemacht und seine Stimme zu einem der wichtigsten Jazzsänger in den USA. Tony Bennett ist 2023 gestorben mit weit über 90. Heute wäre sein 100. Geburtstag. Marcel Anders.
2: I've a cozy little flat in what is known as Old Manhattan.
3: 106 Central Park South. Eine der besten Adressen in New York. Hier wohnte Tony Bennett mit Blick über die Stadt, in der er am 3. August 1926 als Anthony Benedetto geboren wurde. Schon als Teenager hat der Sohn sizilianischer Einwanderer als singender Kellner gearbeitet. Dann wurde er zum Kriegsdienst eingezogen. Er kämpfte in Frankreich und Deutschland und war an der Befreiung des KZ Kaufering beteiligt. In seiner Biografie schrieb er:
4: Ich habe Dinge gesehen, die kein Mensch jemals sehen sollte.
3: Aus dem Krieg nahm Bennett zwei Dinge mit: eine tiefe Abneigung gegen Gewalt und den Wunsch, sich ganz der Musik zu widmen. Der Pazifist demonstrierte an der Seite von Martin Luther King für Bürger- und Menschenrechte. Ein Mann mit Prinzipien.
4: Ich finde es schlimm, wie Menschen heute mit Angst hypnotisiert werden. Dabei hat Roosevelt immer gesagt, das Einzige, was man fürchten sollte, ist die Furcht selbst.
5: The only thing to fear is fear itself.
2: No matter what the future brings as time goes by.
3: 1946 kehrte der gefreite Bennett zurück in die USA und begann eine klassische Gesangsausbildung, das Bel Canto-Studium. Doch statt Opern sang er zeitgemäßen Pop. Und die Klassiker des Great American Songbooks der 1930er und 40er Jahre.
4: Die besten populären Songs, die je geschrieben wurden. Deshalb sind sie auch nicht alt und werden niemals sterben, sondern mit jedem Jahr größer.
3: Comedian Bob Hope entdeckte den Mann mit der Samtstimme und taufte ihn um in Tony Bennett. Das sei amerikanischer. Ein weiterer Bewunderer, Frank Sinatra, verschaffte ihm erste TV-Auftritte. 1962 hatte Bennett seinen größten Hit, I Left My Heart in San Francisco.
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0: Francisco.
1: Mit Aufkommen der Beatles und Stones erlebte Bennett die Kehrseiten des Musikgeschäfts. Plötzlich galt er als nicht mehr aktuell. Der Wechsel zum Jazz brachte ihm zwar Anerkennung von Koryphäen wie Count Basie, doch leben konnte der vierfache Vater davon eher schlecht. Bennett tingelte durch die Casinos, hatte Alkohol- und Drogenprobleme. Erst 2006 feierte er ein Comeback mit 80 Jahren. Das Album Duets, an American Classic, mit Gästen wie Paul McCartney und Elton John, wurde zum Bestseller.
2: Was ich zu beweisen versuche, ist, wenn man das Glück hat, sich seine Gesundheit zu bewahren, kann man mit zunehmendem Alter immer besser werden. Ich möchte zeigen, dass ich heute stärker singe als mit 20.
3: To sing better at 90 than I did when I was 20. I know I'd go from rags to riches if you would only say you care.
1: Mehr als 70 Alben hat der Italo-Amerikaner aufgenommen. Sie haben sich 50 Millionen Mal verkauft und wurden mit 20 Grammys ausgezeichnet. Auch als Maler war Bennett erfolgreich. Unter dem Mononym Benedetto schuf er farbenfrohe Aquarelle mit urbanen Motiven.
2: Ich male und zeichne jeden Tag, weil ich es liebe. Jetzt wurde eines meiner Bilder für das Smithsonian in Washington ausgewählt, für die permanente Ausstellung. Ich kann nicht glauben, dass ich zwischen den Meistern hänge. Das ist wunderbar.
3: So it's wonderful. This

0: bescheiden und bodenständig, aber auch kritisch und mahnend. Bis zuletzt stand der Entertainer alter Schule auf der Bühne und warnte vor Populisten und Kriegstreiberei. Die USA gehören den einfachen Leuten, nicht den Mächtigen und Reichen. Jeder sollte sich verwirklichen können, sein Lieblingscredo. 2016 wurde bei Bennett Alzheimer festgestellt. Im Juli 2023 starb er im Alter von 96 Jahren. Ein ganz großer als Mensch und Musiker.
1: Tony Bennett, einer der wichtigsten Jazzsänger in den USA, ist heute vor 100 Jahren geboren. 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Das ist Musik aus den 70ern. King Harvest Group, Dancing in the Moonlight.

0: King Harvest Group, Dancing in the Moonlight. 5.23 Uhr ist es.
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2: Wir wissen, unser Land ist inzwischen wertvoller geworden. Die Weißen glauben, wir würden seinen Wert nicht kennen. Canasotego, Sprecher der Six Nations.
3: Die Geschichte der amerikanischen Revolution beginnt eben lange vor der Boston Tea Party. Die kommt in dieser Serie in der Arte Mediathek erst viel später vor. Die sechsteilige Dokumentation fängt mit der Vorgeschichte an, lässt indigene Politiker zu Wort kommen, genauso wie afroamerikanische Stimmen oder die Ehefrauen zukünftiger Präsidenten.
4: Blicken wir zurück, so staunen wir über das Geschehene. Blicken wir nach vorn, so müssen wir bei der Aussicht erschaudern. Abigail Adams.
3: Die Filmemacher verzichten weitgehend auf nachgestellte Kostümszenen, sondern liefern stattdessen Kontext. Die amerikanische Revolution, Geburtsstunde der USA, online in der Arte Mediathek.
5: Hey, kommt rein.
6: Danke für die Einladung.
5: Wir freuen uns so sehr, dass ihr da seid.
3: Das Paar von gegenüber kommt zu Besuch und schnell wird in diesem Film The Invite klar, dass die Einladung The Invite mehr umfasst als Smalltalk bei einem Glas Wein.
7: Klingt wie eine Einladung. Denkst du auch, die meinen das, was ich denke?
5: Auf jeden Fall.
3: Das sind die polyamorösen Nachbarn Philip Norton und Penelope Cruz.
5: Sie hat so eine Wahnsinnsausstrahlung.
3: Wie Olivia Wilde in der Rolle der überforderten Gastgeberin ihrem nochmal so überforderten Ehemann, gespielt von Seth Rogers, zugibt.
7: Nur um das klarzustellen. Du, sie und ich.
6: Ja?
7: Ich auch.
6: Ja, du auch.
3: Und das Publikum natürlich sind gespannt, wie es ausgeht mit der Einladung. The Invite, jetzt im Kino.
8: Ein bestimmtes Raumgefühl erzeugen.
3: Ein bestimmtes Raumgefühl erzeugen, ja, das wollen Designer oft. Wobei Museumsräume mit vielen Möbeln immer an Wohnzimmerabteilungen großer Einrichtungshäuser erinnern. Im Vitra Design Museum in Weil am Rhein zurzeit allerdings eher an knallbunte Jugendzimmer aus den 70ern. Denn hier werden gerade die Plastemöbel des dänischen Designers Verner Panton ausgestellt, kuratiert von Susanne Kramer.
8: Verner Pantons Entwürfe zeichnen sich dadurch aus, die klassischen Möbelformen, ein Stuhl, ein Tisch mit vier Beinen, dass ihn diese Möbelformen nie interessiert haben.
3: Beispiel der berühmte freischwingende Pantonstuhl ohne Hinterbeine. Zu sehen in der Ausstellung Verner Panton, Form, Farbe, Raum. Zu sehen bis nächstes Jahr. Und zu kaufen gibt's den Stuhl natürlich auch. Im Möbelhaus für firmeneigene Produkte gleich gegenüber in Weil am Rhein. Zum Stückpreis von 365 Euro.
0: Die Kulturtipps im Deutschlandfunk Kultur von Gerd Brendel. Das hier sind Jordan Rakai und Femi Colioso mit It Never Ends.

0: Jordan Rakai war Artist in Residence in den Abbey Road Studios in London und hat da unter anderem eben mit Femi Koleoso zusammengearbeitet. Da ist dieser Song hier entstanden. 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Wie haben Sie das geschrieben, fotografiert, recherchiert? Solche Fragen stellen wir diese Woche an bekannte Autorinnen, Fotografen, Musikerinnen, die uns mitnehmen in ihren Schaffensprozess. Making of heißt diese Reihe. Florian Illies hat uns zuallererst mitgenommen in seine Arbeit. Er ist Kunsthistoriker, Journalist und schreibt erzählende Sachbücher. Das hat angefangen mit seinem Bestseller 1913, das Illies Geschichte in Büchern lebendig werden lässt, mit vielen historischen Details, aber eben so lebendig geschrieben, dass man das Gefühl hat, man liest einen Roman. Und offenbar wollen Leserinnen von ihm immer wieder wissen, ob denn wirklich all diese Details stimmen in den Sachbüchern. Und darum haben wir das ein für alle Mal geklärt und uns von Florian Illies seine Recherche erklären lassen, zu vor allem seinen beiden letzten Büchern. Da geht es um die Fauninsel und die Familie Mann in Frankreich.
1: Hallo, ich freue mich, dass ich Ihnen das erzählen darf.
0: Herr Illies, Sie sagen immer wieder, Ortsbesuche sind für Ihr Schreiben sehr wichtig. Warum das? Also warum müssen Sie da gewesen sein, um einen Ort, eine Figur richtig beschreiben zu können?
1: Ja, ich muss mich mit allen Sinnen, die es gibt, die zur Verfügung stehen, mit der Vergangenheit verbinden. Und das eine ist natürlich Dokumente, Briefe, Tagebücher aus einer bestimmten Zeit. Das ging sehr gut mit der Familie Mann, weil das eine schreibwütige Familie war. Wir haben 8 Mitglieder, die alle geschrieben haben aus diesem Sommer 33 in Sanary, über den ich geschrieben habe. Und das war herausfordernder bei Johannes Kunkel, weil im Jahr 1686, da schrieben wenige. Und wenn sie schrieben, dann schrieben sie nicht Tagebücher oder Briefe. Wir kennen sie zumindest nicht. Denn das Einzige, was aus diesen Jahren von Kunkel auf der Fauninsel die Preußen aufgehoben haben, sind Rechnungen. Also die Rechnungen, die habe ich angeguckt im Archiv. Da weiß man danach, was er alles gekauft hat, was das alles gekostet hat. Am Ende kriegt er auch eine saftige Abschlussrechnung des preußischen Staates für das, was er da in seinem Laboratorium verheizt hat. Und rund um diese Rechnung habe ich dann ein Buch geschrieben. Und deshalb brauchte ich natürlich noch viel, viel mehr, um es anschaulich und lebensnah zu machen.
0: Dann gehen wir doch mal jetzt mal nach und nach im Detail an diese beiden Orte. Im Buch über die Familie Mann im französischen Exil, Sie haben gesagt, wenn die Sonne untergeht, heißt das Buch. Da waren Sie dann doch aber schon auch vor Ort. Sie haben in der Recherche zum Beispiel rausfinden wollen, ob man vom Garten aus das Meer hören kann. Das ist ja jetzt schon relativ aufwendig, dafür extra nach Frankreich zu fahren, statt, ich weiß nicht, bei Maps nachzugucken oder jemanden vor Ort anzurufen. Warum war Ihnen so ein Detail so wichtig?
1: Ich kann wirklich nur schreiben, wenn ich mich sinnlich verbinden kann mit dem Erzählort. Und ich habe ja zum Glück schöne Orte, deswegen bin ich sehr, sehr gerne, sehr oft nach Sanary-sur-Mer und südliche Mittelmeer gereist. Und ich wollte wissen, wie der Rosé schmeckt, wenn die Sonne untergeht, abends in den Cafés, die zum Glück noch genauso heißen wie zur Zeit der Manns. Und wir wissen, dass da der Klaus und die Erika und Thomas und Heinrich Mann alle saßen. Und hört man das Meer im Garten von Thomas Mann? Das war mir tatsächlich sehr wichtig, weil man ihn ja so wenig mit sinnlichen Direkteindrücken verbindet. Und da war gerade eine große Baustelle in diesem Haus. Deswegen bin ich über den Bauzaun geklettert und saß dann dort. Und irgendwann wurde es still, weil die Zikaden waren so laut, dass ich selber nicht wusste, ob man hier das Meer hören kann. Aber irgendwann waren die Zikaden dann stumm. Und dann hörte ich wirklich von zwei Seiten das Meer. Und dann hat man auch verstanden, ja, der Thomas Mann hat hier das Meer wirklich nach ihm rufen hören. Und das führte offenbar dazu, dass er dann jeden Tag auch zum Baden einen kleinen Pfad runtergegangen ist zum Meer. Den bin ich auch runtergegangen, um Entfernungen abzumessen. Auch um zu erfahren, wie weit müssten seine Söhne von ihm wegwohnen, um sich sicher zu fühlen. Also die brauchten alle Sicherheitsabstand. Man weiß, wo die Pension des einen war und das Hotel des anderen. Mhm. Ja, Entfernungen, Licht, Stimmen der Natur, Geräusche, Gerüche, all das ist für meine Art zu schreiben zentral.
0: Ihr neuestes Buch erzählt jetzt von der Fauninsel zwischen Potsdam und Berlin. Die ist ein bisschen leichter zu erreichen als Frankreich wahrscheinlich. Da geht es, Sie haben es schon erwähnt, um einen Mann namens Johannes Kunkel, ein Alchemist, ein Glasmacher, der im Barock einige Zeit auf der Insel gearbeitet hat. Träume aus Feuer heißt das Buch. Wie oft mussten Sie da auf die Insel, um sich in das Leben von diesem Mann reinzudenken? Und was haben Sie dann da gemacht?
1: Auch in dem Fall musste ich es gar nicht, sondern durfte es. Das war mindestens so schön, wie nach Südfrankreich zu fahren. Aber einfacher, weil es einfach diesen zauberhaften Moment gibt. Man steht auf der Fähre und die Fährfahrt dauert vielleicht 1,5 Minuten. Aber man ist plötzlich in einer anderen Welt. Man ist aus diesem räudigen Berlin raus und ist in so einem stilvollen, herrlichen, versonnenen Preußen. Und das gilt bis heute so. Und auf dieser Fauninsel erinnert eben eigentlich scheinbar erstmal nichts mehr an diese Zeit, über die ich geschrieben habe, an das Barockzeitalter. Aber es gibt eben 3 alte Eichen in der Inselmitte und die sind 400, 450 Jahre alt. Die standen also schon zu Zeiten von Kunkel. Und da bin ich tatsächlich sehr oft gewesen und habe mich hingesetzt und an ihren Stamm gelehnt und die Augen geschlossen und dann versucht zu hören, was sie mir erzählen können. Das war auch bei Caspar David Friedrich so, als ich über ihn geschrieben habe in Zauber der Stille. Dann war ich sehr viel an der Ostsee, um an den Ostseestränden die Sonne untergehen zu sehen und diese Stimmung, die er dann in diese überirdischen Gemälde verwandelt hat, sehr irdisch selbst zu erleben und auch zu verstehen, was er da Geniales geleistet hat. Also ich bin ein wirklich aus der Natur kommender Mensch und deswegen ist die Natur für mich letztlich das magische Verbindungsmittel, das mir die Zeitreisen in die Vergangenheit erlaubt.
0: In Ihren Büchern bleiben Sie aber ja gar nicht im Freien, sondern Sie beschreiben schon auch Innenräume. Es gibt im Buch über die Familie Mann zum Beispiel eine Passage, in der Sie von Katja Mann erzählen, mit welcher Stimme sie ins Telefon geht, wo genau das Telefon auch steht. Wie haben Sie denn rausgefunden, wo die Familie Mann ihr Telefon stehen hatte?
1: Es war interessant, dass all die Forscher, mit denen ich sprach, da keine Antwort drauf hatten. Auch die Fotos von der legendären Diele im Hause der Manns in München zeigten nie ein Telefon. Dann habe ich tatsächlich in den Schriften von Monika Mann, der Vergessenen, der oft auch sehr verächtlich behandelten Tochter, dann eine wunderschöne Passage gefunden, eine Erzählung von ihrer Kindheit, wo sie eben beschreibt, das Telefon stand natürlich im Zimmer von Katja Mann. Nun, sie beschreibt auch auf herrliche Weise, wie links die wichtigsten Nummern des Münchner Kulturbetriebs hingen und rechts die Nummern der Bestellungen für die Käsebestellung und die Weinbestellung und die Wäschereibestellung. Und wenn ich sowas weiß, dann ist es für mich sehr wichtig, um Abläufe, Stimmungen, Atmosphären, Hierarchien in einer Familie zu beschreiben. Und da es ein ganzes Buch über die Familie ist, war es sehr wichtig zu wissen, wo das Telefon steht.
0: Haben Sie eigentlich schon mal darüber nachgedacht, doch historische Romane zu schreiben, so aus Frust, wenn Sie ein Detail einfach nicht rausfinden, weil im Roman darf man sich das ausdenken, im Sachbuch nicht?
1: Ja, natürlich gibt es oft diese Momente, wo man wirklich denkt, das kann doch nicht sein, dass man das jetzt nicht herausfindet. Aber dann bin ich auch immer wieder dankbar, dass mir die Geschichte und die Fakten den Rahmen vorgeben. Also ich wäre jemand, der sicherlich eine Geschichte, eine romantische Geschichte über Johannes Kunkel auf der Fauninsel nicht in so einem Feuerinferno enden lassen würde, wenn nicht die Wirklichkeit so gewesen wäre. Ich hätte dann doch geschaut, ob es nicht irgendeine versöhnlichere Form gibt, dieses wundervolle Kapitel auf der Fauninsel zu beenden, als wirklich in einer Feuerbrunst. Aber so war die Wirklichkeit und ich bin eigentlich wirklich immer wieder ganz dankbar, wenn uns am Ende die Wirklichkeit und die Fakten die Leitplanken vorgeben, zwischen denen ich dann

0: 5.42 Uhr ist es.
1: 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Heute 20 Uhr. Jazzdoor Festival 2026 in Berlin. Zu den Höhepunkten in diesem Jahr zählte der Auftritt des französischen Pianisten Amaury Fay und seinem Quartett Nola. Die aktuelle Musik dieser Band ist aus einem längeren Aufenthalt in New Orleans entstanden. Ein swingendes Kaleidoskop beseelter Musik, inklusive historischer Verneigung zwischen Frankreich und Louisiana. Und mit dem New Orleans-Urgestein Erland Riley am Schlagzeug. Matthias Wegner präsentiert das Amaury Fay Nola Quartett live aus dem Berliner Club Gretchen vom 2. Juni. Heute Abend bei In Concert, Beginn 20 Uhr.
0: Jetzt gibt's Musik von Olivia Dean aus London. Man I Need.

0: Musik von Olivia Dean hier im Deutschlandfunk Kultur, 5.47 Uhr. Herzerwärmende Tiervideos aus dem Internet kennen wir alle, aber herzerwärmende Tiervideos aus dem Internet, bei denen man was lernen kann, die sind schon seltener. Helene Nikita Schreiner aus dem Frühteam hat aber jetzt genau so ein Video mitgebracht, über das sie sprechen will. Über was für Tiere sprechen wir?
1: Es geht um Delfine.
0: Okay, gut.
1: Und auf diesem Video ist etwas zu sehen. Also sind wahrscheinlich Drohnenaufnahmen aus der Luft. Eine Gruppe von Delfinen, die nennt man übrigens eine Delfinschule, wusste ich bisher auch nicht. Und diese Delfinschule, die schwimmt durchs Wasser. Und zuerst sieht es dann so aus, ja, als würden zwei Delfine miteinander spielen. Ein kleiner flutscht im Wasser immer wieder über einen großen Delfin rüber. Und das ist herzerwärmend, aber auch ein bisschen traurig, denn bei diesen beiden Delfinen handelt es sich um eine Delfinmutter, also den großen Delfin, und einen kleinen Delfin, ihr totes Delfinkalb.
0: Okay, das ist ja tatsächlich ganz schön tragisch. Wieso schwimmt dieses tote Kalb weiterhin mit der Schule mit?
1: Ja, das liegt daran, dass die Mutter das Delfinkalb seit fast einer Woche mit sich umherschleppt, also auf dem Rücken trägt Fraggle, so heißt diese Delfinmutter, ihr totes Kalb durch den Indischen Ozean.
0: Und das tut sie, weil dieser Delfin nicht loslassen kann? Oder wie kann man das sehen?
1: Also man weiß ja, dass Delfine sehr intelligente und auch soziale Tiere sind und sie trauern eben auch. Und der Kummer ist dann teilweise so groß, dass sie ihre ihre toten Delfinkälber mit sich mitnehmen, aber auch eine ganze Weile aufhören zu essen. Diese Delfingruppe wird von einem australischen Forschungsteam seit Jahren beobachtet und hat dann eben diese Drohnenaufnahmen gemacht.
0: Weiß man, woran der kleine Delfin gestorben ist?
1: Gerade ist Winter vor der Küste Australiens und das sind sehr, sehr schlechte Bedingungen für Delfinkälber. Es ist einfach zu kalt und deswegen ist der kleine Delfin wahrscheinlich an einer Atemwegserkrankung verstorben.
0: Und wie lange trauert so eine Delfinmutter? Wie lange dauert das?
1: Das kann man nicht so richtig sagen. Also wie gesagt, sie ist jetzt schon fast seit einer Woche damit beschäftigt, ihr Delfinkalb durch den Indischen Ozean zu schleppen. Wahrscheinlich wird Fraggle, diese Delfinmutter, sich von ihrem Kalb lösen, wenn ihr eigener Hunger zu groß wird und sie dann einfach wieder essen muss.
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1: 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Musik vom Stuttgarter Niklas Schwedt war das, alias Sweet mit Better. An was ist KI alles schuld? Das erfahren Sie heute unter anderem in den Feuilletons. Tobias Wenzel hat die Kulturpresseschau.
2: Künstliche Intelligenz und Hitze bestimmen die Feuilletons vom Montag und wecken den Wunsch nach Abkühlung und kühlen Köpfen. Just kam an die Öffentlichkeit, dass Regierungsvertreter der USA auf der internationalen AIDS-Konferenz, die gerade eben in Rio de Janeiro stattfand, eine Karte Afrikas präsentierten, auf der jedes afrikanische Land falsch eingezeichnet war, schreibt Silvia Staude in der Frankfurter Rundschau. Die KI habe die Karte erstellt. Bei solchen Peinlichkeiten könne man nun immer sagen, die KI ist schuld. So könnte man nun auch bei den Bayreuther Festspielen mit dem Finger auf die KI zeigen. Alle Feuilletons verreißen den KI-Ring. In Bildgewittern, titelt die Süddeutsche. Dazu schreibt Helmut Mauro: Man kann schlechterdings nicht mal eben Hitler und Himmler aufblenden und sogleich mit einer Landschaft oder Blumenmustern fortfahren. Ganz ähnlich sieht das Jan Brachmann von der Frankfurter Allgemeinen. Die Wahllosigkeit, mit der die KI 16 Stunden lang Bilder aus 150 Jahren Ring- und Zeitgeschichte auf die Gasevorhänge wirft, lässt keinerlei Erzählspannung entstehen, weckt keine Erwartungen, spornt zu keiner mitdenkenden Deutungsarbeit mehr an, sodass bereits in der Wahlküre einige Gäste nach dem ersten Aufzug nicht mehr zurückkommen. Sie sind ermüdet von einer Unterforderung durch Überflutung. KI ist K.O., lautet Manuel Brugs Fazit zum Bayreuther KI-Ring. K.O. war auch das bei 35 Grad vor sich hinjapsende Publikum, schreibt Brug in der Welt. Man wedelt sich zischelnd fächerfrisch, wie sonst nur im Teatro del Liceo in Barcelona. Mancher muss sich aber auch horizontal raustragen lassen. Pro Ringakt hat mindestens ein Kreislauf schlapp gemacht. Als hätte er es gelesen, schreibt Gerhard Matzig in der Süddeutschen: Extreme Hitze zählt zu den gefährlichsten klimabedingten Gesundheitsrisiken. Und außerdem, kühle Räume gehören mittlerweile zur kritischen Infrastruktur. Laut New York Times, so Matzig, würden wir schon im Pyrozän leben, im Feuerzeitalter. 80% aller Menschen weltweit würden unter den Folgen der zunehmenden Hitze leiden, aber nur die Hälfte dieser Menschen habe Zugang zu kühlen Räumen, zitiert Matzig außerdem The Economist, um das Ausmaß des Problems zu verdeutlichen. Gerhard Matzig selbst schreibt in der SZ: Die Industrialisierung beruhte auf Kohle, die Digitalisierung auf Strom und das KI-Zeitalter auf Kühlung. Und da wären wir wieder bei der künstlichen Intelligenz. Wie sie auf die KI schaue, fragt Simon Strauß in der FAZ die Biochemikerin und Nobelpreisträgerin Kotalin Koriko. Ihre Antwort: Zuletzt werden sich immer natürliche Intelligenz und Wissenschaft behaupten, weil es am Ende darum geht, wie etwas in Wirklichkeit ist. In Wirklichkeit ist es gerade heiß und brennen in Europa Wälder. Die Klimakrise macht keinen Urlaub, viele Menschen aber schon. Was kann man da raten? Fragt die Taz. Irland, antwortet Friedrich Küppersbusch. Den irischen Wald hat die Erosion, der britische Unterdrücker oder Gottes unerfindlicher Ratschluss seit Jahrhunderten weggeholt. Irland hat die schönsten Strände und das für schönen Strandurlaub unzuverlässigste Wetter. Man kann da mit ein paar Hurling-Enthusiasten an 2 Kilometer Sandstrand allein sein. Im Regen, klar.
1: Die Kulturpresseschau im Deutschlandfunk Kultur heute von Tobias Wenzel. Wie fühlt es sich an, großer Elvis-Fan zu sein? Darum geht's in diesem Song hier von Darling Nikki, Elvis. 5:56 Uhr.

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1: Mit Pocoing Choing. DIW-Präsident Fratscher hält die Abschaffung der abschlagsfreien Rente nach 45 Beitragsjahren für unverzichtbar. Hacker stehlen zehntausende Datensätze des Fürstentums Liechtenstein. Und die österreichische Autorin Monika Helfer ist gestorben. Auf die Abschaffung der abschlagsfreien Rente nach 45 Beitragsjahren kann nicht verzichtet werden. Dieser Ansicht ist der Präsident des Deutschen Instituts für Wirtschaftsforschung Fratscher. Er sprach gegenüber der Rheinischen Post von einem zentralen und zugleich finanziell wichtigsten Element der geplanten Rentenreform. Ohne dieses ist das Vorhaben nach seinen Worten tot. CSU-Chef Söder warnte davor, das Reformpaket wieder aufzuschnüren. Er erinnerte im ARD-Fernsehen daran, dass Union und SPD zugesichert haben, die Empfehlungen der Rentenkommission 1:1 zu übernehmen. Die SPD-Vorsitzende Baas sagte im ZDF,
2: dass die Union jetzt auf einmal das Paket aufschnüren will. Ich sag mal, ich streue mich als SPD nicht dagegen, wenn das Unionsmeinung wäre. Das sehe ich aber noch nicht. Also ich glaube, die Ostministerpräsidenten der CDU müssen das jetzt mal mit der Fraktion der CDU-CSU klären. Die SPD wird sicherlich nicht dagegen sein.
1: Die SPD-Vorsitzende Bärbel Baas. Die drei CDU-Ministerpräsidenten von Sachsen, Sachsen-Anhalt und Thüringen hatten gefordert, die sogenannte Rente mit 63 doch nicht abzuschaffen. Hacker haben Systeme des Fürstentums Liechtenstein angegriffen. Dabei wurden rund 31.000 Datensätze von Gesellschaften, Stiftungen und Treuhänderschaften gestohlen. Die Regierung von Vaduz zufolge geht es um das Verzeichnis wirtschaftlich berechtigter Personen.
3: Auf den ersten Blick ein sperriger, bürokratischer Begriff. Doch wirtschaftlich berechtigte Personen sind all diejenigen, die hinter den vielen Stiftungen, Treuhandgesellschaften und Unternehmen stehen, die im Fürstentum Liechtenstein ihren Sitz haben und die eigentlich gerade nicht öffentlich in Erscheinung treten wollen. Was die bislang unbekannten Hacker mit den sensiblen Datensätzen nun anstellen wollen, ist völlig unklar. Lösegeldforderungen seien noch nicht eingegangen, sagte Regierungschefin Brigitte Haas. Im Darknet seien die gestohlenen Daten bislang ebenfalls nicht gesichtet worden.
1: Thomas Wagner berichtete, die USA wollen wieder mit dem Iran verhandeln. Präsident Trump kündigte den Beginn der Gespräche für den heutigen Tag an. Vorher hatte er mitgeteilt, auf weitere Angriffe auf den Iran vorerst zu verzichten. Nach Angaben des Irans von gestern sind die Verhandlungen des Landes mit dem Oman über Durchfahrtsrechte für die Straße von Hormus in der Endphase. Laut eines Sprechers von Außenminister Araghchi wird es keine Rückkehr zum Vorkriegsstatus geben. Nach seinen Worten wird sich Teheran nicht einschüchtern lassen. Die USA und der Iran hatten sich Mitte Juni auf ein vorläufiges Rahmenabkommen geeinigt. Das sieht auch vor, dass sich Teheran mit dem Oman über die künftige Verwaltung der Meerenge einigen soll, in Abstimmung mit den Anrainerstaaten. In Griechenland sind zwei Hubschrauber während der Bekämpfung von Waldbränden zusammengestoßen. Dabei kamen zwei Menschen ums Leben, zwei weitere überlebten. Der Brandherd in der Region westlich von Athen ist immer noch außer Kontrolle. Anna Giordano.
4: In der Nacht gaben die Behörden erneut Evakuierungsaufforderungen für mehrere Ortschaften rund um das Kithairon-Gebirge heraus. Anwohner erhielten per SMS die Nachricht, ihre Häuser zu verlassen. Nach Angaben der Feuerwehr breiten sich die Flammen unter anderem in unwegsamen Schluchten nahe der Großstadt Megara aus. Löscharbeiten sind dort besonders schwierig. Der Sprecher des Nationalen Krisenzentrums sagte am Abend, man erlebe gerade die wahrscheinlich schwierigsten Tage des Sommers.
1: Mehrmals wurde sie für ihre berührenden Familiengeschichten ausgezeichnet. Jetzt ist Monika Helfer tot. Wie der Karl-Hanser-Verlag der Deutschen Presseagentur bestätigte, starb die österreichische Autorin nach einem Sturz. Helfer wurde 78 Jahre alt. Thema ihrer Bücher waren oft schwierige Familienbeziehungen mit besonderem Blick auf die Kinderperspektive. Bekannt wurde Helfer mit dem Roman Die Bagage, der die Geschichte ihrer Großeltern und deren Kinder erzählt. Mit Fati stand Helfer auf der Shortlist des Deutschen Buchpreises.
0: Das Wetter.
1: Heute scheint meist die Sonne, später gibt es immer mehr Wolken. Vom Südwesten ziehen zur Mitte Deutschlands einzelne schwere Gewitter. Dabei sind Starkregen, Sturmböen und Hagel möglich, vor allem im Bergland. Die Höchstwerte liegen ganz im Norden bei 23 bis 29 Grad, sonst bei 30 bis 37. Für die Südhälfte Deutschlands gibt es eine amtliche Warnung vor starker Wärmebelastung ab dem späten Vormittag. Bitte beachten Sie die Empfehlungen für Hitzetage, unter anderem vom Deutschen Wetterdienst.
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5: Guten Morgen, schön, dass Sie dabei sind. Hier geht's gleich als erstes unter anderem um den Anschlag in einem Restaurant in Moskau am Wochenende.

0: Musik von The Shins aus New Mexico hier im Deutschlandfunk Kultur. 6.09 Uhr ist es. In einem Nobelrestaurant im Stadtzentrum von Moskau hat es am Wochenende einen Anschlag gegeben. 5 Menschen wurden dabei getötet. Darüber spreche ich jetzt mit meiner Kollegin Sabine Adler. Sabine, ist klar, wen dieser Anschlag treffen sollte und wer dahinter steckt?
1: Also offiziell hieß es, dass in diesem Restaurant eine Hochzeit gefeiert werden sollte. Tatsächlich war es aber wohl eine Geburtstagsparty eines Generals. Und der Hergang war so, laut dem russischen Nationalen Antiterrorkomitee, dass direkt am Eingang des Restaurants eine Bombe explodiert ist, die eine Frau hineinzuschmuggeln versuchte. Der Türsteher hat sie nicht hereingelassen. Er starb, die Frau starb und 3 weitere Menschen und darunter wohl die Tochter des Generals, wie das russische Portal Vyorska berichtet. Über 20 Menschen sind dann verletzt worden. Und es war wohl so, dass diese Bombe mit Metallkugeln gefüllt war und aus der Ferne gezündet war und dass dieser Terroranschlag auf den Oberbefehlshaber, also der General war der Oberbefehlshaber oder ist der Oberbefehlshaber der russischen Luft- und Raumfahrtstreitkräfte, General Alexander Tschaiko. Der wollte seinen 55. Geburtstag feiern, aber vor allem auch die Beförderung zum eben Oberbefehlshaber dieses Teils der Streitkräfte. Und wichtig ist zu wissen über Tschaiko, dass der im Frühjahr 2022, also direkt mit der russischen Invasion in die Ukraine, der Kommandeur der Truppen des östlichen Militärbezirks war. Und das ist die Einheit, die an der Eroberung von Kiew und den Kriegsverbrechen in Butscha beteiligt war. Und laut dem Telegram-Kanal Cheka, OGPU, waren unter den Gästen vor allem hochrangige FSB-Offiziere, also Geheimdienstoffiziere und Generäle bzw. andere Mitarbeiter des Verteidigungsministeriums.
0: Es gibt auch wieder Meldungen zu ukrainischen Angriffen auf Energiebetriebe und auch wieder auf den größten russischen Online-Händler. Was weiß man da?
1: Also es gab genau Angriffe auf 2 Raffinerien in Saratow und in Kaluga und in Ufa auf ein Öldepot. Und Drohnenlager in Bryansk und eben wieder ein Angriff auf ein Wildberries Logistikzentrum. Das ist in Samara. Und dazu muss man wissen, dass dieser Online-Händler über 200 solcher Logistikzentren verfügt. Mhm. Und jeden Tag ungefähr 4,5 Millionen Bestellungen dort eingehen, also fast die Hälfte aller Online-Verkäufer. Und inzwischen sind durch die ukrainischen Angriffe ungefähr 10% der Lagerfläche zerstört. Und der Verlust des Händlers und der Verkäufer, die dort ihre Ware anbieten, beläuft sich mittlerweile auf schätzungsweise 1,5 Milliarden Euro.
0: Das sind ja Schäden, die normale Menschen in Russland wahrscheinlich auch bemerken. Wie gehen die Menschen damit um?
1: Ja, interessant war das, weil Medusa, das ist ein russisches Exil-Online-Portal, die Leser aufgefordert hat, mal zu schreiben, wie es ihnen damit geht. Nun ist dieses Online-Portal regierungskritisch unabhängig und entsprechend sind jetzt nicht alle Leser wahrscheinlich besonders regierungskritisch. Viele schreiben über Frust. Frust, weil die Folgen für die russische Bevölkerung dem Präsidenten angeblich, also Putin angeblich, sowieso nicht kümmere. Und weil die Mehrheit ihn trotzdem unterstütze. Es gab auch Verständnis für die ukrainischen Angriffe, weil eben die zivilen Opfer minimal sind, der wirtschaftliche Schaden aber groß ist und dieser Online-Händler Wildberries eben mit dem militärisch-industriellen Komplex verbunden sei. Die Folge, die mancher hergestellt hat, war, dass diese maximalen Unannehmlichkeiten für die Menschen vielleicht nicht unwichtig sind für die Duma-Wahlen, die im September stattfinden werden.
0: Große Sachschäden also bei dem russischen Online-Händler. Bei den russischen Angriffen auf die Ukraine sind wieder viele Menschen gestorben, wieder in Kiew. Was ist da passiert?
1: Ja, das ist tatsächlich so, dass 7 Menschen allein in Kiew gestorben sind bei Angriffen auf Wohngebäuden. Es war wieder dieser Stadtbezirk Darnitsky am schlimmsten betroffen. Er wurde von russischen Raketen getroffen. Und es war so, also die Bilanz war wirklich verheerend in der Nacht auf Sonntag. Denn von den 27 Raketen, die Russland auf die Ukraine abgeschossen hat, ist nur eine abgefangen worden. Und in der Region Dnipropetrovsk und Saporischschja werden jetzt diese Nacht auch schon wieder mindestens 3 Todesopfer durch Luftangriffe gemeldet.
0: Meine Kollegin Sabine Adler war das hier im Deutschlandfunk Kultur.

0: Fool You've Landed war das von Mumford & Sons zusammen mit The Very Best und Beatenberg. 6.17 Uhr ist es. Auch wenn Sie mit Popmusik vielleicht nicht ganz so viel anfangen können, dürften Sie schon mal von Ariana Grande gehört haben. Die hat für ihre Rolle im Musicfilm Wicked als Hexe Glinda immerhin eine Oscar-Nominierung bekommen. Helene Nikita Schreiner aus dem Studio 9 Frühtim ist wieder bei mir. Helene, Ariana Grande ist bekannt für ihre glasklare Stimme, aber es geht auch immer mehr um ihr Aussehen.
1: Ja, darüber wird auf jeden Fall viel gesprochen. Ich finde auch generell, dass das ein ziemlich schwieriges Thema ist, wo ich mich auch gerne ein bisschen zurückhalte, weil einfach ja Frauenkörper in der Öffentlichkeit unter ständiger Beobachtung stehen und berühmte Frauen sich ja für äußerliche Veränderungen rechtfertigen müssen und auch permanent für diese bewertet werden. Und auch Ariana Grande hat mehrfach schon gesagt, dass sie sich eigentlich wünscht, dass nicht über ihr Aussehen gesprochen wird.
0: Warum tun wir es dann trotzdem?
1: Ja, das hat zwei Gründe. Einer der Gründe ist ihr neues Musikvideo zum Song Petals. Da ist sie erschreckend dünn, also wirklich so dünn, dass sich jede einzelne Rippe, auch schon die über der Brust, deutlich zeigen, die sind deutlich zu sehen. Und dann hat sie jetzt auch noch angekündigt, eine Pause zu machen. Und die Begründung dieser Pause ist, ich möchte mich der ständigen Beobachtung durch die Öffentlichkeit entziehen.
0: Sagt sie in dieser Ankündigung auch was über den Gesundheitszustand, über ihren Körper?
1: Also in dieser Ankündigung wird lediglich betont, dass sie sich darauf freut, ihre gerade laufende Tour, Zitat, gesund und glücklich abzuschließen. Im September spielt sie nochmal 10 Konzerte in London. Das ist dann das Ende dieser Tour. Danach sollte sie dann eigentlich in London bleiben, nämlich am Londoner West End für ein Theaterprojekt. Das Projekt hat sie jetzt aber für diese angekündigte Pause abgesagt.
0: Was auch immer Ariana Grande in dieser Pause machen will. Man kann ihr wünschen, dass sie, wie sie danach sagt, gesund und glücklich auf der Bühne steht.

0: No doubt. It's my life im Deutschlandfunk Kultur, 6.23 Uhr. Das Wort zum Tage kommt von Julia Rittner-Kopp von der Evangelischen Kirche.
1: Am liebsten würde ich immer barfuß unterwegs sein. Wenig Ballast auf der Haut. Keine Barriere zwischen Boden und Fußsohle. Ja, man ist auch verletzlicher. Wer barfuß läuft, spürt mehr, spürt eigentlich alles. Barfuß heißt leise, behutsam, wendiger. Und es stärkt die Fußmuskulatur. Langfristig gehen wir so besser durchs Leben. Den aufrechten Gang lernen wir barfuß. Und diese Haltung entspricht dem christlichen Glauben, wie ich ihn leben will. Die im Herzen barfuß sind. Mit dieser Gedichtzeile von Jan Skarzl würde ich Christinnen und Christen gerne umschreiben. Die im Herzen barfuß sind. So kommen wir auf die Welt. Barfuß. Adam und Eva, die ersten Menschen, laufen barfuß durch den Garten Eden. Und die Heiligen, die Engel im Himmel, so zeigen es die alten Altäre und Kunstwerke, sie sind alle barfuß. Ganz frei, ganz im Frieden, ohne Schmerz. So soll es also sein, im Sterben, im Auferstehen, im ewigen Leben. Für meine Liebsten, die schon gestorben sind, und für alle, die im Sterben liegen. Und auch für mich, wenn es soweit ist. Ich bitte Gott darum. Jede Nacht, wenn ich schlafen gehe, übe ich das ein, mich Gott in die Hände legen und leicht werden. Wie in dem Abendlied, nun ruhen alle Wälder. Der Leib eilt nun zur Ruhe, legt ab das Kleid und Schuhe, das Bild der Sterblichkeit. Die ziehe ich aus. Dagegen wird Christus mir anlegen den Rock der Ehr und Herrlichkeit. Das Kleid ablegen und die Schuhe. Ich sehe das vor mir. Auf dem Johannisfriedhof in Nürnberg liegen am unteren Rand eines Grabes seit einigen Jahren ein paar Schuhe. Als hätte sie jemand von den Füßen abgestreift, einfach so. Nicht ordentlich nebeneinander gestellt, eher beiläufig, wie eben gerade ausgezogen. Diese Schuhe und das Grab gehören zu Richard Riedel. Wenige Meter vom Friedhof entfernt liegt das Orthopädiefachgeschäft Riedel. Der hier begraben ist, kannte sich aus mit Schuhen und Füßen. Dieses Paar Schuhe ist allerdings aus Bronze. Und quer über das Grab laufen zwei bronzene Fußspuren. Barfuß. Der Schritt geht über den Namen des Verstorbenen hinaus. Der zweite Fußabdruck ist nicht mehr so ganz erkennbar, so als würde er sich im Gehen schon loslösen und himmelwärts weiterlaufen. Christus, der Auferstandene übrigens, ist auf den alten Bildern immer barfuß.
0: Das Wort zum Tage heute in Verantwortung der Evangelischen Kirche. The Lathams sind eine Band aus dem Nordwesten von England. How beautiful life can be, ist das hier.

0: How Beautiful Life Can Be von The Lathams.
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0: 6.30 Uhr ist es.
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6: Mit Pocoin Choing. Die USA wollen wieder mit dem Iran verhandeln. Präsident Trump kündigte den Beginn der Gespräche für den heutigen Tag an. Vorher hat er mitgeteilt, auf weitere Angriffe auf das Land vorerst zu verzichten. Nach iranischen Angaben von gestern sind die Verhandlungen mit dem Oman über die Durchfahrtsrechte für die Straße von Hormus in der Endphase. Laut eines Sprechers von Außenminister Araghchi wird es keine Rückkehr zum Vorkriegsstatus geben. Nach seinen Worten wird sich Teheran nicht einschüchtern lassen. Auf die Abschaffung der abschlagsfreien Rente nach 45 Beitragsjahren kann nicht verzichtet werden. Dieser Ansicht ist der Präsident des Deutschen Instituts für Wirtschaftsforschung, Fratscher. Er sprach gegenüber der Rheinischen Post von einem zentralen und zugleich vom finanziell wichtigsten Element der geplanten Rentenreform. Ohne dieses ist die Rentenreform nach seinen Worten tot. Die SPD-Vorsitzende Baas rief die Union auf, ihre Position intern zu klären und zeigte sich offen, über alles zu reden. Die marokkanische Regierung hat sich zum ersten Mal zum Massenandrang von Migranten auf die spanische Exklave Ceuta geäußert. Demnach waren dafür Falschinformationen in sozialen Medien verantwortlich, sowie Menschenhändler. Nach marokkanischer Darstellung hatten rund 40.000 Menschen versucht, nach Ceuta zu gelangen. 11 sind den Angaben zufolge ums Leben gekommen. Spanische Behörden berichteten von zwischenzeitlich mehr als 50.000 Migranten in der Exklave und mindestens 72 Toten. In Berlin ist an die Opfer des Anschlags am Rande des Christopher Street Days vor mehr als einer Woche erinnert worden. Dabei verlangten Vertreterinnen und Vertreter des Verbandes Queere Vielfalt Berlin-Brandenburg und des Bundesverbandes von der Politik mehr Schutz. Das sollte nach ihrem Willen im Grundgesetz verankert werden. Bei dem Anschlag am 25. Juli hatte ein Mann mit einem Auto mehrere Passanten angefahren und danach mehrere Menschen angegriffen, vermutlich mit einer Machete. Eine Frau starb, 31 Menschen wurden verletzt. Der 21-jährige Tatverdächtige wurde später bei einem Polizeieinsatz erschossen. Die frühere Kulturstaatsministerin Grütters hat sich gegen zu starke Kürzungen in der Berliner Kulturpolitik ausgesprochen. Ihrer Überzeugung nach ist Kultur Identität, Wirtschaftsfaktor und Aushängeschild. Das schrieb die CDU-Politikerin in einem Gastbeitrag für den Tagesspiegel. Gleichzeitig wies Grütters darauf hin, dass auch das Kulturressort nicht gänzlich von Sparmaßnahmen verschont bleiben kann, wegen der Haushaltssituation.
1: Das Wetter.
6: Heute scheint meist die Sonne, später gibt es immer mehr Wolken. Von Südwesten ziehen zur Mitte Deutschlands einzelne schwere Gewitter. Dabei sind Starkregen, Sturmböen und Hagel möglich, vor allem im Bergland. Die Höchstwerte liegen ganz im Norden bei 23 bis 29 Grad, sonst bei 30 bis 37.
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0: Schönen guten Morgen. Ich freue mich, dass Sie zuhören. Die EU will in der KI-Verordnung KI regulieren. Die großen KI-Firmen, die ja eher außerhalb der EU sitzen, wollen sich lieber nicht regulieren lassen. Seit dem Wochenende gilt in der EU die nächste Stufe an KI-Regeln. Was sich für die Firmen ändert und natürlich auch für uns alle, das lassen wir uns gleich erklären in ungefähr 15 Minuten. Jetzt gibt's erstmal Musik von Hot and Freddy, ein Song über Sophie.

0: Musik von Hot and Freddy hier im Deutschlandfunk Kultur. Sophie, 6.37 Uhr. Sagen wir mal so, es gibt nicht wahnsinnig viele Sachen, die ich morgens um 6 Uhr freiwillig mache. Glücklicherweise macht dieser Beruf hier sehr viel Spaß. In Genf gibt's im Sommer morgens um 6 regelmäßig Konzerte am Genfer See und das hört sich schon auch sehr gut an. Les Aubes Musicales heißt die Reihe, die musikalische Morgendämmerung. Ich habe mal nachgeguckt, jetzt gerade läuft Dada Pop, hat natürlich schon angefangen. Morgens Folk. Katrin Hondel hat sich für uns die Frühkonzerte in Genf angeguckt.
1: Es ist 5 vor 6. See und Stadt schlummern noch in der blauen Morgenstunde. Und wie Schlafwandler wirken auch die vielen Menschen, die langsam über die schmale Brücke gehen zwischen der Seepromenade und den Dents des Paquis, dem Genfer Seefreibad. Einige wenige zieht es schon in den See für eine morgendliche Schwimmrunde. Die allermeisten aber sind hier für den musikalischen Sonnenaufgang. Les Aubes Musicales. Das Sommerfestival der Dents des Paquis. Bis Mitte August gibt es hier jeden Tag ein Live-Konzert in der Morgendämmerung. Heute ist es ein hinreißendes Flamenco-Ensemble, das die Schläfrigkeit der Genfer Frühaufsteherinnen fast schlagartig beendet. Die ungewohnte Arbeitszeit am frühen Morgen sei durchaus eine kleine Herausforderung, sagt Flamenco-Musiker Juan Manuel Cortes. Es ist schon speziell, nach wenig Schlaf aufzustehen und sofort zu singen. Aber eigentlich ist es doch nur eine Frage der Energie, oder? Klar, und an Energie mangelt es definitiv nicht. Während Juan Manuel und sein Ensemble performen, geht hinter den Hügeln am anderen Seeufer langsam die Sonne auf und verwandelt die blaue Stunde in eine orange-golden schimmernde.
2: On sentait justement la chaleur du soleil qui tapait un petit peu dans le dos, donc on le sentait arriver.
1: Wir haben ihre Wärme im Rücken gespürt, sagt Juan Manuel und strahlt dabei genauso

0: Konzert vor 20 Jahren in den Bern des Paquis.
1: Le tout premier, on était 10.
0: Da waren wir hier 10 Leute im Publikum. Es gab Tango-Musik mit einem argentinischen Gitarristen. Das war zauberhaft. Es regnete ein bisschen im flachen Wasser, tanzte ein Paar. So fing das damals an.
1: Die Personen, die dansaient dans l'eau, là. Et ça commençait comme ça, voilà.
0: Und auch wenn die Intimität der Anfänge passé ist, der Zauber der Morgenkonzerte am See ist lebendig. Im Hochsommer, so schwärmt die Genferin Marie Jo, gibt es keinen besseren Start in den Tag. Es ist einer der schönsten Orte der Welt. Aufstehen, ein kleines Konzert zum Sonnenaufgang, ein Café, Menschen jung und alt aus verschiedenen Kulturen, das ist einfach Genf.
2: Die Obmusical, die musikalische Morgendämmerung mit Frühkonzerten am Genfersee. Das hier ist Without You von der Hamburgerin Yakoto.

0: 6.43 Uhr ist es.
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0: I'm a spaceman and need some spaceman. Das singen Pool aus Hamburg in ihrem Song Spaceman.

0: 6.48 Uhr ist es. 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Es gibt inzwischen mehrere Fälle, die bekannt sind, bei denen KI-Modelle aus ihrer Testumgebung ausgebrochen sind und sich bei anderen Unternehmen eingehackt haben, obwohl das offenbar so nicht vorgesehen war, bei den Firmen OpenAI und bei Anthropic. Seitdem ist die Frage, was künstliche Intelligenz für IT-Sicherheit bedeutet, nochmal präsenter geworden. Die EU befasst sich mit dem Problem natürlich schon länger. Seit gestern gilt in Europa die nächste Stufe an KI-Regeln, die vorschreiben, wie Unternehmen mit den Risiken ihrer Modelle umgehen müssen. Und außerdem muss KI-Verwendung in der EU jetzt gekennzeichnet sein in vielen Fällen. Über KI, die sich selbstständig macht, beziehungsweise KI-Firmen, die sich selbstständig machen und eben mit Regulierung möglicherweise wieder eingefangen werden können, spreche ich jetzt mit Pia Sambetzky von der NGO Algorithm Watch. Da ist sie unter anderem für die KI-Verordnung zuständig, Expertin. Schönen guten Morgen, Frau Sambetzky.
1: Guten Morgen.
0: Frau Sambetzky, das klingt ja jetzt doch eher nach Science-Fiction und Dystopie, diese Idee von KI macht, was sie will und erhebt sich über den Menschen. Ist das überhaupt so? Sind wir da der Zauberlehrling, der zugucken muss, was das Werk so anrichtet und nichts tun kann?
1: Auch nichts tun können ist jetzt nicht der Fall, aber wir gucken natürlich gerade schon den großen Unternehmen, die halt mit diesen KI-Modellen arbeiten, schon ein bisschen auch dabei zu, wie sie eben die auch noch ausführlich testen sozusagen. Und hier ist eben bei dem Fall, der jetzt zuletzt bekannt geworden ist, ne, irgendwie diese sichere Testumgebung, die vermeintliche, dann doch durchbrochen worden. Also es ist schon ein Cybersicherheitsrisiko, was da aufkommt. Aber genau, es lenkt auch immer sehr doll die Debatte eben auf diese Art von Risiken und andere Risiken gibt es ja irgendwie auch noch. Also was machen zum Beispiel KI-Companions eigentlich mit der öffentlichen Gesundheit, ne, wenn Leute sich dann immer mehr darauf verlassen. Also sowas fällt dann, finde ich, immer schnell hinten runter, wenn man sich dann sehr auf diese ausbrechende, vermeintliche KI beschränkt.
0: Um doch nochmal bei dem Beispiel zu bleiben oder bei diesen mehreren Beispielen, die es ja mittlerweile gibt, so richtig selbstständig macht sich die KI da auch gar nicht, sondern es sind schon auch einfach Firmen, die dahinter stecken, oder?
1: Genau, also hier wurde jetzt eben diese vermeintlich sichere Testumgebung sozusagen noch kombiniert mit einer Absenkung von Sicherheitsvorkehrungen. Also jetzt eine Nutzerin, wie wir jetzt es wären, die jetzt ChatGPT anschmeißen, die könnten ja jetzt nicht das Gleiche machen, weil eben diese Modelle eigentlich sonst, man sagt immer so ein bisschen erzogen wurden, also denen wurden Leitplanken eigentlich aufgegeben, die das eigentlich verhindern sollen. Also wenn man jetzt sagt, hey, ich möchte bitte hier bei Hugging Face, wie es jetzt beim letzten Fall war, einbrechen, dann antwortet ChatGPT dann doch meistens mit, vielleicht lieber nicht, möchtest du es nicht nochmal überlegen? Und gleichzeitig merkt man aber, diese Unternehmen testen das Ganze eben noch in anderen Kontext und hier ist es jetzt eben außerhalb von dieser Testumgebung dann auch zu dem Vorfall gekommen, der jetzt, wenn ein Mensch das gemacht hätte, ne, auch eine Straftat gewesen wäre. Mhm. Also es ist schon eine ganz andere Potenz des Hackings, die da so mit kreiert wird und die Gesellschaft wird jetzt aber irgendwie so aufgefordert, damit jetzt umzugehen. Also die Unternehmen werfen einem das jetzt schon ein bisschen so vor die Füße und wir müssen jetzt gucken, wie wir darauf reagieren. Und da schwingt auch eine große Verantwortungsfrage eigentlich mit, die so ein bisschen umgangen wird.
0: Seit gestern gelten jetzt für die EU, in der EU, von der EU schärfere Regeln für KI. Was genau hat sich denn da für die Unternehmen geändert?
1: Also insbesondere die KI-Verordnung geht ja in so verschiedenen Zeitstufen los. Jetzt ist wieder eine Frist abgelaufen, sozusagen insbesondere eben für diese Allzweck-KI-Anbieter, wie die eben auch OpenAI sind. Und das heißt jetzt im konkreten Fall eigentlich vorerst mal, dass die sozusagen jetzt konkret gefragt sind, ihre Risiken, die halt mit ihren Produkten sozusagen, weil es ist ein Produktsicherheitsrecht, einhergehen, die zu testen einerseits, die auch nachzuhalten, also zu dokumentieren und eigentlich eben auch Strategien aufzuzeigen, wie sie mit der Behebung von Risiken umgehen. Da bin ich sehr gespannt, wie schnell das geht, weil jetzt hätte tatsächlich die EU-Kommission in Brüssel die Möglichkeit, auch jederzeit Verfahren zum Beispiel gegen diese Unternehmen einzuleiten, wenn sie eben feststellen, hier entstehen Risiken, das kriegen die Unternehmen vielleicht sogar auch mit und weisen öffentlich darauf hin, aber machen eigentlich nichts dagegen. Aber das wird eine Weile dauern, gehe ich von aus, dass da wirklich Verfahren angestoßen werden.
0: Außerdem muss KI ja jetzt gekennzeichnet werden. Für rein private Zwecke gilt das nicht. Aber wo muss da jetzt zum Beispiel dabei stehen, dass KI verwendet wird und wer überprüft das auch?
1: Genau, also die Frage, was gekennzeichnet werden muss, ist sozusagen, genau, da gibt es verschiedene Regelungen mit verschiedenen Akteuren im Hinterkopf, also sozusagen Anbieter eben von KI-Systemen sind einerseits gefragt, die müssen eben auch so eine Art Infrastruktur einfach bereitstellen, damit man auch technisch zum Beispiel Deepfakes im Nachhinein noch oder generell KI-generierte Bilder, Videos und sonstiges irgendwie wiedererkennen kann. Also da gab es auch schon so eine längere Wasserzeichen-Debatte und so. Da gibt es so ein paar technische Standards, die da jetzt vorgegeben werden. Und dann eben auch Leute, die oder eher Unternehmen oder zum Beispiel auch der Supermarkt, der jetzt zum Beispiel Emotionserkennung einsetzen möchte oder wie Menschen anhand ihrer Gesichter zum Beispiel irgendwie analysiert werden, die müssen jetzt zum Beispiel auch am Eingang, ne, einen gut sichtbaren Hinweis bekommen. Hier wird KI eingesetzt, die ja eine starke Analysekraft sozusagen hat. Ich glaube auch für viele ist auch das Thema Deepfakes, glaube ich, interessant. Also alles, was da irgendwie von öffentlichem Interesse ist, ne? Also wenn jetzt eine Partei zum Beispiel Deepfake Bilder nutzt, um irgendeine Gesellschaft irgendwie darzustellen in einem bestimmten Ort und wie die aussieht, sehen wird in der Zukunft oder sowas, dann müsste das KI generiert sein, weil das eben von öffentlichem Interesse ist. Und ein paar Abstufungen noch für besonders schutzwürdige Gruppen, also zum Beispiel Kinder, wenn da das Hauptpublikum Kinder sind, zum Beispiel bei einem TV-Anbieter oder sowas, dann muss es auch nochmal besonders deutlich sein, zum Beispiel.
0: Jetzt
1: Aber sowas wie jetzt ein KI-generiertes Video von irgendwas, was eigentlich fantastisch ist, sozusagen, also nichts mit Menschlichkeit zu tun hat, das hat höhere Ausnahmen, genau.
0: Jetzt kann die EU ja vieles wollen, aber die meisten KI-Firmen sitzen eben nicht in der EU, sondern zum Beispiel in den USA. Und die hätten am liebsten gar keine Regulierung. Wer sitzt denn da mittelfristig am längeren Hebel?
1: Ja, das ist ein guter Punkt und der ist sozusagen nicht nur bei diesem Thema relevant, sondern das hören wir an allen Stellen. Also, dass da Trump gerne mal mit Tarifen und Zöllen sozusagen droht, sobald die EU irgendwie mal vorgehen möchte gegen ein EU-Tech-Unternehmen, insbesondere in den letzten Jahren. Das kennen wir schon von den Social-Media-Plattform-Debatten, dass da der geopolitische Druck sehr hoch ist. Nichtsdestotrotz versucht die EU zumindest an verschiedenen Stellen jetzt irgendwie voranzugehen. Also hat jetzt natürlich auch KI-Aufsichtsstellen sozusagen aufgebaut und eben das auch in, ne, 27 Ländern. Also seit eigentlich letzter Woche ist auch die deutsche KI-Aufsicht sozusagen offiziell am Start. Und ich finde, man kann das schon auch sehen, dass sich da auch 27 eben Aufsichtsstellen zusammentun können, um zumindest die Risiken in der Breite auch zu untersuchen. Und auch bei der Plattformregulierung hat man jetzt ja teilweise auch gesehen, dass genau Strafen ausgesprochen wurden, insbesondere gegenüber X, der Plattform von Elon Musk. Ich denke, das ist auch kein Zufall, weil dort natürlich auch man so ein bisschen weiß, ah ja, er und Trump sind auch schon ein bisschen aneinander geraten. Da kann man jetzt auch mal da eine Strafe aussprechen. Also es klingt jetzt ein bisschen zynisch, aber da ist es der EU wahrscheinlich auch ein bisschen leichter gefallen als bei anderen Plattformen.
0: Über europäische KI-Regulierung habe ich hier im Deutschlandfunk Kultur gesprochen mit Pia Sambetzki, Expertin für die KI-Verordnung bei Algorithm Watch. Vielen Dank fürs Gespräch, Frau Sambetzki.
1: Gerne, danke.
0: Losing My Religion von REM. 6:56 Uhr.

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1: Mit Pocoing Choing. US-Präsident Trump kündigt neue Gespräche mit dem Iran an. DIW-Präsident Fratscher hält die Abschaffung der abschlagsfreien Rente nach 45 Beitragsjahren für unverzichtbar. Und die österreichische Schriftstellerin Monika Helfer ist gestorben. Die USA wollen wieder mit dem Iran verhandeln. Präsident Trump kündigte den Beginn der Gespräche für den heutigen Tag an. Vorher hat er mitgeteilt, auf weitere Angriffe auf das Land vorerst zu verzichten. Nach iranischen Angaben von gestern sind die Verhandlungen mit dem Oman über Durchfahrtsrechte für die Straße von Hormus in der Endphase. Laut eines Sprechers von Außenminister Araghchi wird es keine Rückkehr zum Vorkriegsstatus geben. Nach seinen Worten wird sich Teheran nicht einschüchtern lassen. Die USA und der Iran hatten sich Mitte Juni auf ein vorläufiges Rahmenabkommen geeinigt. Das sieht auch vor, dass sich Teheran mit dem Oman über die künftige Verwaltung der Meerenge einigen soll, in Abstimmung mit den Anrainerstaaten. Auf die Abschaffung der abschlagsfreien Rente nach 45 Beitragsjahren kann nicht verzichtet werden. Dieser Ansicht ist der Präsident des Deutschen Instituts für Wirtschaftsforschung, Fratscher. Er sprach von einem zentralen und vom zugleich finanziell wichtigsten Element der geplanten Rentenreform. Katrin Aue.
2: Ohne ein Aus für die sogenannte Rente mit 63 sei die Rentenreform tot, sagte Fratscher der Rheinischen Post. Immerhin würde die geplante Abschaffung laut seinen Schätzungen knapp 10 Milliarden Euro an langfristigen Einsparungen bringen. Wenn die Rente mit 63 aus dem Reformpaket herausgenommen würde, müsste die Bundesregierung laut Fratscher mit den Reformüberlegungen wieder von vorne beginnen. Vergangene Woche hatte der Protest mehrerer ostdeutscher CDU-Ministerpräsidenten gegen die Abschaffung der sogenannten Rente mit 63 die Diskussion wieder in Gang gebracht.
1: Hacker haben Systeme des Fürstentums Liechtenstein angegriffen. Dabei wurden rund 31.000 Datensätze von Gesellschaften, Stiftungen und Treuhänderschaften gestohlen. Der Regierung in Vaduz zufolge geht es um das Verzeichnis wirtschaftlich berechtigter Personen. Demnach wurden die Daten schon am vergangenen Donnerstag gestohlen. Zwei Tage später wurde laut Ministerpräsidentin Haas ein Krisenstab eingerichtet.
3: Bisher haben wir keine Anzeichen dafür, wer der oder die Täter sind. Es gibt weder Lösegeldforderungen, noch ist das Verzeichnis im Darknet gemäß unserem Wissen beispielsweise zum Verkauf angeboten.
1: Die Ministerpräsidentin des Fürstentums Liechtenstein, Brigitte Haas. Die marokkanische Regierung hat sich zum ersten Mal zum Massenandrang von Migranten auf die spanische Exklave Ceuta geäußert. Demnach waren dafür Falschinformationen in sozialen Medien verantwortlich, sowie Menschenhändler. Nach marokkanischer Darstellung hatten rund 40.000 Menschen versucht, nach Ceuta zu gelangen. 11 sind den Angaben zufolge ums Leben gekommen. Spanische Behörden berichteten von zwischenzeitlich mehr als 50.000 Migranten in der Exklave und mindestens 72 Toten. Der Ansturm auf Ceuta hat auch einen Streit innerhalb der Europäischen Union ausgelöst. Deshalb beschäftigen sich morgen die EU-Innenminister auf einer Sondersitzung mit der Migrationspolitik. Sie war eine preisgekrönte Erzählerin. Vor allem ihre Familienromane berührten viele Leserinnen und Leser. Wie der Karl-Hanser-Verlag mitteilte, ist Monika Helfer jetzt gestorben nach einem Sturz. Sie wurde 78 Jahre alt. Thema ihrer Bücher waren oft schwierige Familienbeziehungen mit besonderem Fokus auf die Kinderperspektive. Der mit Helfer befreundete Kulturjournalist Peter Klein sagte hier im Deutschlandfunk Kultur.
4: Also die Monika Helfer hat Patchwork-Familien schon beschrieben, noch bevor es diesen Begriff überhaupt gab. Und vor allem hat sie viel über Kinder geschrieben. Sie hatte einen derartig genauen und liebenden Blick auf Kinder. Die Kinder waren auch alle irgendwie seltsam und haben in seltsamen Konstellationen gelebt. Überhaupt war sie diejenige, die einen sehr liebenden Blick auf Menschen geworfen hat. Und selbst wenn es böse Menschen gibt, kann man die auch gut verstehen und auch die werden geliebt.
1: Der österreichische Kulturjournalist Peter Klein.
0: Das Wetter.
1: Heute scheint meist die Sonne, später gibt es immer mehr Wolken. Von Südwesten ziehen zur Mitte Deutschlands einzelne schwere Gewitter. Dabei sind Starkregen, Sturmböen und Hagel möglich, vor allem im Bergland. Die Höchstwerte liegen ganz im Norden bei 23 bis 29 Grad, sonst bei 30 bis 37. Für die Südhälfte Deutschlands gibt es eine amtliche Warnung vor starker Wärmebelastung ab dem späten Vormittag. Bitte beachten Sie die Empfehlungen für Hitzetage, unter anderem vom Deutschen Wetterdienst.
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5: Guten Morgen, schön, dass Sie dabei sind. Wir sprechen später unter anderem nochmal genauer über den Ansturm auf Ceuta letzte Woche. Was kann man daraus auch für politische Lehren ziehen? Wir sprechen mit unserem Korrespondenten, der für uns vor Ort war, an der marokkanischen Seite der Grenze. Musik von Mael und Jonas.

0: Musik von Mael und Jonas, ein Duo aus Koblenz hier im Deutschlandfunk Kultur. 7.08 Uhr ist es. Ein bisschen mehr als eine Woche ist der Anschlag auf den Berliner Christopher Street Day her, bei dem ein Mann mit einem Auto im Berliner Tiergarten eine Menschenmenge gefahren ist und dabei eine Person getötet und 31 Menschen verletzt hat. Gestern gab es an genau dem Ort eine Mahnwache für die Opfer. Helene Nikita Schreiner aus dem Frühteam ist bei mir im Studio. Wer ist da zusammengekommen?
1: Ja, besonders die queere Community selbst. Also laut Veranstalter waren 4.000 Personen bei dieser Mahnwache, laut Polizei 1.000 Personen. Vor allem organisiert wurde das vom CSD-Verein Berlin und vom Verband Queere Vielfalt. Aber auch Berlins regierender Bürgermeister Kai Wegner von der CDU hat an dieser Mahnwache teilgenommen.
0: Hat er auch gesprochen?
1: Nee, auf Redebeiträge aus der Politik, also auch noch andere PolitikerInnen waren anwesend, wurde bewusst verzichtet. Für die OrganisatorInnen dieser Mahnwache war es wichtiger, Stimmen direkt aus der Community zu hören.
0: Und was haben die gesagt?
1: Also in den Reden wurde darauf eingegangen, dass diese Tat eben nicht für den Hass gegen MuslimInnen instrumentalisiert werden darf. Und es wurde betont, dass Rechte und auch religiöse Ideologien eben das Ziel verfolgen, queere Menschen zu unterdrücken und deswegen der Schutz von queeren Menschen besonderen Fokus verlange.
0: Am Wochenende war ja auch CSD in Hamburg. Mhm. Wie ist der eigentlich abgelaufen?
1: Also da waren rund 300.000 Menschen da, die an diesem CSD, an der Parade teilgenommen haben. Das waren 40.000 mehr als noch im letzten Jahr, also eine ordentliche Steigerung. Die Vermutung liegt nahe, dass viele hingegangen sind, um auch nach diesem Anschlag eben in Berlin zu zeigen, jetzt erst recht, jetzt stehen wir für unsere Rechte ein. Aber es gab auch am Rande des CSD in Hamburg unschöne Vorkommnisse, würde ich sagen.
0: Welche?
1: Also nach dieser Parade in Hamburg wollten Menschen, die daran teilgenommen haben, in die Europapassage, das ist so ein Einkaufszentrum, und die wurden dann vom Sicherheitspersonal dieses Einkaufszentrums abgewiesen, weil sie sichtbar eine Regenbogenflagge getragen haben. Und erst nachdem die dann die Polizei gerufen haben und die Polizei dann auch angerückt ist, durften die Leute mit Regenbogenfahne dann ins Einkaufszentrum.
0: 7.10 Uhr ist es.

0: Kellys mit Trick Me hier im Deutschlandfunk Kultur. 7.13 Uhr ist es. Sie haben wahrscheinlich die dramatischen Bilder gesehen vom Ansturm auf Ceuta. Über 70 Menschen sind gestorben. Die kleine spanische Exklave war im Ausnahmezustand. Die EU ist im Aufruhr. Unser Korrespondent Stefan Ehlert war an der marokkanischen Seite der Grenze, an der Nachbarstadt von Ceuta in Fnidic. Und mittlerweile ist er zurück im Studio in Rabat. Schönen guten Morgen, Stefan Ehlert.
1: Einen wunderschönen guten Morgen nach Berlin.
0: Stefan, der größte Teil der Menschen ist wieder in Marokko. Was hast du da gesehen?
1: Ja, tatsächlich hunderte, tausende, die Klippen raufmarschiert sind, aus Ceuta kommend Richtung Fnidic. Frustriert, mit T-Shirt, ohne T-Shirt. Manchmal haben sie noch ironisch gesungen, Viva España, wie ja zuletzt vor ein paar Tagen beim Eintritt in die spanische Exklave. Also sie sind zurück und zu Hunderten verteilen sie sich auf die schattigen Plätze in Fnidic und versuchen, was zu essen zu erlangen. Wasser, warten auf den Bus des Innenministeriums, der sie möglicherweise in ihre Heimatorte bringt.
0: Marokko hat sich ja jetzt zum ersten Mal zu den Vorgängen geäußert und die Zahlen gehen auseinander. Das finde ich ganz interessant. Spanien spricht von 50.000 Menschen, Marokko von 40.000. Will man da das Problem auch ein bisschen runterspielen?
1: Das weiß ich nicht so genau. Da wäre ich jetzt auch vorsichtig. Marokko kann natürlich nur Verantwortung übernehmen für Zahlen, die man auch selber erhoben hat und bestätigen kann. Die können jetzt nicht für Ceuta sprechen. Offenbar ist die Zusammenarbeit mit den spanischen Behörden da nicht so eng, dass sie jetzt sagen, guck mal, wir haben 11, ihr habt 72, macht zusammen 83 Tote. Aber wir können davon ausgehen, dass man die Zahlen addieren kann und wir können davon ausgehen, dass im Laufe des Tages beide Seiten möglicherweise sich absprechen und wir zu einer gemeinsamen Zahl kommen. Aber ich würde Marokko an der Stelle jetzt keine böse Absicht unterstellen.
0: Inwiefern gibt es in Marokko Untersuchungen, wie dieser Ansturm auf Ceuta passieren konnte?
1: Es werden Untersuchungen gefordert von der Opposition, der PJD, das sind die Islamisten, die Gemäßigten, die sagen, sie wollen eine nationale Kommission, damit das untersucht wird. Das fordern auch die Menschenrechtler. Die Menschenrechtskommission in Marokko fordert eine genaue Untersuchung, wie es möglich war, dass sich so viele Menschen aufgrund von Falschmeldungen auf den Weg machen. Und ob diese Katastrophe, davon muss man ja wohl sprechen, angesichts der Todeszahlen, das ist, glaube ich, dreimal, viermal Love Parade-Niveau in Duisburg, wie das möglich war, ob die Grenzbeamten da versagt haben.
0: Die EU will sich morgen mit dem Thema befassen. Was kann man da erwarten?
1: Zweierlei. Zum einen muss man mal sagen, herausfinden, ob man sich noch einig ist in der Migrationspolitik. Wenn die einen gleich Schengen aussetzen, weil Spanien an der Außengrenze in Afrika Probleme hat, deutet das auf nicht sehr viel Solidarität und Geschlossenheit hin. Und das Zweite ist, das kann ich aus marokkanischer Perspektive sagen, man braucht ja eine gemeinsame Stimme gegenüber Marokko. Man befindet sich in einer Migrationspartnerschaft seit 2013. Wie soll die weitergeführt werden? In der marokkanischen Erklärung von gestern habe ich in der Übersetzung so ein Wort gelesen wie Lastenteilung. Und da müsse mehr erfolgen. Also es kann sein, dass Marokko mehr Geld will, möglicherweise mehr Geld braucht, um für Europa den Grenzschutz an den marokkanischen Grenzen zu leisten, der normalerweise sehr effektiv gestaltet ist. Wie ich in der Westsahara gesehen habe, 150 Kilometer von den Kanaren entfernt, steht alle paar hundert Meter ein Soldat, passt auf, dass kein Boot ablegt. Also sowas wie Ceuta ist eine Ausnahme und deutet auf ein Zerwürfnis zwischen Spanien und Marokko hin.
0: Mittlerweile scheint Ceuta wieder zur Ruhe gekommen zu sein. Wie effektiv schätzt du denn die Maßnahmen ein, dass so ein Massenansturm das nächste Mal verhindert werden kann?
1: Naja, wenn man den Massenansturm haben will, dann wird er nicht verhindert. Das ist der Punkt. Das ist letztlich politisch gesteuert. Marokko bestreitet, dass es organisiert sei. Ich glaube, das lässt sich auch in der Form nicht organisieren, aber man hat es eben nicht verhindert. Und Marokko ist dazu durchaus eigentlich in der Lage und zeigt das auch. Zäune in Fnidic überall jetzt, Absperrgitter am Strand. Die Leute werden gebeten, den Strand zu verlassen. Polizisten noch und nöcher. Die Busse des Innenministeriums kommen, um die jungen Leute aus der Stadt wieder abzufahren, damit die Versuchung, nach Ceuta rüber zu schwimmen, eben zum Erliegen kommt. Also die tun eine ganze Menge, sie können das. Ob sie in diesem Fall einfach überrannt und überrascht wurden, ich wage das zu bezweifeln, weil die marokkanischen Behörden normalerweise sehr genau wissen, was die Menschen in ihrem Land tun.
0: Unser Korrespondent Stefan Ehlert war das hier im Deutschlandfunk Kultur.

0: Musik von Kermesser aus Glasgow, Hertz, 7.21 Uhr. Der Schriftsteller Martin Ahrens hat viele Kinder großgezogen, 8 eigene und viele Pflegekinder. Dementsprechend hat er Erfahrungen mit biologischer und sozialer Elternschaft und zur Diskussion über Leihmutterschaft einiges beizutragen. Im politischen Feuilleton geht es heute um Wunschkinder und um Kinder, die sich Eltern wünschen.
1: Der jüngste Kabinettsumbau hat vielstimmige Erwägungen übers Kinderkriegen hervorgerufen. Eine Chefredakteurin fühlt sich zum Beispiel in das Privatleben eines hochrangigen Politprofis ein. Ein unerfüllter Kinderwunsch sei ein furchtbares Schicksal, so lese ich. Furchtbares Schicksal ist wohl etwas hochgegriffen, wenn man bedenkt, dass Vaterschaft vor allem eine soziale Rolle ist, die sich auch dann mit Leben füllen lässt, wenn man ein Vater im biologischen Sinne nicht sein kann. Oder eben nur unter bestimmten sehr aufwendigen Konditionen, die nicht nur in Deutschland umstritten sind. Den unerfüllten Elternwunsch eines Kindes hingegen kann man durchaus ein furchtbares Schicksal nennen. In unserem Land wird erheblicher Aufwand betrieben, um möglichst vielen Heranwachsenden das Schicksal einer elternlosen Kindheit zu ersparen. Aus meiner Zeit als Hauselternteil in einem schwäbischen Kinderdorf erinnere ich mich, wie wohltuend es war, den nicht eigenen Kindern etwas zu sein, dessen sie bedurften und das sie sonst nirgends finden konnten. Ich erinnere mich, diese im privaten Alltag gelebte und doch nur scheinbar private Rolle in besonderer Weise erfahren zu haben, weil die Pflegekinder eben nicht das Eigenfleisch und Blut waren. Eine Formulierung, die inzwischen wohl unter einem dynastisch-possessiven Anruch steht. Die Pflegekinder waren meiner öffentlichen Vaterrolle näher als die eigenen, denen gegenüber ich mir auch Irrationalitäten erlauben zu dürfen, meinte. Liebe ist etwas anderes als Respekt. Die Kinder fremder Leute waren Teil einer Öffentlichkeit, die sie uns anvertraut hatte und der wir sie wiederum würden anvertrauen können. Eine Öffentlichkeit, für deren Gedeih wir gern bereit waren, unser Bestes zu geben. Vielleicht hat sich an diesem grundsätzlich positiven Verhältnis des Einzelnen zur Öffentlichkeit, in der mit und von der er lebt, inzwischen manches geändert. Ich weiß es nicht. Was ich aber vom abendlichen Vorlesen weiß, unzählige Märchen und Sagen erzählen davon, ob nur das Eigenfleisch und Blut geeignet sei, die Wünsche und Hoffnungen zu erfüllen, die man in den Nachwuchs setzt. Und sie erzählen, ganz im Gegensatz etwa zur Doktrin einer nordkoreanischen Herrscherfamilie, immer wieder von einem genealogischen Fremdling, einem Schäfer, einem Küchenburschen oder Wandermusikanten, der sich mit Hilfe verborgener Kräfte durchaus fruchtbar in die Genealogie des Königshauses mischt. Alte Legenden wollen uns lehren, dass Dynastien davon profitieren können, wenn sie sich auch den ungeschliffenen Dummlingen aus niederem Stande öffnen, anstatt nur dem eigenen blauen Blute zu trauen. Wir haben Anlass, über das furchtbare Schicksal des unerfüllten Kinderwunsches eines homosexuellen Prominenten nachzudenken. Das gibt uns auch Anlass, über die seit dem Pillenknick wachsende Zahl von Wunschkindern nachzudenken. Wunschkinder befördern die Illusion, dass sie auf der Welt sind, um die Wünsche ihrer Eltern zu erfüllen. Weit eher als die vom Zufall, vom Himmel, vom Klapperstorch oder dem Schicksal beschenkten Eltern erliegen Wunschkindpaare dem Trugschluss, die Schöpfer ihres Nachwuchses zu sein und sind geneigt, ihre Kinder entsprechend zu behandeln. Als Menschen, die eher den Ansprüchen ihrer Erzeuger zu genügen haben als den eigenen. Wunschkinder können als willentliche Hervorbringungen ihrer Eltern verkannt werden. Eine für alle Beteiligten ausgesprochen unglückliche Sicht, die nicht nur christlichen Grundsätzen, sondern auch den Erkenntnissen der Reproduktionsmedizin widerspricht. Menschen kann man nicht machen. Ein gewisser Dr. Frankenstein kann davon ein grausig Liedlein singen.
0: Das politische Feuilleton hier im Deutschland von Kultur, heute von Martin Ahrens. Das sind The National Slow Show.

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6: 7.30 Uhr ist es.
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7: Mit Pocoing Choing. Die marokkanische Regierung hat sich zum ersten Mal zum Massenandrang von Migranten auf die spanische Exklave Ceuta geäußert. Demnach waren dafür Falschinformationen in sozialen Medien verantwortlich, sowie Menschenhändler. Nach marokkanischer Darstellung hatten rund 40.000 Menschen versucht, nach Ceuta zu gelangen. 11 sind den Angaben zufolge ums Leben gekommen. Spanische Behörden berichteten von zwischenzeitlich mehr als 50.000 Migranten in der Exklave und mindestens 72 Toten. Die USA wollen wieder mit dem Iran verhandeln. Präsident Trump kündigte den Beginn der Gespräche für den heutigen Tag an. Vorher hatte er mitgeteilt, auf weitere Angriffe auf das Land vorerst zu verzichten. Nach iranischen Angaben von gestern sind die Verhandlungen mit dem Oman über Durchfahrtsrechte für die Straße von Hormuz in der Endphase. Laut eines Sprechers von Außenminister Araghchi wird es keine Rückkehr zum Vorkriegsstatus geben. Nach seinen Worten wird sich Teheran nicht einschüchtern lassen. Auf die Abschaffung der abschlagsfreien Rente nach 45 Beitragsjahren kann nicht verzichtet werden. Dieser Ansicht ist der Präsident des Deutschen Instituts für Wirtschaftsforschung, Fratscher. Er sprach gegenüber der Rheinischen Post von einem zentralen und zugleich vom finanziell wichtigsten Element der geplanten Rentenreform. Ohne dieses ist das Vorhaben nach seinen Worten tot. Die SPD-Vorsitzende Baas rief die Union auf, ihre Position intern zu klären und zeigte sich offen, über alles zu reden. Die drei CDU-Ministerpräsidenten von Sachsen, Sachsen-Anhalt und Thüringen hatten gefordert, die sogenannte Rente mit 63 doch nicht abzuschaffen. In Griechenland sind im Kampf gegen die Waldbrände 2 weitere Menschen ums Leben gekommen. Nach Behördenangaben starben der Pilot und der Co-Pilot eines Löschhubschraubers beim Zusammenstoß mit einem anderen Helikopter. Schon in der vergangenen Woche waren auf Kreta und auf der Halbinsel Peloponnes 3 Feuerwehrleute ums Leben gekommen. Währenddessen ist der große Waldbrand westlich der Hauptstadt Athen weiterhin außer Kontrolle. Nach ersten Schätzungen wurden mehr als 10.000 Hektar Wald zerstört. Massive Attack darf nicht mehr nach Singapur einreisen wegen einer Palästina-Flane. Jetzt spricht die britische Band von einer surrealen Erfahrung. Nach ihren Worten hat sie sich nicht vorstellen können, dass das bloße Hochhalten der Flagge eines souveränen Staates, der von 157 Ländern anerkannt wird, einen Gesetzesbruch darstellen könnte. Massive Attack hatte bei ihrem Konzert in Singapur eine Palästina-Fahne hochgehalten. Wie schon bei anderen Konzerten protestierte die Band damit gegen das Vorgehen Israels im Gazastreifen.
0: Das Wetter.
7: Heute scheint meist die Sonne, später gibt es immer mehr Wolken. Vom Südwesten ziehen zur Mitte Deutschlands einzelne schwere Gewitter. Die Höchstwerte liegen bei 23 bis 37 Grad.
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6: Schönen guten Morgen, ich freue mich, dass Sie zuhören. Wenn Sie sich schon mal gefragt haben, wie man einen Bestseller schreibt oder einen Hit oder wie man erfolgreich Fotokunst macht, dann sind Sie diese Woche sehr richtig bei uns. Making of heißt unsere Reihe, in der wir diese Woche jeden Tag mit einem anderen kreativen Menschen über seinen oder ihren Arbeitsprozess sprechen. Den Anfang macht gleich der Autor Florian Illies, der regelmäßig Sachbuch-Bestseller landet, bei denen man so nah dran ist, dass wir nachfragen mussten, woher hat er eigentlich diese ganzen Details? Wie findet man zum Beispiel raus, wo bei der Familie Mann das Telefon stand? Jamiroquai. Über Hitze in Dosen. Canned Heat.

0: Sie hören Deutschlandfunk Kultur, 7.37 Uhr ist es. Wie haben Sie das geschrieben, fotografiert, recherchiert? Solche Fragen stellen wir diese Woche an bekannte Autorinnen, Fotografen, Musikerinnen, die mit uns über ihren Schaffensprozess sprechen. Making of heißt die Reihe. Florian Illies hat uns zuallererst mitgenommen in seine Arbeit. Er ist Kunsthistoriker, Journalist und schreibt erzählende Sachbücher. Das hat angefangen mit seinem Bestseller 1913, dass Illies Geschichte in Büchern so lebendig werden lässt. Mit vielen historischen Details, aber so geschrieben, dass man fast das Gefühl hat, man liest einen Roman. Und offenbar wollen Leserinnen von ihm immer wieder wissen, ob denn wirklich all diese Details stimmen in seinen Sachbüchern. Darum haben wir das ein für alle Mal geklärt und uns von Florian Illies mitnehmen lassen in seine Recherche zu den letzten beiden Büchern. Da geht es um die Fauninsel und um die Familie Mann in Frankreich. Es gibt schlimmere Orte, an denen man vor Ort recherchieren kann.
1: Hallo, ich freue mich, dass ich Ihnen das erzählen darf.
0: Herr Illies, Sie sagen immer wieder, Ortsbesuche sind für Ihr Schreiben sehr wichtig. Warum das? Also warum müssen Sie da gewesen sein, um einen Ort, eine Figur richtig beschreiben zu können?
1: Ja, ich muss mich mit allen Sinnen, die es gibt, die zur Verfügung stehen, mit der Vergangenheit verbinden. Und das eine ist natürlich Dokumente, Briefe, Tagebücher aus einer bestimmten Zeit. Das ging sehr gut mit der Familie Mann, weil das eine schreibwütige Familie war. Wir haben 8 Mitglieder, die alle geschrieben haben aus diesem Sommer 33 in Sanary, über den ich geschrieben habe. Und das war herausfordernder bei Johannes Kunkel, weil im Jahr 1685, 1686, da schrieben wenige. Und wenn sie schrieben, dann schrieben sie nicht Tagebücher oder Briefe. Wir kennen sie zumindest nicht. Denn das Einzige, was aus diesen Jahren von Kunkel auf der Fauninsel die Preußen aufgehoben haben, sind Rechnungen. Also die Rechnungen, die habe ich angeguckt im Archiv. Da weiß man danach, was er alles gekauft hat, was das alles gekostet hat. Am Ende kriegt er auch eine saftige Abschlussrechnung des preußischen Staates für das, was er da in seinem Laboratorium verheizt hat. Und rund um diese Rechnung habe ich dann ein Buch geschrieben. Und deshalb brauchte ich natürlich noch viel, viel mehr, um es anschaulich und lebensnah zu machen.
0: Dann gehen wir doch mal jetzt mal nach und nach im Detail an diese beiden Orte. Im Buch über die Familie Mann im französischen Exil, Sie haben gesagt, wenn die Sonne unter

0: Thomas und Heinrich Mann alle saßen und hört man das Meer im Garten von Thomas Mann. Das war mir tatsächlich sehr wichtig, weil man ihn ja so wenig mit sinnlichen Direkteindrücken verbindet. Und da war gerade eine große Baustelle in diesem Haus. Deswegen bin ich über den Bauzaun geklettert und saß dann dort. Und irgendwann wurde es still, weil die Zikaden waren so laut, dass ich selber nicht wusste, ob man hier das Meer hören kann. Aber irgendwann waren die Zikaden dann stumm. Und dann hörte ich wirklich von zwei Seiten das Meer und dann hat man auch verstanden, ja, der Thomas Mann hat hier das Meer wirklich nach ihm rufen hören und das führte offenbar dazu, dass er dann jeden Tag auch zum Baden einen kleinen Pfad runtergegangen ist zum Meer. Den bin ich auch runtergegangen, um Entfernungen abzumessen, auch um zu erfahren, wie weit müssten seine Söhne von ihm wegwohnen, um sich sicher zu fühlen. Also die brauchten alle Sicherheitsabstand. Man weiß, wo die Pension des einen war und das Hotel des anderen. Mhm. Ja, Entfernungen, Licht, Stimmen der Natur, Geräusche, Gerüche, all das ist für meine Art zu schreiben zentral.
1: Ihr neuestes Buch erzählt jetzt von der Fauninsel zwischen Potsdam und Berlin. Die ist ein bisschen leichter zu erreichen als Frankreich wahrscheinlich. Da geht es, Sie haben es schon erwähnt, um einen Mann namens Johannes Kunkel, ein Alchemist, ein Glasmacher, der im Barock einige Zeit auf der Insel gearbeitet hat. Träume aus Feuer heißt das Buch. Wie oft mussten Sie da auf die Insel, um sich in das Leben von diesem Mann reinzudenken? Und was haben Sie dann da gemacht?
0: Auch in dem Fall musste ich es gar nicht, sondern durfte es. Das war mindestens so schön, wie nach Südfrankreich zu fahren. Aber einfacher, weil es einfach diesen zauberhaften Moment gibt. Man steht auf der Fähre und die Fährfahrt dauert vielleicht anderthalb Minuten, aber man ist plötzlich in einer anderen Welt. Man ist aus diesem räudigen Berlin raus und ist in so einem stilvollen, herrlichen, versonnenen Preußen. Und das gilt bis heute so. Und auf dieser Fauninsel erinnert eben eigentlich scheinbar erstmal nichts mehr an diese Zeit, über die ich geschrieben habe, an das Barockzeitalter. Aber es gibt eben drei alte Eichen in der Inselmitte und die sind 400, 450 Jahre alt. Die standen also schon zu Zeiten von Kunkel. Und da bin ich tatsächlich sehr oft gewesen und habe mich hingesetzt und an ihren Stamm gelehnt und die Augen geschlossen und dann versucht zu hören, was sie mir erzählen können. Das war auch bei Caspar David Friedrich so, als ich über ihn geschrieben habe in Zauber der Stille. Dann war ich sehr viel an der Ostsee, um an den Ostseestränden die Sonne untergehen zu sehen und diese Stimmung, die er dann in diese überirdischen Gemälde verwandelt hat, sehr irdisch selbst zu erleben und auch zu verstehen, was er da Geniales geleistet hat. Also ich bin ein wirklich aus der Natur kommender Mensch und deswegen ist die Natur für mich letztlich das magische Verbindungsmittel, das mir die Zeitreisen in die Vergangenheit erlaubt.
1: In Ihren Büchern bleiben Sie aber ja gar nicht im Freien, sondern Sie beschreiben schon auch Innenräume. Es gibt im Buch über die Familie Mann zum Beispiel eine Passage, in der Sie von Katja Mann erzählen, mit welcher Stimme sie ins Telefon geht, wo genau das Telefon auch steht. Wie haben Sie denn rausgefunden, wo die Familie Mann ihr Telefon stehen hatte?
0: Es war interessant, dass all die Forscher, mit denen ich sprach, da keine Antwort drauf hatten. Auch die Fotos von der legendären Diele im Hause der Manns in München zeigten nie ein Telefon. Dann habe ich tatsächlich in den Schriften von Monika Mann, der Vergessenen, der oft auch sehr verächtlich behandelten Tochter, dann eine wunderschöne Passage gefunden, eine Erzählung von ihrer Kindheit, wo sie eben beschreibt, das Telefon stand natürlich im Zimmer von Katja Mann. Und sie beschreibt auch auf herrliche Weise, wie links die wichtigsten Nummern des Münchner Kulturbetriebs hingen und rechts die Nummern der Bestellungen für die Käsebestellung und die Weinbestellung und die Wäschereibestellung. Und wenn ich sowas weiß, dann ist das für mich sehr wichtig, um Abläufe, Stimmungen, Atmosphären, Hierarchien in einer Familie zu beschreiben. Und da es ein ganzes Buch über die Familie ist, war es sehr wichtig zu wissen, wo das Telefon steht.
1: Haben Sie eigentlich schon mal darüber nachgedacht, doch historische Romane zu schreiben, so aus Frust, wenn Sie ein Detail einfach nicht rausfinden, weil im Roman darf man sich das ausdenken, im Sachbuch nicht?
0: Ja, natürlich gibt es oft diese Momente, wo man wirklich denkt, das kann doch nicht sein, dass man das jetzt nicht herausfindet, aber dann bin ich auch immer wieder dankbar, dass mir die Geschichte und die Fakten den Rahmen vorgeben. Also ich wäre jemand, der sicherlich eine Geschichte, eine romantische Geschichte über Johannes Kunkel auf der Fauninsel nicht in so einem Feuerinferno enden lassen würde, wenn nicht die Wirklichkeit so gewesen wäre. Ich hätte dann doch geschaut, ob es nicht irgendeine versöhnlichere Form gibt. dieses wundervolle Kapitel auf der Fauninsel zu beenden.

0: als wirklich in einer Feuerbrunst. Aber so war die Wirklichkeit und ich bin eigentlich wirklich immer wieder ganz dankbar, wenn uns am Ende die Wirklichkeit und die Fakten, die Leitplanken vorgeben, zwischen denen ich dann erzählen kann.
1: Florian Illies, Autor von sehr atmosphärischen historischen Sachbüchern, sehr erfolgreichen Sachbüchern auch, hat uns erzählt, wie er für seine Bücher recherchiert. Wir haben gesprochen über Träume aus Feuer, das ist das mit dem Alchemisten, wenn die Sonne untergeht, über die Familie Mann im Exil in Frankreich und kurz auch über sein Buch Zauber der Stille. Das war Teil unserer Reihe Making of hier im Deutschlandfunk Kultur und morgen erzählt uns da die Musikerin Mine, wie man eine erfolgreiche Ballade schreibt.

Musik von Odeli war das im Deutschlandfunk Kultur Affirmation Song Rien qui m'arrête. Und das ist Billy Came Back von This is Lorelei, 7:49 Uhr.

0: Der Amerikaner Nate Amos war das, alias This is Lorelei. 7.52 Uhr ist es. Bleibt die sogenannte Rente mit 63 oder doch nicht? Das Thema hat einiges an Sprengkraft für die Bundesregierung. Darüber spreche ich jetzt mit Volker Findhammer in unserem Hauptstadtstudio. Guten Morgen.
1: Guten Morgen, Ramona.
0: Volker, Bundeskanzler Friedrich Merz und Bundesarbeitsministerin Bärbel Baas hatten ganz klar gesagt, kein Rosinenpicken, nur das große Gesamtpaket beim Rentenpaket. Jetzt wird aber trotzdem über einen Einzelpunkt gestritten. Gib uns doch vielleicht erstmal einen Überblick. Wer streitet da gerade mit wem?
1: Ja, das ist interessant. Eigentlich wieder einmal die ostdeutsche CDU mit der westdeutschen, wobei die CDU-Ministerpräsidenten von Thüringen, Sachsen und Sachsen-Anhalt zugleich Unterstützung von der SPD bekommen. Denn die Alterssicherungskommission hat aus ihrer Perspektive die nach wie vor vorhandenen Ost-West-Unterschiede bei ihrem Entwurf nicht angemessen berücksichtigt. Denn von jedem Euro, der in Ostdeutschland heute als Rente ausgezahlt wird, kommen 90 Cent aus der gesetzlichen Rente. Im Westen sind das aber nur 64 Cent. Der Rest kommt dort eben aus privater Vorsorge oder einer Betriebsrente. Und Kürzungen bei der gesetzlichen Rente, die wirken nun mal in Ostdeutschland also viel stärker als im Westen, weil da die Kompensation fehlt oder eben nicht genügend aufgebaut werden konnte. Und das machen ja inzwischen alle Ostländer zum Thema. Manuela Schwesig, die SPD-Frau aus Mecklenburg-Vorpommern, war da ja auch die Erste. Und die Frage, die sie laut stellen, soll es da eben bei den vorliegenden Empfehlungen nicht wenigstens eine Übergangsregelung für die rentennahen Jahrgänge in Ostdeutschland geben? Und das muss noch beantwortet werden, aber die Union sträubt sich bislang.
0: Gestern Abend saßen Markus Söder und Bärbel Baas in den Sommerinterviews bei ARD und ZDF. Gab es da neue Signale zur Rente?
1: Naja, das war jetzt auch schon ziemlich interessant. Markus Söder hat zumindest die Alterssicherungskommission in dieser Frage verteidigt und will erstmal keine Änderungen zulassen. Das machte er gestern Abend deutlich. Und Bärbel Baas, die hatte ja, von ihr stammt ja die Aussage, dass das auch ein Gesamtkunstwerk ist. Aber sie ist jetzt vor allem darauf gespannt, wie die Debatte in der Union weitergehen wird. Also, ob man diese drei Ministerpräsidenten aus den eigenen Reihen im Regen stehen lassen kann. Denn die SPD, die würde bei möglichen Anpassungen mitmachen. Das wurde ja gestern auch deutlich, obwohl man, wie gesagt, vom Gesamtkunstwerk gesprochen hatte, was man nicht zerpflücken dürfe. Also insofern ist da ein Rumoren, vor allen Dingen in der Union. Und das ist die spannende Frage, wie die Union jetzt mit dieser Kritik aus den eigenen Reihen umgehen wird.
0: Eigentlich war ja der Plan, dass die Bundesregierung die Reform bis Jahresende verabschiedet. Würdest du sagen, der Zeitplan hält noch?
1: Naja, das war jetzt ohnehin eine mutige Aussage. Wir kennen ja bislang nur den Bericht der Kommission mit den 33 Vorschlägen und die konkreten Gesetzentwürfe, die stehen ja allesamt noch aus. Also ich gehe ohnehin davon aus, dass das noch ein längerer Prozess sein wird, zumal es mit einem Gesetzentwurf nicht getan sein wird. Und es gab ja auch noch andere Punkte. Markus Söder beispielsweise fordert ja auch Korrekturen bei den Minijobs. Die sollen ja künftig auch in die volle Rentenversicherungspflicht einbezogen werden. Das macht sie unattraktiver. Und da fordert ja auch der CSU Chef Nachbesserungen. Also insofern dürfte das eben mit der Rente mit 63 nicht der einzige Punkt sein, der dann nochmal aufs Trapez kommt.
0: Volker Findhammer war das aus unserem Hauptstadtstudio hier im Deutschlandfunk Kultur über die Rentenreform und unter anderem auch die Pläne zur Rente mit 63.

0: Opening Act von Bahamas.
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7: Mit Bokoing Choing. Marokko äußert sich zum ersten Mal zum Massenansturm auf die spanische Exklave Ceuta. US-Präsident Trump kündigt neue Gespräche mit dem Iran an. Und Bayreuth wagt mit DJ Alle Farben bei den Wagner-Festspielen den Stilbruch. Die marokkanische Regierung hat sich zum ersten Mal zum Massenandrang von Migranten auf die spanische Exklave Ceuta geäußert. Demnach waren dafür Falschinformationen in sozialen Medien verantwortlich, sowie Menschenhändler. Der Ansturm auf Ceuta hat auch einen Streit über die europäische Migrationspolitik ausgelöst. 22 von 27 Staats- und Regierungschefs hatten in einem offenen Brief Spaniens Ministerpräsidenten Sanchez kritisiert. Sie warfen ihm vor, dass migrationspolitische Entscheidungen Madrids die Situation in Ceuta mit ausgelöst haben. Die SPD-Europaabgeordnete Sippel hält das Schreiben für zutiefst gefährlich. Sie sagte im Deutschlandfunk:
8: Weil er eben das vermissen lässt, was wir eigentlich beschlossen haben und was selbstverständlich sein sollte in der EU, nämlich die Solidarität mit den anderen europäischen Partnern. Und er kann auch durchaus ein gefährliches Signal sein an Autokraten und politische Kräfte außerhalb der EU, die ein Interesse daran haben, Europa zu spalten und so Europa zu schwächen, völlig jenseits der Migrationspolitik.
7: Die SPD-Europaabgeordnete Birgit Sippel. Morgen befassen sich die EU-Innenminister auf einer Sondersitzung mit der Migrationspolitik. Die USA wollen wieder mit dem Iran verhandeln. Präsident Trump kündigte den Beginn der Gespräche für den heutigen Tag an. Vorher hat er mitgeteilt, auf weitere Angriffe auf das Land vorerst zu verzichten. Nach iranischen Angaben von gestern sind die Verhandlungen mit dem Oman über Durchfahrtsrechte für die Straße von Hormus in der Endphase. Laut eines Sprechers von Außenminister Araghchi wird es keine Rückkehr zum Vorkriegsstatus geben. Nach seinen Worten wird sich Teheran nicht einschüchtern lassen. Die USA und der Iran hatten sich Mitte Juni auf ein vorläufiges Rahmenabkommen geeinigt. Das sieht auch vor, dass sich Teheran mit dem Oman über die künftige Verwaltung der Meerenge einigen soll, in Abstimmung mit den Anrainerstaaten. Auf die Abschaffung der abschlagsfreien Rente nach 45 Beitragsjahren kann nicht verzichtet werden. Dieser Ansicht ist der Präsident des Deutschen Instituts für Wirtschaftsforschung, Fratscher. Er sprach von einem zentralen und vom zugleich finanziell wichtigsten Element der geplanten Rentenreform. Katrin Aue.
9: Ohne ein Aus für die sogenannte Rente mit 63 sei die Rentenreform tot, sagte Fratscher der Rheinischen Post. Immerhin würde die geplante Abschaffung laut seinen Schätzungen knapp 10 Milliarden Euro an langfristigen Einsparungen bringen. Wenn die Rente mit 63 aus dem Reformpaket herausgenommen würde, müsste die Bundesregierung laut Fratscher mit den Reformüberlegungen wieder von vorne beginnen. Vergangene Woche hatte der Protest mehrerer ostdeutscher CDU-Ministerpräsidenten gegen die Abschaffung der sogenannten Rente mit 63 die Diskussion wieder in Gang gebracht.
7: Hacker haben Systeme des Fürstentums Liechtenstein angegriffen. Dabei wurden rund 31.000 Datensätze von Gesellschaften, Stiftungen und Treuhänderschaften gestohlen. Der Regierung in Vaduz zufolge geht es um das Verzeichnis wirtschaftlich berechtigter Personen.
10: Auf den ersten Blick ein sperriger, bürokratischer Begriff. Doch wirtschaftlich berechtigte Personen sind all diejenigen, die hinter den vielen Stiftungen, Treuhandgesellschaften und Unternehmen stehen, die im Fürstentum Liechtenstein ihren Sitz haben und die eigentlich gerade nicht öffentlich in Erscheinung treten wollen. Was die bislang unbekannten Hacker mit den sensiblen Datensätzen nun anstellen wollen, ist völlig unklar. Lösegeldforderungen seien noch nicht eingegangen, sagte Regierungschefin Brigitte Haas. Im Darknet seien die gestohlenen Daten bislang ebenfalls nicht gesichtet worden.
7: Thomas Wagner berichtete: Star-DJ statt Star-Dirigent. Die Bayreuther Festspiele wagen etwas Neues. Zusätzlich zum 150. Jubiläumsprogramm holten sie am Abend DJ Alle Farben ans Pult. Und mit ihm wollten rund 1700 Menschen im Festspielhaus feiern. Die Gäste mussten nicht still auf ihren Sitzen verharren, sondern durften 2 Stunden tanzen im hinteren Bereich der Bühne. Mit Blick auf die Ränge, wo normalerweise das Opernpublikum ergriffen den Wagner-Klängen lauscht. Festspielchefin Katharina Wagner wollte mit dem unkonventionellen Event Menschen neugierig machen, die die Festspiele normalerweise nicht besuchen.
6: Das Wetter.
7: Heute scheint meist die Sonne, später gibt es immer mehr Wolken. Vom Südwesten ziehen zur Mitte Deutschlands einzelne schwere Gewitter. Dabei sind Starkregen, Sturmböen und Hagel möglich, vor allem im Bergland. Die Höchstwerte liegen ganz im Norden bei 23 bis 29 Grad, sonst bei 30 bis 37. Für die Südhälfte Deutschlands gibt es eine amtliche Warnung vor starker Wärmebelastung ab dem späten Vormittag. Bitte beachten Sie die Empfehlungen für Hitzetage, unter anderem vom Deutschen Wetterdienst.
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0: Guten Morgen. Es gibt wenige Orte, an denen ich weniger gerne wäre als in Afghanistan. Und offensichtlich geht das aber nicht allen so. Hier geht's gleich um Tourismus in Afghanistan.

0: The Aces waren das mit The Magic. 8:09 Uhr, Sie hören Deutschlandfunk Kultur. 5 Jahre nach der Machtübernahme der Taliban versucht das Regime, Afghanistan touristisch zu öffnen. Das Auswärtige Amt warnt vor Reisen nach Afghanistan. Gleichzeitig entdecken immer mehr internationale Besuchende das Land. Mein Kollege Markus Spieker war mit einer internationalen Reisegruppe in Afghanistan und hat sich bewegt zwischen Gastfreundschaft und Propaganda in einem Land, in dem Frauen und Mädchen kaum noch Rechte haben.
1: 1, 2, 3. Welcome to Afghanistan!
2: Für mich ist es eine Rückkehr nach Afghanistan, ein Land, über das ich oft berichtet habe, zuletzt bei der Taliban-Machtübernahme. Seitdem ist etwas völlig Unerwartetes passiert. Das Land wurde neu entdeckt von Reiseinfluencern.
3: Afghanistan is amazing.
4: Wo sind wir? Afghanistan.
5: Come to Afghanistan. Don't be scared.
2: Urlaub bei den Taliban, geht das? Ist das sicher? Und wenn ja, kann man das moralisch verantworten? Das will ich selbst testen. Eine Woche mit einer Reisegruppe durch Afghanistan. 7 Teilnehmende sind wir, 5 davon Deutsche. Hannelore kommt aus dem Schwarzwald. Das Afghanistan-Abenteuer, ein harter Kontrast zum Job als Qualitätsmanagerin.
6: Also meine Freunde waren sehr geschockt, gemischte Gefühle. Warum machst du das? Warum brauchst du das? Ich habe gesagt, du, ich möchte mich selber davon überzeugen, ob das wirklich so negativ ist.
2: Westliche Frauen zu Besuch, für die Taliban scheint das kein Problem zu sein. Zumindest eine wichtige Auflage gibt es aber.
7: Wenn ihr herkommt, müsst ihr unsere islamischen und kulturellen Gesetze respektieren.
2: Sprich die Kleiderordnung. Die Frauen unserer Gruppe haben sich zurechtgemacht, körperbedeckt vom Scheitel bis zur Sohle, nur das Gesicht darf frei bleiben. Und überall hin dürfen sie auch nicht, beim Kabuler Saki-Schrein nur bis zum Eingang. Auf dem Weg ins Landesinnere treffen wir andere Reisende aus Polen.
8: Es gibt nur ein Problem, das ich hier in Afghanistan sehe. Ich glaube, das weiß jeder. Die Rechte von Frauen.
2: 2 Tage lang begleitet uns außerdem eine Reiseinfluencerin aus Indien.
9: Afghanistan steckt voller Widersprüche. Auch wenn die Menschen gegenüber uns ausländischen Frauen wirklich nett sind, ist die Regierung gegenüber Frauen im Allgemeinen alles andere als nett. Das ist die harte Realität.
2: Im Nationalpark Band Er Amir werden Frauen nur am frühen Morgen hineingelassen. Und auch dann stellt sich ein Taliban-Sittenwächter uns und unserem Reiseführer Sami in den Weg. Wir müssen uns verstecken.
10: Wo ist Hannelore? Hannelore, komm.
5: Hannelore.
10: Hannelore.
2: Ich setze mich von der Gruppe ab, will einen noch präziseren Realitätscheck. Den bekomme ich von Georgette Gagnon, der Leiterin der hiesigen UN-Mission.
9: Afghanistan bleibt das einzige Land der Welt, in dem Mädchen nach der 6. Klasse keine Schule mehr besuchen dürfen. Außerdem werden viele Frauen daran gehindert, zu arbeiten.
2: Aber es gibt Ausnahmen. Auf einem Abstecher nach Herat begleitet mich Faika, eine der wenigen weiblichen Tourguides. Sie hat hartnäckig für eine Lizenz gekämpft. Und was sagt sie dazu, dass ihre Schwestern und Freundinnen viele Sehenswürdigkeiten nicht besuchen dürfen?
11: Ich bin überzeugt, dass die Situation so nicht bleiben kann. Einheimische Frauen sind nicht erlaubt, aber ich hoffe, dass sich das ändert.
2: Faika nimmt mich noch mit in eine Teppichweberei am Stadtrand. Hier arbeiten Frauen aus purer Not und für wenig Geld.
9: Seit die Taliban an die Macht kamen, können Frauen nicht mehr arbeiten. Das hier ist nicht mein Wunschberuf. Wenn die Universität für mich nicht versperrt wäre, würde ich Ärztin werden.
2: Bevor mein Flugzeug abhebt, besuche ich allein den Königspalast und treffe auf eine Mädchenschulklasse. 6 Klässlerinnen, die auf freiere Zeiten hoffen.
12: Ich will fremde Länder sehen. Ich werde populär werden und mich online weiterbilden.
2: Das ist ihr Traum. Ferien von den Taliban.
0: Und die Geschichte gibt's auch als ARD-Doku, Weltspiegel, Ferien bei den Taliban. Die ist seit gestern online, läuft morgen im 1. 23.35 Uhr. Musik vom Duo Flora Cash aus Schweden und den USA. 8.14 Uhr.

0: Good Childhood war das von Flora Cash, die übrigens nicht nur gemeinsam Musik machen, irgendwann haben die beiden dann auch geheiratet. 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In Campania, südlich von Neapel, werden jeden Sommer die Straßen der Altstadt geflutet, und zwar absichtlich. Im Juli und August wird ein Fluss durch die Stadt geleitet. Aus einem mittelalterlichen Reinigungssystem ist eins der ungewöhnlichsten Wasserfeste in Europa geworden. Die Flut heißt diese Tradition übersetzt. Elisabeth Pongratz war für uns bei der Wasserschlacht.
1: Campania liegt malerisch eingebettet in die Berge der Region Kampanien, südöstlich von Neapel. In den heißen Sommermonaten schmücken keine Lampen, sondern bunte Wassereimer die Straßen. Sie sind das Symbol für die Altstadt der süditalienischen Gemeinde. Denn an mehreren Wochenenden im Juli und im August dreht sich hier alles um das Wasser. Es ist das Wasser des Flusses Tensa. Gerade steht Gerardo Antoniello, der ehrenamtliche Präsident des Kulturvereins Proloco di Campania, an einer Schleuse und dreht sie zu. Damit leitet er das Flusswasser um.
2: Ich schließe es jetzt.
1: Minuten später wird an der höchsten Stelle des Bergdorfs der unterirdische Kanal geschlossen. Es ist ein feierliches Ritual.
3: 3, 2, 1, via!
1: Mit dem Schließen des Kanals wird das Wasser aufgestaut. Es schwappt nach oben. Anschließend strömt es die Straßen hinunter und macht sie damit sauber. Dies hat eine lange Geschichte, erzählt Gerardo.
2: Es ist eine historische Tradition, die etwa zu Beginn des 20. Jahrhunderts entstand, als die Straßen gepflastert wurden. Da die Waren damals mit Tieren transportiert wurden, haben Urin und Kot im Sommer unangenehme Gerüche hinterlassen. Um die Straßen reinigen zu können, wurde der natürliche Lauf des Flusses Tensa innerhalb des Dorfes umgeleitet.
1: Notwendig ist das heute nicht mehr. Stattdessen wird mit Volkstänzen aus der Region Kampanien gefeiert. Das Wasser zieht immer mehr Touristen an. Rund 5000 sind es an jedem Wochenende. Auch Einheimische freuen sich über das Spektakel. Raus aus den starren Mustern, hier kannst du ausbrechen. Es fühlt sich so echt und so frei an. Und dann kommt es zum Höhepunkt der Wasserschlacht. Auf dem großen Platz und in den Straßen stehen Menschen und bewerfen sich gegenseitig mit Wasser aus bunten Eimern. Es ist ein großer Spaß, das ist den Gesichtern wahrlich anzusehen. Als Achiena ist diese Wasserschlacht bekannt, ein Begriff im örtlichen Dialekt, der im Deutschen Flut bedeutet. Der Einheimische Gerardo Guarini erinnert sich.
2: Früher, als wir Kinder waren, hatten wir diese Flut nur für uns. Mit den Jahren ist sie immer größer geworden.
1: Das Wasser von der großen Schlacht wird in den Fluss Tensa zurückgeleitet. Viele genießen hier dann die Kühle. Organisator Gerardo hat das ganze Wochenende gearbeitet.
2: Viele positive Kommentare zur Organisation und zum tollen Event.
1: Die Mühe hat sich gelohnt. Besucher wie Einheimische hatten ihren Spaß. Und das Freizeitereignis lockt immer neue Touristen an.
0: Elisabeth Pongratz war bei der möglicherweise größten Wasserschlacht in Italien. 8:21 Uhr ist es.

0: Cooks, die Spinner aus dem wunderschönen Brighton waren das mit She Moves in Her Own Way.
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2: Liebe ist manchmal kompliziert. Besonders wenn, wie in der italienischen Filmkomödie Amore und Basta, das Paar zwar inniglichst einander zugetan ist, aber weltanschaulich Kontinente entfernt voneinander denkt. Und dann landen die beiden auch noch am selben Arbeitsplatz.
3: Guten Morgen.
4: Guten Morgen. Sie sind
5: die neue Lehrerin für Literatur.
6: Und Sie müssen
5: der neue Direktor. Ja. Alles in Ordnung?
2: Von wegen alles in Ordnung. Es wird richtig kompliziert zwischen Alessandra, gespielt von Claudia Bandolfi, der linksengagierten Lehrerin, und Valerio, dem erzkonservativen Macho, gespielt von Eduardo Leo. Denn
7: du hast gesagt, du wärst steril.
8: Ich bin steril.
7: Und wie bin ich dann schwanger geworden? Etwa durch den Heiligen Geist?
2: Am Ende lernen beide von ihren Schülern.
9: Ich denke, Erwachsene brauchen auch Gefühlserziehung.
2: In Amore und Basta. Jetzt in den Kinos. Findet mich das Glück? Und findet es mich auch in Kassel? Fragen aus dem Buch von Peter Fischli und David Weiss. Findet mich das Glück?
10: Kann man Müdigkeit nur mit Schlaf bekämpfen?
2: Im Friedrizianum in Kassel lässt sich Müdigkeit auf jeden Fall mit nur auf dem ersten Blick fragwürdigen, aus Alltagsgegenständen zusammengeschraubten, geleimten und gelöteten Skulpturen von Peter Fischli bekämpfen. Der Co-Autor des laudigen Fragebüchleins zeigt hier seine Kunst. Peter Fischli im Friedrizianum in Kassel bis zum 13. September. Und das erwähnte Büchlein ist sicherlich auch im Museumsshop erhältlich.
11: Friedensstadt, Datschiburg und Domstadt, Bert Brecht, Mozart.
2: Friedensstadt, Domstadt, Bert Brecht, Mozart.
12: Das ist Augsburg, Stadt und Land.
2: Ja, ja, das alles ist Augsburg. Mozart war da, Brecht ist hier geboren. Und mit ein paar Jährchen Unterbrechung leben hier seit ca. 500 Jahren Angehörige sich andernorts bis aufs Blut bekriegender Glaubensrichtungen zusammen. Das wird am 8. August mit einem Friedensfest gefeiert. Davor gibt es Rahmenprogramm. Thomas Weitzel vom Friedensbüro der Stadt.
13: In diesem Jahr ist das Thema Unsicherheit. Und wir beschäftigen uns mit den Fragen, wie können wir in einer sicheren Gesellschaft in Frieden zusammenleben?
2: Heute Abend geht es um Sicherheit und Selbstbestimmung in der digitalen Welt. Digital Shadows lautet das Stück von Ilona Roth. Heute Abend im Kulturhaus Abraxas ab 20 Uhr.
0: Die Kulturtipps im Deutschlandfunk Kultur waren das von Gerd Brendel. 8.27 Uhr. The Head in the Heart sind eine Band aus Seattle. Mist Connection heißt dieser Song.

0: 8.30 Uhr ist es.
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2: Mit Pocoin Choing. Zum ersten Mal hat sich die marokkanische Regierung zum Massenandrang von Migranten auf die spanische Exklave Ceuta geäußert. Demnach waren dafür falsche Informationen in sozialen Medien verantwortlich, sowie Menschenhändler. Nach marokkanischer Darstellung hatten rund 40.000 Menschen versucht, nach Ceuta zu gelangen. 11 sind den Angaben zufolge ums Leben gekommen. Spanische Behörden berichteten von zwischenzeitlich mehr als 50.000 Migranten in der Exklave und mindestens 72 Toten. Auf die Abschaffung der abschlagsfreien Rente nach 45 Beitragsjahren kann nicht verzichtet werden. Dieser Ansicht ist der Präsident des Deutschen Instituts für Wirtschaftsforschung, Fratscher. Er sprach gegenüber der Rheinischen Post von einem zentralen und zugleich vom finanziell wichtigsten Element der geplanten Rentenreform. Ohne dieses ist das Vorhaben nach seinen Worten tot. Die SPD-Vorsitzende Baas rief die Union auf, ihre Position intern zu klären und zeigte sich offen, über alles zu reden. Die CDU-Ministerpräsidenten von Sachsen, Sachsen-Anhalt und Thüringen hatten gefordert, die sogenannte Rente mit 63 doch nicht abzuschaffen. Es wird wieder heiß heute. Bis zu 37 Grad werden in Deutschland erwartet. Für den nächsten Sommer hält Umweltstaatssekretär Flassbert einen nationalen Hitzeaktionsplan für notwendig. Nach Aussage des SPD-Politikers im ZDF arbeitet der Bund schon sehr eng mit den Ländern zusammen, von denen viele entsprechende Pläne haben. Diese Maßnahmen zu bündeln, ist laut Flassbart nun die Lehre aus diesem Sommer. Der Staatssekretär sprach von einer gesellschaftlichen Herausforderung bei der Anpassung an den Klimawandel. Nach seiner Einschätzung geht es dabei nicht schnell genug voran. In Griechenland sind im Kampf gegen die Waldbrände 2 weitere Menschen ums Leben gekommen. Nach Behördenangaben starben der Pilot und der Co-Pilot eines Löschhubschraubers beim Zusammenstoß mit einem anderen Helikopter. Währenddessen ist der große Waldbrand westlich der Hauptstadt Athen weiterhin außer Kontrolle. Nach ersten Schätzungen wurden mehr als 10.000 Hektar Wald zerstört. Die US-Sängerin Ariana Grande hat an einem Musical-Projekt in London gearbeitet. Nun zieht sich die 33-Jährige davon zurück, inmitten von Spekulationen über ihre Gesundheit. Das haben die Produzenten bestätigt. Nach Angaben ihres Managements gegenüber dem Magazin People wird Grande nach ihrer Tournee ab dem 1. September in eine wohlverdiente Pause gehen, um aus der Sichtbarkeit und dem prüfenden Blick der Öffentlichkeit zu gelangen. Fans waren zuletzt besorgt, nachdem die Sängerin in einem Musikvideo für ihr neues Album Petal sehr dünn wirkte.
1: Das Wetter.
2: Heute scheint meist die Sonne, später gibt es immer mehr Wolken. Von Südwesten ziehen zur Mitte Deutschlands einzelne schwere Gewitter. Die Höchstwerte liegen bei 23 bis 37 Grad.
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0: Schönen guten Morgen, ich freue mich, dass Sie zuhören. Sitzen oben in den großen Tech-Firmen vor allem Narzissten? Das fragt das Buch, das wir später in der Buchkritik besprechen. Mehr dazu um 10 vor 9.

0: Dance the Pain Away von Andrea Triana hier im Deutschlandfunk Kultur. 8.36 Uhr ist es. Der Deutschen größte Leidenschaft ist richtig das Lüften, ob Stoßlüften oder Fenster auf Kipp. Zum Lüften hat man Meinungen in Deutschland. Helene Nikita Schreiner aus dem Frühteam, du bist auch Frischluftliebhaberin.
1: So sieht's aus, ja. Aber ich habe gelernt, beim Lüften geht's nicht nur um frische Luft, sondern es kann auch um den Tierschutz gehen.
0: Aha, wie das?
1: Also jetzt im Sommer, da lüftet man ja ganz gerne mal abends oder Nacht wegen der kühlen Luft. Aber im Sommer ist eben auch die Zeit, in der junge Fledermäuse ihre Umgebung erkunden, und es kann sein, dass die armen kleinen Fledermäuse sich dabei in Wohnungen oder in Büros verirren.
0: Eine Fledermaus im Wohnzimmer, das klingt tatsächlich sehr unangenehm für mich und für die Fledermaus.
1: Ja, es klingt für mich wie ein absoluter Albtraum, um ehrlich zu sein. Aber August ist wohl Primetime für verirrte, nicht ortskundige Fledermäuse. Interessant fand ich, dass da die Expertinnen auch gesagt haben, dass Fledermäuse besonders sich anziehen lassen von Klimaanlagen, weil dieser kalte Luftstrom der Klimaanlage den Fledermäusen das Signal senden könnte, hier ist der Höhleneingang.
0: Wie lüfte ich denn richtig, damit die Fledermaus nicht denkt, meine Wohnung ist eine Höhle?
1: Also bestenfalls kein Fenster auf Kipp, denn die Fledermaus findet zwar im Zweifelsfall durch diesen Spalt rein, aber eben nicht wieder raus.
0: Und was mache ich, wenn ich eine Fledermaus in der Wohnung habe? Wie kriege ich die da wieder raus?
1: Ja, also vielleicht einfach einen Abgang, weil im Zweifelsfall wirst du zum Vampir.
0: Ist nicht das Schlimmste.
1: Ja, aber im Ernst, also Fenster auf, also weit auf, eben nicht auf Kipp, dann fliegt das Tier meistens von alleine wieder raus. Oder wenn es sich wirklich ereignen sollte, dass die Fledermaus schlafend an der Decke hängt, dann Handschuhe anziehen, ein Küchentuch oder Küchenpapier nehmen und die Fledermaus vorsichtig in eine Kiste legen und nach draußen befördern. Es gibt aber auch, und das finde ich wirklich einfach nur süß, ein bundesweites Fledermaustelefon. Oh. Da kann man anrufen und dann helfen einem Fachleute.
0: Nicht Batman?
1: Nee, nicht Batman.

0: auf sowas wie Delulu oder Clocked It. Junge Menschen in Indien sind nicht so richtig begeistert, was jetzt aber auch nicht nur an der Sprache liegt.
1: Im ehrwürdigen Unterhaus des indischen Parlaments ging es hoch her. Opposition und Regierung stritten sich nach dem Ende der Jugendproteste der Cockroach Janta Party, der Kakerlaken-Volkspartei, über das brutale Vorgehen der Polizei, über möglichen Straferlass für die Demonstrierenden und natürlich auch darüber, wer die Jugend besser versteht.
2: Ich möchte die Sprache der Gen Z bemühen,
1: meint ein Vertreter der Regierungspartei BJP.
2: Und der Opposition sagen, dass die Jugend nicht auf ihrer Seite ist. Das ist Delulu.
1: Delulu, aus dem Englischen delusional, einer wahnhaften Vorstellung aufsitzend. Ein Jugendwort, das seine besten Zeiten auch schon hinter sich hat. Aber zumindest in einer onkeligen Institution wie dem indischen Parlament für große Aufregung sorgt.
3: An die Leute, die jetzt diese neue Sprache der Gen Z verwenden,
1: so eine Oppositionsvertreterin.
3: Ich möchte der BJP sagen, ihr habt wahrscheinlich nicht auf Instagram geschaut, aber diese Kids stehen sicher nicht auf eurer Seite. Ihr habt uns vorgeworfen, wir seien Delulu. Aber ich möchte euch sagen, auch ihr solltet nicht Delulu sein.
1: Und so geht es weiter. Ein paar vermeintlich hippe Abkürzungen fliegen durch den Raum. MIA, Missing in Action, in diesem Zusammenhang nicht sichtbar gewesen. FOMO, Fear of Missing Out, die Angst, etwas zu verpassen. Zusammen mit Vorwürfen an die jeweils andere Seite über das Bildungssystem und seine Mängel, die der Grund für die Wut, den Frust und die Proteste der Jugend waren.
3: Wen diese Generation unterstützt, wird sich bei den Wahlen 2029 zeigen.
1: Die Lücke zwischen den Generationen hat sich in den Protesten klar offenbart. Wochenlang ignorierte das politische Establishment wie und war der geradezu arroganten Ansicht, dass diese Jugendbewegung sich totlaufe. Während die Jugend alle Mittel der sozialen Medien nutzte, um sich zu mobilisieren, mit viel Humor und Adaptionen angesagter Brezel-dich-mit-mir-auf-Videos.
4: Wenn du zu einer Demo gehst, brauchst du als erstes Rückgrat.
1: Schließlich ordneten die Behörden einen brutalen Einsatz von Polizei und Sicherheitskräften gegen die Demonstrierenden an. Vertreter der Opposition stellten sich auf die Seite der Jugend, die internationale Aufmerksamkeit nahm zu und da ließ Ministerpräsident Modi seinen Bildungsminister zurücktreten. Und mehr.
3: Wenn ich die Sprache der Gen Z bemühen darf, muss ich sagen, Herr Modi, clocked it.
1: Wollte sich eine Parteikollegin bei ihm und bei der Jugend zugleich einschleimen. Er habe genau das Richtige getan. Modi G clocked it. Eine besonders peinliche Kombination aus traditioneller Ehrbezeichnung und Pseudo-Jugendslang.
5: Friends.
1: Narendra Modi hatte sich direkt an die Gen Z gewandt und seinen ersten Post auf der Social-Media-Plattform Instagram abgesetzt. Der Ministerpräsident sprach aber in seiner üblichen pastoralen Geschwindigkeit. Und das in den sozialen Medien, in denen hohes Tempo vorherrscht. Die Häme blieb nicht aus.
5: Friends,
1: die Jugend postete Reaktionen, schlief demonstrativ ein oder fragte sich, wegen des ungünstigen Winkels, in dem Modi sich aufgenommen hatte,
5: Friends?
4: Warum bin ich in Modis Nasenlöchern?
1: Jugendsprache zu benutzen und auf Instagram aufzutreten, das kann nicht das ernsthafte Verständnis für die Belange junger Menschen ersetzen.
0: Lena Bodewein über Jugendsprache im indischen Parlament und die Frage, wie man jüngeren Menschen zeigen kann, dass man sie ernst nimmt. Sehr in Deutschlandfunk Kultur. Das hier sind Midnight Oil aus Australien, Capricornia.

0: Sie hören Deutschlandfunk Kultur, 8.49 Uhr ist es. Adrian Daub ist Literaturwissenschaftler an der Stanford-Uni in den USA und auch gelegentlich bei uns zu Gast hier im Deutschlandfunk Kultur. Er schreibt aber auch Bücher, zum Beispiel über das Silicon Valley, über die großen amerikanischen Tech-Firmen, die ja auch eng mit der Stanford-Uni zusammenhängen. Dieses Jahr ist sein zweites Buch zum Thema erschienen, in dem geht es um die Persönlichkeitsstrukturen und Narrative an der Spitze dieser IT-Firmen. Er findet da unter anderem viel heiße Luft, Unreife und Dominanzkultur. Was das Valley Herrschen nennt, ist der Titel. Katharina Döbler hat das Buch für uns gelesen. Guten Morgen.
1: Hallo, guten Morgen.
0: Katharina, wieso schreibt Adrian Daub als Literaturwissenschaftler eigentlich über das Silicon Valley?
1: Weil er mittendrin sitzt. Also er ist ja an der Stanford University und Stanford liegt ja praktisch am Valley, also oder fast schon drin. Die Leute, die da studieren, gehen zu großen Teilen dahin. Es gibt eine ganz, ganz alte Geschichte, eine ganz alte Verbindung zwischen Stanford und, sagen wir mal, der Business-Elite in Kalifornien, im Valley. Er kriegt mit, wie die Karrieren verlaufen. Er hat das irgendwie aus großer Nähe sozusagen vor Augen. Und er ist natürlich jemand, der sich leidenschaftlich für solche Art Entwicklungen interessiert, also sozialpolitische, auch ökonomische Entwicklungen, die vor seinen Augen stattfinden. Und darüber schreibt er dann auch oder spricht er ja auch viel, auch in Podcasts und so. Ne? Darüber spricht er dann mit diesen Augen eines Literaturwissenschaftlers, der Narrative erkennt und seziert und begreift.
0: Ich habe schon gesagt, es geht ihm um die Persönlichkeiten oben in den IT-Firmen. Um welche Persönlichkeiten geht es ihm da genau? Welche sieht er da?
1: Ja, natürlich die allgemein bekannten und berühmten, ne? Also wie Elon Musk und Zuckerberg und wie sie alle heißen, also diese großen Chefs der großen 7 oder 8 oder 9 inzwischen. Aber es geht auch um den Typus, der sich da breit macht. Also er beschreibt das Valley als ein Netzwerk, er nennt das einmal die Provinz in seiner prägnanten Ausdrucksweise, in der lauter so Jungs, die irgendwie immer so, ja, also die haben Hochbegabtenförderungen bekommen, die halten sich für genial, die sind fast alle Studienabbrecher, was sie schon im ersten Semester schlauer fühlten als die ProfessorInnen. Das sind Leute, die auch, er sagt das jedenfalls so, sie sind unreif, sie sind unsicher und kompensieren das mit viel Dominanzgehabe. Und sie sind weiß, sie sind männlich und sie entstammen dem gehobenen Bürgertum. Das ist so seine, ja, sagt studiengestützte Analyse, aber er beschreibt eben auch, wie die sich gegenseitig Wichtigkeit zuschreiben und wie ihre Ideen ganz, ganz oft im Sande verlaufen und ganz, also gehypt werden wie sonst was und dann aber eigentlich nur heiße Luft sind.
0: Wenn da so viel heiße Luft im Spiel ist, wie funktioniert denn das wirtschaftlich?
1: Ja, das ist eben das Interessante. Also das war mir auch nicht so klar, wie das wirklich läuft. Das sind die alten Alumni von Stanford, die viel Geld haben, das alte Geld Kaliforniens, was dann sozusagen wieder reingepumpt wird. Und da diese Bubble so klein ist und die alle sich irgendwie kennen und also so zumindest Daub auch zusammen ins Puff gehen, die schieben sich die Hunderte von Millionen, Milliarden Dollar gegenseitig zu. Also wer am lautesten quakt, bekommt das Geld. Und es wird unheimlich viel versenkt, aber alle hoffen immer auf das große Geld, was danach kommt. Und viele Ideen im Valley haben sich ja nicht bewahrheitet. Das heißt, alles, das weiß auch jeder, ist überbewertet. Also die Firmen sind überbewertet. Aber es ist ein großer, großer, großer Kreislauf des Geldes.
0: Und wie explizit geht's in Adrian Daubs Buch auch um die aktuelle Politik der Rechten in den USA? Da gibt's ja auch schon einige Überschneidungen mit dem Silicon Valley, oder?
1: Ja, natürlich. Also Figuren eben gerade, ja, wie Peter Thiel ist natürlich der bekannteste Name. Und diese ganze Truppe ist ja auch geschlossen sozusagen auf Seiten Trumps übergewechselt. Das erklärt ja auch ganz gut, warum. Aber er erklärt ein bisschen auch die politische Agenda, die dahinter steckt, die ökonomische Agenda, die darin besteht. Da hat er einen wunderbaren Satz, da sagt er, die Marsch eines Unternehmens wie Uber war nichts weiter als die Lücke, die zwischen etwas technisch Machbaren und seiner gesetzlichen Regulierung klaffte. Also sie denken sich was aus, es gibt keine Gesetze, sie können im Grunde machen, was sie wollen. Egal, was das für soziale Folgen hat, weil es bis jetzt nicht reguliert ist. Und sie kämpfen natürlich total gegen jede Art von Regulierung an. Das ist die Agenda im Grunde. Aber sonst guckt er nicht so genau auf die Politik. Er untersucht auch jetzt nicht diese Netzwerke, wie sie in die Partei reinragen oder so. Er erwähnt das. er ist mehr eigentlich jemand, der sich, wie gesagt, diese Strukturen, Kommunikationsstrukturen, diese Soziotop-Valley anguckt.
0: Das ist ja schon alles sehr komplex, was er da beschreibt, ne? Würdest du sagen, das Buch wird seinem Thema am Ende gerecht?
1: Ja, also insofern das Thema eben wirklich dieses Soziotop ist, auf jeden Fall, weil er einfach, er kann diese Leute so gut porträtieren. Er findet dann immer wieder so Geschichten, die auch das sehr, sehr genau erklären. Zum Beispiel erzählt er, was ich auch nicht wusste, dass diese Waymos, also diese selbstfahrenden Taxis, die im Valley unterwegs sind, in San Francisco rumfahren, in der ganzen Bay Area, dass da in Ostasien hinter Bildschirmen Leute sitzen, die diese Dinge permanent monitoren müssen. Und in 5% aller Fahrten müssen die eingreifen, weil die Waymos das nicht so gut können. Ja. Also das heißt, dieses Experiment, was auf die Straßen losgelassen ist, das muss von Leuten aufgefangen werden, die hart und schlecht bezahlt arbeiten. Und diese Art Geschichten hat er wirklich auch in großer Menge auf Lager und das ist total interessant zu lesen.
0: Katharina Döbler hat das neue Buch von Adrian Daub für uns gelesen, Literaturwissenschaftler an der Stanford-Uni. Im Buch geht's wieder um Silicon Valley. Der Titel ist »Was das Valley Herrschen nennt«, erschienen bei SoKamp, 160 Seiten, 18 Euro. Und ab kurz nach 9 ist hier im Deutschlandfunk Kultur gleich eine Moor-Forscherin zu Gast. One Trick Ponies von Kurt Weil ist das hier.

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6: Mit Pocoin Choing. Der CDU-Politiker Reddich pocht auf die Abschaffung der abschlagsfreien Rente nach 45 Beitragsjahren. Marokko macht Falschinformationen verantwortlich für den Massenandrang von Migranten auf Ceuta. Und die österreichische Schriftstellerin Monika Helfer ist nach einem Sturz gestorben. Das Paket zur Rentenreform sollte nicht wieder aufgeschnürt werden, so die Forderung vom CDU-Bundestagsabgeordneten Reddich. Aus seiner Sicht wird das Versorgungsniveau in Ost- und Westdeutschland perspektivisch besser, wenn die abschlagsfreie Rente nach 45 Jahren wegfällt. Dadurch wird nach Reddichs Aussage im Deutschlandfunk der Spielraum für die Kapitalrente größer. Der CDU-Politiker wies darauf hin, dass alle Vorschläge der Rentenkommission zusammenhängen.
7: Als Beispiel die Rente mit 63, die kostet uns in jedem Jahr ungefähr 13 Milliarden Euro. Und derjenige, der vorzeitig abschlagsfrei in Rente geht, monatlich die gleiche Rente erhält, wie wenn er bis zur Regelaltersgrenze gearbeitet hat. Und die Mehrkosten werden von der Solidargemeinschaft getragen. Das heißt, jeder, der vorzeitig in Rente geht, der muss auch wissen, dass das natürlich von den Beitragszahlerinnen und Beitragszahlern finanziert wird.
6: Der CDU-Bundestagsabgeordnete Pascal Reddich war stellvertretender Vorsitzender der Rentenkommission. Die Debatte ausgelöst hatten die Ministerpräsidenten von Sachsen, Sachsen-Anhalt und Thüringen. Die CDU-Politiker forderten die Bundesregierung auf, an der aktuellen Regelung zur abschlagsfreien Rente nach 45 Jahren festzuhalten. Sie begründeten das mit den ostdeutschen Erwerbsbiografien. Die USA wollen wieder mit dem Iran verhandeln. Präsident Trump kündigte den Beginn der Gespräche für den heutigen Tag an. Vorher hat er mitgeteilt, auf weitere Angriffe auf das Land vorerst zu verzichten. Nach iranischen Angaben von gestern sind die Verhandlungen mit dem Oman über Durchfahrtsrechte für die Straße von Hormus in der Endphase. Laut eines Sprechers von Außenminister Araghchi wird es keine Rückkehr zum Vorkriegsstatus geben. Nach seinen Worten wird sich Teheran nicht einschüchtern lassen. Die marokkanische Regierung hat sich zum ersten Mal zum Massenandrang von Migranten auf die spanische Exklave Ceuta geäußert. Demnach waren dafür Falschinformationen in sozialen Medien verantwortlich, sowie Menschenhändler. Nach marokkanischer Darstellung hatten rund 40.000 Menschen versucht, nach Ceuta zu gelangen. 11 sind den Angaben zufolge ums Leben gekommen. Franka Welz.
8: In der Erklärung wurde erneut bekräftigt, dass Marokko sich der Bekämpfung der irregulären Migration verpflichtet fühle, aber auch eine gemeinsame Lastenteilung bei der Steuerung der Migration gefordert. Spanien hatte die Zahl der Menschen, die bei dem Ansturm starben, auf bisher 72 beziffert. Auch bei der Gesamtzahl der Beteiligten liegen die Angaben deutlich auseinander. Die marokkanische Menschenrechtsorganisation AMDH spricht von fast 130 Opfern und Dutzenden Vermissten im Zuge der Geschehnisse in Ceuta und fordert eine unabhängige Untersuchung.
6: 31.000 Datensätze haben laut der Liechtensteiner Regierungschefin Haas Hacker aus Systemen des Fürstentums gestohlen. Dabei handelt es sich nach ihren Angaben um das Verzeichnis wirtschaftlich berechtigter Personen. Gemeint sein dürften damit diejenigen, die hinter Stiftungen, Treuhandgesellschaften und Unternehmen stehen, die in Liechtenstein ihren Sitz haben und gerade deshalb nicht öffentlich in Erscheinung treten wollen. Wer die Daten gestohlen hat, ist nach Angaben von Haas unklar. Nach ihrer Aussage gibt es bisher weder eine Lösegeldforderung, noch werden die Daten im Darknet etwa zum Verkauf angeboten. Sie war eine preisgekrönte Erzählerin. Vor allem ihre Familienromane berührten viele Leserinnen und Leser. Wie der Karl-Hanser-Verlag mitteilte, ist Monika Helfer jetzt gestorben nach einem Sturz. Sie wurde 78 Jahre alt. Thema ihrer Bücher waren oft schwierige Familienbeziehungen. Der mit Helfer befreundete Kulturjournalist Peter Klein sagte hier im Deutschlandfunk Kultur:
3: Also die Monika Helfer hat Patchwork-Familien schon beschrieben, noch bevor es diesen Begriff überhaupt gab. Und vor allem hat sie viel über Kinder geschrieben. Sie hatte einen derartig genauen und liebenden Blick auf Kinder. Die Kinder waren auch alle irgendwie seltsam und haben in seltsamen Konstellationen gelebt. Überhaupt war sie diejenige, die einen sehr liebenden Blick auf Menschen geworfen hat. Und selbst wenn es böse Menschen gibt, kann man die auch gut verstehen und auch die werden geliebt.
6: Der österreichische Kulturjournalist Peter Klein.
0: Das Wetter.
6: Heute scheint meist die Sonne, später gibt es immer mehr Wolken. Vom Südwesten ziehen zur Mitte Deutschlands einzelne schwere Gewitter. Dabei sind Starkregen, Sturmböen und Hagel möglich, vor allem im Bergland. Die Höchstwerte liegen ganz im Norden bei 23 bis 29 Grad, sonst bei 30 bis 37. Für die Südhälfte Deutschlands gibt es eine amtliche Warnung vor starker Wärmebelastung ab dem späten Vormittag. Bitte beachten Sie die Empfehlungen für Hitzetage, unter anderem vom Deutschen Wetterdienst.
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9: Ich grüße Sie herzlich. Unser Gast liebt es, auf schwankendem Grund zu gehen und hat eine Leidenschaft für den Sumpf. Das kann man auch nicht von so vielen Leuten sagen. Die Landschaftsökologin, Moorforscherin und Trägerin des Deutschen Umweltpreises, Franziska Tannenberger, war im Januar vergangenen Jahres bei uns zu Gast. Und ich habe Frau Tannenberger und Sie alle auch natürlich damals mit einem typischen Arbeitsgeräusch begrüßt. Frau Tannenberger, ist das Musik in Ihren Ohren?
10: Ja, das klingt sehr schön.
9: Das ist natürlich ein Moor, es platscht und sapscht. Kann man eigentlich so allein anhand des Klanges hören, was für ein Moor das ist?
10: Ja, man kann jetzt nicht hören, es gibt ja ganz viele unterschiedliche Moortypen oder wir Menschen haben ja ganz viele Typen uns überlegt, wie wir Moore beschreiben. Das kann man jetzt nicht so vielleicht im Detail machen, wie dieses Moor entstanden ist zum Beispiel, aber man kann sagen, es ist ein nasses Moor. Es hat nämlich Wasser und in der Tat, wenn wir Flächen untersuchen, manchmal machen wir es uns auch einfach und verwenden einfach so Klassen, wo wir dann sagen, hört man so ein quatschendes Geräusch, wenn man drüber läuft oder nicht. Also das habe ich in meiner Forschung selber schon als quasi Parameter auch mitverwendet.
9: Ja, also es war auf jeden Fall ein Moor, wo ich nicht so ohne weiteres reinstiefeln würde, denn da stand das Wasser ja richtig hoch auf dem, ja, schwankenden Grund.
10: Also, ja, aber vielleicht ist es gar nicht so viel. Ich würde mir nicht nur offene Wasserfläche vorstellen, sondern durchaus eine geschlossene Pflanzendecke. Aber wenn man eben drüber läuft, dann drückt man das Wasser ja ein Stück weit raus. Und dann kommt das an die Oberfläche. Und so würde ich mir die Fläche vorstellen, über die da jemand gerade gelaufen ist.
9: Wir laufen mit Franziska Tannenberger in Gedanken nochmal drüber, über die verschiedensten Moore. Moore haben ja für viele was Schauerliches, so stecken bleiben, versinken, eine Moorleiche werden. Heute erfahren Sie aber auch, was uns Moore aus Sicht einer Forscherin bieten, wie sie zur Stellstraube im Kampf gegen die Klimakrise werden können, aber auch, wie es ist, im Moor schlicht und einfach mal vergessen zu werden.

0: Independent Girl, Daisy the Great mit Looking You Up. Franziska Tanneberger leitet das Greifswalder Moorzentrum und hat für ihre Verdienste um die Forschung zu Mooren 2024 den Deutschen Umweltpreis erhalten. Und wir hatten ja vorhin schon mal ein Moor sozusagen Probe gehört. Ein intaktes, nasses mit viel Wasser drauf. Und ich fragte Franziska Tanneberger bei ihrem Besuch im Januar vergangenen Jahres, was sie eigentlich anzieht, wenn sie da reingeht.
1: Ja, das kommt so ein bisschen auf die Jahreszeit an. Also im Moment würde ich mich schon warm anziehen, denn es kann ganz schnell richtig kalt werden, wenn man da dann doch mit den Füßen im Wasser steht. Da sind gefütterte Gummistiefel auch keine ganz schlechte Idee.
2: Nur mit den Füßen? Ich dachte, man sackt da drin rum.
1: Nee. Also wenn man sich ein bisschen auskennt, also die Pflanzen helfen einem ja auch. In einem natürlichen Moor haben wir spezielle Pflanzen, die wir dann auch kennen als Moorforschende. Und da weiß man auch, wo man langläuft, ohne dass man da total versinkt, in der Regel. Und dann, Sie hatten das freundlicherweise ja noch nicht mit erwähnt, aber Mücken sind durchaus auch ein Thema im Moor. Also gerade in der wärmeren Jahreszeit ist so ein bisschen Mückenschutz auch ganz gut angeraten.
2: Ich bleibe jetzt erstmal hängen bei, wenn man da langläuft. Es war so nass, dass ich dachte, dieses Moor lädt dann doch ein, stecken zu bleiben. Haben Sie keine Sorge? Ich meine, das ist ein schwankender Grund. Das saugt sich an, wenn man so richtig festgesaugt wird. Ich weiß, ich habe viele schottische Schauergeschichten gelesen. Also haben Sie nie Angst, da stecken zu bleiben, dass sich so ein Wartstiefel, die gehen zum Teil bis zur Hüfte, ja, dass Sie dann drinstehen, kommen nicht weiter, kommen nicht raus?
1: Nee, das hatte ich wirklich noch nie. Also verlaufen kann schon ein Thema sein, vielleicht weniger in Deutschland, weil da sind ja die nassen Moore, die naturnahen Moore leider so kleinflächig, dass da muss man schon sich ganz schön anstellen, vielleicht um sich da zu verlaufen. Ich habe in meiner Forschungsarbeit auch länger in Sibirien gearbeitet, da ist das natürlich schon ein Thema. Und das Einzige, glaube ich, wo man wirklich aufpassen sollte, wenn man Warthosen trägt, das ist das, was so Angler ja auch gerne anhaben, die dann so richtig hochgehen, wenn man da umkippt und die voller Wasser laufen, das kann schon haarig werden. Aber in der Regel, also selbst in ein nasses Moor, muss man nicht mit einer Warthose unbedingt reingehen. Da reichen diese Stiefel, die bis zur Hüfte gehen, wenn man ein bisschen einsinkt. Und dann kann man eigentlich eher das auch sehr genießen, dass man in so einem Ökosystem ist.
2: Moorforscherinnen und Angelmenschen haben den gleichen Laden.
1: Ja, die treffen sich manchmal im Laden.
2: Die treffen sich im Laden.
1: Das ist auch gut, um noch miteinander zu reden.
2: Mhm. Sie sagten eben Sibirien, da gibt es noch wahrscheinlich jenseits der Permafrostböden diese großen, intakten, nassen Moore, wo das Wasser so richtig steht und wo ich Angst hätte wegen meines großen Konsums schottischer Schauergeschichten oder unendliche Geschichte. Da versinkt auch ein Pferd im Moor der Traurigkeit. Da habe ich mich gefragt, geht man eigentlich bei aller Kenntnis, die Sie haben, geht man eigentlich alleine ins Moor oder geht man sicherheitshalber immer zu zweit?
1: Ich finde es schon grundsätzlich, also zu zweit ist immer schöner auch. Also ich bin auch gerne mal alleine im Moor, aber in der Regel auch, um sich auszutauschen, wenn man arbeitet, das hat ja ganz viele Vorteile. Und gerade auch, wir haben ja auch viele Studierende, die wir betreuen, die Bachelor- oder Masterarbeiten machen oder erste kleine Forschungsprojekte. Da ist es schon immer auch ein guter Rat zu sagen, ja, guckt mal entweder, dass jemand noch mit dabei ist oder jemand weiß, wo ihr seid.
2: Also Sie gehen da, wo es zumindest der Untergrund schwankt, aber wo man nicht automatisch versinken kann, klar. Aber wie ist das? Sie sind in einem sibirischen Moor, in einem nassen sibirischen Moor mal vergessen worden. Also eigentlich beginnen so Krimis. Was ging Ihnen denn durch den Kopf in diesem feuchten Modder, als Sie, der vereinbarte Helikopter kam nicht und dann ist man da allein auf weitem Moor und was geht einem dann durch den Kopf?
1: Ja, also ich war nicht allein, wir waren eine kleine Gruppe, wir hatten uns geteilt und ein Teil der Gruppe ist quasi weiter zu Terminen geflogen und das hat sich dann alles verzögert und es ist in der Tat so gewesen, dass zu dem verabredeten Tag, wo wir abgeholt werden sollten, nachdem wir mehrere Tage schon in diesem riesengroßen Moor, vielleicht für die Vorstellung nochmal, dieses einzelne Moor ist doppelt so groß wie der Staat Belgien, also das ist sozusagen zweimal Belgien nebeneinander.
2: Da kann man schon verloren gehen.
1: Da kann man verloren gehen, da ist auch irgendwie diese Idee, ich laufe hier einfach selber raus, die verbietet sich so ein bisschen. Das war auch sehr klar, dass wir da nicht zu Fuß rauskommen. Und da haben wir schon eine ganze Weile gewartet. Zum Glück waren wir eine Gruppe. Wir waren eine internationale Gruppe mit Russen, mit Niederländern, mit Deutschen. Und wir haben dann die Zeit versucht, bestmöglich da zu überbrücken und uns da nicht ja, in so eine Riesensorge reinfallen zu lassen.
2: Ja, aber wie bewegt man sich eigentlich im Quatschen lassen Humor? Ich stelle mir vor, man muss relativ flink gehen, damit nichts passiert.
1: Ja, ist ein super Punkt. Also ich habe ja auch zum Teil in solchen nassen Mooren gezeltet. Das kann man sich ja ganz gut vielleicht vorstellen. Sobald man sehr lange an einer Stelle ist, sinkt man dann eben mehr ein. Das heißt, um in diese Horizontale, in seinen Schlafsack reinzukommen, ist es zum Beispiel sehr hilfreich, das wirklich ganz schnell zu tun, sich dann schnell flach hinzulegen, damit man eben nicht so tief einsinkt. Man kann aber auch immer mit den Pflanzen, die dort wachsen, es gibt zum Beispiel so Zwergsträucher, da kann man sich vielleicht welche zusammenholen und sich so eine kleine Inselchen bauen. Also man kann sehr viel mit den Pflanzen, die dort sind, eigentlich arbeiten. Und ich will auch nochmal sagen, die gefährlichsten Stellen in dem Moor sind eigentlich die, wo Menschen gewesen sind. Sprich Gräben, die tiefe Gräben, wo man wirklich dann reinrutschen kann. Oder Stellen, wo ganz oft Maschinen zum Beispiel drüber gefahren sind, wo die ganze Struktur des Bodens weg ist.
2: Ach so, wenn Menschen schon versucht haben zu graben, zu entwässern und genau. So, dann kann man das ja nicht mehr einschätzen. Ja. Und ansonsten, ich meine, ich nehme nicht ein, dass es dann Stellen sind, wo das Wasser nur Meter hoch steht, aber sonst bauen sie da auch ihr Zelt auf?
1: Ja, das kann man, diese Torfe sind ja
2: nicht wahnsinnig ungemütlich.
1: Macht mir da nicht sehr lange, aber man kann sich das vielleicht ein bisschen vorstellen. Es ist ja sowas, so eine Mischform zwischen Land und Wasser. Mhm. Das heißt auch, es ist nicht offenes Wasser. Also wir versuchen jetzt nicht in einem See zu zelten, sondern es ist schon eine gewisse Struktur da. Mhm. Und diese Torfschicht ist, und dann muss man sich ein bisschen auskennen. Es gibt schon auch Moore, wo man eine Schwingdecke hat. Also da hat man oben eine Schicht von Pflanzen und darunter ist offenes Wasser. Das ist dann nicht so schlau, wiederum da zu versuchen zu zelten, weil da kann man dann wirklich auch einsinken und dann hat man offenes Wasser drunter. Aber wie gesagt, das ist was, wo man mit ein bisschen Erfahrung seinen Weg durchfindet.
2: Vergessen worden in Sibirien, es ist viele Jahre her, da waren Sie junge Forscherin, es ist über 20 Jahre her. Der Helikopter hat Sie dann doch noch gefunden im Moor, es ging alles gut aus. Ich frage mich trotzdem, warum waren Sie da? Was wollten Sie da in diesem Riesenmoor, was zweimal so groß ist wie Belgien?
1: Ja, es sind oft so mindestens zwei Themen, die miteinander verbunden sind. Einerseits Forschung, also diese Systeme noch besser zu verstehen. Was passiert da eigentlich? Wie groß sind die wirklich? Wie viel Kohlenstoff liegt da eigentlich? Was für Tiere und Pflanzen kommen dort vor? Und das andere ist Schutz bzw. Gefährdung dieser Lebensräume. Und das war damals auch ein großes Thema. Es ging darum, es gibt von der UNESCO dieses Programm der Welterbegebiete. Also es gibt das Weltkulturerbe und das Weltnaturerbe. Und es ging darum, mit den Leuten dort vor Ort, mit den Gouverneuren, mit denjenigen, die quasi für dieses Gebiet zuständig sind, darüber zu sprechen und Wege zu finden, dass es besser unter Schutz gestellt wird. Mhm.
2: Unglücklicherweise gibt es nämlich solche nassen Moore immer weniger. Und es ist ein großes Anliegen von Franziska Tanneberger, dass es wieder mehr davon gibt. Denn nasse Moore speichern CO2 und sind damit eine Stellschraube im Kampf gegen den Klimawandel. Trockene dagegen geben den ganzen Dreck wieder frei. Dazu gleich mehr hier im Gespräch mit Deutschlandradio Kultur und Franziska Tanneberger.
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0: The Dark Shadow von und mit Luca Sapio and the Dark Shadows passt doch auch gut zum Moor, meinte Franziska Tanneberger eben. Und liebe Hörer, es gibt jetzt ungefähr, so 5 Quadratzentimeter vernässtes Moor mehr. Frau Tanneberger hat nämlich viel mitgebracht, unter anderem ein Briefmarken großes Stück Trocken. Moor ist das, glaube ich. Und das habe ich eben fasziniert unter Wasser gesetzt. Und das ist sofort gewachsen und füllt jetzt eine komplette Dose. Kann man sagen, ich habe ein Stück Moor vernässt?
1: Ja.
0: Tatsache.
1: Das ist ja, alles, im Grunde ist Wasser draufgießen. Ist dieser Prozess, das Wasser entweder entziehen oder das Wasser wieder reinbringen, das ist das, was bei einer Wiedervernässung, wie wir das nennen, passiert. Und das hat einen Wahnsinnseffekt dann auf diesen Flächen.
0: Mhm. Wollen wir erstmal klären. Also das war ein trockenes Stück, sieht aus wie Gräser. Und Moor, woraus besteht das eigentlich? Jahrtausende alte Pflanzen plus Wasser und sonst nichts?
1: Es sind so drei Komponenten eigentlich, die in so einem Zusammenspiel sind. Das sind die Pflanzen, die das ausmachen. Also wir nennen die dann eben auch Moorpflanzen. Das ist nicht, sind nicht die gleichen Pflanzen, die anderswo wachsen, sondern die haben spezielle Anpassungen. Das ist für so eine Pflanze ja auch ein bisschen heftig. Also die stehen quasi im Wasser, müssen da in diesem Wasser wachsen. Es ist schwer,
0: was aushalten.
1: Ja, die müssen erstmal Halt finden da drin. Das ist ja alles auch genauso für so eine Pflanze viel wackeliger als für uns Menschen dort. Und dann sind vielleicht auch die Nährstoffverhältnisse nicht so ideal. Es ist vielleicht sehr nährstoffarm oder es ist, manche Moore sind ja sehr sauer sozusagen. Also es ist anspruchsvoll für so eine Pflanze. Und diese Pflanzen sind dann in so einem Zusammenspiel einerseits mit dem Wasser, was für die Moore so wichtig ist, aber eben auch mit diesem speziellen Boden, der dann daraus entsteht.
0: Leider sind in Deutschland, entnimmt man einem Buch, was sie geschrieben haben, das Moor, 90%, vielleicht sogar 95% aller Moore nicht mehr nass, sondern trocken. Was bedeutet das für die Natur, das nasse und das trockene Moor? Was bedeutet das?
1: Ja, also wir nennen diesen Schritt wieder zurück zu einem nassen Moor, ja, das kann man, finde ich sehr schön, auch revitalisieren nennen. Also dadurch, dass das Wasser entzogen wurde, sind diese trockenen Moore nicht mehr vital, die sind krank. Also
0: was kann ein vitales Moor?
1: Ja, das vitale Moor kann eben in diesem Zusammenspiel von Pflanze, Wasser und Boden dieses CO2 aus der Atmosphäre aufnehmen. Die Pflanzen lagern das dann ein, die sterben eben nicht vollständig ab. Gerade diese Torfmoose, die wir jetzt hier gerade mit auf dem Tisch haben, die sind dann unterirdisch, gehen die schon in diesen Torf dann über. Das sind sehr, sehr dicke Schichten, das können bei uns bis zu 10 Meter Torf sein, die dann sich bilden. Und das ist eben dieses Festlegen von toten Pflanzenmaterial, von Kohlenstoff, was eine der sehr wichtigen Eigenschaften ist in den nassen Mooren.
0: Die nehmen das praktisch auf wie einen Riesenspeicher. Und wenn sie trockengelegt werden,
1: geben sie es wieder ab.
0: Den gesamten Dreck, es sind, glaube ich, Mengen, können Sie mal eine Hausnummer nennen, wie viel das so ungefähr
1: ist? Das Dramatische ist, dass es sozusagen der Prozess rückwärts viel schneller geht. Das erleben wir ja manchmal, dass eigentlich das sozusagen was Gutes aufbauen ist viel mühseliger als dann wieder kaputt machen. Und das ist bei den Mooren genauso. Die Moore wachsen, so ganz grob gesagt, vielleicht mit einem Tempo sozusagen von einem Millimeter in die Höhe pro Jahr. Wenn wir sie entwässern und das Wasser wirklich entziehen, dann ist das quasi das Zehnfache, also etwa 10 Millimeter pro Jahr, die das Ganze wieder an Oberfläche verliert, an Höhe verliert, was dann als CO2 in die Atmosphäre wieder zurückgeht.
0: Das heißt, aus einem nassen Moor, was eine Hilfe ist, weil es dieses Klimagas aufnimmt und speichert, wird eine Dreckschleuder,
1: ja,
0: letztlich.
1: Ja, das machen wir Menschen. Also das kann man dem Moor eben einfach auch nicht anlassen.
0: Ich wollte dem Moor keine Vorwürfe machen. Ich wollte nur verstehen, was da passiert. Mhm. Denn es ist wohl ein Ausmaß, was man sich gar nicht so klar macht. 7% der CO2-Emissionen kommen von trockengelegten Mooren. Klingt erstmal nicht so viel.
1: Naja, also es sind die Treibhausgasemissionen, auch Methan ist damit eingerechnet, das ist Methan und CO2 und das klingt jetzt, ich finde es schon eine erhebliche Hausnummer, vor allem, das ist ja auf ganz Deutschland bezogen und wir haben eben an anderen Stellen, haben wir ja jetzt viel an Kraftanstrengung auch gemacht, um CO2-Emissionen zu mindern. Also im Bereich erneuerbarer Energien beispielsweise. Und es ist jetzt keine sehr schwierige Vorhersage, dass wir mit diesen Moor-Emissionen in nächster Zeit wahrscheinlich schon zweistellig sein werden, weil wir da noch nicht dabei sind, wirklich das zu reduzieren. Und es gibt Bundesländer, ich selber lebe und arbeite in einem Bundesland, wo dieser Anteil nicht 7% ist, sondern 40%. Also das ist schon krass.
0: Ja, das ist dann schon eine Hausnummer. Frau Tanneberger, ich muss immer stipsen in dieses kleine Gläschen, das Moor ist schon wieder gewachsen. Wir sind gut im Wiedervernässen. Sie haben aber auch noch so ein, ich dachte spontan Bernd das Brot, ja, ein Klotz mitgebracht, ein relativ leicht, ganz trocken. Das ist dann wahrscheinlich kein ökologisch wertvolles Moor mehr, was hier so liegt.
1: Ja, ich konnte es jetzt nicht so nass mitbringen. Ich hätte jetzt sonst so einen Container hier, glaube ich.
0: Das wollten wir Ihnen nicht zumuten. Was ist das genau? Ist das Torf?
1: Oder das ist Torf. Das ist wirklich ein größerer Torfblock und wir zeigen den eben auch sehr gerne. Ja, das ist im Grunde aus einem natürlichen Moor rausgestochen, getrocknet. Das ist ja auch das, was Menschen früher, wir wussten ja in der Vergangenheit viel weniger über Moore und vieles von dieser Nutzung, die sich heute negativ auswirkt, ist ja in bester Absicht gemacht worden. Und beispielsweise solche Blöcke rauszustechen, zu trocknen und als Brennmaterial zu verwenden, war über viele Jahrhunderte was ganz Wichtiges für die Menschen, die in den Moorgebieten gewohnt haben. Man kann es auch für andere Zwecke verwenden. Und hier ist es jetzt einfach nur getrocknet, damit wir so eine Vorstellung davon kriegen, wie sieht so ein Torf eigentlich aus.
0: Aber das ist in, vielleicht nicht in Millionen, aber in Zehntausenden von Jahren gewachsen?
1: Ja.
0: Und dann einmal Blumenerde draus machen und es ist weg.
1: Das ist es weg und es ist damit, das kann man hier vielleicht auch sich an dem Beispiel ein bisschen vorstellen, es ist auch ein Archiv. Also wir verlieren so viel, wenn wir das machen. Wir verlieren auch Informationen aus der Vergangenheit und die helfen uns manchmal besser auch die Zukunft zu planen und zu gestalten.
0: Inwiefern ein Archiv? Sie bohren viel in Mooren jeder Fasson und gehen da ganz in die Tiefe und sie sagen, es ist ein Archiv. Was ist da archiviert? Was finden Sie?
1: Ja, also unsere Landschaft hat sich ja in Deutschland im Grunde, diese letzte Eiszeit war wie so ein riesiger Reset-Button. Also da ist ja sind diese Gletscher hier rüber gezogen, da ist alles platt gemacht worden nochmal und danach hat sich ja die Landschaft ein Stück weit neu aufgebaut mit dem, was wir sehen, mit den Wäldern, mit den Seen, mit den offenen Flächen und die dann später entstanden sind. Und in der Zeit haben die Moore eben die ganze Zeit Informationen gespeichert. Also sie haben einerseits die Pflanzen ja aufgenommen, die dort wuchsen, die typischen Moorpflanzen. Sie haben aber auch Pollenkörner mitgespeichert, die dorthin geflogen sind. Also das kennen alle, die Heuschnupfen haben. Pollenkörner fliegen ja die ganze Zeit im Grunde durch die Luft und die sammeln sich dann auch dort und werden dort quasi mit eingebaut in diesen Torf. Und wenn wir diese Proben dann rausholen, wenn wir das dann auseinanderfusseln, dann können wir diese Körner finden, dann können wir diese Pflanzenreste finden und eben auch rekonstruieren, wie sah die Vegetation früher aus.
0: Und wogegen der Steinzeitmensch allergisch war, eventuell kann man dann wieder
1: möglicherweise
0: rausfinden. Möglicherweise. Franziska Tanneberger, Sie und Ihre Mitstreiter wollen tatsächlich die trockenen Moore wieder vernässen, soweit das geht, um dem Klima zu helfen. Mehr dazu auch zu den Chancen und Konflikten, die es um diese Renaturierung von Mooren gibt, gleich hier bei uns im Deutschlandfunk Kultur.

0: Da grübelte jemand über sein inneres Chaos, Diskothek Dom Matet mit Telenova. Franziska Tanneberger ist heute unser Gast und dass Autos, dass Flugzeuge und Kreuzfahrtschiffe dem Klima schaden, das wissen wir. Dass trockengelegte Moore das auch tun, das wissen wir eigentlich schon viel weniger. Aber 7% der Klimagase kommen nicht aus Auspuffen, sondern aus trockengelegten Mooren. Und deshalb wäre es gut, Moore wieder zu vernässen. Davon ist Frau Tanneberger überzeugt und für ihre Forschungsarbeit rund ums Moor hat sie den Deutschen Umweltpreis erhalten. Frau Tanneberger, wie realistisch ist dieser Wunsch? Also Hamburg und Berlin zum Beispiel sind zu großen Teilen auf trockengelegten Mooren gebaut. Die werden sich bedanken, wenn sie sagen, wieder vernässen.
1: Ja, das ist richtig. Also wir haben ja da gute Daten eigentlich dazu, wie so die Aufteilung ist auf eben Grünland, Ackerland, Wald. Unter all diesen Flächentypen gibt es ja Moorböden und genauso gibt es eben die Siedlungen. Das ist erstmal, wenn man auf die Zahlen guckt, ist es schon ein ganz geringer Anteil und wir sind da mit den vielen Leuten, die mittlerweile über das Thema nachdenken, natürlich auch nicht völlig unrealistisch. Das ist in der Tat nicht machbar, gerade in den Großstädten. Wir haben ja viele Städte, auch München ist ein Beispiel, die sind ja an die Flüsse gebaut worden und damit logischerweise auch in Moorgebiete rein. Weil
0: auf Sumpf gebaut,
1: viele,
0: ne?
1: viele der Moore eben entlang der Flüsse liegen. Trotzdem ist es auch so, es gibt zum Beispiel eine ganze Menge andere Siedlungsflächen, das sind gar nicht Gebäude unbedingt, die gelten auch als Siedlungsflächen. Da kann man vielleicht schon ein bisschen mehr drüber nachdenken, was ist da möglich, kann man die auch woanders hinschieben. Aber die Masse der Fläche, das ist erstmal wichtig zu sagen, sind keine Siedlungsflächen. Und da ist natürlich der ganz, ganz entscheidende Punkt, was für eine Landnutzung ist weiter möglich.
0: Auf den meisten trockengelegten Mooren wächst Gras oder Gemüse. Und gehen wir erstmal davon aus, sie wollen die wieder vernässen. Wie macht man das eigentlich? Gras runter, Wasser drauf? Reicht das schon oder wie geht das?
1: Da muss man kurz ein bisschen dann genauer hingucken. Wir haben ja ein ausgefeiltes System von sogenanntem Wassermanagement in der Landschaft. Und das machen im Grunde kooperative Strukturen, wo eben ja die Interessen aller schon zusammengebracht werden, die dort Eigentümer sind, wie Wasserstände sozusagen gefahren werden, eingestellt werden.
0: Dafür ich bin erstmal ziemlich ganz praktisch.
1: Genau.
0: Wie wieder vernässt man ein Moor?
1: Ja, das geht eben nicht ohne die, die das Wassermanagement machen. Also wir sind dann ganz schnell an diesem Punkt, weil wir haben ja Gräben in der Landschaft, wir haben sogenannte Schöpfwerke, Pumpwerke, die das Wasser rauspumpen. Das ist ja, das Wasser verbindet ja alles miteinander. Und das ist in der ganzen Landschaft irgendwie geregelt. Das sehen wir aber oft auch wenig. Aber wenn man mal genauer hinguckt, da gibt es zum Beispiel, sind oft so blaue, mit blauer Farbe angestrichen, Wehre beispielsweise. Es gibt eben diese Gräben, die dort sind. Und das ist erstmal der entscheidende Punkt, wie wird der Wasserstand dann eingestellt?
0: Also Gräben zuschütten, Pumpen abstellen, wäre ein erster Weg.
1: Na, das ist ja eine gemeinsame Entscheidung und zu der muss man kommen. Also da haben wir jetzt ja keine Autorität, die einfach sagt, peng, das wird jetzt gemacht.
0: Aber das wäre technisch erstmal möglich. Also über den politischen
1: genau.
0: Teil reden wir gleich.
1: Genau,
0: aber technisch wäre das
1: technisch
0: erstmal so,
1: ist das in ganz vielen
0: wir setzen
1: Flächen,
0: was wieder unter Wasser.
1: Ja, weil es ist ja eine aktive Entwässerung. Und im Grunde ist es ein Stopp dieser aktiven Entwässerung.
0: Wenn man das jetzt sich geeinigt hätte, bei einer Stelle zu machen und die ist wieder nass, hat man dann eigentlich wirklich ein intaktes, nasses Moor? Oder hat man ein bloß wieder unter Wasser gesetztes, vertrocknetes Moor?
1: Das verändert sich mit der Zeit zum Glück. Mhm. Aber in der Tat ist es so, die Moore verändern sich sehr stark durch die Entwässerung. Die Torfe schrumpeln sozusagen zusammen, die werden ganz kompakt und dicht. Und wenn das Wasser wiederkommt, ist es dann oft so, dass es erstmal wie so eine Wasserfläche aussieht und gar nicht sofort wieder wie das natürliche Moor. Also wir kriegen auch nicht genau das Gleiche zurück. Diese Illusionen sollten wir auch nicht haben. Aber wir konnten durch die Forschung mittlerweile zeigen, dass wir ganz viel dieser Leistung, die ein nasses Moor erbringt, auch in den erneut nassen Mooren bekommen. Zum Beispiel diese Klimawirkung. Bei der Biodiversität ist es etwas anders. Es ist natürlich nicht so, dass gleich alle Tiere und Pflanzenarten wieder da sind. Die brauchen dann länger.
0: Gut, dass Sie uns das nochmal aufgezeigt haben. Sie waren vorhin schon einen Schritt vorangeprescht. Ich wollte erst nochmal ganz schlicht klären, wie sowas überhaupt gehen könnte. Aber es prallen da ja auch Denkwelten aufeinander, Frau Tanneberger. Moore trockengelegt zu haben, das gilt seit Jahrhunderten als große Kulturleistung.
1: Fortschritt.
0: Landgewinnung. Ja. Den Torf hat man gebraucht, um zu heizen. Kann man den Leuten nicht übel nehmen. Die Bauern wollen ihren Acker beackern und ihn nicht unter Wasser gesetzt haben. Kann man auch verstehen. Das ist ihr Wirtschaftsgut. Auf den meisten Moorflächen oder ehemaligen Moorflächen grasen heute Kühe, wird Gemüse angebaut. Man muss da also ganz viel miteinander reden, bevor man überhaupt losvernässen kann.
1: Unbedingt. Also das ist der entscheidende Punkt. Das ist auch das, wenn wir jetzt gucken, wie lange dauert so ein Prozess vielleicht bei einer ganz konkreten Fläche, das eigentlich technische, den Wasserstand wieder anheben, ist in der Regel quasi der kleinste Teil davon. Der längste Teil ist das Reden. Das haben wir auch noch zu wenig gemacht in der Vergangenheit. Dafür müssen ja Menschen erstmal da sein vor Ort, die sagen, hey, wir holen euch jetzt mal zusammen. Wir müssen darüber reden, dass sich hier was ändert, aber dass das auch eine Chance für uns sein kann.
0: Chance würde dann aber auch bedeuten, für den, der da vorher eine Kuh stehen hatte, muss sich das betriebswirtschaftlich lohnen. Das ist ein ganz weiter Weg.
1: Das ist ein totaler Einschnitt natürlich, wenn man das Ganze muss man aber immer wieder auch zeitlich sehen. Wenn man gerade frisch investiert hat in den Kuhstall und da ganz viel Geld, was soll man dann machen? Dann kann man doch gar nicht sofort umstellen oder es zahlt einem jemand ganz, ganz viel Geld dafür, dass man das macht. Wenn man aber vielleicht gerade an der Stelle ist, dass ein Betrieb diesen ganzen Kuhstall und alles abgeschrieben hat und vielleicht sowieso ein Wechsel ansteht, weil eine nächste Generation übernimmt, dann hat man wiederum viel mehr quasi Freiheitsgrade, was man vielleicht in Zukunft auch machen kann.
0: Haben Sie schon was erreicht? Also in Greifswald gibt es ja dieses Moorzentrum. Mecklenburg-Vorpommern hat relativ viel moorigen Boden. Haben Sie da schon Gebiete wieder vernässen können und gucken können, dass sich Ihre Forschungsarbeit bestätigt, dass also diese CO2 zurückgeht, dass Neues entsteht? Konnten Sie das ja auch festmachen sozusagen?
1: Ja, das hat ja schon viel länger begonnen, bevor ich jetzt überhaupt hier aktiv geworden bin. Also ich würde mal sagen, mindestens seit den 1980er Jahren gibt es eben Naturschutzverbände, Stiftungen, die sich sehr vor dem Hintergrund Naturschutz, da ging es oft um wirklich Tier- und Pflanzenarten, denen man wieder eine Heimstatt bieten wollte, die sich für Moorwiedervernässung eingesetzt haben. Und da sind wir jetzt an einem Punkt, dass wir in Deutschland immerhin schon geschafft haben, dass ja etwa 4-5% der Moorfläche wiedervernässt wurde. In manchen Bundesländern wie Mecklenburg-Vorpommern ist es sogar mehr als 10%. Mhm. Und das ist aber die Leistung wirklich von ganz vielen Aktiven dort vor Ort. Das haben nicht wir in Greifswald gemacht.
0: Das ist ja auch ein Thema, was noch nicht so lange wirklich auf der Agenda steht, weil einem nicht so klar war, was für eine Bedeutung Moore im Ökosystem haben und dass sie eben auch diese segensreiche Aufgabe übernehmen können, CO2 zu speichern und wie viel eben noch dazu kommt, wenn man sie einfach trockenlegt. Das sind ja auch immer Aushandlungsprozesse. Sie haben unter anderem in Greifswald eine sogenannte Paludi-Wirtschaft erforscht, um eben nicht einfach nur zu sagen, müsst ihr wieder nass machen, sondern auch könnte was entstehen, was euch nützt. Paludi-Wirtschaft, ich kannte dieses Wort nicht. Ist das eine Greifswalder Erfindung?
1: Ja, in der Tat. Das hat mein Kollege Hans Josten sozusagen dieses Wort erfunden. Das leitet sich ab von dem lateinischen Wort für Sumpf, Palus. Mhm. Und es ist auch ein ganz wichtiger Punkt zu sagen, das ist jetzt nicht primär Naturschutz. Also in der Vergangenheit ging es beim Moorwiedervernässen, beim Thema Moor oft primär dann um Naturschutz. Jetzt geht es eigentlich um Landnutzung auf diesen Flächen, um eine Weiterführung von Land- und Forstwirtschaft. Und es ist eben eine Kultur. Es ist was, was wir Menschen gestalten. Es gibt ja auch den Begriff der Agrikultur beispielsweise, der Silvikultur. Und es ist nicht ganz neu. Es gibt traditionelle Nutzungsweisen. Viele Menschen kennen vielleicht die Reetdächer oder Rohrdächer in Norddeutschland. Das ist quasi ein traditionelles Beispiel für Paludikultur.
0: Und jetzt gibt es eine ganze Menge neue Varianten. Das kommt im Wesentlichen aus Asien inzwischen, nicht? Könnte man

0: auch für die ganze Wärmeisolierung einen tollen Beitrag hat. Und andererseits kann man auch andere Produkte herstellen. Und diese Schallabsorber sind ein Beispiel dafür. Aber Schilf ist noch viel, viel breiter, auch einsetzbar eben auch wirklich für Dämmplatten beispielsweise, für Bauplatten. Und da ist gerade sehr viel Bewegung, weil die ganze Bauwirtschaft ja auch quasi händeringend auf der Suche ist nach alternativen Rohstoffen.
1: Und viele solcher Dinge werden erforscht, eben im Moorzentrum Greifswald, um einen Ausgleich zu schaffen zwischen dem, was gut für Klima, Natur und uns, damit uns Menschen wäre und was es eben auch kostet und wie man Leute mit ins Boot holt. Franziska Tanneberger ist heute unser Gast.
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0: Aaron Kay mit Little Turns. Franziska Tanneberger, Frau Tanneberger, wie singt denn ein Seggenrohr-Sänger?
1: Wunderschön. Ich kann ihn nicht gut nachmachen, das möchte ich jetzt den Hörern und Hörerinnen nicht zumuten, aber der hat einen ganz abwechslungsreichen Gesang und macht auch so knarrende und pfeifende Geräusche. Also es ist wirklich, man hält inne und denkt irgendwie, hey, das ist irgendwie ein spannender Gesang, und dann sieht man natürlich den Vogel auch erstmal nicht, weil der ist sehr, sehr klein. Und leider ist es eben auch so, dass wir in Deutschland fast keine Chance mehr haben, derzeit so einen Vogel eben auch zu hören.
0: Wo kann man ihn denn hören?
1: Also der Seggenrohrsänger ist der typische Moorvogel oder einer der sehr typischen Moorvögel in den Niedermooren, also den Mooren bei uns in den ganzen Niederungen. Und er war früher weit verbreitet. Und leider ist eben mit dieser Trockenlegung der Moore haben wir eben auch sehr viele der Tiere und Pflanzen, die dort quasi angepasst waren, dort ihre Heimat haben, verloren, beziehungsweise nach Osten verdrängt. Es gibt diese Vogelart derzeit eben noch in Osteuropa in einigen Ländern.
0: Er wiegt nur 12 Gramm, das sind 2 einzelne Stückchen Schokolade, habe ich mir klar gemacht. Und trotzdem ein ganz stimmstarker kleiner Moorsänger, über den Sie ja promoviert haben. Sie sind studierte Biologin, Landschaftsökologin. Wie wird man eigentlich Moorforscherin?
1: Also nicht durch Geburt sozusagen. Ich hatte ein Interesse. Ich komme ursprünglich aus Berlin. Ich habe dann sozusagen in der Schulzeit schon viel Faszination gehabt und

0: Begeisterung für große Naturlandschaften. Das war ja auch eine Zeit, wo plötzlich Reisen dann auch mehr möglich waren. Ich komme aus der ehemaligen DDR und da fand ich diese ganzen großen Landschaften gerade in Osteuropa, in den Ländern der ehemaligen Sowjetunion sehr, sehr spannend. Und ich war da noch gar nicht festgelegt, ob es jetzt Moore oder Wälder oder sonst was ist.
1: Mir hat jemand geflüstert, Sie wollten als junges Mädchen, als Kind Ägyptologin werden. Das spricht ja eher für Mumien als für Moorleichen.
0: Da ist vielleicht die Verbindung schon da. Ja, das war in der Tat, da hatte ich eine Phase, da hat mich das sehr interessiert. Vielleicht ist es auch so ein bisschen die Faszination, Blick in die Vergangenheit machen können. Wo kommen wir eigentlich her? Was hat uns geprägt? Wie haben wir uns entwickelt als Menschen? Ich wollte aber auch Kinderbuchautorin mal eine Weile werden, habe sehr viel gezeichnet. Also naja, da hat man ja in der Regel verschiedene Ideen, die vielleicht auch irgendwie einen ausmachen, aber die man dann auch nicht weiterverfolgt.
1: Ich habe gelernt, auch anhand des populärwissenschaftlichen Buches, was Sie jetzt veröffentlicht haben, Moorforscherin, das war lange selbst im Bereich der Biologie, der Ökologie eher ein Nischenthema. Und ich habe mich gefragt, ob es vielleicht eine besondere Sorte Mensch braucht, um das zu wollen. Also eine besondere Mentalität. Ob Moorforscherinnen vielleicht doch sich unterscheiden von Biologinnen, die, was weiß ich, die Tiere in der Savanne erforschen oder die Eisbären auf Grönland oder so.
0: Das hat sicherlich was mit Neugier auch zu tun, dass man sagt, okay, ich will da noch mal mehr rausfinden.
1: Und dass man sich dieses Gebiet aussucht, wo man immer nasse Füße kriegt?
0: Ja, schon. Also ich meine, einfach kann ja jeder sozusagen. Und dass man sagt, okay, mir ist es das wert, ich interessiere mich für was, wo sich eben noch nicht alle tummeln sozusagen. Mhm. Und dann ist es aber, glaube ich, bei mir und auch bei vielen anderen wirklich dieses Zusammenspiel von, es ist ein spannendes Ökosystem, aber es ist eben vor allem auch, es hat eine hohe gesellschaftliche Relevanz. Es hat sehr viel mit uns als Menschen zu tun in der Entwicklung, wie Moore heute geworden sind, aber auch wie wir mit Mooren in Zukunft umgehen. Und das hat bis hin eben auch eine ganz starke politische Dimension.
1: Verstehen Sie sich auch als Lobbyistin fürs Moor?
0: Ich finde das nicht grundsätzlich verwerflich sozusagen. Es gibt ja,
1: ich mache das ganz neutral.
0: Genau. Formuliert. Das ist auch ein Begriff, finde ich, den kann man auch sagen, das ist, man setzt sich für Interessen ein und an der Stelle setze ich mich sehr gerne sozusagen für die Interessen des Moores ein. Aber immer wieder auch vor dem Hintergrund, ich hadere auch manchmal damit, dass man dann eben sagt, das ist Klimaschutz oder Moorschutz. Es ist auch ganz viel Schutz von uns Menschen mittlerweile. Also wir laufen in eine Zukunft, die uns wirklich bedroht in der Art und Weise, wie sich jetzt die Verhältnisse auf der Erde entwickeln. Und das hat ganz viel, Klima ist immer irgendwie, aber für uns Menschen kann es eben heißen, wir können hier einfach nicht mehr gut auf dieser Erde leben.
1: Denn Moore können ja noch mehr, also als CO2 aufnehmen, sie kühlen auch.
0: Genau, sie haben diesen kühlenden Effekt in der Landschaft, sie können Grundwasser speichern, also sie haben im ganzen Wasserhaushalt der Landschaft eine hohe Relevanz und das ist gerade auch, Moore sind ja weltweit verbreitet in vielen Ländern, wirklich was ganz, ganz Wichtiges, dass sie diese regulierende Funktion, diese puffernde Funktion im Wasserhaushalt haben und denn Wasser ist ein ganz zentrales Thema.
1: Vielleicht kann man das nochmal kurz umreißen, wie sieht denn das global aus? Wir sprechen so viel über Deutschland, wo 90% Wiese und Gemüsegeacker sind. Aber und trockengelegt, wie ist das global? Wie viele intakte Moore gibt's noch und wo könnte man ihnen wieder aufhelfen?
0: Ja, da sieht es quasi besser aus. Also wir haben global etwa 4% der Landfläche sind Moore. Das ist ja ein bisschen weniger vielleicht als in Deutschland, aber auch doch ein erheblicher Anteil. Vor allem natürlich auf der Nordhälfte des Globus auch. Aber auch in den Tropen haben wir sehr, sehr viele Moore. Und vor 2 Jahren haben wir mit vielen WissenschaftlerInnen weltweit einen Zustandsbericht für die Moore zusammengestellt. Und da kam raus, dass so ja etwa ja 12-15% der Moore weltweit auch schon in einem schlechten Zustand sind. Das heißt aber auch, dass ein erheblicher Anteil noch in einem guten Zustand ist. Mhm. Wirklich auch als quasi gesunde, vitale Moore da sind. Leider ist es auch so, dass wir pro Jahr 1 Million Hektar eigentlich verlieren, weil auch dort eine Entwässerung stattfindet.
1: Sie haben den Deutschen Umweltpreis erhalten. Das ist eine große Auszeichnung, große Ehre. Es sind auch 250.000 Euro. Die kann man für Forschung immer gebrauchen. Ich habe mich trotzdem gefragt, wie hoch ist der Betrag in Relation gesehen? Ist das bloß ein Tropfen auf den trockenen Torf oder lohnt sich das schon für Ihre Forschung? Was machen Sie damit?
0: Es lohnt sich auf jeden Fall. Also ich bin wahnsinnig dankbar dafür, für diesen Preis, für die Anerkennung, dass das Thema auch damit noch mal viel stärker in die Öffentlichkeit gekommen ist. Und an sich ist es bei uns in Greifswald so, dass wir bauen langfristig Datenbanken zum Beispiel auch zum Thema Moor. Also wir haben an vielen Stellen auch Arbeiten, die nicht langfristig abgesichert sind. Und da wird das Geld reinfließen in diese Stabilisierung eben auch von unserer Zusammenarbeit in Greifswald, um weiter diese Arbeit machen zu können.
1: Und jenseits der reinen Forschung nochmal ein bisschen zur Spezies der Mentalität der Moorforscherin. Was mögen Sie an Moorlandschaften? Ich meine, es ist ein Gebiet, das ja oft feucht, kalt, knietief im Matsch oder im trockener Torf. Was mögen Sie an Moorlandschaften?
0: Ja, da fällt mir zuerst der große Himmel ein. Also das ist wirklich was Bemerkenswertes. Vielleicht erleben das auch manche Menschen, die das jetzt hören, die mal rausgehen und sich für ein Moor interessieren. Man hat einen sehr großen, weiten Himmel, man hat einen sehr weiten Blick in die Landschaft. Das ist vielleicht auch was bisschen Genetisches. Das waren ja früher auch, als wir noch viel mehr Wald in Deutschland hatten, die einzigen großen offenen Landschaften eigentlich, weil dort eben nicht so ein dichter Wald wuchs. Und das genieße ich sehr, das finde ich sehr schön. Für mich haben aber auch die Moore immer viel mit den Menschen zu tun, die dort sind.
1: Inwiefern?
0: Ja, weil ich mich für Menschen genauso interessiere und eben, wie leben sie mit so einem Moor zusammen? Ich finde es auch immer sehr spannend, was Menschen für Geschichten mit Mooren verbinden. Jeder kennt eigentlich einen Moor, ja. Jeder erzählt von einem und ja.
1: Und es ist ja auch historisch, nicht? Also der Torfabbau im 19. Jahrhundert war wirklich eine Notwendigkeit. Heute könnte man das vielleicht anders regeln, müsste man noch bessere Gartenerde machen, damit der Torf ersetzt wird, wäre auch noch eine Aufgabe, dass sie trotzdem gut Wasser speichert. Aber heute hat es sich eben verschoben und man könnte drauf verzichten und tut es zu wenig.
0: Ja, aber da sehe ich schon viel Veränderung auch, dass eben viel umgestellt wird, beispielsweise auf torffreie Erden, die verwendet werden und auch viele Menschen, wenn man eben dann darüber redet, auch ja, dass das schon so sehen, dass es das nicht wert ist eigentlich, dass man so ein wertvolles Ökosystem dafür kaputt macht.
1: Erzählt uns Franziska Tanneberger.

0: Garbage Dog, das ist der neueste Titel vom französischen Jazz- und Bluesmusiker Charles Pasi. Franziska Tanneberger, Moorforschung war lange ein Nischengebiet. Die Bedeutung fürs Klima, fürs Leben wird eigentlich erst so in den letzten, 3, 4 Jahrzehnten immer klarer. Wenn Sie die Chancen sehen, aber auch die Hindernisse, wenn es um Ihr Forschungsgebiet geht und um Wiedervernässung, sind Sie da zurzeit eher Optimistin oder eher Pessimistin? Sie haben uns ja beschrieben, wie viel man aushandeln muss.
1: Ja, also ich bin grundsätzlich Optimistin. Ich finde schon einiges ganz schön schwer zu ertragen gerade im Moment, aber nützt ja nichts. Also weiter optimistisch bleiben. Es gibt, glaube ich, wirklich übergreifende Ziele, an denen wir gemeinsam arbeiten können. Und ich merke eben, dass breit durch die Parteien hinweg auch, alle Parteien, die sich ernsthaft für eine gute wirtschaftliche Weiterentwicklung auch im ländlichen Raum einsetzen, sehen, dass das ein Potenzial hat und eine Chance hat. Und dass wir eben in wiedervernässten Mooren plus Paludikultur zusammenbringen können, dass wir dort Klimaschutz wirklich was erreichen, dass wir für den Biodiversitätsschutz was erreichen und wirklich gute, nachhaltige Wirtschaftsperspektiven entwickeln.
0: Wir haben jetzt schon mal 10 Quadratzentimeter Moor wiedervernässt aus einem ganz kleinen, trockenen Stück. Hier stippt sich immer zwischendurch rein, fühlt sich ganz schön an. Uralte Pflanzen, die man ja da somit auch ein bisschen fast wieder zum Leben erweckt.
1: Total, ne? Ja.
0: Jetzt muss ich doch noch wissen, das Schauergeschichtenkind in mir. Frau Tanneberger, sind Sie denn mal auf eine veritable Moorleiche gestoßen?
1: Wirklich, also in Museen, aber natürlich überhaupt nicht im Moor. Also das, glaube ich, wird auch nicht mehr passieren.
0: Die sind schon alle weg.
1: Die sind, glaube ich, schon alle weg. Ja, es gibt eine schöne Karte der Moorleichen Europas, die wurde auf unsere Moorkarte rübergelegt. Nein, bin ich nicht und ich glaube auch nicht, dass das so schnell noch passiert.
0: Franziska Tanneberger, ich wünsche Ihnen, dass Ihre Forschung ja im wahrsten Sinne des Wortes noch viel zutage bringt. Und ich wünsche Ihnen natürlich, dass die Gummistiefel nie zu fest stecken bleiben. Herzlich danke fürs Gespräch.
1: Vielen Dank.
0: Der Dank ist schon eine Weile her. Sie hörten ein Gespräch vom Januar vergangenen Jahres noch einmal. Und gleich nach den 10 Uhr Nachrichten sind unsere Literaturkollegen dran. Sie stellen Ihnen einen modernen Abenteuerroman vor, der von den Tücken allzu schnellen Erfolgs erzählt. In die Sonne fliegen, so heißt das Buch von Adriano Sack. Mehr dazu nach den Nachrichten. Bleiben Sie bei uns. Bis dann.

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1: Heute 20 Uhr. Jazzdoor Festival 2026 in Berlin. Zu den Höhepunkten in diesem Jahr zählte der Auftritt des französischen Pianisten Amaury Fay und seinem Quartett Nola. Die aktuelle Musik dieser Band ist aus einem längeren Aufenthalt in New Orleans entstanden. Ein swingendes Kaleidoskop beseelter Musik, inklusive historischer Verneigung zwischen Frankreich und Louisiana. Und mit dem New Orleans-Urgestein Erland Riley am Schlagzeug. Matthias Wegner präsentiert das Amaury Fay Nola Quartett live aus dem Berliner Club Gretchen vom 2. Juni. Heute Abend bei In Concert, Beginn 20 Uhr.
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2: Mit Prokoing Choing. Die Diskussion um eine Abschaffung der abschlagsfreien Rente nach 45 Beitragsjahren geht weiter. In Griechenland sterben zwei weitere Menschen im Kampf gegen Waldbrände. Und die österreichische Schriftstellerin Monika Helfer ist nach einem Sturz gestorben. Auf die Abschaffung der abschlagsfreien Rente nach 45 Beitragsjahren kann nicht verzichtet werden. Dieser Ansicht ist der Präsident des Deutschen Instituts für Wirtschaftsforschung, Fratscher. Er sprach gegenüber der Rheinischen Post von einem zentralen und zugleich vom finanziell wichtigsten Element der geplanten Rentenreform. Ohne dieses ist das Vorhaben nach seinen Worten tot. Dagegen will Mecklenburgs Vorpommerns Ministerpräsidentin Schwesig, dass die abschlagsfreie Rente nach 45 Versicherungsjahren bleibt. Nach Meinung der SPD-Politikerin im ZDF wäre der Osten von einer Abschaffung sehr stark betroffen, wegen der dort typischen Erwerbsbiografie.
3: Wenn man jetzt ausgerechnet diejenigen bestrafen will, die am längsten arbeiten und am längsten einzahlen, frage ich mich, was ist das für ein Leistungsanreiz? Ich vertrete ganz klar als Politikerin den Satz, Leistung muss sich lohnen. Wer mehr arbeitet, muss besser gestellt sein, als wenn er weniger arbeitet. Und man sollte doch lieber überlegen, wie alle anderen länger arbeiten und einzahlen. Denn der Durchschnitt arbeitet nur 37 Jahre und zahlt nur 37 Jahre ein.
2: Die Ministerpräsidentin von Mecklenburg-Vorpommern, Manuela Schwesig, SPD. Ausgelöst wurde die Debatte von den CDU-Ministerpräsidenten Sachsens, Sachsen-Anhalts und Thüringens. In Griechenland sind zwei Hubschrauber während der Bekämpfung von Waldbränden zusammengestoßen. Dabei kamen zwei Menschen ums Leben, zwei weitere überlebten. Der Brandherd in der Region westlich von Athen ist immer noch außer Kontrolle. Anna Giordano.
4: In der Nacht gaben die Behörden erneut Evakuierungsaufforderungen für mehrere Ortschaften rund um das Kithairon-Gebirge heraus. Anwohner erhielten per SMS die Nachricht, ihre Häuser zu verlassen. Nach Angaben der Feuerwehr breiten sich die Flammen unter anderem in unwegsamen Schluchten nahe der Großstadt Megara aus. Löscharbeiten sind dort besonders schwierig. Der Sprecher des Nationalen Krisenzentrums sagte am Abend, man erlebe gerade die wahrscheinlich schwierigsten Tage des Sommers.
2: Es wird wieder heiß heute. Bis zu 37 Grad werden in Deutschland erwartet. Für den nächsten Sommer hält Umweltstaatssekretär Flassbart einen nationalen Hitzeaktionsplan für notwendig. Nach Aussage des SPD-Politikers im ZDF arbeitet der Bund schon sehr eng mit den Ländern zusammen, von denen viele entsprechende Pläne haben. Diese Maßnahmen zu bündeln, ist laut Flassbart nun die Lehre aus diesem Sommer. Der Staatssekretär sprach von einer gesellschaftlichen Herausforderung bei der Anpassung an den Klimawandel. Nach seiner Einschätzung geht es dabei nicht schnell genug voran. Ein Vertreter des Internationalen Roten Kreuzes hat sich in Myanmar mit der inhaftierten Friedensnobelpreisträgerin Suu Kyi getroffen. Das gab die Militärregierung bekannt. Die Familie der früheren Regierungschefin hatte zuletzt sich besorgt gezeigt wegen ihres Gesundheitszustandes und ein Lebenszeichen gefordert. Anna Lubeckmann.
5: Zwei Fotos sollen die 81-Jährigen in einem holzvertäfelten Raum im Gespräch mit einem Mann zeigen. Wann und wo diese Bilder aufgenommen worden sind und ob sie echt sind, lässt sich derzeit nicht unabhängig bestätigen. Mit dem Putsch 2021 hat das Militär die gewählte Regierung unter Aung San Suu Kyi entmachtet und die Führungsriege inhaftiert. Im April hieß es im Staatsfernsehen, Aung San Suu Kyi sei aus dem Gefängnis entlassen worden. Ihre Strafe sei in Hausarrest umgewandelt worden. Ihre Familie hat allerdings auch weiterhin keinen Zugang zu ihr.
2: Mehrmals wurde sie für ihre berührenden Familiengeschichten ausgezeichnet. Jetzt ist Monika Helfer tot. Wie der Karl-Hanser-Verlag der Deutschen Presseagentur bestätigte, starb die österreichische Schriftstellerin nach einem Sturz. Helfer wurde 78 Jahre alt. Thema ihrer Bücher waren oft schwierige Familienbeziehungen mit besonderem Blick auf die Kinderperspektive. Bekannt wurde Helfer mit dem Roman Die Bagage, der die Geschichte ihrer Großeltern und deren Kinder erzählt. Mit Fatih stand Helfer auf der Shortlist des Deutschen Buchpreises.
0: Das Wetter.
2: Heute scheint meist die Sonne, später gibt es immer mehr Wolken. Von Südwesten ziehen zur Mitte Deutschlands einzelne schwere Gewitter. Dabei sind Starkregen, Sturmböen und Hagel möglich, vor allem im Bergland. Die Höchstwerte liegen ganz im Norden bei 23 bis 29 Grad, sonst bei 30 bis 37. Für den Großteil Deutschlands gibt es eine amtliche Warnung vor starker bzw. extremer Wärmebelastung. Bitte beachten Sie die Empfehlungen für Hitzetage, unter anderem vom Deutschen Wetterdienst.
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6: Seien Sie ganz herzlich willkommen. Sie haben es gerade in den Nachrichten gehört. Die österreichische Schriftstellerin Monika Helfer ist gestorben mit 78 Jahren. Ihr Verleger Jo Lendle vom Hansa Verlag, der hat zu ihrem Tod geschrieben: Monika Helfer hat mit ihrer geraden, klaren, wahrhaftigen Literatur die Welt lebendiger gemacht. Mit ihrem Tod verlieren wir Schönheit. Über Monika Helfer rede ich gleich hier in der Lesart mit einer sehr begeisterten Leserin ihrer Bücher, mit meiner Kollegin Andrea Gerg. Und das ist die große Sängerin und Songschreiberin Tori Amos mit ihrem Song Spice.

0: Die Schriftstellerin Monika Hilfer, die hat oft über Menschen geschrieben, die ihr sehr nah sind, über ihren Vater, ihre Mutter, ihre Geschwister und das heißt auch über sich selbst. Die Bagage mit diesem Roman über ihre Familie ist sie sehr bekannt geworden oder auch mit dem Buch Fati. Die Romane standen wochenlang auf den Bestsellerlisten, wurden mit mehreren Preisen ausgezeichnet. Am Wochenende ist Monika Hilfer im Alter von 78 Jahren überraschend gestorben. Vor 2 Jahren war sie hier in der Lesart zu Gast und ich habe dabei auch mit ihr über den Tod gesprochen. In ihrem Buch »Wie die Welt weiterging«, da erzählt sie von einer alten Frau und die letzten Sätze in dieser Geschichte heißen dann »Sie liegt auf der Bank, sie ist verdorrt, ich berühre sie und sie wird zu Staub«. Und ich habe Monika Hilfer gefragt, dieses Bild der alten Frau, die zu Staub wird, hat das für Sie etwas Erschreckendes oder etwas Tröstliches?
1: Das finde ich absolut tröstend. Es ist wie beim Spätherbst, wenn die Blätter von den Bäumen fallen und man fängt eines auf und hat es kurz in der Hand und plötzlich merkt man, dass es sich bewegt und dass es dann irgendwann gar nicht mehr da ist, nur noch Staub. Und das ist ein gutes Bild, finde ich, auch für den Tod oder für das Verabschieden vom Leben. Also man ist noch ein Blatt, man wird immer dünner und fragiler und am Schluss ist man einfach nicht mehr. Und dann ist der Staub, der sinkt in die Erde und es ist vorbei. Das ist gut, finde ich.
0: Monika Hilfer in einem Gespräch hier im Deutschlandfunk Kultur. Meine Kollegin Andrea Gerg, die hat viele ihrer Bücher gelesen und ist jetzt hier im Studio. Hallo Andrea.
2: Hallo.
0: Du hast eben auch öfter gesprochen mit ihr, mit Monika Hilfer. Wie hast du sie denn erlebt dabei?
2: Ja, ich weiß nicht, wie es dir ging, aber mich hat sie schon sehr beeindruckt. Sie war ja so eine ganz tiefsinnige Autorin. Ihr Leben war ja auch von schweren Schicksalsschlägen geprägt. Die Eltern hat sie sehr früh verloren. Dann ihre Tochter Paula ist mit nur 21 Jahren bei einem Bergunfall gestorben. Darüber hat sie ja auch ein Buch geschrieben, Bevor ich schlafen kann, heißt das. Aber zugleich wirkte Monika Hilfer auf mich immer sehr lebensfroh und zugewandt im Gespräch und ganz ehrlich nachdenklich. Also man hatte das Gefühl, dass sie auf die Fragen nicht so gestanzt irgendwie antwortet, sondern wirklich darüber nachdachte, was ja heute auch schon ein bisschen selten ist. Und mir gefiel unheimlich gut, dass sie so eine elegante Erscheinung war. Also dieses üppige schwarze Haar, dann trat sie oft in dunklen Herrenanzügen ihres Gatten, des Schriftstellers Michael Köhlmeier, auf so mit weißem Hemd und so einer schwarzen Krawatte, bisschen wie Patti Smith und in selbstgestalteter Kleidung. Denn das Nähen, das war auch ein Thema bei ihr. Es gibt so ein ganz schmales, sehr schönes Buch von ihr über Stoffe. Und da schreibt sie, wie sie am ärmsten war. Da trug sie immer Secondhand und hat es umgearbeitet und daraus was Neues, Schönes, Berührendes gestaltet. Und das fand ich auch ein schönes Bild für ihre Poetologie, also für das, wie sie schrieb, aus dem Vorhandenen was ganz Neues machen.
0: Jetzt ist es ja bei ihrer Laufbahn so ein bisschen eigenwillig. Sie ist 2020 bekannt geworden, eben mit Die Bagage, diesem Familienroman. Da war sie ja schon Anfang 70. Sie hat aber schon über 40 Jahre lang geschrieben und ganz verschiedenes, Kinderbücher, Romane, Erzählungen, Theaterstücke, Hörspiele, seit den 1970er Jahren eben schon. Wie kam das so aus deiner Sicht, dass sie erst im Alter so richtig durchdrang zum Publikum?
2: Also sie hat mal gesagt, dass ihr Mann eben, der Michael Köhlmeier, sie dazu ermutigt hat, doch mal über ihre Familiengeschichte endlich zu schreiben. Und das war ja eben, wie ich schon gesagt habe, eben auch eine sehr tragische Familiengeschichte. Sie hat ja anfangs über die Großeltern geschrieben, die so außerhalb des Dorfes leben mussten und deren Kinder. Dann folgte Fati, das war ja sogar für den Deutschen Buchpreis nominiert. Da ging es um ihren Vater, ein Bücherfreund, der nach dem Krieg ein paar Jahre so ein Kriegsinvalidenheim geführt hat. Dann starb die Frau sehr jung an Krebs und die Kinder wurden auf alle möglichen Verwandten verteilt. Und er hat sich ganz in die Welt der Bücher zurückgezogen. Und dann folgte dieser dritte Teil der Bregenzer Wald-Trilogie. Ein Buch, das ich ganz besonders mag, Löwenherz, über Monika Hilfers 6 Jahre jüngeren Bruder Richard, so ein Sonderling und Träumer, der sich mit nur 30 Jahren das Leben genommen hat. Und der Vater hat ihn eben immer Löwenherz genannt. Und dann folgten noch so ein paar mehr Bücher. Das war wie so ein Kosmos, der plötzlich entstanden ist, aus dem eigenen Leben heraus so eigene Geschichten zu stricken, zu erfinden. Und ich denke, das hat einerseits ganz gut in diesen Autofiktionsboom gepasst, weil es eben nah an ihrem Leben ist. Aber sie hat auch ganz andere Bücher geschrieben. Ich mag auch die Geschichten für jeden Tag. Da hat sie über 1000 Geschichten ausgesucht. Jeder Tag verdient eine Geschichte, meinte Monika Hilfer mal so in der Tradition der Kalendergeschichte. Und manche sind ganz märchenhaft, andere eben auch autobiografisch. Ein unglaublich dickes Buch, aber mit sehr prägnanten Texten, auch wieder typisch Monika Helfer.
0: Ja, tolle Texte. Diesen Ton von ihr, den wir gehört haben, der bezog sich auch auf eine dieser Kalendergeschichten, als sie vor 2 Jahren hier bei uns war. Jetzt hast du schon gesagt, Boom des Autofiktionalen der letzten Jahre. Auch da haben viele über Familie geschrieben. Familie ist ja sowieso eins der ganz großen Themen der Literatur. Was würdest du denn sagen, auf welche besondere Weise hat jetzt Monika Helfer geschrieben über ihre Familie?
2: Ja, also mir gefiel besonders gut, dass sie das eben immer thematisiert hat. Also die Frage, was ist eigentlich Fiktion, was ist Realität? Also zum Beispiel in Löwenherz, da befragt sie auch ihren Mann, den Michael Köhlmeier, wie er sich eigentlich an den Bruder erinnert und tastet sich dann so daran, was ist eigentlich Erinnerung, und thematisiert auch die Unzuverlässigkeit des Erzählens immer wieder. Oder in Die Jungfrau, wo es um diese Freundin, um Gloria geht, die sich ein Leben so komplett erfindet, da heißt es einmal, darf ein Leben in der Einbildung nicht ebenso als Wirklichkeit bezeichnet werden. Und das finde ich auch ganz schön. Das bringt so auf den Punkt, dass bei ihr so das Erfinden und Erinnern so eine Bewegung ist. Und gleichzeitig hat sie eben so ein ganz großes Herz für Sonderlinge und für Außenseiter. Das beginnt ja eben, wie ich gesagt habe, schon mit den Großeltern. Und sie hat diesen schönen Blick auf das Sonderbare im Menschen. Und gleichzeitig hat das aber gar nicht irgendwas Kitschiges, schon gleich gar nicht, sondern sie verknappt das ganz und verdichtet es im Erzählen. Also das wirkt so sprachlich fast ein bisschen einfach, aber schon Brecht sagte ja, das Einfache ist in Wahrheit das Schwierigste, weil es eben so große Präzision erfordert. Und dann kommt noch dazu, das mag ich an Monika Helfer natürlich sehr, dass sie eine österreichische Autorin durch und durch ist. Und das nicht nur, weil da immer wieder so Austriazismen auftauchen wie in Löwenherz, der Bruder Richard, da sagt sie, das ist ein Schmähthandler. Das ist so ein Wiener Ausdruck für einen, dem die Wahrheit nicht ausreicht, sondern der immer noch das ganz gern ausschmückt, sondern weil sie als österreichische Autorin auch diesen kritischen Blick aufs Erzählen selbst hat, also das eigene Material und das Schreiben auch reflektiert. Also da hat sie etwas geschafft auf sehr engem Raum. Wie gesagt, die meisten Bücher außer den Kalendergeschichten, die sind ja unter 200 Seiten. Sie hat auf sehr engem Raum eine wirklich, finde ich, sehr große literarische Welt geschaffen.
0: Das hat Monika Helfer getan. Sie ist mit 78 Jahren gestorben, das hat ihr Verlag gestern mitgeteilt. Die meisten ihrer Bücher, die sind beim Hansa Verlag erschienen. Und zuletzt gab es auch 2 von Kat Mentschik illustrierte Erzählungen, Der Bücherfreund und Wer bin ich? Die sind im Galliani Verlag herausgekommen. Andrea Gerg war im Studio. Hab vielen Dank.
2: Danke.

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0: Ein Song über menschliche Nachtvögel, Eule von Jan Delay und Materia war das.
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2: Hallo, ich bin Tori. Ich bin gerade im Stadtpark in Wien. Und das letzte Buch, was ich fertig gelesen habe, war 15 Tage sind für immer von Vitor Martins, einem brasilianischen Autor, glaube ich. Es ist ein bisschen eine Love Story. Es handelt von Felipe, der sich hat in seinen Nachbar verliebt hat und sein Nachbar übernachtet dann für 2 Wochen bei ihm, weil seine Eltern woanders sind. Und es ist so sehr süß und sehr, sehr heartfelt. Ich fand es sehr cool. Ich habe es zum zweiten Mal gelesen, weil ich es schon mal gelesen hatte und es gibt mir immer so Sommervibes.
0: In Wien hat Tori schon zum zweiten Mal gelesen. Das Buch 15 Tage sind für immer von Vitor Martins. Das Buch wurde aus dem Portugiesischen übersetzt von Swantje Volkens. Im One Verlag gibt es eine Taschenbuchausgabe mit 290 Seiten für 13 Euro. Die Altersempfehlung für dieses Buch ist so ungefähr 14 bis 17 Jahre. Und jetzt habe ich für Sie hier im Deutschlandfunk Kultur Bill Wilmers mit seinem Hit Ain't No Sunshine.
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0: Wenn Sie eine Geschichte darüber lesen möchten, wie glamourös und wie sexy und dreckig und unbarmherzig es zugeht hinter den Kulissen der Modewelt, dann hat Ihnen ein neuer Roman eine Menge zu bieten. Der Roman In die Sonne fliegen von Adriano Sack. Der Roman erzählt von der Welt der Supermodels und Modedesigner und das tut er auch mit einer fein dosierten Bosheit. Adriano Sack ist jetzt hier bei uns. Seien Sie willkommen.
1: Guten Morgen, danke.
0: Sie haben lange das Stilressort bei der Zeitung Welt am Sonntag geleitet. Heute schreiben Sie als Autor über Stilfragen und jetzt eben diesen Roman, der in der Modewelt spielt. Wie wichtig ist denn Mode für Ihr Leben?
1: Das ist natürlich immer situationsabhängig. Heute Morgen war sie mir nicht so wichtig, weil ich wusste, ich bin im Radio. Grundsätzlich finde ich aber, Mode ist in Deutschland unterschätzt, weil sie gilt so als frivol, als oberflächlich, eigentlich unwichtig. Und tatsächlich halte ich sie aber für ein interessantes, komplexes Kommunikationstool. Und Mode ist ja etwas, was sich Menschen direkt auf die Haut tun und womit sie signalisieren, wer sie sein wollen, was sie attraktiv finden, wie sie sozusagen die Welt sehen und von der Welt gesehen werden wollen. Insofern würde ich sagen, das ist nicht die Hauptsache im Leben, aber eine wichtige Nebensache.
0: Klingt jetzt fast so, als ob Ihr Roman vielleicht auch ein bisschen gemeint war als eine Art Ehrenrettung für die Mode im deutschen Kontext. Oder was war so Ihr Hauptantrieb, diesen Roman zu schreiben?
1: Also mein Hauptantrieb war, ich wollte die Geschichte erzählen eines jungen, unwiderstehlichen Mannes, der die Welt bezaubert und an dem die Welt aber irgendwie auch abgleitet. Das ist so ein Typus, da gibt es, finde ich, eine lange Tradition, angefangen so beim nordischen Gott Loki über Thomas Ripley von Patricia Highsmith und die wichtigste Inspiration war Felix Krull von Thomas Mann, also ein Typ, der aus einer verlotterten Weinhändlerfamilie kommt, eigentlich kein Geld hat und sich komplett neu erfindet und der irgendwie feststellt, dass er die ganze Welt von dem Bild, was er selber projizieren will, auch überzeugen kann.
0: Das ist Felix Kellergeist, der im Mittelpunkt Ihres Romans steht, der eben den Felix auch gemeinsam hat mit Felix Krull. Den Roman von Thomas Mann bringen Sie auch ziemlich am Anfang des Romans ins Spiel, so als kleiner Hinweis, dass es da so eine Verwandtschaft gibt. Und um diesen Felix herum haben Sie noch vier andere Figuren gruppiert. Können Sie ein kurzes Stenogramm geben, wer da noch wichtig ist bei diesen Vieren?
1: Also die vier sagen wir, Hauptpersonen neben Felix sind ein junger Mann, der heißt Merck, eigentlich Mercutio. Der ist Model, zeichnet sich dadurch aus, dass er bei seinen Auftritten Handstand, Überschläge, Salti und Flickflacks macht. Dann gibt es eine Transfrau, die heißt Fox, eine Fitness-Influencerin, die heißt Kelly und eine junge Musikproduzentin und DJ, die heißt Genie. Die kommt ursprünglich aus Hongkong und die hat es über Los Angeles nach Deutschland verschlagen.
0: Und von diesen Figuren, Sie beschreiben ja eigentlich zwei Aufstiege. Also einmal den Aufstieg von Felix Kellergeist als Supermodel, später auch als Unternehmer. Aber Sie beschreiben auch den Aufstieg von Fox. Was ist das für eine Aufstiegsgeschichte?
1: Naja, die wurde halt als Junge geboren, musste also sozusagen ihren Weg zu ihrer wirklichen Identität finden und sie ist eigentlich unter diesen fünf diejenige, die die Mode am ernsten nimmt. Die findet, das interessiert sie und sie will da irgendwie eine Stimme finden und sie wird dann Chefredakteurin von einem wichtigen, unabhängigen Modemagazin und stellt dann aber fest, dass sie mit ihrer Herausgeberin, also ihrer Chefin, permanent aneinander gerät. Das sind dann so Konflikte, wo sich unterschiedliche Generationen aufeinanderprallen, aber auch natürlich unterschiedliche Weltsichten.
0: Ich muss sagen, dass ich besonderen Spaß hatte an den bösen Stellen in Ihrem Roman. Das ist ja auch eine Satire, dieser Roman, auf diese ganze Glamour-Welt. Es gibt zum Beispiel eine Szene, da hat Felix im Prinzip seinen allerersten Auftritt oder er wird da entdeckt. Da muss er in so einem Osterhasenkostüm für Kinder so eine Darstellung zu Ostern machen. Das läuft komplett aus dem Ruder. Es endet mit schreienden Kindern und herumgeworfenen Eiern. Das ist so ein Höhepunkt einer leisen Bosheit in dem Roman. Andererseits hat der Roman aber auch was Liebevolles oder Empathisches beim Blick auf diese Welt. Wie war das für Sie beim Dosieren, beim Schreiben? Wie haben Sie entschieden, wie viel Bosheit packe ich da rein, wie viel Liebe packe ich da rein?
1: Also es geht bei mir eigentlich immer los mit der Bosheit. Also und selbst Figuren, die angelegt sind als unsympathische Figuren im Prozess des Schreibens, passiert es mir dann eigentlich immer, dass ich irgendwie finde, nee, es kann nicht einfach nur schwarz sein. Es muss immer irgendwie auch einen Grauton geben. Und natürlich sind die, sagen wir mal, die Hauptfiguren in dem Roman, die sind alle, haben ihre Traumata, haben ihre Schwierigkeiten, verhalten sich oft falsch. Und man muss sie natürlich trotzdem lieben. Sonst macht es mir keinen Spaß, über die zu schreiben, und ich glaube, man liest es dann auch nicht gerne. Also man muss mit den Leuten und ihren Fehlern mitleiden und trotzdem irgendwie nicht den emotionalen Kontakt verlieren.
0: Welche der Figuren haben Sie denn am meisten geliebt beim Schreiben?
1: Oh, das ist eine fiese Frage. Man kann ja auch, das ist so wie die Kinder eine Reihenfolge seiner eigenen Kinder machen. Die Person, die ich eigentlich ich habe schon doch eine große Schwäche für Fox, muss ich sagen. Felix ist mir wahnsinnig auf die Nerven gegangen, aber das war auch so gedacht. Und dann gibt es so eine kleine Nebenfigur, eigentlich ist das noch so ein Teenager-Junge, der aber wild entschlossen ist, Schriftsteller zu werden. Und eigentlich liebe ich den am meisten.
0: Interessant, weil den Eindruck hatte ich auch, dass Sie Fox mit einer besonderen Wärme ausgestattet haben, und die kriegt auch am wenigsten Bosheit ab von Ihnen als Autor.
1: Die hat es auch am schwersten, muss man sagen.
0: Ja, ja. Der Felix, der wird mit seinem Aufstieg, den er dann hinlegt in der Modewelt, zu einem einflussreichen Menschen, und Einfluss heißt ja auch Macht. Es ist auch ein Buch darüber, was Macht mit Menschen anstellt, oder?
1: Ja, absolut, natürlich. Also sowohl bei den 5 Protagonisten als auch natürlich bei den Leuten, auf die sie treffen und von denen sie dann, das sind dann natürlich ältere Menschen, mächtigere Menschen, und von denen werden sie belogen, ausgenutzt, missbraucht, betrogen. Also man sieht in vielen Facetten eigentlich, wie sehr Macht Menschen verbiegen kann. Und dann gibt es aber auch so Aspekte, wo man sieht, es gibt auch einen Ausweg daraus.
0: Jetzt nutzen Sie diese Modewelt als Setting, um von Menschen eben zu erzählen, von Macht zu erzählen, von Aufstiegen, von Sehnsüchten, von Beschädigungen, die man durchs Leben schleppt und die einen anhaltend verbiegen. Aber es spielt eben in dieser Modewelt. Ich muss zugeben, dass ich da überhaupt nicht zu Hause bin. Wie ist das denn für Leute, oder anders gefragt, wie haben Sie überlegt, wie viel Information gebe ich damit, dass auch Leute von außerhalb dieser Welt mitkommen, oder wie viel weiß man sowieso über diese Welt? Wie haben Sie so auf der Informationsebene entschieden?
1: Also ich habe mich ja in dieser Welt relativ lange intensiv bewegt, war auf vielen Modenschauen und Fashion Weeks in Mailand und Paris und London und New York. Also ich habe da schon, sagen wir mal, jahrelang Recherche betrieben, ohne überhaupt zu wissen, dass daraus mal ein Roman werden würde. Und man schreibt so ein Buch natürlich alleine, aber es gibt dann auf dem Weg ja Menschen, die einen so ein bisschen begleiten, auch mal ein Kapitel lesen. Und ich hatte immer die Tendenz, zu viel zu erzählen aus der Modewelt und zu spezifisch zu werden. Und dann gab es wichtige Menschen in meinem Umfeld, die mir gesagt haben, also so genau will man es vielleicht auch nicht wissen. Man will einfach so die emotionale Reise der Charaktere vielleicht eher wissen, als wie jetzt die Kollektion 2020 von Off-White aussah.
0: Ja, ich muss zugeben, dass ich bin eben so ein Modeidiot, dass mich das Buch trotzdem durchgezogen hat, obwohl mich diese Welt an sich jetzt nicht so sehr interessiert. Aber wenn man sich da auskennt in dieser Welt, erkennt man eigentlich die ganzen Gestalten, die sie da auftreten lassen, also die Chefdesigner und Supermodels und Chefredakteurin. Ist das dann auch so eine Art Schlüsselroman?
1: Also es sind alles natürlich Romanfiguren, aber wer sich ein bisschen auskennt und genau hinliest, der wird schon so die eine oder andere Figur oder den Schatten der einen oder anderen echten Figur erkennen können.
0: Einmal tritt jemand auf, der Karl heißt, da habe sogar ich geahnt, um welchen Karl in der Modewelt es dann gehen könnte.
1: Ja, aber das sind, also Karl Lagerfeld tritt tatsächlich kurz auf. Der Auftritt ist in Wirklichkeit selbstverständlich nicht passiert. Ich glaube, es ist ziemlich genau so, wie Karl Lagerfeld hätte auftreten können. Aber das sind, also es gibt so ein paar Figuren, die haben so Cameo-Auftritte, wie so, wenn im Film dann Heidi Klum mal durch die Kamera läuft. Und dann gibt es aber so Charaktere, die so ein bisschen wichtiger sind. Und die sind natürlich so ein Hybrid aus meiner Fantasie und vielleicht Dingen, die ich gesehen oder gelesen habe.
0: In die Sonne fliegen heißt der Roman von Adriano Sack. Im Verlag Nagel und Kiemsche ist er erschienen. Haben Sie vielen Dank für den Besuch hier bei uns.
1: Ich danke auch.
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0: Dancing like Raccoons, tanzen wie die Waschbären, davon hat der Gießener Musiker Lopez hier gesungen in seinem neuen Song Raccoons.
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0: Das Leichteste der Welt, so heißt ein neuer Roman, und auf dem Cover des Romans sieht man eine große Sonne mit Strahlen in vielen kräftigen Farben. Das ist also gleich ein doppeltes Leichtigkeitsversprechen beim Blick auf dieses Buch, auf den vierten Roman des Schriftstellers Christian Dittloff. Der Kritiker Simon Sahner hat den Roman für uns gelesen. Guten Morgen, Herr Sahner, hallo.
2: Guten Morgen.
0: Wird es denn tatsächlich leicht mit dem Buch oder ist das eine Art Falle, dieses doppelte Versprechen?
2: Darauf antwortet man am besten mit einem klaren Jein, denn auf der einen Seite handelt es sich hier tatsächlich um einen klassischen Coming-of-Age-Roman, die ja bekanntlich immer eine gewisse Leichtigkeit haben mit allem, was dazugehört. Sommer, Hitze, warme Nächte, Jugendclubs, nächtliche Einbrüche ins Schwimmbad und so weiter, weite Felder. Also alles, was man seit Wolfgang Herrndorfs Schick spätestens mit solchen Büchern verbindet. Auf der anderen Seite behandelt Dittloffs Roman aber eben auch eine ungewollte Schwangerschaft und Klassenunterschiede, Verantwortung in sehr jungen Jahren und Identitätsfragen. Und dann spielt das Ganze auch noch vor dem Hintergrund der großen Sonnenfinsternis 1999 und der großen Sonnenfinsternis, die wir in 10 Tagen wieder erleben werden. Der Erzähler blickt nämlich aus der heutigen Gegenwart in seine Vergangenheit, in seine Jugend zurück.
0: Und wer ist dieser Erzähler und mit welchen Figuren erzählt Christian Dittloff überhaupt diese Geschichte?
2: Da ist natürlich einmal der Ich-Erzähler Ivo, und der kommt sozusagen zweimal vor, weil er eben einmal aus der Gegenwart erzählt und einmal aus der Vergangenheit, und in der Gegenwart ist er gerade Vater geworden. Und dann hat nämlich diese Geschichte in der Vergangenheit sehr viel mit einer zweiten zentralen Figur zu tun, mit Carla, die ist 2 Jahre älter als Ivo und zu Beginn des Romans schwanger, was Ivo aber erst erfährt, als er sich schon unsterblich in sie verliebt hat. Und dann gibt es noch 2 weitere wichtige Figuren. Das sind zum einen Demian und dann noch Selma. Das sind sozusagen die beiden besten Freund und Freundin von Ivo und im Hintergrund noch diverse Eltern. Und das ist also so das klassische Ensemble eines Coming-of-Age-Romans, kann man sagen.
0: Sie haben gerade gesagt, Ivo verliebt sich als 15-Jährige in eine schwangere, dann 17-Jährige, wenn ich richtig mitgerechnet habe, in die Carla. Was wird aus dieser Beziehung mit eben diesem besonderen Aspekt der Schwangerschaft in diesen jungen Jahren?
2: Also die kommen tatsächlich zusammen und ich finde, das ist auch der stärkste Teil des Romans, weil Dittloff hier eine sehr gute Mischung findet. Weil Ivo geht da natürlich mit einer ganz ordentlichen Portion Naivität ran, die aber durchaus glaubhaft ist und dadurch bekommt das Ganze eine gewisse Lockerheit, aber dann platzt eben auch immer wieder die Realität rein, weil es eben doch 2 Teenager sind, die mit Unterstützung von 1, 2 Erwachsenen hier eine viel zu große Aufgabe angehen. Und man könnte vielleicht sagen, der Autor hat sich da ein bisschen eine Erleichterung eingebaut, indem Carla aus relativ wohlhabendem Hause kommt, sodass das zumindest finanziell keine so große Herausforderung ist. Aber natürlich ist das trotzdem allein auf einer emotionalen Ebene ein sehr großes Ding. Und romantisierend ist sozusagen ein bisschen, könnte man sagen, der Rückblick, weil sich Dittloff schon sehr auf diese Geschichte in der Vergangenheit konzentriert und so die ganze Historie, die hinter diesen 27 Jahren zwischen der Vergangenheit und heute, die er ja selber aufmacht, so ein bisschen wegfallen lässt und sich deswegen komplett auf diese durchaus anspruchsvolle Geschichte mit dem sehr jungen Stiefvater und der sehr jungen Mutter konzentriert.
0: Also Ivo wird tatsächlich zu einem 15-jährigen Stiefvater, ja?
2: Genau, also er übernimmt auch Verantwortung und kümmert sich um das Kind, teilweise auch über längere Zeit, wenn Carla irgendwann mal für 2 Wochen weg ist oder sowas. Also er übernimmt da tatsächlich eine sehr große Rolle.
0: Und Sie haben ja schon gesagt, dass er dann wieder auftaucht in unserer Gegenwart oder weiter in unsere Gegenwart heran als eben Erwachsener. Erzählt er das jetzt auch mit der Abgeklärtheit des Erwachsenen oder wird das aus

0: gibt. Also da ist man dann so kurz ein bisschen aus der Geschichte rausgeworfen, aber insgesamt ist das durchaus zu verschmerzen.
1: Das ist ja jetzt wirklich nicht der erste Coming-of-Age-Roman. Sie haben ja auch schon einige Zutaten so aus den Genre-Konventionen erzählt. Sommer, warme Nächte, Schwimmbad und so weiter. Aber ist das hier durch dieses Thema dieser frühen Vaterschaft oder Stiefvaterschaft und Mutterschaft, ist das dadurch ein besonderer?
0: Auf jeden Fall. Also Dittloff macht aus so einer Genregeschichte hier eigentlich das Beste, was man daraus machen kann, weil er das Bekannte und Zugängliche nimmt und es sozusagen als Vehikel für eine tiefere Ebene nutzt. Und wie gesagt, man hätte sich wünschen können, dass er auf diese historische Dimension noch ein bisschen stärker eingeht. Aber wenn man das mal weglässt, dann hat man hier einen sehr schönen Roman für den Urlaub, weil er eben, wie der Titel es auch schon verspricht, sehr leicht ist, aber trotzdem eben eine Ebene hat, die dann auch noch ein bisschen Anspruch verlangt. Und mehr kann man sich ja eigentlich für so einen Strandurlaub eigentlich nicht wünschen.
1: Das Leichteste der Welt, der Roman von Christian Dittloff, der ist im Berlin Verlag erschienen mit 300 Seiten, 24 Euro ist der Preis. Vielen Dank an unseren Kritiker Simon Sahner. Und Christian Dittloff, der war in der vergangenen Woche zu Gast bei uns für ein Gespräch über den Roman. Das Gespräch können Sie hören in unserer Deutschlandfunk-App.

Das war Lynn Lapid, eine Musikerin aus den USA, aus der Generation TikTok. Die ist über das Netzwerk bekannt geworden. Wir haben sie gehört mit ihrem Song Caroline. Sie sind hier bei der Lesart im Deutschlandfunk Kultur. Unser Nachbarland Frankreich, das hat wirklich viele großartige Kathedralen. Aber eine davon ist für das Land nochmal was ganz Besonderes. Notre Dame in Paris. Beim Brand der Kathedrale 2019 und beim großen Kraftakt des Wiederaufbaus, da hat sich nochmal gezeigt, welch überragend eine Bedeutung dieses Bauwerk für Frankreich hat. Daran ist auch der französische Dichterfürst Victor Hugo schuld. Der hat Notre Dame schon vor fast 200 Jahren zum Symbol für die französische Kultur erklärt. Und dann hat er der Kathedrale

0: ein packendes Denkmal gesetzt mit seinem Notre-Dame-Roman. Eine Pariser Ausstellung zeigt jetzt Victor Hugos Faible für Notre-Dame und überhaupt für die Architektur. Mein Kollege Dirk Furig hat die Ausstellung im Victor Hugo Museum gesehen.
1: Zu Victor Hugo geht es viele Stufen nach oben. Frankreichs Dichterfürst wohnte in der zweiten Etage der Belle Etage, hier an der Place des Vosges Nummer 6. Einer der schönsten und bei heutigen Paris-Besuchern aus aller Welt beliebtesten Orte der Stadt.
2: Das Viertel war damals recht volkstümlich, nicht besonders mondän oder schick.
1: Erläutert Florence Claval vom Victor Hugo Museum das Ambiente Mitte des 19. Jahrhunderts, während sie mich durch das prächtig verzierte Treppenhaus führt.
2: Das Marais war nicht mehr aristokratisch geprägt. Die Adeligen waren damals schon ins Faubourg Saint-Germain weggezogen.
1: Der quadratische Platz mit seiner einheitlich geschlossenen Randbebauung und den vier Springbrunnen wurde Anfang des 17. Jahrhunderts angelegt. Teile seines berühmten Romans »Die Elenden« hat Victor Hugo mit Blick auf die regelmäßige Gestaltung der Anlage aus den Fenstern seines 280 Quadratmeter großen Appartements geschrieben. Die Ausstellung versammelt überraschend viele Zeichnungen von Victor Hugo. Skizzen, die bei Aufenthalten in Spanien entstanden oder entlang des Rheins. Berühmt sind seine Elogen auf Bacharach, von dessen Lage und mittelalterlicher Stadtansicht er fasziniert war.
2: Victor Hugo war kein Architekt. Er hatte das nicht studiert. Aber er interessierte sich von seiner frühesten Jugend an für Gebäude, besonders für Kirchen. Auf seinen Reisen fertigte er stets kleine Zeichnungen an, von Burgen, Plätzen und anderen Orten. Er hatte ein Faible für Monumente und die Feinheiten der Baukunst.
1: Victor Hugo hat die französische Literatur revolutioniert. Er war der Gründer der romantischen Schule. Anders als in Deutschland, wo die Romantiker eher nostalgisch aufs Mittelalter zurückblickten, war die französische Romantik auf Erneuerung ausgerichtet. Auf die Überwindung des starren Klassizismus, der mit dem Ancien Régime, der absoluten Monarchie, verknüpft war. Zum Dichter Fürsten wurde Victor Hugo durch seinen Roman Notre-Dame de Paris.
2: Architektonische Details haben ihn gerade bei Notre-Dame fasziniert. Er machte die Kathedrale zu einer Figur in seinem Roman. Und das in einem Augenblick, als Frankreich anfing, sich für diese Kathedrale und ihren Erhalt zu interessieren.
1: In dem polemischen Traktat Krieg den Zerstörern, Guerre aux Démolisseurs, wandte sich Victor Hugo gegen die Zerstörungswut im Zuge der Julirevolution 1830, mit der Spuren des Ancien Régime im Pariser Stadtbild beseitigt werden sollten.
2: Der Verherrlicher der historischen Bauten geißelt den Vandalismus der Revolution. Hugo war einer der Ersten, der sich für die Pflege historischer Bauwerke engagierte. Er liebte die Gotik, wie bei Notre-Dame. Und hier in seiner Wohnung sehen Sie ja die ganzen neogotischen Dekorationen, all die Anklänge ans Mittelalter.
1: Victor Hugo, ein früher Denkmalschützer. Die Ausstellung an der Place des Vosges zeigt sehr deutlich, wie stark Hugos Bewusstsein für die Konstruktion von Mauern, Portalen und Fenstern tatsächlich mit seinem Schreiben korrespondierte.
2: Für ihn hatte jeder Buchstabe eine symbolische Bedeutung. Das A zum Beispiel stand für ein Dach. Das Schreiben und die Baukunst waren für ihn verwandte Künste.
1: Dass der Großliterat tatsächlich das Zeug zum Baumeister hatte, sieht man an der exakten Skizze für ein Gebäude, die er mit eigener Hand angefertigt hat. Hugo entwirft eine Villa als Alterssitz. Nach seiner Rückkehr aus dem Exil auf der Kanalinsel Guernsey wollte er darin wohnen. Der bis heute in Frankreich als Literaturikone verehrte Schriftsteller war auch ein einflussreicher Politiker. Und als Gegner des Kaisers Napoleons III. Hatte er für etliche Jahre das Land verlassen müssen. Florence Claval führt mich zu der Vitrine, in der das Blatt zu sehen ist.
2: Hier sehen Sie den Plan für ein Wohnhaus in Plaine-Monceau, also im 16. Arrondissement von Paris. Das wollte er sich am Ende seines Lebens bauen lassen, aber leider ist er vorher gestorben. Diese Pläne sind erst vor kurzem aufgetaucht. Das sollte ein gewaltiges, großbürgerliches Wohnhaus werden. Es war das einzige Mal, dass Hugo seine architektonischen Ambitionen in die Tat umgesetzt hätte.
1: Ein verhinderter Architekt also, dieser Schöpfer der literarischen Großkonstruktion Notre-Dame de Paris.
0: Oder der Glöckner von Notre-Dame mit dem deutschen Titel. Die Ausstellung Hugo et l'Architecture, die läuft noch bis zum 22. November 2026. Also noch ein bisschen Zeit für eine Reise nach Paris. Können Sie dann sehen, die Ausstellung Maison de Victor Hugo in der Stadt.

0: Das war Toto Quello, Che Non Sai, Alles, was du nicht weißt, ein Song des römischen Sängers Punto über den Abschied von einer Liebe. Gleich 11 Uhr nach 11 geht es hier bei uns um das Album Who Asked vom jungen Jazz-Duo Domi and J.D. Beck. Das ist unser neues Album der Woche hier im Deutschlandfunk Kultur. Mehr dazu nach 11 in unserem Musikmagazin Tonart. Und das hier ist Diddy, Musikerin aus New York, mit ihrem Song How Long.
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7: Mit Pocoing Choing. Der DAX erreicht wegen der Hoffnung auf eine Iran-Lösung ein neues Rekordhoch. Die Diskussion um eine Abschaffung der abschlagsfreien Rente nach 45 Beitragsjahren geht weiter. Und Boy George tritt wegen der Debatte um seinen pro-israelischen Song nicht bei einem Musical auf. Der deutsche Leitindex DAX steht auf einem Rekordhoch. Der Grund dafür dürfte in den zuletzt positiven Entwicklungen im Iran-Krieg liegen. Thomas Spindler.
8: In diesen Tagen sollen neue Gespräche zwischen den USA und Iran stattfinden. Der DAX reagiert auf die guten Nachrichten. Er schafft in den ersten Handelsminuten ein neues Rekordhoch auf 25.904 Punkten. Die Aussicht auf diplomatische Bemühungen sorgt auch für Erleichterung an den Rohstoffmärkten. Die Ölpreise geben kräftig nach. US-Leichtöl der Sorte WTI ist wieder unter die Marke von $80 gefallen. Im Juli hatten die Ölpreise noch um mehr als 20% zugelegt.
7: Im Iran sind zwei Staatsangehörige hingerichtet worden. Laut der staatlichen Nachrichtenagentur Fars wurden sie beschuldigt, für Israel gearbeitet und während des Krieges sensible militärische Standortdaten weitergegeben zu haben. Im Iran werden immer wieder Menschen hingerichtet, unter dem Vorwurf, für Israel spioniert zu haben. Die marokkanische Regierung hat sich zum ersten Mal zum Massenandrang von Migranten auf die spanische Exklave Ceuta geäußert. Demnach waren dafür Falschinformationen in sozialen Medien verantwortlich, sowie Menschenhändler. Der Ansturm auf Ceuta hat auch einen Streit über die europäische Migrationspolitik ausgelöst. 22 von 27 Staats- und Regierungschefs hatten in einem offenen Brief Spaniens Ministerpräsidenten Sanchez kritisiert. Sie warfen ihm vor, dass migrationspolitische Entscheidungen Madrids die Situation in Ceuta mit ausgelöst haben. Die SPD-Europaabgeordnete Sippel hält das Schreiben für zutiefst gefährlich. Sie sagt im Deutschlandfunk,
9: weil er eben das vermissen lässt, was wir eigentlich beschlossen haben und was selbstverständlich sein sollte in der EU, nämlich die Solidarität mit den anderen europäischen Partnern. Und er kann auch durchaus ein gefährliches Signal sein an Autokraten und politische Kräfte außerhalb der EU, die ein Interesse daran haben, Europa zu spalten und so Europa zu schwächen, völlig jenseits der Migrationspolitik.
7: Die SPD-Europaabgeordnete Birgit Sippel. Morgen befassen sich die EU-Innenminister auf einer Sondersitzung mit der Migrationspolitik. Auf die Abschaffung der abschlagsfreien Rente nach 45 Beitragsjahren kann nicht verzichtet werden. Dieser Ansicht ist der Präsident des Deutschen Instituts für Wirtschaftsforschung, Fratscher. Er sprach gegenüber der Rheinischen Post von einem zentralen und zugleich vom finanziell wichtigsten Element der geplanten Rentenreform. Ohne dieses ist das Vorhaben nach seinen Worten tot. Dagegen will Mecklenburg-Vorpommerns Ministerpräsidentin Schwesig, dass die abschlagsfreie Rente nach 45 Versicherungsjahren bleibt. Katrin Aue.
10: Im ZDF-Morgenmagazin sagte Schwesig, der Osten mit im Schnitt sehr langen Berufsbiografien wäre von einem Aus der sogenannten Rente mit 63 sehr stark betroffen. Sie kündigte an, im Bundesrat gegen das Rentenpaket zu stimmen, sollte es in puncto Rente mit 63 bleiben wie geplant. Aus der Bundes-CDU hingegen wird die Rentenreform verteidigt. Pascal Reddig etwa warnt vor Rosinenpickerei. Im Deutschlandfunk sagte er, wenn man einen Stein herausnehme, falle im Zweifel das ganze Haus zusammen.
7: Boy George wird nicht bei der Rockoper Jesus Christ Superstar in London auftreten. Das teilte sein Manager auf Instagram mit. Grund ist die Debatte um den pro-israelischen Song »We Will Dance Again« des britischen Sängers. Eigentlich sollte der 65-jährige Ex-Culture-Club-Sänger die Rolle des Königs Herodes spielen. Das Musical von Andre Lloyd Webber und Tim Rice erzählt die Geschichte der Verfolgung und Kreuzigung Jesu. Mehr als 5 Millionen Menschen haben den Song angehört, der auf dem X-Account von Boy George veröffentlicht wurde. Es gab sowohl dankbare wie auch kritische Reaktionen.
0: Das Wetter.
7: Heute scheint meist die Sonne, später gibt es immer mehr Wolken. Vom Südwesten ziehen zur Mitte Deutschlands einzelne schwere Gewitter. Dabei sind Starkregen, Sturmböen und Hagel möglich, vor allem im Bergland. Die Höchstwerte liegen ganz im Norden bei 23 bis 29 Grad, sonst bei 30 bis 37. Für den Großteil Deutschlands gibt es eine amtliche Warnung vor starker oder extremer Wärmebelastung. Bitte beachten Sie die Empfehlungen für Hitzetage, unter anderem vom Deutschen Wetterdienst.
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11: Hallo, herzlich willkommen an diesem Montagvormittag. Eine neue Woche beginnt, das heißt, es gibt auch ein neues Album der Woche hier in der Tonart. Das stellen wir Ihnen gleich vor. Zunächst aber hat erstmal ein Altmeister das Wort. Paul McCartney ist das hier. Mit seiner aktuellen Single Come Inside.

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1: Es gibt Musikerinnen und Musiker, die werden zum Jazz gezählt, obwohl ihre Musik eigentlich weit über den Jazz hinausgeht. Das französisch-US-amerikanische Duo Domi und J.D. Beck beispielsweise, die sind vor ein paar Jahren bekannt geworden mit einem Mix aus jazzigen Rhythmen, Elektronik und Hip-Hop. Und obwohl beide noch ziemlich jung sind, haben sie im Netz damals für einen großen Hype gesorgt. Sie haben es sogar geschafft, Thundercat und Anderson .Paak für sich zu interessieren, also zwei der erfolgreichsten Produzenten der USA, und die wiederum haben ihn dann für ihr Debütalbum Gastauftritte von Stars wie Snoop Dogg und Herbie Hancock besorgt. Jetzt, 4 Jahre später, ist das Nachfolgealbum erschienen. Who Asked heißt die Platte, und die ist so gut, dass wir sie zu unserem Album der Woche gemacht haben. Die Promi-Dichte ist diesmal nicht ganz so groß, die Musik aber ist auch diesmal wieder außergewöhnlich. Niklas Wandt stellt uns das Album vor.
2: Epiphanie, Erleuchtung. Schon der orchestrale Opener von Who Asked stößt ein Fenster in die wundersam verschrobene Welt von Domi und J.D. Beck auf. Die französische Keyboarderin und der texanische Schlagzeuger sind zwei echte Super-Nerds, die Animes und Videospiele ebenso lieben wie einen Haufen verschiedener Musikstile, die ihnen in Fleisch und Blut übergegangen sind. J.D. Beck wirkt mit Prinz-Eisenherz-Frisur und wallenden Gewändern irgendwie mittelalterlich. Domi kleidet sich wie die Anime-Figur Sailor Moon, mit Polyesterkleid, weißen Strümpfen, hochgesteckten blondierten Haaren und ganz viel Schleifen. Auch ihre Bühnendesigns gleichen einem Computerspiel-Level. Hier haben sich zwei gefunden, die so kompatibel sind, dass sie von ihrem gemeinsamen Gehirn sprechen. Drummer J.D. Beck im Gespräch mit dem YouTuber und Musiker Rick Beato über diesen Eklektizismus.
3: I guess the realest thing I would say is fusion.
4: Die beste Beschreibung für unsere Musik ist Fusion, im wahrsten Sinne des Wortes. Alle Genres, die wir lieben, sind mit drin. Domi ist nur mit Jazz und Klassik aufgewachsen und ich mit Rock und Hip-Hop, bevor Jazz und elektronische Musik dazu kamen. Fusion beschreibt es am besten.
3: I don't know, I think, yeah, Fusion.
2: Typisch hakenschlagender, unvorhersehbarer Song, irgendwo zwischen R&B, Jazz Fusion, Drum and Bass und instrumentalem Hip-Hop. Something's Never Change von Domi und J.D. Beck. Die wuseligen Synthesizer, zahllosen Akkordwechsel und rastlosen Breakbeats des Schlagzeugs sind die typischen Ingredienzen ihrer Songs. Auf Who Asked gibt es zwei wesentliche Neuerungen. Domi und J.D. Beck singen selbst mit Stimmen, die sehr gut zu ihrer feenhaften Präsenz passen. Sanft, dahingehaucht, ätherisch. Eine kleine Kammerbesetzung sorgt für zusätzliche Texturen. Flöte, Klarinette, Bassklarinette, Oboe, Fagott, Waldhorn und Geige. Verschlungen mit den Synthesizer-Sounds von Domi. Etwa im Concertino for Piano, Drums and Orchestra.
4: Wir haben damals ein kleines Studio im Haus meiner Eltern eingerichtet. Wir nannten es nur das Zimmer. Nichts war gedämmt. Das Equipment war Schrott. Nur mein Schlagzeug, Domis MIDI-Keyboard, ein Fernseher, eine Couch und zwei PCs. Einer zum Zocken und einer zum Aufnehmen. Das war echt ein Albtraum da drin.
3: It was fucking a nightmare in there.
2: Schlagzeuger J.D. Beck über die ersten Aufnahmen, die er mit Keyboarderin Domi gemacht hat. Es klingt nach dem typischen Gen Z Jugendzimmer, nach dem Geruch von Schweiß, Energy Drinks und Marihuana. Damals, im Jahr 2018, war Domi gerade volljährig und als Jungstudentin an der renommierten Berklee School of Music in Boston und J.D. Beck noch Schüler. Schnellvorlauf ins Jahr 2024. Nach ihrem viralen Durchbruch, ihrem Debütalbum voller Cameos prominenter Musiker und diversen Welttourneen war es wieder an der Zeit für den Rückzug. In die etwas erwachsenere, aber nicht minder obskure Version dieses Jugendzimmers. Wenn man dem Duo Glauben schenkt, dann ist Who Asked das Ergebnis einer genau geplanten Routine aus 8 Stunden Schlaf, 8 Stunden Komponieren und 8 Stunden Gassi gehen, Kiffen und Computerspielen. Für gut 2 Jahre. Ob das genauso abgelaufen ist, sei dahingestellt. Das Album klingt jedenfalls deutlich geschlossener und einheitlicher als ihr Debüt, schon weil es ohne die Stargäste auskommt. Hier geht es wirklich nur um Domi und J.D. Becks Vision. Sehr präzise artikuliert, doch verwischt und schwer zu entziffern. Zartes Zwitschern von Klarinette und Flöte, leiernde Streicher, sanfte Stimmen und stolpernde Hip-Hop-Beats. Auf Who Asked haben Domi und J.D. Beck Stücke geschaffen, die wirken wie fremdartige Wachträume, wie einladende Fantasy-Welten, nicht unähnlich der üppigen Landschaft, vor der die beiden auf dem Plattencover stehen.
1: Who asked? Wer hat gefragt? So heißt unser Album der Woche. Niklas Wandt hat's gerade vorgestellt. Das Album, das ist am vergangenen Freitag erschienen beim Jazzlabel Blue Note. Und da kann man doch ganz gut sehen, wie sehr der Jazz dann mit beiden Beinen in der Gegenwart steht. Manchmal zumindest. Ein Stück von dem Album hören wir jetzt noch in voller Länge. Und zwar heißt das Stück Silhouette.

0: Die französische Keyboarderin Domi und der US-amerikanische Schlagzeuger JD Back mit Silhouette. Das war Musik von ihrem neuen Album Who Asked, unserem Album der Woche. Jetzt schauen wir mal ein bisschen weiter zurück, denn mein Kollege Matthias Wegner ist zu mir ins Studio gekommen, unser Experte für den Jazz hier im Deutschlandfunk Kultur. Und er möchte uns in dieser Woche ein paar vergessene Stimmen des Jazz näher bringen. Jazzsängerinnen, die einst durchaus erfolgreich waren, die aber heute weitgehend in Vergessenheit geraten sind. Hallo Matthias, schön, dass du da bist.
1: Hallo, guten Morgen.
0: Wir hören gleich mal die erste Kandidatin aus dieser Reihe, Lurleen Hunter, Jahrgang 1919, geboren in Clarksdale, also in Mississippi. So viel habe ich bei Wikipedia gefunden. Mhm. Vor kurzem ist ihr Album Nightlife aus dem Jahr 1956 wieder veröffentlicht worden und darauf klingt sie unter anderem so.
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0: Alien Hunter und Nightlife, das war das Titelstück ihres zweiten Albums aus dem Jahr 1956 und das war ja eine durchaus bemerkenswerte Stimme, die wir da gehört haben. Matthias, warum ist Alien Hunter trotzdem heute in Vergessenheit geraten?
1: Ja, es hat verschiedene Gründe. Also zum einen ist sie schon lange tot. Sie ist vor über 40 Jahren gestorben, im Jahr 1983 war das. Und dazu muss man unbedingt sagen, in den 1980er Jahren hatte der Jazz verglichen mit heute keinen hohen Stellenwert. Es gab auch kaum Nachrufe damals zu ihrem Tod. Das heißt, das Lebenswerk von ihr wurde schon auch damals nicht entsprechend gewürdigt und daran hat sich dann auch lange nichts geändert. Mhm.
0: Und wie groß ist dieses Lebenswerk? Wie viele Alben hat sie veröffentlicht im Laufe ihrer
1: Karriere? Naja, das ist nicht sehr groß. Also es beschränkt sich im Kern auf die Jahre 1955 bis 1960 und in dieser Zeit hatte Lillian Hunter immerhin einen Major-Vertrag beim Label RCA Victor. Sie hat mit Quincy Jones, dem Produzenten, zusammengearbeitet. Mhm. Drei richtig gute Alben gibt es aus dieser Zeit und darunter das immerhin ja auch wiederveröffentlichte Album, mehrfach wiederveröffentlicht Nightlife, aus dem wir gerade das Titelstück dann gehört haben.
0: Warum ist gerade dieses Album wiederveröffentlicht, habe ich mich gefragt. Also war das ihr Bestes, ihr Wichtigstes?
1: Also es gab immer mal wieder Veröffentlichungen von ihrer Musik, das schon, aber das war auf jeden Fall was Besonderes. Lillian Hunter war auf dem Höhepunkt ihrer Karriere angelangt und auch ihr Label ließ sich damals nicht lumpen. Sie bekam ein mittelgroßes Orchester an ihrer Seite. Das wurde von Manny Album geleitet, auch ein Vergessener, ein Saxophonist, aber einer der besten Arrangeure seiner Zeit. Und in diesem Ensemble, da spielte auch ansonsten die erste Liga des US-amerikanischen Jazz, unter anderem saß der bedeutende Hank Jones am Klavier. Und das Gute war, Lillian Hunter konnte dieses hohe Niveau durchaus halten.
0: Und Quincy Jones als Produzent ist natürlich auch eine Hausnummer. Klar. Was hat sie denn als Sängerin insgesamt ausgezeichnet?
1: Also einerseits hatte sie eine sehr warme, beseelte, aber auch sehr reichhaltige Stimme, geschult schon in jungen Jahren durch etliche Live-Auftritte und Konzerte mit großen Big Bands. Und in einem Artikel des New Yorker Herald Tribune hieß es damals, Hunter singe glaubhaft den Blues, aber das mache sie ohne Tränen. Also ein schönes Zitat, wie ich finde. Bemerkenswert waren stets auch ihre Intonationssicherheit und auch ihre Diktion beim Singen. Bei ihr konnte man wirklich jedes Wort verstehen und sie hat sich sehr immer in den Dienst der Songs gestellt, ohne ihre Persönlichkeit dabei zu verstellen.
0: Nun hast du eingangs gesagt, die Karriere von Lillian Hunter als Jazzsängerin, die war im Grunde 1960 dann schon wieder vorbei. Mhm. Was hat sie danach gemacht? Weiß man das?
1: Ja, sie hatte Auftritte im Fernsehen, sie hatte eine eigene Radiosendung, war also im Grunde eine Kollegin, hat ein paar Jahre lang auch einen Jazzclub geleitet in Chicago, Southside Jazzclub hieß der. Sie hat aber auch vor allem Werbespots eingesungen, zum Beispiel für eine Nudelfirma, für einen Nudelhersteller. Und diese Spots liefen jahrelang, die haben mir immer wieder ein paar Tantiemen eingebracht. Ich habe auch in einem Interview gelesen, dass sie gesagt hat, naja, was soll's denn? Mit einem Werbespot verdiene ich mehr als mit dutzenden Konzerten. Zumal sie dann auch eine eigene Familie hatte. Arbeitszeiten als Jazzsängerin sind natürlich nicht besonders familienfreundlich. Und in den letzten 10 Jahren, da lebte sie dann sehr zurückgezogen. Das war dann auch ein zusätzlicher Grund natürlich dafür, warum ihre Musik und sie selbst auch vielfach vergessen wurde. Aber ich kann nur sagen, es lohnt sich echt total, diese alten Platten mal wieder herauszuholen. Es gibt hier wunderbare Musik zu entdecken.
0: Mhm. Du hast uns ja noch ein Stück mitgebracht, das wir jetzt noch hören. Was ist das?
1: Ganz genau, Blue Turning Grey Over You heißt das. Ein Bonusstück im Grunde aus dem wiederveröffentlichten Album Nightlife. Diese Aufnahme hier ist von 1960 und Besonderheit an der Gitarre ist der wunderbare Jim Hall zu hören. Und es gibt im zweiten Teil des Stückes auch noch ein sehr charmantes Trompetensolo. Das kommt dann von Harry Sweets Ad. Also das müssen wir uns unbedingt anhören.
0: Das machen wir jetzt auch. Vielen Dank an dich, Matthias. Gerne. Und morgen in der Tonart am Vormittag bist du dann wieder zu Gast. Da geht es dann um die nächste vergessene Jazzstimme. Und zwar reden wir dann über Dakota Stanton. Das ist eine Sängerin aus Pittsburgh, die ebenfalls in den 50er Jahren ihre große Zeit hatte. Hier ist sie, Lillian Hunter mit Blue Turning Grey Over.

0: Lurleian Hunter und Blue Turning Grey Over You. Ich glaube, vorhin, als ich den Titel angesagt habe, da habe ich tatsächlich das You vergessen. In Nürnberg ist an diesem Wochenende wieder das Bardentreffen über die Bühne gegangen. Und zwar ein ganz besonderes Bardentreffen, denn dieses große Umsonst- und Draußen-Festival in der Nürnberger Altstadt hat seinen 50. Geburtstag gefeiert und gleichzeitig auch noch an den 450. Todestag von Hans Sachs erinnert. Hans Sachs, der berühmte Nürnberger Meistersänger, zu dessen Ehren wurde das Bardentreffen ja einst ins Leben gerufen. Für Rainer Pürzgerl, den künstlerischen Leiter des Bardentreffens, war dieses Jubiläum der Anlass, nochmal zurückzuschauen in die Geschichte des Festivals, unter anderem mit einem Musiker, der schon ganz oft in Nürnberg zu erleben war.
1: Ja, Stefan Stoppock ist ein langjähriger Freund des Bardentreffens. Er hat schon Mitte der 1980er zum ersten Mal auf dem Festival gespielt. Er ist ein bekennender Bardentreffen-Fan. Das zum einen, und zum anderen passt er, wie ich finde, aus inhaltlicher Sicht sehr, sehr gut, denn er verkörpert für mich einfach, ja, einen Barden. Er ist ein fantastisch guter Musiker, einer, der seine Karriere auch auf der Straße begonnen hat im Übrigen. Und das merkt man auch. Ich finde, Stefan Stoppock ist der schönste Beweis dafür, dass es gar nicht viel braucht, um gute Musik zu präsentieren. Im Grunde genommen nur eine Gitarre und eine gute Stimme und eine schöne Geschichte.

Mal dein Herz an. So heißt dieses Stück. Und da war Stoppock zu hören, zusammen unter anderem mit Christina Lux, mit Wolfgang Niedecken, mit Purple Schulz und noch ein paar andere MusikerkollegInnen waren da auch noch mit dabei. Und das Stück findet sich auf einem neuen Tribute-Album. Das erscheint Ende der Woche und mit dem wird dann der 70. Geburtstag von Stefan Stoppock gefeiert. Wenn Sie mehr hören wollen von Stefan Stoppock und vom Baden-Treffen, empfehle ich Ihnen die Tonart Global in 2 Wochen am 14. August hier im Programm von Deutschlandfunk Kultur. Da blicken wir nämlich nochmal zurück auf dieses größte deutsche Umsonst- und Draußen-Festival.

0: Laissez moi t'aimer, lass mich dich lieben. Laurie Daumont war das aus Frankreich, die wir da gehört haben. Mit dem Schnelldurchlauf durch eine gescheiterte Beziehung, erst das Kennenlernen in einer Bar, dann der Rausch, die Leidenschaft, ein paar schöne gemeinsame Wochen und schließlich verschwindet der Mann einfach so. Tja, denn er hat festgestellt, dass er sich lieber doch nicht binden will. 11.34 Uhr ist es, Zeit für Gerd Brendel und die
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2: Die Schlossfestspiele Ludwigsburg bieten vielleicht nicht die ganz großen Orchesterwerke oder barocken Opern wie die Festspiele im benachbarten badischen Schwetzingen, aber Lustschloss und Parkatmosphäre hat auch das schwäbische Ludwigsburg zu bieten. Im etwas strengen, da klassizistisch zu Ende gebauten Schlösschen Montripon am Ende des großen Schlossparks finden die meisten Konzerte der Ludwigsburger Schlossfestspiele statt. So auch heute Abend, wenn der Pianist Elias Eckerly Werke unter anderem von Franz Liszt und Johann Sebastian Bach spielen wird.

0: Isny im Allgäu. Im Sommer gibt's hier Wochenmarkt, Feierabendmarkt, Töpfermarkt, ein Fronleichnamsfest und ein Heimat- und Kinderfest. Seit 1620, also das Kinderfest. Und dann gibt's da noch das Isny Theaterfestival in einem großen Zirkuszelt und drumherum. Heute Abend mit der spanischen Performancegruppe La Vispera. Ein bisschen so wie die feministische Version der katalanischen Performance-Legende La Fura des Baus. Sie turnen, spielen, tanzen. Einen laut Pressetext psychologischen Zirkus-Thriller. Tatort heute Abend im Zirkuszelt beim Theaterfestival in Isny mit La Vispera. Zur nächtlichen Stunde um 21:45.
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2: Mit der Musikkritik ist es ja so eine Sache, die macht sich nicht immer nur beliebt, liegt vermutlich auch ein bisschen in ihrer Natur, aber es gibt sogar Fälle in der Musikgeschichte, da sind Musiker und ihre Kritiker so stark aneinander geraten, dass das Ganze zu einer persönlichen Fehde ausgeartet ist. Einige dieser Fälle erzählen wir Ihnen in dieser Woche. Gleich nach der nächsten Musik geht's erstmal um einen Streit zwischen Sting und dem US-Kritiker Howard Hampton. Der war in den 80er Jahren Rezensent des New Yorker Magazins Village Voice. The Times Are Changing heißt dieser Song und der kommt, nicht von Bob Dylan, sondern von dem neuseeländischen Sänger Graeme James.

0: Es gab mal eine Zeit, die ist noch gar nicht so lange her, da gehörte die Disziplin des gnadenlosen Verreißens zum guten Ton in den Feuilletons und in den Kulturteilen der meinungsbildenden Magazine. Ein schlechtes Album, das war damals nicht einfach nur ein Grund, die Platte zu ignorieren. Nein, manche Rezensenten, die haben darin gleich eine persönliche Beleidigung gesehen oder gar einen Angriff auf den guten Geschmack. Einige dieser Fäden zwischen Kritikerinnen und MusikerInnen wird sich Sky Nonhoff in dieser Woche mal ein bisschen genauer angucken. Und es geht los mit einem Streit aus dem Jahr 1987. Damals hatte Sting gerade sein zweites Soloalbum veröffentlicht, Nothing Like the Sun. Und das kam in der Musikpresse eigentlich auch ganz gut an, nur nicht bei Howard Hampton, dem Kritiker des New Yorker Magazins Village Voice. Was dann folgte, das ist mit Schlammschlacht noch relativ freundlich umschrieben.
1: Man kann davon ausgehen, dass er zwar interessiert, aber doch eher routiniert durch die vor ihm liegende Pressemappe blätterte. Er, das war der millionenschwere, gewohnheitsgefeierte britische Pop-Großkünstler Sting, der gerade im Oktober 1987 sein zweites Soloalbum Nothing Like the Sun herausgebracht hatte. Und ernstlich, gegen diesen Geniestreich, so viel Kompositionsfinesse, ließ sich doch wohl kaum etwas einwenden, oder? Dann aber fällt Sting sein bürgerlicher Name ins Auge. Die Überschrift lautet »Bringt mir den Kopf« von Gordon Sumner. Der Artikel stammt aus der New Yorker Village Voice und darin schreibt ein gewisser Howard Hampton, dass er das Album für klanggewordenes Plastik hält, für überproduziert, prätentiös, blutleer, steril, für parfümierte Gülle. Und das Schlimmste, dass er den Hillbilly-Grobmotoriker Hassel Atkins über seine Majestät stellt.
2: Wenn Sting die Krankheit ist, dann ist Hassel Atkins das Antidot. Hassel Atkins hat mehr Leben in sich, als Sting es je hatte oder jemals haben wird.
1: Möglich, dass Sting der Name des Autodidakten aus West Virginia, wie so vielen anderen, bis dahin gar nicht geläufig war. Und dessen Sound dürfte dem Fass den Boden ausgeschlagen haben.

0: rhetorische Gewalt eines Neonazis.
1: Überhaupt gingen Gordon Sumner alias Sting die Faschovergleiche mit jeder Zeile leichter von der Hand. Hampton fühle sich als Übermensch, schreibe Musikkritik wie für das Vierte Reich, sei nichts weiter als ein faschistischer Vollidiot. Kurz, dem sonst so kultivierten Briten gingen komplett die Gäule durch, bis hin zum hämischen, nein, schäumenden PS. Ich hoffe, dieser Brief macht dich berühmt.

0: Cool hingegen blieb der als Gegenmittel zu Sting empfohlene Hassel Atkins. Von einer Musikjournalistin darauf angesprochen, dass Sting offenbar nicht sonderlich viel von ihm hielt, erwiderte er: Keine Ahnung, da draußen wird so viel geschrieben, da kommt man ja kaum nach mit Lesen. In einem anderen Interview sagte er: Ja, ja, ich weiß, die Band Sting, die hatten jede Menge Hits. Don't drink coffee, I take tea, my dear. Man ist eben nicht für jeden der Nabel der Welt. Und fest steht, dass Village Voice-Kritiker Howard Hampton mit Sting sicher nicht zimperlich verfahren war, der gelernte Lehrer Sting sich mit seinen Anwürfen letztlich aber nur selbst vorgeführt hatte. Und wir stellen uns jetzt nicht die Frage, warum die schöne Kunst des harten, polemischen, ja erbarmungslosen Urteils so aus der Mode gekommen ist, sondern zitieren den schönen Merksatz: Was trifft, das trifft zu. Das letzte Wort gebührt Doug Simmons, dem ehemaligen Chefredakteur der Village Voice, der 30 Jahre später schrieb:
1: Oh, wie ich sie genoss, die gnadenlosen Verrisse, und wie endlos lang ist es mittlerweile her, dass ich zuletzt einen gelesen habe. Gibt es überhaupt noch freie Autoren, die Verrisse schreiben? In meinungsbildenden Blättern? Ganz bestimmt nicht. Und dass Sting Howards Attacke persönlich nahm, beweist auch nur, wie viel kulturellen Biss die Village Voice damals hatte. Wir wussten genau, wie wir die Privilegierten zur Weißglut bringen konnten.
2: Bring mir den Kopf von Gordon Sumner. Schöne Geschichte aus den späten 80er Jahren, die Sky Nonoff da gerade nochmal hat Revue passieren lassen. Und für alle Sting-Fans, die sich jetzt möglicherweise ein bisschen auf den Schlips getreten fühlen, habe ich noch eine kleine Wiedergutmachung. Hier ist nämlich der Meister mit einem Song, der, glaube ich, über jeden Zweifel erhaben ist.

0: 11:48 ist es. Sie hören Deutschlandfunk Kultur und ich habe jetzt eine Meldung, die uns gerade erreicht hat, in eigener Sache sozusagen. Die kommt nämlich von unserer eigenen Presseabteilung. Die Dirigentin Katharina Morin, die erhält den Förderpreis Deutschlandfunk beim Musikfest in Bremen 2026. Das wird jetzt gerade bekannt gegeben. Die 1994 geborene Dirigentin hat die Musikredaktion des Deutschlandfunk überzeugt und auch die Leitung des Musikfests Bremen mit ihren einfühlsamen Interpretationen, ihrer differenzierten Gestaltung und auch ihrer natürlichen Ausstrahlung, so steht's in der Begründung. Und die Preisverleihung, die findet dann am 23. August statt in Bremen im Konzerthaus Die Glocke. Jetzt sprechen wir über Tony Bennett. Der wäre heute nämlich 100 Jahre alt geworden. Und auch wenn er in den USA immer so ein bisschen im Schatten seines Kumpels Frank Sinatra gestanden hat, so ist er doch einer der wichtigsten Jazz-Crooner des 20. Jahrhunderts. 70 Alben hat er veröffentlicht. Er hat in seiner langen Karriere mehr als 50 Millionen Tonträger verkauft und er hält bis heute einen Rekord. Er ist nämlich der älteste lebende Künstler, der mit einem Album die Nummer 1 in den Billboard-Albumcharts belegt hat. Das war 1985. Mein Kollege Marcel Anders, der hat Tony Bennett zu dessen Lebzeiten mehrfach getroffen und erinnert jetzt an den Mann, der nicht nur ein erfolgreicher Musiker war, sondern auch ein begeisterter Maler und ein lebenslanger Friedensaktivist.
1: I've a cozy little flat in what is known as Old Manhattan.
2: 106 Central Park South, eine der besten Adressen in New York. Hier wohnte Tony Bennett mit Blick über die Stadt, in der er am 3. August 1926 als Anthony Benedetto geboren wurde. Schon als Teenager hat der Sohn sizilianischer Einwanderer als singender Kellner gearbeitet. Dann wurde er zum Kriegsdienst eingezogen. Er kämpfte in Frankreich und Deutschland und war an der Befreiung des KZ Kaufering beteiligt. In seiner Biografie schrieb er:
3: Ich habe Dinge gesehen, die kein Mensch jemals sehen sollte.
2: Aus dem Krieg nahm Bennett zwei Dinge mit: eine tiefe Abneigung gegen Gewalt und den Wunsch, sich ganz der Musik zu widmen. Der Pazifist demonstrierte an der Seite von Martin Luther King für Bürger- und Menschenrechte. Ein Mann mit Prinzipien.
3: Ich finde es schlimm, wie Menschen heute mit Angst hypnotisiert werden. Dabei hat Roosevelt immer gesagt, das Einzige, was man fürchten sollte, ist die Furcht selbst.
4: No matter what the future brings as time goes by.
2: 1946 kehrte der gefreite Bennett zurück in die USA und begann eine klassische Gesangsausbildung, das Bel Canto-Studium. Doch statt Opern sang er zeitgemäßen Pop und die Klassiker des Great American Songbooks der 1930er und 40er Jahre.
3: Die besten populären Songs, die je geschrieben wurden. Deshalb sind sie auch nicht alt und werden niemals sterben, sondern mit jedem Jahr größer.
2: Comedian Bob Hope entdeckte den Mann mit der Samtstimme und taufte ihn um in Tony Bennett. Das sei amerikanischer. Ein weiterer Bewunderer, Frank Sinatra, verschaffte ihm erste TV-Auftritte. 1962 hatte Bennett seinen größten Hit, I Left My Heart in San Francisco.

0: Francisco.
1: Mit Aufkommen der Beatles und Stones erlebte Bennett die Kehrseiten des Musikgeschäfts. Plötzlich galt er als nicht mehr aktuell. Der Wechsel zum Jazz brachte ihm zwar Anerkennung von Koryphäen wie Count Basie, doch leben konnte der vierfache Vater davon eher schlecht. Bennett tingelte durch die Casinos, hatte Alkohol- und Drogenprobleme. Erst 2006 feierte er ein Comeback mit 80 Jahren. Das Album Duets, an American Classic, mit Gästen wie Paul McCartney und Elton John, wurde zum Bestseller.
2: Was ich zu beweisen versuche, ist, wenn man das Glück hat, sich seine Gesundheit zu bewahren, kann man mit zunehmendem Alter immer besser werden. Ich möchte zeigen, dass ich heute stärker singe als mit 20.
3: To sing better at 90 than I did when I was 20. I know I'd go from rags to riches if you would only say you care.
1: Mehr als 70 Alben hat der Italo-Amerikaner aufgenommen. Sie haben sich 50 Millionen Mal verkauft und wurden mit 20 Grammys ausgezeichnet. Auch als Maler war Bennett erfolgreich. Unter dem Mononym Benedetto schuf er farbenfrohe Aquarelle mit urbanen Motiven.
2: Ich male und zeichne jeden Tag, weil ich es liebe. Jetzt wurde eines meiner Bilder für das Smithsonian in Washington ausgewählt, für die permanente Ausstellung. Ich kann nicht glauben, dass ich zwischen den Meistern hänge. Das ist wunderbar.
3: So it's wonderful. This

0: bescheiden und bodenständig, aber auch kritisch und mahnend. Bis zuletzt stand der Entertainer alter Schule auf der Bühne und warnte vor Populisten und Kriegstreiberei. Die USA gehören den einfachen Leuten, nicht den Mächtigen und Reichen. Jeder sollte sich verwirklichen können, sein Lieblingscredo. 2016 wurde bei Bennett Alzheimer festgestellt. Im Juli 2023 starb er im Alter von 96 Jahren. Ein ganz großer als Mensch und Musiker.
1: Marcel Anders mit der Erinnerung an Tony Bennett, der heute vor genau 100 Jahren in New York geboren wurde. Und ich habe in der Anmoderation einen Fehler gemacht. Ich habe nämlich gesagt, diesen Rekord, den er aufgestellt hat, den habe er 1985 aufgestellt. Das stimmt aber nicht. Er hat ihn mit 85 Jahren aufgestellt, also den Rekord, dass er das Nummer 1 Album in den Billboard Album Charts als ältester Künstler zu landen. Das war 2011. Jetzt ist es 11.55 Uhr, das heißt, es gibt gleich die Nachrichten im Deutschlandfunk Kultur und danach dann Studio 9 der Tag, heute mit Jana Münkel am Mikrofon und bei ihrem Studio ist dann Tonia Mastrobuoni, die Deutschland-Korrespondentin der Zeitung La Repubblica. Bisschen Zeit haben wir aber noch, bis dahin, die gehört jetzt Hozier. Das ist der irische Sänger, der da im Hintergrund schon mal losgelegt hat. Nobody, so heißt dieser Song hier.

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6: Mit Burkhoin Choing. Über die Zukunft der abschlagsfreien Rente nach 45 Beitragsjahren wird weiter diskutiert. Marokko macht Falschinformationen verantwortlich für den Massenandrang von Migranten auf Ceuta. Und die Schriftstellerin Monika Helfer ist nach einem Sturz gestorben. Das Paket zur Rentenreform sollte nicht wieder aufgeschnürt werden, so die Forderung vom CDU-Bundestagsabgeordneten Reddich. Aus seiner Sicht wird das Versorgungsniveau in Ost- und Westdeutschland perspektivisch besser, wenn die abschlagsfreie Rente nach 45 Beitragsjahren wegfällt. Dadurch wird nach Reddichs Aussage im Deutschlandfunk der Spielraum für die Kapitalrente größer. Der CDU-Politiker wies darauf hin, dass alle Vorschläge der Rentenkommission zusammenhängen.
7: Als Beispiel die Rente mit 63, die kostet uns in jedem Jahr ungefähr 13 Milliarden Euro. Und derjenige, der vorzeitig abschlagsfrei in Rente geht, monatlich die gleiche Rente erhält, wie wenn er bis zur Regelaltersgrenze gearbeitet hat. Und die Mehrkosten werden von der Solidargemeinschaft getragen. Das heißt, jeder, der vorzeitig in Rente geht, der muss auch wissen, dass das natürlich von den Beitragszahlerinnen und Beitragszahlern finanziert wird.
6: Der CDU-Bundestagsabgeordnete Pascal Reddich, er war stellvertretender Vorsitzender der Rentenkommission. Mecklenburg-Vorpommerns Ministerpräsidentin Schwesig ist da anderer Meinung. Die SPD-Politikerin will, dass die abschlagsfreie Rente nach 45 Versicherungsjahren bleibt. Sie wies auf die ostdeutschen Erwerbsbiografien hin. Mit der gleichen Argumentation hatten die CDU-Ministerpräsidenten von Sachsen, Sachsen-Anhalt und Thüringen die Debatte ausgelöst. Der deutsche Leitindex DAX steht auf einem Rekordhoch. Der Grund dafür dürfte in den zuletzt positiven Entwicklungen im Irakkrieg liegen. US-Präsident Trump hat am Wochenende einen Großangriff auf den Iran abgesagt und für heute neue Gespräche angekündigt. Danach sanken die Ölpreise zu Wochenbeginn. Der DAX stieg zum Handelsauftakt auf 25.912 Punkte. Das ist ein Plus von 1,1%. Die marokkanische Regierung hat sich zum ersten Mal zum Massenandrang von Migranten auf die spanische Exklave Ceuta geäußert. Demnach waren dafür Falschinformationen in sozialen Medien verantwortlich, sowie Menschenhändler. Nach marokkanischer Darstellung hatten rund 40.000 Menschen versucht, nach Ceuta zu gelangen. 11 sind den Angaben zufolge ums Leben gekommen. Franka Welz.
8: In der Erklärung wurde erneut bekräftigt, dass Marokko sich der Bekämpfung der irregulären Migration verpflichtet fühle, aber auch eine gemeinsame Lastenteilung bei der Steuerung der Migration gefordert. Spanien hatte die Zahl der Menschen, die bei dem Ansturm starben, auf bisher 72 beziffert. Auch bei der Gesamtzahl der Beteiligten liegen die Angaben deutlich auseinander. Die marokkanische Menschenrechtsorganisation AMDH spricht von fast 130 Opfern und Dutzenden Vermissten im Zuge der Geschehnisse in Ceuta und fordert eine unabhängige Untersuchung.
6: Der Ansturm auf Ceuta hat auch einen Streit innerhalb der Europäischen Union ausgelöst. Deshalb beschäftigen sich morgen die EU-Innenminister auf einer Sondersitzung mit der Migrationspolitik. Ein Vertreter des Internationalen Roten Kreuzes hat sich in Myanmar mit der inhaftierten Friedensnobelpreisträgerin Suu Kyi getroffen. Das gab die Militärregierung bekannt. Die Familie der früheren Regierungschefin hatte sich zuletzt besorgt gezeigt wegen ihres Gesundheitszustandes und ein Lebenszeichen gefordert. Anna-Lou Beckmann.
9: Zwei Fotos sollen die 81-Jährigen in einem holzvertäfelten Raum im Gespräch mit einem Mann zeigen. Wann und wo diese Bilder aufgenommen worden sind und ob sie echt sind, lässt sich derzeit nicht unabhängig bestätigen. Mit dem Putsch 2021 hat das Militär die gewählte Regierung unter Aung San Suu Kyi entmachtet und die Führungsriege inhaftiert. Im April hieß es im Staatsfernsehen, Aung San Suu Kyi sei aus dem Gefängnis entlassen worden. Ihre Strafe sei in Hausarrest umgewandelt worden. Ihre Familie hat allerdings auch weiterhin keinen Zugang zu ihr.
6: Mehrmals wurde sie für ihre berührenden Familiengeschichten ausgezeichnet. Jetzt ist Monika Helfer tot. Wie der Karl-Hanser-Verlag der Deutschen Presseagentur bestätigte, starb die österreichische Autorin nach einem Sturz. Helfer wurde 78 Jahre alt. Thema ihrer Bücher waren oft schwierige Familienbeziehungen mit besonderem Blick auf die Kinderperspektive. Bekannt wurde Helfer mit dem Roman Die Bagage, der die Geschichte ihrer Großeltern und deren Kinder erzählt. Mit Fati stand Helfer auf der Shortlist des Deutschen Buchpreises.
5: Das Wetter.
6: Heute scheint meist die Sonne, später gibt es immer mehr Wolken. Vom Südwesten ziehen zur Mitte Deutschlands einzelne schwere Gewitter, dabei sind Starkregen, Sturmböen und Hagel möglich, vor allem im Bergland. Die Höchstwerte liegen ganz im Norden bei 23 bis 29 Grad, sonst bei 30 bis 37. Für den Großteil Deutschlands gibt es eine amtliche Warnung vor starker oder extremer Wärmebelastung. Bitte beachten Sie die Empfehlungen für Hitzetage, unter anderem vom Deutschen Wetterdienst.
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10: Tonia Mastrobuoni, Deutschlandkorrespondentin der italienischen Zeitung La Repubblica. Hallo, herzlich willkommen.
11: Hallo, guten Tag.
10: Frau Mastrobuoni, wenn ich richtig informiert bin, sind Sie gerade erst zurück aus dem Italienurlaub, richtig?
11: Ja, eigentlich vor einer Woche. Also ich war in Apulien, da haben wir ein Haus und dann kam dieser ganz schreckliche Anschlag auf den CSD in Berlin und da musste ich natürlich Hals über Kopf nach Berlin zurück. Ich bin Korrespondentin und das ist eben meine Arbeit. Ne?
10: Also wirklich richtig Urlaub abbrechen.
11: Ja, brutal abgebrochen und für ein wirklich tragisches Event. Also es war wirklich schrecklich.
10: Aber wie kann ich mir das dann vorstellen? Also wenn wir so bei Ihnen als Korrespondentin bleiben, Sie müssen ja dann im Urlaub eigentlich trotzdem die Nachrichtenlage weiter scannen. Oder kriegen Sie dann einen Anruf aus der Redaktion, wo die sagen, in Deutschland ist was los, Sie müssen jetzt oder so?
11: Also früher, als die Zeitungen noch genug Geld hatten, da gab es einen Ersatz. Dann hat man immer jemanden hingeschickt und dann konnte man beruhigt 2-3 Wochen Urlaub nehmen. Jetzt machen die das aus den Redaktionen heraus, wenn es nicht so schlimm ist. Aber wenn sowas passiert wie eben der Anschlag auf CSD, dann muss der Korrespondent sich schon selber kümmern. Dann nimmt er eben ein Flugzeug und muss schnell zurück. Ne? Mhm. Das ist eben, die Sparpolitik in den Zeitungen hat auch so das bewirkt. Aber ich meine, ist ja auch nicht schlimm. Ist ja normal.
10: Ja, ist natürlich klar. Als Korrespondentin ist man natürlich dann auch nie wahrscheinlich komplett Privatperson, sondern bleibt irgendwie dran am Geschehen und reist dann wieder, Sie haben es ja geschildert, mitten rein. Sind Sie denn trotzdem, wenn Sie sich nochmal das Urlaubsgefühl so zurückrufen, sind Sie so eine Person, die gern dann nach dem Urlaub wieder zurückkommt oder hätten Sie jetzt auch noch 4 Wochen länger in Apulien bleiben können?
11: Also ich muss sagen, ich programmiere das immer so, dass ich in Berlin im August bin, weil ich liebe Berlin im August. Berlin ist eine Stadt, die eben, das gibt's nicht in Rom oder in Italien. Also zum Beispiel die Sonne geht um 10 Uhr abends unter, dann kann man noch schön im Biergarten mit Freunden sich treffen und dann ist es so lange hell und nach den langen Wintern in Berlin, wo es so schnell dunkel ist, ist es eben wunderbar. Und außerdem ist das Wetter ist auch schön. Also es ist ein trockenes, heißes Wetter und immer heißer leider, aber trotzdem immer noch erträglich. Momentan sind ja in Rom zum Beispiel oder in Apulien sind 40 Grad.
10: Das stimmt, da muss man dann mittags auf jeden Fall drin bleiben und abends möglicherweise auch. Ja, danke für den Einblick. Wir schauen natürlich heute wie immer auf die Themen dieses Tages, unter anderem auf die Diskussion, die durch die Ankunft zehntausender Migranten in der spanischen Exklave Ceuta ausgelöst worden ist und auf die Debatte rund um das geplante Rentenpaket. Da gucken wir auch drauf. Ich freue mich, dass Sie da sind und ich freue mich, dass Sie zuhören.

0: No Strings heißt dieser Titel von Mayer Hawthorne aus den USA. Und der war ursprünglich eigentlich mal Hip-Hop-Produzent und hat sich dann doch auf die eigene Solo-Musikkarriere konzentriert. Die Bilder von zehntausenden Menschen, die schwimmend oder kletternd in der spanischen Exklave Ceuta ankommen, die haben für viel Bestürzung gesorgt, die haben in der EU aber auch viele politische Reaktionen ausgelöst. Unter anderem haben 22 Staats- und Regierungschefs einen offenen Brief verfasst. Sie äußern sich darin besorgt über die Lage und werfen Spanien indirekt vor, Anreize für die Ankommenden in Ceuta geschaffen zu haben. Sie erwähnen in dem Brief zum Beispiel die, jetzt zitiere ich, Legalisierung einer sehr großen Zahl irregulärer Migranten in Spanien. Ich möchte über das Thema sprechen mit meinem Gast heute, mit der Journalistin Tonia Mastrobuoni von der italienischen Zeitung La Repubblica. Frau Mastrobuoni, der Brief, der ist ja unter anderem auf Initiative der italienischen Ministerpräsidentin Meloni entstanden. Mhm. Bundeskanzler Merz hat ihn auch unterschrieben. Können Sie diesen Brief nachvollziehen?
1: Nicht so sehr, weil erstmal muss man vielleicht alles im Kontext sehen. Diese Bilder waren natürlich sehr bedrückend, haben sehr viel Alarm, für sehr viel Alarm gesorgt, und das war auch wirklich beeindruckend, wie da diese hunderte, tausende Menschen über. Man muss aber daran erinnern, was ist Ceuta? Ceuta ist ein Zipfel Afrikas, ein Zipfel Nordafrikas, eine Exklave, eine spanische Exklave. Das heißt, diese Menschen müssen dann irgendwie auch nach Europa kommen. Und kein einziger dieser Migranten ist inzwischen nach Europa gekommen. Die sind immer noch in Ceuta, und 70.000, glaube ich, die Zahlen sind immer verschieden, aber sind zurück schon nach Marokko. Es war außerdem wahrscheinlich eine koordinierte Aktion von den Marokkanern, weil die sauer sind, weil Pedro Sanchez, der spanische Premierminister, ist nach Algerien gegangen. Er will dort Geschäfte machen mit den Algeriern wegen Gas und so. Das heißt, es könnte eine politische Aktion gewesen sein. Also dieser hybride Krieg, den wir zum Beispiel auch an der polnischen Grenze gesehen haben, ne, vor Jahren.
0: Zwischen Belarus
1: und Russland haben da, genau, das ist sowas Ähnliches. Und es gibt sogar.
0: Aber da direkt eine Nachfrage, weil an der Frage bleibe ich immer wieder hängen, wenn ich mir die Berichterstattung anschaue, weil das ganz oft auch geschrieben wird, dass es sein könnte, dass die marokkanische Regierung selber ein Interesse daran hatte und selber eben die Polizei, die Menschen, so berichten es auch Einzelne, dann Richtung Ceuta sozusagen fast schon getrieben hat, damit diese Bilder entstehen. Aber welche Anhaltspunkte haben Sie, dass das wirklich so war? Weil meine Information ist immer noch so ein bisschen vage darüber.
1: Es gibt inzwischen sehr viele Zeugen, die sagen, also der Zusammenhang mit der Regierung ist noch unklar, aber die sagen, es gab wirklich eine Welle an Meldungen auf Telegram-Kanälen, auf Facebook und so weiter, auf Social Media, die sagten, die Grenze ist offen. Und die Grenze heißt einfach, das ist eben dieser Zipfel, und da muss man nur übers Meer, muss man über diese Grenze schwimmen. Ist auch nicht so weit, ne? Und was passiert ist, ist eben das. Und dann gibt es natürlich Theorien, die werden auch von ganz wichtigen internationalen Zeitungen inzwischen wie New York Times und so weiter vertreten, dass sogar die amerikanische Regierung dahinter sein könnte. Die haben 40 Millionen an Marokko gegeben. Und und es gibt eben Zeitschriften, die sind sehr nah an die MAGA, das heißt an die Bewegung von Donald Trump. Und die haben schon länger zum Beispiel theorisiert, dass Ceuta an Marokko zurückgegeben werden sollte, und eben, dass diese Taktik, dass man die mit Migranten Spanien überflutet, dass das eine, wie soll ich sagen, ein Punishment, also eine Strafe dafür sein kann, dass Spanien eben momentan das Land ist, das sich am stärksten gegen Trump wendet. Ne? Also Spanien hat zum Beispiel Trump verweigert, diese Bomber nach dort in den NATO Basen zu parken zu lassen oder landen zu lassen, um dann Iran zu bombardieren. Und das hat Trump sehr sauer gemacht. Er hat auch sehr, sehr lautstark protestiert. Er hat gesagt, Sanchez ist ein sehr schlechter Leader und so weiter. Also dieser Streit geht seit Monaten. Jetzt muss man nicht unbedingt diesen Theorien glauben, aber es war wirklich eine sehr seltsame Episode. Plötzlich 70.000, 50.000 marokkanische Migranten, die nach Ceuta schwimmen. Mhm.
0: Vielleicht noch einmal zurück auch zu dem Brief, weil wir ja die Frage stellen, warum stellen sich dann eben 22 Staatsregierungschefs der EU hin und zeigen dann mit dem Finger auf Spanien, wenn, wie Sie ja gerade gesagt haben, der Kontext möglicherweise ein viel größerer ist. In dem Brief wird ja auch eine Verbindung zu einem Urteil gezogen, zum obersten spanischen Gerichtshof. Der hat im Juli geurteilt, dass die Menschen, die schwimmend in Ceuta ankommen, nicht direkt zurückgewiesen werden dürfen, sondern dass da dann eine Einzelfallprüfung nötig sei. Und auch das wird in dem Brief als Anreiz dargestellt. Also der Brief ist eigentlich sozusagen, wenn ich es jetzt ein bisschen paraphrasiere, eine Anschuldigung an Spanien, dass Spanien viel zu viele Anreize schafft, damit Menschen kommen. Und eben, genau, der blendet diese möglicherweise internationale Kontextlage aus.
1: Aber das war auch das Argument von Angela Merkel jahrelang, dass sie gesagt hat, wir können keine Obergrenze entscheiden, weil es gibt die Genfer Konvention, es gibt die europäischen Verfassungen und die besagen alle, wenn ein Mensch an die Grenze kommt, noch an die außereuropäische Grenze kommt und sagt, ich möchte bitte um Asyl bitten, dann muss man das analysieren. Dann muss man sehen, ob er Recht darauf hat. Natürlich hat sich viel verändert seit Merkels Zeiten. Aber eben, das ist genau in diesem Geist ist auch dieser Verdikt. Was mich wirklich traurig stimmt an diesem Brief ist, Meloni hat zwei Gründe, warum sie so schnell gehandelt hat und so brutal gehandelt hat. Sie hat ja nicht nur den Brief geschrieben, sie hat Schengen aufgehoben, ne? Was also ja ganz schlimm ist. Das ist völlig illegal. Völlig illegal. Und vor allen Dingen, es war überhaupt keine Gefahr, weil diese Menschen waren alle in Afrika, im afrikanischen Kontinent, in einer spanischen Exklave, aber im afrikanischen, in Marokko. Und sie hat zwei Gründe. Der erste Grund ist, sie ist schon wir haben nächstes Jahr Wahlen in Italien. Und Meloni hat das Problem einer Splitterpartei, eine rechtsextreme Splitterpartei, die von einem neuen Protagonisten der italienischen Politik jetzt geführt wird. Der heißt Roberto Vannacci. Der ist viel rechter als sie. Und der zerrt sie immer natürlich nach rechts. Das heißt, sie muss zum einen immer auf Vannacci gucken. Und sie hat ja schon Salvini, ne, der immer wieder gegen Migranten wütet. Zweitens, und das ist eben, also sie ist schon in Wahlkampfmodus. Und das Traurige ist, dass 21 andere Staats- und Regierungschefs ihr hinterhergegangen sind. Ne? Mette Frederiksen, okay, sie macht schon, ne, es gibt ja eben dieses dänische Modell, das wird ja auch sehr diskutiert in Deutschland unter Sozialdemokraten und ich glaube zum Glück noch nicht so adoptiert, aber es gibt eben dieses Modell. Ne?
0: Aber das finde ich ganz interessant, weil der Brief wurde, Sie haben es gerade angesprochen, eben nicht nur von Meloni initiiert, sondern auch unter Federführung von Dänemarks Regierungschefin Mette Frederiksen. Und die ist, Sie haben es ja gerade angedeutet, Sozialdemokratin. Ja. Also ist das ja innerhalb der EU, wenn man jetzt mal schaut auf die Flüchtlingspolitik innerhalb der EU-Staaten oder auch, es gibt ja auch noch nicht so lang die Asylreform namens GEAS, die gemeinsame Asylpolitik, die eigentlich dazu führen sollte, dass eben da eine gemeinsame Linie gefunden wird. Aber das heißt, man kann eigentlich nicht sagen, das ist jetzt nur ich nenne es jetzt mal rechtskonservative Politik von Meloni, die dazu führt, sondern auch eine Sozialdemokratin wie Mette Frederiksen ist auf dieser Linie. Das heißt, da treffen sich ja dann doch sehr verschiedene politische Strömungen.
1: Ja, aber zum Glück hat zum Beispiel gestern Lars Klingbeil daran erinnert, dass man auch solidarisch sein sollte mit Sanchez, ne? Und ich will auch daran erinnern, Italien hat unter rechten Regierungen sehr oft Migranten legalisiert, sogar Giorgia Meloni. Das heißt, es ist völlig heuchlerisch, dass sie jetzt einen Brief schreibt, der von anderen 21 Staats- und Regierungschefs mit unterschrieben wird, in dem sie sagt, diese Legalisierung ist ein Ansporn, dass die Migranten kommen. Die Wahrheit ist, diese Migranten sind irgendwann im Land. Sie sind irregulär. Bis sie irregulär sind, tendieren sie mehr dazu, das sagen inzwischen sehr viele ökonomische Studien, auch illegal zu handeln. Das heißt, es ist besser, sie werden regularisiert, sie werden legalisiert. Dann können sie auch legal in dem Land arbeiten. Und wir wissen, die Demografie sagt uns das, vor allen Dingen Italienern und Deutschen. Wir brauchen Migranten. Die Zahlen sind einfach unwiderruflich, ne? Und dann kann man über vieles reden, Integration und so weiter. Aber diese Debatte über die Legalisierung als Ansporn ist völlig heuchlerisch, weil Italien selbst schon früher mit Bossi, mit dem Anführer der Lega und mit rechten Regierung, Berlusconi-Regierung, haben die Millionen Migranten legalisiert durch Dekrete.
0: Tonia Mastroboni, heute hier zu Gast im Deutschlandfunk Kultur. Vielen Dank bis hierhin.
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0: die Crookie Gang und Paola Carolina mit Tista Bene hier bei uns im Deutschlandfunk Kultur. Mein Gast hier kann das viel besser aussprechen. Tista Bene, stimmt das ungefähr?
1: Ja, Frau Tista Bene. Geschieht dir recht, heute heißt das. Die Crookie Gang mag ich übrigens sehr gern. Ist eine tolle Gang, ist eine tolle Band.
0: Stimmt, ist eine Band, die auf deutsche Lieder, genau, dann auf Italienisch übersetzt, genau, und dann mit so einem eigenen Sound auch versieht.
1: Genau. Das sind sehr interessant.
0: Auf jeden Fall. Laufen wir uns auch regelmäßig hier im Programm im Deutschlandfunk Kultur. Genau, Tonia Mastrobuoni ist Italienerin, wie Sie sicherlich mitbekommen haben, aber auch mit deutscher Staatsbürgerschaft, glaube ich, inzwischen, ne? Ist das richtig?
1: Nee, habe ich immer noch nicht gekriegt. Aber müsste ich schaffen. Ja, meine Mutter ist deutsch, es gibt ja immer noch das Jus Sanguinis. Müsste ich irgendwann mal schaffen, ja.
0: Okay, also es ist auf dem Weg, aber Deutschland-Korrespondentin, so viel kann ich richtig sagen, hier in Berlin für die italienische Zeitung La Repubblica. Und wir schauen wie immer auf die Themen dieses Tages. Die Bundesregierung, die wollte ja eigentlich in die Sommerpause gehen und das Signal senden, verschiedene Reformen sind entweder schon umgesetzt oder angedacht auf dem Weg und werden dann auch ihren Weg weitergehen, wenn der politische Betrieb dann aus der Sommerpause im September wieder aufwacht. Und das klappt aber nicht so ganz. In der vergangenen Woche ist ja ganz viel diskutiert worden über die chaotische Kabinettsumbildung des Bundeskanzlers. Und die Debatte über die Rentenreform hat auch nochmal an Fahrt aufgenommen. Das ist ausgelöst worden durch die drei CDU-Ministerpräsidenten der ostdeutschen Bundesländer Sachsen, Sachsen-Anhalt und Thüringen. Michael Kretschmer, Sven Schulze, Mario Vogt. Es geht den dreien um die sogenannte Rente mit 63, die sie beibehalten wollen. Denn wenn es nach ihnen ginge, soll die Möglichkeit nach 45 Beitragsjahren abschlagsfrei in Rente zu gehen, da bleiben, weil sie eben, so die Begründung, ostdeutsche Bürgerinnen und Bürger ganz besonders beträfe. Und Mario Vogt, Thürings Ministerpräsident, der erklärt es so.
2: Wenn das gestrichen wird, dann muss er zwei Jahre länger arbeiten oder eben Kürzungen in Kauf nehmen. Und das halte ich für eine Frage, die nicht zusammengeht. Und das muss man frühzeitig adressieren, nicht warten, bis das Kind im Brunnen gefallen ist.
0: Also er nennt es frühzeitig adressieren, andere nennen es Illoyalität gegenüber dem Kanzler. Wie sehen Sie das, Tonia Mastrobuoni?
1: Naja, ich meine, Menschen, die mit 63 in Rente gehen und 45 Jahre gearbeitet haben, ich glaube, die haben auch das Recht dann eben auf Ruhestand. Aber Deutschland hat genau wie Italien das Problem, dass eine alternde Gesellschaft und Reformen, die eben das Alter an die Rente koppeln sollten. Also das hat ja Italien schon vor Jahrzehnten unternommen. Das war wirklich eine der wenigsten, aber sehr, sehr grundsätzlichen und gründlichen Reformen, die wir gemacht haben. Und viele können sich vielleicht daran erinnern, auch als Italien in so einer schwierigen Situation war, 2011, Finanzkrise, kurz vor dem Abgrund. Berlusconi wird endlich abgelöst von einem Technokraten, der heißt Mario Monti. Und das Erste, was er macht, eine Rentenreform. Und diese Frau hieß Elsa Fornero und die wurde so beschimpft, dass sie in einer ganz berühmten Pressekonferenz in Tränen ausbrach. Ne? Das sind wirklich Bilder, die Geschichte gemacht haben. Und bei uns gibt es auch immer wieder, sie hat eine Rentenreform gemacht, die ist sehr wichtig, die koppelt eben das Alter an das Rentenalter und die alternde Gesellschaft und so weiter. Aber diese Frau ist immer wieder unter Beschuss geraten, vor allen Dingen von der Lega von Salvini. Also bei uns kommt die Kritik vor allen Dingen von rechts. Und Salvini hat immer wieder versucht, dann diese Reform zurückzunehmen und wieder, ne. Aber ich glaube, in Deutschland ist auch, muss man sich eben Gedanken machen. Und das Paradoxon, finde ich, momentan ist, wenn die Regierung Reformen macht, dann macht sie sich unbeliebt. Und wenn sie keine Reform macht, genauso. Ne? Also das muss man zugeben bei aller Kritik an Friedrich Merz, aber es ist schwierig für diese Regierung, Reformen zu machen, die auf jeden Fall einschneiden müssen in das Sozialsystem, das viel zu teuer ist.
0: Was mich auch beschäftigt an der Frage, ist ja die Aussage vom Kanzler Merz, aber auch von Bärbel Barth, der Bundesarbeitsministerin, als das Paket vorgestellt wurde. Es gab ja die Rentenkommission, die hat diese Vorschläge ausgearbeitet und dann hieß es, das ist jetzt ein Paket, das ist ein Gesamtkunstwerk und das wollen wir auch als Paket umsetzen. Da lassen wir uns nicht mehr rein diskutieren. Jetzt machen ja die ostdeutschen Ministerpräsidenten genau das, die diskutieren da rein und das wird medial natürlich auch sehr weit aufgegriffen. Wir haben letzte Woche auch schon viel darüber diskutiert und Jetzt hat sich zum Beispiel die SPD-Chefin Bärbel Baas, Bundesarbeitsministerin, gestern ins ZDF Berlin Direkt Sommerinterview gesetzt und gesagt, naja, sie sträubt sich auch nicht dagegen, das Paket aufzuschnüren, wenn das die Unionsmeinung sei. Und das sehe sie aber momentan noch nicht. Das ist ja auch gleich schon wieder so ein Signal, so ein Fingerzucken Richtung, ach naja, vielleicht, weil Bärbel Baas, das ist bekannt, war eigentlich auch nicht unbedingt dafür, die Rente mit 63 abzuschaffen. Doch irgendwie so eine kleine Möglichkeit, um doch wieder so ein SPD-Projekt auch damit reinzubringen. Das heißt, vielleicht hätte sich auch die Bundesregierung einfach mal direkt ehrlich machen sollen und sagen sollen, ein Gesetz ist immer, ist eigentlich selten ein Paket und geht genau so dann durch den Bundestag und auch noch durch den Bundesrat und dann ist es das Gesamtpaket, was auch hinten rauskommt, sondern das ist ja immer so, dass eigentlich immer noch neue Wünsche, neue Bedürfnisse, Menschen sich melden, die sagen, nee, so geht das aber nicht und am Ende ist es halt dann immer auch ein Kompromiss. Also vielleicht hätte man es auch ehrlich sagen müssen zu Beginn.
1: Ja, ich denke, die Kommission hat eben ihr Ergebnis vorgelegt, das war im Juni. Ne? Im Juni, da war diese Reformwut, eben diese dieses Bedürfnis der Regierung zu zeigen, wir machen was. Ne? Wie gesagt, mit diesem Paradoxon, was ich eben versucht habe zu erklären. Also die machen eine Reform, die aber den einschneiden, die auch für viele Menschen auch schwer zu tragen sind. Und die machen sie unbeliebt. Aber es war noch Juni. Jetzt, was ist heute für ein Datum? Heute ist der 3. August. In einem Monat sind die ersten Landtagswahlen. Wir sind in einer ganz anderen Phase. Und in dieser Phase haben eben, nicht zufällig, glaube ich, die Ostverbände der CDU, CSU und eben eventuell auch der SPD und die Ministerin Baas das Bedürfnis zu sagen, Moment, darüber müssen wir nochmal reden. Ne? Wie viele Leute, wie viele Menschen treffen wir mit dieser Rentenreform? Und wenn wir Rente mit 63 streichen, wie viele Leute machen wir wütend in Sachsen-Anhalt, Mecklenburg-Vorpommern, in Berlin? Ne? Das ist momentan, glaube ich, so ein bisschen das Problem. Wir sind in einer viel näheren, in einer Phase, die sich den Wahlen nähert und natürlich wechselt dann auch, verändert sich die Rhetorik, glaube ich, auch der Politik. Und das, wie gesagt, ist nicht zufällig kommt das von ihren deutschen, ostdeutschen Politikern. Ne?
0: Darauf ein Song von den Welchley Arms, All for Us.

0: 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Tonia Mastroboni ist Deutschlandkorrespondentin der italienischen Zeitung La Repubblica und heute hier zu Gast, um auf die wichtigen Tagesthemen zu schauen. Und Frau Mastroboni, Sie haben ein Thema mitgebracht, über das Sie sich gefreut haben. Da geht es um ein Urteil des Landgerichts München ein Rechtsstreit zwischen der Verwertungsgesellschaft GEMA und dem US-amerikanischen Unternehmen Suno. Das ist eine App oder bietet eine App an, die mit Hilfe von KI Musik generiert. Und es ging um die Frage, ob das Unternehmen Suno bestimmte geschützte Musikwerke ungefragt nutzen darf, um zum Beispiel seine KI damit zu trainieren. Also zum Beispiel den Song Atemlos von Helene Fischer. Und das Landgericht München sagt jetzt, nein, die GEMA kriegt Recht, das ist nicht zulässig. Frau Mastroboni, ziemlich komplex. Warum freuen Sie sich über dieses Urteil?
1: Ich freue mich, weil wir haben jahrzehntelang, also seitdem es Internet gibt, in diesem umsonst waren gelebt. Also auch wir Zeitungen, ne? Wir haben zuerst alles umsonst aufs Netz gestellt und haben uns total gefreut, dass alles gelesen haben und so weiter. Und irgendwann kam die Frage, wer bezahlt dafür? Ne? Und vor allen Dingen, wer bezahlt dafür, dass die Leute nicht mehr die Papierzeitung kaufen? Ne? Das war ja dann die nächste Krise. Das hat ein großer italienischer Verleger irgendwann mal ganz ehrlich auf einer Zeitung zugegeben. Er hat gesagt, wir haben wirklich, in den 90er Jahren haben wir gepennt. Wir haben das verpennt. Wir haben geschlafen, als dieser große Umbruch kam und wir haben nicht die Copyright, also auch die Rechte, ne, bezahlen lassen und so weiter. Und deswegen ist es wichtig, dass am Anfang dieser Ära der KI, wo die KI, ja, wir wissen es auch von anderen Beispielen, die ja viele Daten auch, die von geschützt sind, ne, also Bücher und so weiter, einfach endlos ausnutzt. Also es gibt ja auch diese Episoden, wo Bücher eben gescannt werden. Wer bezahlt dafür? Die KI nicht. Diese KI-Modelle werden durch diese unglaublich großen Archive trainiert. Und bei Suno ging es darum, die haben eben diese Lieder umsonst benutzt, um das KI zu trainieren. Aber dann haben sie eben Lieder generiert, aufgrund dieser anderen Lieder, die von Copyright geschützt waren, und dann Geld dafür kassiert.
0: Und ich finde, Lieder klangen zum Teil sehr ähnlich, ne? Auch.
1: Ja, genau, die klangen sehr ähnlich. Und ich finde es sehr schön, dass die GEMA da Recht bekommen hat, weil eben ist es richtig, dass die Leute ihre Rechte bezahlt bekommen, dass wir nicht denselben Fehler machen, den wir bei Internet am Anfang mit den Zeitungen gemacht haben und mit diesen Texten und mit diesen Inhalten, die eben umsonst aufs Internet geschmissen wurden. Und zweitens, es ist wichtig, dass es eben die Verwendungsgesellschaft gemacht hat und nicht einfach ein Unternehmen. Also die Verwendungsgesellschaft ist ja auch dafür da, dass Leute, die unbekannt sind, ihr Copyright geschützt sehen. So. Also es ist eine demokratische Gesellschaft, die sagt einfach, die macht dann, die verteidigt eben ein Recht für alle. Und deswegen finde ich eben dieses Urteil sehr wichtig, sehr bahnbrechend und sehr, wie soll ich sagen, es erfreut mich.
0: Sie haben jetzt gerade eine Formulierung genutzt, da möchte ich nochmal gern drauf eingehen. Sie haben gesagt, dass es wichtig ist, eben das nicht zu verpennen am Anfang der KI-Ära. Da würde ich sagen, eigentlich sind wir, glaube ich, gar nicht mehr am Anfang der KI-Ära. Ne? Also wenn ich zum Beispiel von großen KI-Firmen höre, die sich gegenseitig automatisiert hacken, oder von Axel Springer und der Nachrichtenseite Update, ist ein aktueller Fall, da sind letztens Informationen, Zitate aus einem Tagesschau-Beitrag ohne Quellenangabe übernommen worden und aufgetaucht. Dann wurde kritisiert und dann plötzlich wurde gesagt, oh nee, da hat der Human in the Loop versagt. Also der Mensch, der da jetzt immer genannt wird, der dann nochmal kontrollierend auf KI-generierte Inhalte draufschauen soll. Also da bin ich mir gar nicht so einerseits sicher, dass wir nicht mehr zu Beginn der KI-Ära sind und auch nicht nur so sicher, so gut ich dieses Urteil auch finde, ob die Sensibilität hierzulande wirklich da ist für die Gefahr, im großen Sinne, im großen Stil auch von KI, die eben sich nicht nur auf die Musikwelt erstreckt.
1: Nee, klar. Es ist im Moment auch man müsste jetzt ins Detail gehen, aber es gibt ja auch jetzt momentan in der Silicon Valley einen Riesenstreit darum, ob die KI als Open Source genutzt werden sollte, also einfach frei. ne, dass jeder sein KI entwickelt. Weil momentan gibt es zwei Gesellschaften, also OpenAI, Anthropic, und die sind absolut Avantgarde, das sind die fortgeschrittensten, und die wollen niemanden an sich ranlassen und die halten eben ihre Modelle geheim. Und jetzt gibt es aber eben einen Kampf, weil die chinesische KI ist zum Beispiel Open Source. Das ist fast staatlich bestimmt, dass man das macht, weil natürlich ganz viele Unternehmen dadurch entstehen. Und das ist momentan ein sehr interessanter Kampf, ja. Aber vor allen Dingen, was da fehlt, ist, wer moderiert das oder wer regulamentiert das, ne? Welche Regeln geben die Staaten an diese KI-Modelle, weil wir wissen schon, dass auch viele KI-Modelle einfach autonom sind und auch unkontrolliert, wie Sie eben gesagt haben, auch hacken. Ne? Also es gibt ja eben diese Beispiele. Also ich glaube, Anthropic hat vor kurzem mal zugeben müssen, dass es eben so ein Experiment, das schiefgelaufen ist und dass ein KI-Modell eben nach außen geraten ist. Es war in einer Box und jetzt mal in einer virtuellen Box, uns eben gehackt hat,
0: ja,
1: autonom.
0: Und zum Teil auch dann unabgesprochen ganze Datenbanken löscht und genau. So. Stichwort Regulierung. Da gibt es ja auf EU-Ebene tatsächlich den sogenannten AI Act. Der gilt seit 2024, aber seit gestern ist der jetzt weitgehend vollständig anwendbar. Das heißt, da gibt es neue Transparenzpflichten für KI-Systeme. Also Unternehmen müssen zum Beispiel kennzeichnen, dass da KI-Inhalte verwendet wurden oder dass da ein Chatbot läuft, der eigentlich nur eine KI ist. Weil das ist ja oft so, da will man vielleicht den Kundenservice kontaktieren und man sieht auch ein nettes Foto, aber eigentlich chattet man mit einer KI. Also wer gegen diese Kennzeichnungsregelung verstößt, der soll ab Dezember ganz hohe Bußgelder zahlen müssen, bis zu 15 Millionen Euro hoch. Und das gilt dann eben auch für die großen Player, die Sie gerade genannt haben. Also da durchaus ein Versuch der Regulierung. Muss ich natürlich dann zeigen, wie das dann auch in der Anwendung funktioniert, aber zumindest ein Schritt, oder wie sehen Sie das?
1: Ja, natürlich. Ich meine, Europa ist ja da wirklich immer sehr bahnbrechend gewesen. Erstens in der Verteidigung auch der Rechte der Nutzer, ne? Da sind wir auch, wir haben ja die Digital Acts, die sind absolute Avantgarde in der Welt und dagegen stemmen sich ja auch immer wieder die Giganten von der Silicon Valley, ne? Weil natürlich ist es dann schwieriger, Business zu machen, wenn du zum Beispiel deine Cookies reguliert hast oder wenn die Kunden wählen können, ne? Wen sie als Tracker haben und das nicht einfach automatisch passiert. Ich finde, das ist sehr wichtig, dass es eben die Europäische Union gibt und die immer wieder einen Rahmen vorgibt, wie man handelt. Und denken wir zum Beispiel an eine Wahlkampagne. Es ist auch natürlich wichtig, dass man in einer Wahlkampagne weiß, no, welche Inhalte sind KI generiert, eventuell Fake und so oder Deepfakes und welche nicht. Also jetzt mal ganz banal gesagt, aber allgemein ist es so, genauso wie man bei, keine Ahnung, mit Volt eventuell mit einem Bot chattet oder mit einem Mitarbeiter. Das ist auch wichtig. Ich finde, da ist Europa immer sehr, soll ich sagen, also beispielhaft und positiv in der Regulierung gewesen und sollte es auch in Zukunft sein. Weil der Verbraucher ist wichtiger als natürlich die großen Firmen, die da noch ihr Geld verdienen.

0: Carole King mit ihrem Titel I Feel the Earth Move hier bei uns im Deutschlandfunk Kultur. Wir haben auch in der vergangenen Woche schon viel auf die Waldbrände in der EU geschaut. Und inzwischen brennt es nicht nur in der EU, sondern auch in den USA. Im Osten des US-Bundesstaats Washington sind wegen schwerer Waldbrände rund 60.000 Menschen evakuiert worden. Mindestens 600 Gebäude wurden zerstört. Und jeden Tag melden sich Forschende zu Wort, die sagen, diese extremen und schwer zu löschenden Waldbrände sind Folgen der Erderwärmung. Man könnte ja denken, dass das dazu führt, dass das Thema Klimapolitik mehr in den Fokus rückt. Jetzt habe ich in Deutschland nicht unbedingt den Eindruck, dass das der Fall ist. Vielleicht ist das in Italien anders. Tonia Mastroboni ist Deutschlandkorrespondentin für die italienische Zeitung La Repubblica. Ist das in Italien anders?
1: Nein, absolut nicht. Wir haben ja diesen magischen Moment gehabt um 2018, 2019. Da war Fridays for Future war sehr populär. Die Grünen hatten ein super Ergebnis im Europäischen Parlament bei der Europawahl. Und danach kam der Covid. Und während des Covids ist was passiert oder nach dem Covid, dass nicht nur die rechtsextremen Parteien, sondern auch die konservativen Parteien haben angefangen, die grüne Politik auseinanderzunehmen. Also Ursula von der Leyen, daran will ich nochmal erinnern, die Präsidentin der Europäischen Kommission, hatte das Green Deal mit der Mondlandung verglichen 2019, hatte gesagt, das ist so bahnbrechend, so wichtig, ne, was wir hier machen, dieses Paket und so weiter, das ist so avantgardistisch in der ganzen Welt und bla bla. Das war damals die Euphorie.
0: Inzwischen, also das Gesetzespaket zur Klimagesetzgebung und so weiter. Auf EU-Ebene.
1: Ja. Inzwischen sind wir in eine Phase geraten, wo die ganzen konservativen Parteien und auch hier die CSU und CDU haben sogar gegen die Grünen gewütet in allen Wahlkampagnen, so sind der Rechten hinterhergelaufen, ne, ohne großen Erfolg, wie wir gesehen haben, haben sich also auch so ein bisschen die Möglichkeit genommen, mit den Grünen eventuell zu regieren, weil es geht ja jetzt um Glaubwürdigkeit auch noch für jemand wie Markus Söder oder auch für Friedrich Merz, weiß ich nicht, also auch in Perspektive. Und inzwischen redet man überall über grüne Ideologie. Und das ist total, wie soll ich sagen, das ist eine Mystifikation, das heißt, das ist einfach eine Lüge, ja, weil es gibt nichts weniger Ideologisches als Wissenschaft. Und die Wissenschaft sagt uns, es gibt die Erderwärmung, no, es gibt den Klimawandel, aber um es zu delegitimieren, sprechen die italienischen Politiker, die deutschen Politiker und wie gesagt nicht die Rechtsextremen, die Konservativen, die Christdemokraten, die sprechen von grüner Ideologie. Und das ist gefährlich, ne? Weil wir müssen jetzt wieder rangehen und wirklich Klimapolitik konsequent wieder in die Hand nehmen und machen.
0: Obwohl ich der Politik so in diesem Hitzesommer und mit den Waldbränden, die ja auch in Deutschland, in Mecklenburg-Vorpommern zum Beispiel eine Rolle gespielt haben, würde ich der Politik zugute halten, dass natürlich die Priorität Nummer eins in solchen Situationen erstmal natürlich das Löschen des Feuers ist und auch die Diskussion rund um Klimaanpassung. Also Klimapolitik klingt ja so riesig, ne? Im Idealfall ist das eine Politik, die das 1,5-Grad-Ziel, das ja mal im Pariser Abkommen festgelegt wurde, irgendwie erreichen soll. Das ist natürlich längst passé, dass das möglich wäre, würde ich jetzt mal dazulegen. Aber das ist ja so eine große Linie, die immer hat. Mhm. Wenn es aber brennt, dann ist natürlich erstmal die Priorität zu sagen, okay, wie können wir denn die Natur, wie können wir vielleicht unsere Städte, wenn wir eine Hitzewelle haben, an diese Klimakrise, an die Temperaturerhöhung anpassen. Und das nehme ich schon wahr, dass die Politik da eben jetzt Schritte geht und sagt, okay, wir brauchen Hitzepläne für Städte. Wir müssen da

0: mehr Grün hinschaffen und dass sie sich da zumindest langsam mal auf den Weg macht.
1: Nee, es ist auch richtig, dass man da diese Überlegung der Anpassung auch macht. Aber es gibt auch noch ein Argument dafür, dass man eine bestimmte Politik auch verfolgt. Es gab natürlich in diesen Jahren eine sehr schwere Energiekrise, ne, aufgrund des Angriffskriegs Russlands gegen die Ukraine. Und da musste man eben auch, auf die Energiewende ist sehr teuer, auch für die Konsumenten. Das heißt, man muss einen richtigen Moment finden. Das ist auch wahr, ne? Aber wir sind, habe ich den Eindruck, jetzt mitten im Fluss sozusagen. Und viele Unternehmen sind auch beunruhigt, weil sie wissen nicht genau, in welche Richtung jetzt Europa geht. Ne? Gehen wir in eine Richtung von einer völligen Zerstörung des Green Deals, von einer eben Anpassungspolitik. Und da müsste man auch zumindest wieder über Klimapolitik reden. Und dann könnte man sagen, wir brauchen aber jetzt momentan eine etwas pragmatischere Politik, weil die Unternehmen haben jetzt so hohe Energiekosten und so weiter. Ja, okay. Aber ich will nur noch ganz kurz was am Rande notieren. Es gab jetzt auch eine zusätzliche Energiekrise aufgrund des Hormuz, ne, der Krise im Iran und im Strait of Hormuz. Da haben wir gelernt zum Beispiel, dass die Länder wie Spanien, die viel früher die Energiewende unternommen haben in Richtung nicht fossile Energie, viel weniger von dieser Krise gelitten haben. Ne? Vielleicht sollten wir auch darüber mal nachdenken, dass wir eben zu spät sind, ne, in gewissen Bereichen.
0: Tonia Mastroboni von der italienischen Zeitung La Repubblica hier bei uns im Deutschlandfunk Kultur. Und dieser Song heißt Wrong Things von Danica und Jaro Vandal.

0: 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Und wir werfen hier noch einen Blick auf die Bahn. Die wirbt ja mit sogenannten Supersparpreisen. Das sind die besonders günstigen Tickets, die dann nicht flexibel sind. Das heißt, man muss die gewählte Verbindung nehmen und man kann das Ticket auch nicht stornieren. Und die Verbraucherzentrale, also der Bundesverband der Verbraucherzentralen, der hat jetzt mal untersucht, wann diese Tickets eigentlich verfügbar sind und ist folgendermaßen vorgegangen, hat vom 1. Juni 2024 bis zum 30. April 2026 täglich die preiswertesten Direktverbindungen zwischen den 5 bevölkerungsreichsten Städten Deutschlands angeguckt, Berlin, Hamburg, München, Köln und Frankfurt am Main. Und das günstigste Angebot, also der Supersparpreis, für den die Bahn auf ihrer Internetseite wirbt, war nach dieser Untersuchung für Fahrten in der zweiten Klasse zwischen 7 und 19 Uhr an 76% der untersuchten Tage nicht verfügbar. Also ich mache das nochmal deutlich, in drei Viertel der Zeit tagsüber gab es diese Supersparpreise gar nicht. Mhm. Ist das Kundentäuschung der Bahn, Frau Mastrobuoni?
1: Ich weiß nicht, also das ist Politik für Frühaufsteher oder Nachteulen, aber auf jeden Fall ja, nicht sehr gerecht. Aber das Problem ist doch grundsätzlich, dass die Deutsche Bahn keine Konkurrenz hat. Das ist doch das Problem, oder? 95% des Verkehrs auf der Deutschen Bahn, auf den deutschen Schienen, ist Deutsche Bahn. Und jetzt versuchen einige Konkurrenten, Sie wissen, ich bin immer sehr kritisch mit Italien, aber es gibt einen Konkurrenten in Italien, der will jetzt in Deutschland endlich ein paar Züge fahren, mitfahren, Italo. Und wir haben Erfahrungen. Wir haben inzwischen eine kulturelle Revolution in Italien erlebt. Viele Leute nehmen überhaupt nicht mehr das Flugzeug für Kurzstrecken, weil es gibt Konkurrenz zwischen Trenitalia, das war der ehemalige Deutsche Bahn, sagen wir mal, die italienische Bahn, ne, die staatliche Bahn, und Italo. Und seitdem Italo auf dem Markt ist, und der will jetzt auch auf den deutschen Markt kommen, ne, sind die Preise um 40% gesunken. Und wow. Ich finde sowieso die deutschen Preise, ich finde, im Vergleich mit Italien, mit anderen Ländern, sind deutschen Preise der Bahn unglaublich teuer. Ja. Und wenn jetzt Konkurrenten kommen, dann werden die einfach billiger. Es gibt ja jetzt schon Flixtrain, jetzt eben. Es gibt ambitionierte Unternehmen aus dem Ausland, die wollen nach Italien kommen. Und endlich hat die Netzagentur, die Deutsche, entschieden, ja, die Deutsche Bahn muss jetzt ein bisschen Raum schaffen für Konkurrenten. Und ich glaube, das wird auch schon die Preise auf jeden Fall drücken. Mhm. Das wäre gut, weil viele Deutsche nehmen die Bahn. Ich nehme auch sehr, sehr gerne die Bahn. Ich liebe die Bahn, ja, aber ist halt teuer.
0: Könnte man natürlich auch sagen, Sie haben jetzt von der Konkurrenz gesprochen, das ist ja so ein marktwirtschaftliches Argument, ne? Dass irgendwie verschiedene Anbieter nicht natürlich irgendwie um das beste Angebot konkurrieren und dann können die Kundinnen und Kunden wählen. Finde ich, klingt jetzt erstmal gut. Jetzt ist die Deutsche Bahn ja aber im weitesten Sinne ist zwar eine AG, eine Aktiengesellschaft, aber ist ein staatliches Unternehmen. Ja. Zu beiden Teilen. Da kann man dann auch nochmal differenzieren, weil es ganz viele Tochterunternehmen gibt und so. Aber bleiben wir erstmal bei dem, die Deutsche Bahn ist ein staatliches Unternehmen und hat ja mit der Mobilität, mit der Deutschen Bahn, die eben in Deutschland unterwegs ist, auch eine ziemlich große Aufgabe, die man als Gemeinwohl bezeichnen könnte. Ne? Wo man sagen muss, Mobilität ist eine Art Grundrecht. Das muss dann vielleicht auch ein Unternehmen sein, was sich eben nicht dieser krassen Konkurrenz aussetzen muss, sondern was aus guten Gründen staatlich ein bisschen, ja, wie soll ich sagen, staatlich gefördert, staatlich auch dirigiert ist.
1: Ja, klar. Das ist das berühmte Pendlerproblem. Ne? Und wo kommen die Pendler hin? Und wenn man nach Oberammergau fahren will und so weiter. Darauf antworten die Konkurrenten inzwischen auch, weil am Anfang war es auch in Italien so. Also Trenitalia musste Platz schaffen für Italo, für die großen Strecken. Mailand, Rom, Rom-Venedig, Mailand-Turin und so weiter. Ne? Um erstmal in den Markt zu kommen, das sind ja die auch rentabelsten Strecken, ist ja auch richtig, dass sie dann, ne? Und jetzt fahren die Bahn, also beide Konkurrenten fahren überall hin. Also das heißt, und das ist auch, was Italo versprochen hat. Italo hat versprochen, lass uns erstmal Platz auf den auf den großen Strecken, keine Ahnung, Berlin, München. Und dann mit der Zeit werden wir auch dann Oberammergau oder irgendwelche kleinen Plätze auch bedienen können. Natürlich. Dann wird es auch rentabel für kleinere Plätze. Das ist in Italien wirklich passiert. Und eine der Gründe, glaube ich, warum Alitalia zum Beispiel, also die Fluggesellschaft, ne, pleite gegangen ist, dass zwischen Rom und Mailand gab es diesen Flug, Rom-Mailand eben eine Stunde. Aber inzwischen fährt der Zug Rom-Mailand, der fährt in 2,5 Stunden von Rom nach Mailand. Das heißt, es ist viel praktischer. Die Leute nehmen nur noch den Zug, was natürlich auch viel ökologischer ist. Ja, und einer der Gründe, warum Alitalia endgültig pleite gegangen ist, ist, glaube ich, dass niemand mehr das Flugzeug genommen hat. Das wäre doch auch eine gute Nachricht für Deutschland, oder?
0: Tonia Mastrobuoni. Über Einblicke oder mit Einblicken in die italienische Bahn, die vielleicht bald nach Deutschland kommt, sind wir gespannt. Ich danke Ihnen ganz herzlich für Ihren Besuch und für das Gespräch.
1: Danke. Schönen Tag.
0: Danke Ihnen auch und Ihnen natürlich auch, liebe Hörerinnen und Hörer. Und wir schauen nach den Nachrichten heute auf ein sogenanntes Sekundärmigrationszentrum in Sachsen. Was das ist und wie es funktioniert, erfahren Sie gleich. Vorher noch I Am So Gone von Camel, Power Club und Pedro Blue. Schön, dass Sie dabei waren. 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
1: Mit Thorsten Japs. Laut dem Iran gibt es keine neuen Verhandlungen mit den USA. Die Abschaffung der abschlagsfreien Rente nach 45 Beitragsjahren bleibt umstritten. Und Posaunenchöre stellen nach eigenen Angaben einen Weltrekord im Dauermusizieren auf. Im Ringen um sichere Schiffspassagen durch die Straße von Hormus herrscht weiter Unklarheit. Nach Angaben des iranischen Außenministeriums stehen momentan, anders als zuvor berichtet, keine Verhandlungen mit den Vereinigten Staaten an. Uwe Lüb.
2: US-Präsident Trump hatte am Wochenende eine geplante neue Angriffswelle auf Iran vorerst gestoppt. Als Grund führte er unter anderem an, ein Abkommen mit Iran sei wieder näher gerückt. Gestern kündigte er neue Gespräche zwischen den USA und Iran für heute Nachmittag an. Wer wo miteinander sprechen werde, sagte er nicht. Zuletzt hatte es nur noch technische Gespräche auf Expertenebene gegeben, von denen kein Durchbruch zu erwarten ist.
1: Bei israelischen Luftangriffen im Gazastreifen sind nach palästinensischen Angaben am Wochenende mindestens 17 Menschen getötet worden. Laut dem israelischen Militär richteten sich die Attacken gegen die militant-islamistische Hamas. Seit dem Abschluss eines Waffenstillstands im Oktober meldeten die Gesundheitsbehörden im Gazastreifen mindestens 1230 Tote nach israelischen Angriffen. Im selben Zeitraum starben israelischen Zählungen zufolge 4 Soldaten. Marokko macht Falschinformationen in den sozialen Medien für den Ansturm von Migranten auf die spanische Nordafrika-Exklave Ceuta verantwortlich. Der war laut Innenministerium nicht organisiert, sondern kam spontan zustande. Gleichzeitig heißt es, dass sich Marokko der Bekämpfung der illegalen Migration verpflichtet fühlt. 22 von 27 EU-Staats- und Regierungschefs hatten in einem offenen Brief Spaniens Ministerpräsident Sanchez kritisiert, weil migrationspolitische Entscheidungen die Situation in Ceuta mit ausgelöst haben sollen. Im Deutschlandfunk äußerte die SPD-Europaabgeordnete Sippel Kritik daran und sprach von einem zutiefst gefährlichen Schreiben.
3: Weil er eben das vermissen lässt, was wir eigentlich beschlossen haben und was selbstverständlich sein sollte in der EU, nämlich die Solidarität mit den anderen europäischen Partnern. Und er kann auch durchaus ein gefährliches Signal sein an Autokraten und politische Kräfte außerhalb der EU, die ein Interesse daran haben, Europa zu spalten und so Europa zu schwächen, völlig jenseits der Migrationspolitik.
1: Sagt die SPD-Europaabgeordnete Birgit Sippel. Die geplante Abschaffung der abschlagsfreien Rente nach 45 Beitragsjahren bleibt umstritten. Nachdem sich ostdeutsche Ministerpräsidenten und eine Präsidentin von CDU und SPD dagegen ausgesprochen haben, bekommen sie Unterstützung von der saarländischen Regierungschefin Rehlinger von der SPD. Aus ihrer Sicht widerspricht der Vorschlag dem Respekt vor der Lebensleistung von Menschen. Sie fordert, das Rentenpaket an entscheidenden Punkten zu ändern. Der Präsident des Deutschen Instituts für Wirtschaftsforschung, Fratscher, hält den Schritt dagegen für unverzichtbar. Auch Bayerns Ministerpräsident Söder warnt davor, das Rentensystem wieder aufzuschnüren. Bundessozialministerin Baas fordert Klärung. In Griechenland sind die Waldbrände westlich der Hauptstadt Athen weiter außer Kontrolle. Sie näherten sich der Kleinstadt Megara bis auf wenige Kilometer. Allein in dieser Region wurde bereits eine Fläche in der Größe von Paris zerstört. In Spanien und Frankreich hat sich die Lage laut den Behörden dagegen entspannt. Auch im Nordwesten der USA breiten sich Waldbrände aus. Im Bundesstaat Washington wurden 60.000 Menschen aufgerufen, ihre Häuser zu verlassen. Hunderte Gebäude wurden schon zerstört. 72 Stunden ohne Pause haben Posaunenchöre musiziert. 1850 Musikerinnen und Musiker haben von Donnerstagmorgen bis gestern Morgen in der Kirche St. Jakob in Nürnberg gespielt. Wie der Vizepräsident des Verbandes evangelischer Posaunenchöre Thomas Engelbrecht gegenüber Deutschlandfunk Kultur erklärte, ist damit der Weltrekord geschafft. Er muss aber noch offiziell bestätigt werden.
4: Und zwar läuft es jetzt so, dass dieses Rekordinstitut, das dann am Ende den Weltrekord final bestätigt, braucht von uns jetzt Nachweise. Er braucht Bilder, er braucht Videomaterial. Die waren nicht vor Ort, sondern wir haben letztendlich die Dokumentation selbst übernommen. 3.000 Euro kostet es, wenn das Rekordinstitut das machen soll. Wir sind ein kleiner Verein, das Geld kann man sich sparen, wenn man es eben selbst macht. Bedeutet dann aber eben, die brauchen das Videomaterial von uns und dann dauert es 1, 2, 3 Tage, bis sie das bestätigt haben. Die haben jetzt alles, was sie brauchen und jetzt müssen wir halt auf den formalen Akt warten.
1: Der Vizepräsident des Verbandes evangelischer Posaunenchöre, Thomas Engelbrecht.
0: Das Wetter.
1: Heute ist es meist sonnig bei 29 bis 37 Grad. Im Norden bleibt es dabei trocken, sonst kann es einzelne Gewitter geben. Bitte beachten Sie die Empfehlungen für Hitzetage, etwa vom Deutschen Wetterdienst.
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5: Sachsen hat Anfang Juli ein sogenanntes Sekundärmigrationszentrum eröffnet. Dort sollen Asylbewerber untergebracht werden, die in einem anderen EU-Land einen Asylantrag gestellt haben und dann aber nach Deutschland gekommen sind. Die Einrichtung in Dresden ist Teil der Umsetzung des neuen gemeinsamen europäischen Asylsystems, kurz GEAS. Ziel ist es, die Rückkehr abgelehnter Asylbewerber in den zuständigen Stadt möglichst schnell zu organisieren. Sachsens Sekundärmigrationszentrum, eins unserer Themen heute.

0: Refreeze mit Bad Friend. Ein Soloprojekt des Musikers aus Wales, der auch bekannt ist als Sänger der Band Super Furry Animals. 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Migration steuern und Geflüchtete gerechter zwischen EU-Staaten verteilen. Das sind die Ziele der Reform des gemeinsamen europäischen Asylsystems der EU. Seit Juni ist sie in Kraft. Bundesinnenminister Alexander Dobrindt lobt die Reform als Meilenstein. Menschenrechtsorganisationen wie Pro Asyl sprechen von einem historischen Tiefpunkt für den Flüchtlingsschutz in Europa. Sachsen will als eines der ersten Bundesländer die Reform umsetzen. In Dresden ist Anfang Juli ein neues sogenanntes Sekundärmigrationszentrum eingerichtet worden. Alexander Moritz hat es sich angeschaut.
1: Einmal das Zimmer.
2: Zwei Bettrahmen mit Kunststoffmatratzen, ein Tisch, zwei Stühle. Die Standardzimmer in einem der Wohncontainer des neuen sogenannten Sekundärmigrationszentrums in Dresden sind spartanisch. Hier will das Land Sachsen in Zukunft Asylbewerber unterbringen, die in Deutschland keine Aussicht auf Asyl haben, weil ein anderer EU-Staat für sie zuständig ist. Es ist die erste Sammelunterkunft dieser Art in Deutschland. Durch sie sollen Asylbewerber schneller als bisher in andere EU-Länder abgeschoben werden können, unterstreicht Sachsens Innenminister Armin Schuster von der CDU bei einem Rundgang Anfang Juli.
3: Sie sitzen hier an einer Relaisstation für das Funktionieren des neuen GEAS-Systems. Die Mitgliedstaaten haben gesagt, wir wollen jetzt Ordnung in dem Laden.
2: Sachsen will die Reform des gemeinsamen europäischen Asylsystems besonders schnell umsetzen. Durch die Reform soll künftig schneller überprüft werden können, ob ein Asylbewerber bereits in einem anderen EU-Staat einen Antrag gestellt hat.
3: Also wir haben eigentlich die Hoffnung, dass das jetzt flutscht.
2: Das soll Asylbewerber abschrecken, überhaupt erst nach Deutschland zu kommen, hofft der sächsische Innenminister. Die sogenannte Sekundärmigration soll verhindert werden, also dass Geflüchtete zum Beispiel aus Italien, Griechenland oder Polen nach Deutschland oder Skandinavien weiterreisen und dort Asyl beantragen.
3: An alle in Europa, es macht keinen Sinn, weiterzuwandern und sich so sein Land auszusuchen. Du musst dort bleiben, wo du deinen Antrag gestellt hast, wo du registriert wurdest, wo dein Schutzbegehren läuft.
2: Neu ist die Unterkunft in Dresden nicht. Die Container auf einer Asphaltfläche hinter einem Behördengebäude wurden schon vor einem Jahr aufgebaut. Bisher waren im sogenannten Landesausreisezentrum ausschließlich Männer untergebracht, die geringe Chancen auf Asyl hatten, zum Beispiel Syrer, denen seit dem Sturz des Diktators Assad nur noch selten ein Schutzstatus zugesprochen wird. Nun wurden die Unterkünfte ausgebaut, von 100 auf 400 Betten. Auch Familien, Frauen und Kinder sollen hier einquartiert werden.
1: Es geht um die deutsche Sprache, die wird dann hier von entsprechenden
2: In einem zentralen Containerkomplex gibt es Klassenräume für Schulunterricht, einen Gebetsraum, Fitnessgeräte, auf dem Hof einen Basketballkorb und ein Beachvolleyballfeld. In einem gesonderten Rückzugsraum für Frauen stehen ein gepolstertes Sofa und ein Klavier. Noch ist die Unterkunft leer. Erste Bewohner sollen erst in den kommenden Wochen einziehen. Aber bereits jetzt sorgen die sächsischen Behörden dafür, dass mehr Asylbewerber das Land verlassen, erläutert Bela Bilafi, Präsident der für Asylunterbringung zuständigen Landesdirektion Sachsen.
4: Trotz der deutlich reduzierten Zahlen im Zugang haben wir bei den Abschiebungen den Stand der Vorjahre gehalten und bei den freiwilligen Ausreisen nahezu verdoppelt.
2: Armin Schuster hatte schon als CDU-Bundestagsabgeordneter für eine Verschärfung des Asylrechts gekämpft. Seit 4 Jahren ist er sächsischer Innenminister. Die EU-Reform, die das Weiterziehen von Asylbewerbern innerhalb Europas verhindern soll, sieht Schuster auch als sein Verdienst.
3: Es hat eigentlich niemand mehr geglaubt, dass das noch klappen kann. Das ist ein Riesendurchbruch und wir werden alles dafür tun, dass das nicht scheitert.
2: Voraussetzung dafür ist, dass andere EU-Staaten Asylbewerber aus Deutschland auch tatsächlich zurücknehmen. Im bisherigen sogenannten Dublin-Verfahren hatte das oft nicht funktioniert. Nur 15% der Asylbewerber, die Deutschland in andere EU-Länder abschieben wollte, wurden im vergangenen Jahr auch tatsächlich überstellt. Daran werde sich auch mit dem neuen Abschiebezentrum in Dresden wenig ändern, glaubt Christian Gartus-Niegel vom unabhängigen Sächsischen Flüchtlingsrat.
5: Man hat in dem neuen GEAS auf dem Papier neue Mechanismen geschafft, wodurch ich als abgebender Staat die Menschen leichter zurücküberstellen kann. Aber das muss sich alles nochmal in der Praxis bewähren. Und ich glaube, solange Länder wie Italien, Spanien, Griechenland keine richtige Solidarität in der Flüchtlingsaufnahme von Deutschland und andere Zentralstaaten in der EU spüren, werden sie auch Wege finden, weiterhin gegen die Zurücküberstellungen zu arbeiten.
2: Er nennt es eine politische Show, dass der Innenminister das Abschiebezentrum so öffentlichkeitswirksam präsentiert. Es geht offensichtlich darum, Wähler zu beeindrucken.
5: Das sächsische Innenministerium ist forscher geworden in dieser Abschreckungshaltung. Sachsen gibt damit an, wie sie GEAS jetzt restriktiv und ordnungspolitisch umsetzt. Man schmückt sich mit dem Sekundärmigrationszentrum. Das stoßt auch, glaube ich, in größere Teile der Bevölkerung jetzt heute auch auf Zustimmung. Das ist natürlich für uns als Flüchtlingsrat sehr bedauerlich.
2: Für Christian Gartus-Niegel vom Landesflüchtlingsrat nimmt Sachsen bei der Migrationspolitik eine unrühmliche Vorreiterrolle ein.
5: Andere Bundesländer in der Umsetzung von GEAS, die rüsten ihre Aufnahmeeinrichtungen auf im Hinblick auf verbesserte Aufnahme von schutzbedürftigen, vulnerablen Menschen. In Sachsen sagt man, wir investieren in Ausreise, Ausreise, Ausreise, Abschiebung. So.
2: Im neuen Abschiebezentrum werden ausreisepflichtige Asylbewerber zwangsweise untergebracht. Aus den Fenstern der Wohnräume ist der über 2 Meter hohe Metallzaun zu sehen, der das Camp aus weißen Containern umgibt. Der Flüchtlingsrat vergleicht die Unterbringung im neuen Sekundärmigrationszentrum mit Haft.
5: Ich muss immer dem Personal in der Einrichtung erklären, wo ich hingehe, und ich muss mir die Genehmigung einholen. Im Endeffekt fühlt es sich nicht besonders menschenwürdig an.
2: Tatsächlich gelten für Asylbewerber, die in ein anderes EU-Land abgeschoben werden sollen, künftig strengere Aufenthaltsregeln. Sie sollen verhindern, dass Ausreisepflichtige untertauchen. Trotzdem dürften Bewohner die Einrichtung verlassen. Müssen dafür aber einen guten Grund angeben, erläutert Sachsens Innenminister Schuster.
3: Das hier ist zwar auch nicht ein ausgewählter Hotelstandard, aber es ist auch keine Haft. Und es ist auch nichts Haftähnliches.
2: Klar ist, die Regeln im Dresdner Abschiebezentrum werden schärfer sein als bisher. Weniger klar ist, was genau das bedeutet. Was ist mit einem abendlichen Moscheebesuch, einem späten Spaziergang? Der sächsische Innenminister und der ihm unterstellte Leiter der für Asylunterbringung zuständigen Behörde, Bela Bilafi, bleiben auf Nachfrage vage.
4: Wenn Sie einen guten Grund haben, dann können Sie natürlich die Einrichtung auch selbstverständlich verlassen. Ich weiß nicht, was Gründe sein könnten, wo man dann vielleicht mal mit dem jeweiligen Bewohner diskutiert. Wir gehen von den Regelfällen aus und da gibt es sicherlich gute Gründe, auch die entsprechende Einrichtung tageweise oder wie auch immer zu verlassen.
2: Sollten ausreisepflichtige Asylbewerber aus dem Dresdner Zentrum untertauchen, dann ist ein nächtliches Ausgangsverbot für Sachsens Innenminister Schuster in jedem Fall eine Option.
3: Wenn die Länder in den Sekundärmigrationszentren zu viel Erfahrung mit Abtauchen und Untertauchen machen, werden wir auf der Innenministerkonferenz sehr harte Maßnahmen dieser Gestalt beschließen. Da bin ich ziemlich sicher.
2: Der CDU-Innenminister denkt bereits weiter. Er fordert noch schärfere Asylgesetze, darunter eine Erzwingungshaft, um abgelehnte Asylbewerber zur Ausreise in ihr Herkunftsland zu bewegen. Und die Absenkung von Schutzstandards der Europäischen Menschenrechtskonvention, um mehr Abschiebungen zu ermöglichen.
3: Es ist nicht erklärbar, dass ich einen Gefährder oder schweren Straftäter nicht rückführen darf, weil ihm auf eine abstrakte Art und Weise ein Unbill in seinem Herkunftsland drohen könnte. Wir werten die Gefahr, die von ihm hier ausgeht, höher.
0: Schneller abschieben, wie Sachsens Sekundärmigrationszentrum funktioniert. Und hier ist Luisa mit Call Me the Witch.

0: 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Der mutmaßlich islamistische motivierte Anschlag am Rande des Christopher Street Day in Berlin hat auch Muslime in der Stadt entsetzt. Seit dieser Tat werden viele nach eigenen Aussagen mit Vorurteilen konfrontiert und ausgegrenzt. Aus dem Grund haben sich Angehörige einer Moschee in Berlin-Pankow entschlossen, wir suchen aktiv den Kontakt mit Berlinerinnen und Berlinern. Man wolle, so hieß es, ins Gespräch kommen, Gedanken teilen und sich ohne Vorbehalte austauschen. Ob das gelungen ist? Luise Sammann hat die Dialogaktion am vergangenen Wochenende begleitet.
1: Es regnet und regnet. Shajil Khalid und seine Mitstreiter sind trotzdem da.
2: Riyad, du kannst hier dazu.
1: Ausgestattet mit Regenjacken und Plakaten stehen die Männer an einer Kreuzung im Berliner Bezirk Pankow, lächeln die wenigen Menschen, die vorbeieilen, freundlich an. Ich bin Muslim und ich stehe für eine Welt ohne Gewalt, steht auf einem der Plakate. Wenn jemand einen Menschen tötet, ist es, als hätte er die ganze Welt getötet, auf einem anderen. Shajil Khalid, mit 37, einer der jüngsten Imame Berlins, nickt selbstbewusst.
2: Nach dem Anschlag war es für uns natürlich besonders traurig, dass dafür unsere Religion instrumentalisiert wurde. Und deswegen wollen wir klar machen, dass der Ali Prophet Mohammed, Friede sei auf ihm, eine universelle Friedensbotschaft für die gesamte Menschheit gebracht hat, die mit dieser entsetzlichen Tat nicht mal im Entferntesten vereinbar ist.
1: Die Fassungslosigkeit nach dem Anschlag vom vergangenen Sonntag sei in seiner Gemeinde schnell in Entschlossenheit umgeschlagen, erzählt der Imam. Viele Gläubige meldeten sich freiwillig für die Plakataktion, mit der sie nun versuchen, Ängste und Vorurteile gegenüber Muslimen abzubauen. Bei den Passantinnen und Passanten, die an diesem Vormittag in Pankow ihre Einkäufe erledigen, kommt das unterschiedlich an.
3: Ich finde es super, muss ich sagen. Also, dass man nicht nur die Sachen sieht, die eher negativ sind, sondern eben auch sowas, was ja wahrscheinlich die Mehrzahl der muslimischen Leute betrifft.
1: Ein älterer Herr stimmt ihr zu.
4: Es kann doch nicht sein, dass man sagt, die Deutschen oder unsere Gesellschaft hätten irgendetwas gegen die Muslime. Vollkommener Blödsinn. Also Kinder, haltet mal die Stellung. Tschüss.
1: Andere dagegen blicken eher skeptisch auf die jungen Männer und ihre Plakate.
5: Es gibt auch nette Muslime, ja. Aber leider gibt es unter Muslimen auch andere Meinungen. Und das sollte natürlich aufhören.
1: Während die Frau weitereilt, bleiben andere stehen, beginnen trotz des anhaltenden Regens ein Gespräch über den Islam, über gesellschaftlichen Zusammenhalt oder den furchtbaren Anschlag vom vergangenen Sonntag. Ein pensionierter Lehrer will von Shajil Khalid wissen, wie er zur Homosexualität stehe. Schließlich habe der Attentäter Abdul B. sein Ziel nicht zufällig ausgewählt. Und auch die Ahmadiyya-Gemeinde, der Khalid angehört, sei doch bekannt für ihre konservative Auslegung des Korans. Der Imam widerspricht nicht. Homosexualität ist für ihn nicht mit seiner Religion vereinbar.
2: Im Islam wird die Liebe zu den Mitmenschen mit der Mutterliebe verglichen. Weil die Mutter liebt ihr Kind bedingungslos, auch wenn sie nicht jede Tat gut heißt. Und genauso ist es bei uns auch, dass wir natürlich sagen, dass Homosexualität mit der religiösen Ethik nicht vereinbar ist. Aber die Liebe zum Menschen ist natürlich trotzdem da. Also ich habe Freunde, die sind Atheisten, Christen. Also die sind jetzt zum Beispiel jede Woche in die Kneipe oder ähnliches gegangen, fand ich auch nicht gut. Aber trotzdem, weil ich mit ihm befreundet hatte, ein liebevolles Verhältnis. Und genauso ist hier auch, das Zwischenmenschliche leidet nicht darunter.
1: Mehrere Minuten lang unterhalten sich die beiden Männer im strömenden Regen über den Islam, über fehlgeleitete muslimische Jugendliche und die Suren des Koran. Nicht immer wirkt der Lehrer überzeugt, verabschiedet sich aber schließlich freundlich.
6: Na denn, weiterhin. Na,
2: alles Gute.
6: Viel Vergnügen und wie gesagt, dass Sie viel erreichen.
2: Danke sehr, danke, alles Gute.
1: Genau das, sagt Imam Khalid zufrieden, sei das Ziel der Aktion, ins Gespräch zu kommen. Das allerdings klappt längst nicht immer an diesem Vormittag. Nur wenige Minuten später zeigt eine Frau den Männern aus dem Auto heraus den Mittelfinger. Eine Spaziergängerin beginnt zu schimpfen, sobald sie nur das Wort Muslim liest.
7: Man hat sich in einem Gastland anzupassen, einzufügen, sonst muss ich gehen. Und das erwarte ich von Ihnen auch. Und nicht, dass ich mit dem Schild laufe. Davon halte ich gar nichts, gar nichts.
1: Shajil Khalid wurde 1989 in Essen geboren. Deutschland ist nicht sein Gastland, sondern sein Heimatland. Doch die Frau ist weder daran noch an einem Gespräch interessiert. Fluchend stapft sie davon.
7: Die würde ich alle rausschmeißen. So wie Flieger gibt's gar nicht.
1: Der Imam lächelt nachsichtig. Jeder muslimische Mensch in Deutschland kenne solche Reaktionen, sagt er. Und doch wirkt er am Ende dieses Vormittags in Pankow nachdenklich. Nicht nur als Muslim, sondern auch und vor allem als Deutschem mache ihm das gesellschaftliche Klima zunehmend Sorgen, sagt er.
2: Früher war es auch so, dass Leute dann aber kamen und persönlich gesagt haben, dass sie es nicht cool finden oder nicht gut finden, aber dann wenigstens gesprochen haben. Und jetzt einfach so, man lässt kurz Dampf ab und dann geht man. Schwierig.
1: Umso entschlossener packen die muslimischen Männer am Mittag ihre Plakate zusammen. In den kommenden Wochen wollen sie auch in anderen Berliner Bezirken das Gespräch suchen. Den Anschlag auf den CSD sehen sie als eine Art Aufforderung. Ihr Motto: jetzt erst recht.
0: Dialog statt Hass. Eine muslimische Gemeinde in Berlin sucht das Gespräch. Und hier sind Good Neighbors mit Bloom.

0: Geht doch. Unter diesem Motto schauen wir auf Ideen aus Städten und Gemeinden, die das Leben vor Ort ein Stück besser machen. Heute die Fachwerkstatt Hameln an der Weser, knapp 50 Kilometer südwestlich von Hannover. Deutschlandfunkhörer Michael Maxein hat uns auf die Spur gebracht. Zum dritten Mal verschenkt die Stadt 300 Bäume für private Gärten. Apfel, Birne oder Kirsche, aber auch Laubbäume vom Zierapfel bis zur Rotbuche. Dieses Mal sind alle in knapp 4 Stunden abgegeben worden. Alexander Budde über eine Mitmachaktion, die Klimaschutz in private Gärten bringt, in einer Stadt, die beim Baumschutz schon einmal falsch abgebogen ist.
1: Der hatte schon mindestens 4 Meter, wenn nicht sogar 4,5 Meter Länge mit einem entsprechenden Wurzelballen, der auch nicht so ganz leicht war. Einen Bagger brauchten wir nicht. Wir konnten tatsächlich mit 2 Personen den Baum vom Anhänger runterholen und dann hier in das vorbereitete Pflanzloch setzen.
2: An diesem Abend steht Florian Kubers in seinem Garten am Hang des Klüts, dem Hausberg von Hameln. Vor ihm die Roteiche, die er im vergangenen Jahr von der Stadt bekommen hat. Schmaler Stamm, dichtes Blätterdach, 2 neue Stützpfähle. Wo vor 2 Jahren noch fast alles Rasen war, wachsen heute Wildblumen und Stauden. Neben Kubas sein Nachbar Michael Maxein. Er packte beim Pflanzen mit an und brachte die Idee Jahre zuvor in die Hamelner Politik.
3: Es war so, dass ich darüber gelesen habe, eine Hausbaumaktion, so nannte sich das in Göttingen. Und ich habe das weitergegeben an einen Ratsherrn und dann hat die Stadt das entsprechend umgesetzt. Und seitdem gibt es diese Klimabaumaktion und es funktioniert wohl ganz gut.
2: Im dritten Jahr der Aktion gibt die Stadt erneut 300 Bäume aus. Sie stellt Bäume, Pfähle und Bindematerial. Transportieren, pflanzen und pflegen müssen sie die neuen Besitzer selbst. Ortswechsel. Das Rathaus von Hameln ist ein Hochhaus am Rande der Innenstadt. Stadtbaurat Markus Pfeiffer blickt aus seinem Büro im 6. Stock über rote Giebeldächer bis ins Weserbergland.
4: Wir verschenken nicht einfach nur Bäume, sondern wir gestalten gemeinsam den Klimaschutz in unserer Stadt. Und dabei setzen wir eben auch auf einen ganz praktischen und erlebbaren Mehrwert für alle. Da steht auf einmal ein Baum im Garten und der verbessert hier bei jedem vor Ort das Mikroklima. Und das zeigt eben auch die hohe Nachfrage und dass die Bäume bei der aktuellen Aktion innerhalb von 4 Stunden tatsächlich weg waren.
2: Im Garten wirkt der Baum sofort. Schatten, Verdunstung, Lebensraum. Doch 300 junge Bäume machen die Rattenfängerstadt nicht hitzefest. Die versiegelte Innenstadt heizt sich auf. Neue Straßenbäume. Zwischen den Leitungen fehlt oft der Platz, sagt Markus Pfeiffer. Ein paar hundert Meter weiter, am Kastanienwall, vor dem Pulverturm rauscht der Verkehr auf 4 Spuren vorbei. An der Bushaltestelle zieht feiner Wassernebel über den Bürgersteig. Markus Pfeiffer stellt sich mitten hinein.
4: Ich persönlich finde es auch wirklich angenehm.
2: Die Stadt hat die Hochdrucknebelanlage angeschafft, um diesen Hitze-Hotspot punktuell zu kühlen. Stadtbaurat Pfeiffer richtet den Blick aufs große Ganze.
4: Wenn ich natürlich unsere gesamte Stadt nehme, wird dieser Anteil von einem einzelnen Baum nicht besonders groß sein. Aber in Summe haben wir Zukunftsanforderungen für Baugebiete letztes Jahr beschlossen. Also weniger Versiegelung, mehr Dach- und Fassadenbegrünung, mehr tun für Biodiversität und Artenvielfalt.
5: Habe ich das nachgegoogelt und habe geschaut, sehr interessant, da melde ich mich mal an.
2: Zurück im Garten von Familie Kubas. Für das Interview ist auch Andrea Brenker-Pegesa gekommen, Vorsitzende der BUND-Kreisgruppe Hameln-Pyrmont. Sie betrachtet die junge Roteiche und erinnert an einen alten Fehler. 2018 strich Hameln die Baumschutzsatzung. Wer einen geschützten Baum fällen wollte, brauchte zuvor meist das Jahr der Stadt und musste Ersatz pflanzen. Dieser zusätzliche kommunale Schutz auf Privatgrund fehlt. Wie viele alte Bäume fielen, unklar.
6: Das war einfach ein riesengroßer Fehler, auf jeden Fall. Nichtsdestotrotz, es ist, wie es ist. Und die Stadt versucht eben, einiges da wieder gut zu machen. Alte Bäume so einfach zu ersetzen, das geht nicht.
2: Auch ohne Baumschutzsatzung darf nicht jeder Baum einfach fallen. Sehr große Bäume und Naturdenkmäler können weiter geschützt sein. Ebenso Bäume mit bewohnten Nestern oder Höhlen. Die Pflanzaktion der Stadt begrüßt Andrea Brenker-Pegeser ausdrücklich.
6: Ja, ich bin natürlich begeistert, muss ich ehrlich sagen, weil das zeigt auch Mut, dass die Stadt eben so etwas macht. Die Leute, die Menschen, die Bürger und Bürgerinnen, die müssen mitgenommen werden. Und das ist alles zusammen dann hier mit der Artenvielfalt. Was will man mehr, ne?
2: Florian Kubas blickt hinauf in die Krone. Was er wohl denken wird, wenn er in 20 Jahren hier im Schatten seiner Roteiche sitzt.
1: Dann werde ich einerseits froh sein, dass ich auf diese Aktion gestoßen bin und werde hoffen, dass Hameln sich auch weiterhin dazu durchringen kann, mit solchen Aktionen dafür zu sorgen, dass auch in privaten Gärten oder überhaupt in ganz Hameln eben das ein bisschen grüner wird.
0: Die Stadt Hameln in Niedersachsen verschenkt Bäume fürs Klima. Wenn Sie uns weitere Beispiele nennen möchten, was in Ihrer Stadt oder Kommune gut funktioniert, schreiben Sie uns einfach eine Mail an gehtdoch@deutschlandfunk.de.

0: Die Hamburger Band Guacayo mit Felicity.
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2: Findet mich das Glück? Und findet es mich auch in Kassel? Fragen aus dem Buch von Peter Fischli und David Weiss. Findet mich das Glück?
3: Verbummele ich mein Leben?
2: Soll ich dem Tageslicht aus dem Weg gehen?
3: Kann man Müdigkeit nur mit Schlaf bekämpfen?
2: Im Friedrizianum in Kassel lässt sich Müdigkeit auf jeden Fall mit nur auf dem ersten Blick fragwürdigen, aus Alltagsgegenständen zusammengeschraubten, geleimten und gelöteten Skulpturen von Peter Fischli bekämpfen. Der Co-Autor des laudigen Fragebüchleins zeigt hier seine Kunst. Peter Fischli im Friedrizianum in Kassel bis zum 13. September. Und das erwähnte Büchlein ist sicherlich auch im Museumsshop erhältlich.
4: Hey, kommt rein.
5: Danke für die Einladung.
4: Wir freuen uns so sehr, dass ihr da seid.
2: Das Paar von gegenüber kommt zu Besuch und schnell wird in diesem Film The Invite klar, dass die Einladung The Invite mehr umfasst als Smalltalk bei einem Glas Wein.
6: Klingt wie eine Einladung. Denkst du auch, die meinen das, was ich denke?
4: Auf jeden Fall.
2: Das sind die polyamorösen Nachbarn Philip Norton und Penelope Cruz.
4: Sie hat so eine Wahnsinnsausstrahlung.
2: Wie Olivia Wilde in der Rolle der überforderten Gastgeberin ihrem nochmal so überforderten Ehemann, gespielt von Seth Roger, zugibt.
6: Nur um das klarzustellen. Du, sie und ich.
5: Ja?
6: Ich auch.
5: Ja, du auch.
2: Und das Publikum natürlich sind gespannt, wie es ausgeht mit der Einladung. The Invite, jetzt im Kino.
7: Friedensstadt, Datschiburg und Domstadt, Bert Brecht, Mozart.
2: Friedensstadt, Domstadt, Bert Brecht, Mozart.
8: Das ist Augsburg, Stadt und Land.
2: Ja, das alles ist Augsburg. Mozart war da, Brecht ist hier geboren und mit ein paar Jährchen Unterbrechung leben hier seit ca. 500 Jahren Angehörige sich andernorts bis aufs Blut bekriegender Glaubensrichtungen zusammen. Das wird am 8. August mit einem Friedensfest gefeiert. Davor gibt es Rahmenprogramm. Thomas Weitzel vom Friedensbüro der Stadt.
9: In diesem Jahr ist das Thema Unsicherheit. Und wir beschäftigen uns mit den Fragen, wie können wir in einer sicheren Gesellschaft in Frieden zusammenleben?
2: Heute Abend geht es um Sicherheit und Selbstbestimmung in der digitalen Welt. Digital Shadows lautet das Stück von Ilona Roth. Heute Abend im Kulturhaus Abraxas ab 20 Uhr.
0: Die Kulturtipps von Gerd Brendel. Und hier ist Steven Sanchez mit Chuck the Money.

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Strukturwandel und die Folgen, das gibt's nicht nur im Osten oder Westen der Republik. Auch in Bremerhaven an der Nordsee zeigen sich die Probleme, die es im Ruhrgebiet oder in den ehemaligen Industriestandorten der neuen Bundesländer gibt. Die Seestadt, damit hat man früher wirtschaftlichen Erfolg und Arbeit

0: Die Straße verbindet den Stadtteil Lehe mit dem Zentrum und der Wesermündung. Mihalic ist hier aufgewachsen und Stammgast im Azzurro.
1: Seit 2014 komme ich hier regelmäßig vorbei, trinke ein Käffchen mit den Jungs. Hier sind auch viele Rentnerkollegen von meinem Vater, die er noch aus Werftzeiten kannte. Und ich finde, die Straße hier ist sehr bezeichnend für die Geschichte dieser Stadt.
0: Die jüngere Geschichte der Stadt kann der 28-Jährige anhand seiner eigenen Familie erzählen. Als die Eltern 1973 als Gastarbeiter aus Kroatien nach Bremerhaven kamen, boomte die Stadt. Schiffbau und Fischfang florierten. Seitdem hat sich viel geändert. Schiffe werden mittlerweile anderswo gebaut, der Fisch anderswo angelandet.
1: Die soziale Struktur und der Niedergang der Geschäfte hat auch dann in den 2000er und 2010er Jahren dazu geführt, dass es hier zeitweise drohte zu verslammen. Mittlerweile wächst hier aber langsam etwas Neues. Die Herausforderungen sind dennoch weiterhin bestehend.
0: Mihalic stellt sich diesen Herausforderungen seit 3 Jahren als FDP-Abgeordneter im Kommunalparlament. In seiner Familie war das Geld früher knapp. Sein Vater starb wie viele andere im Schiffbau früh an den Folgen von Asbest in der Lunge. In Lehe, dem Heimatstadtteil von Mihalic, ist die Arbeitslosigkeit heute überdurchschnittlich hoch. Bis zu 30% in einzelnen Quartieren. Jusu Memisarovic lebt seit 1991 in Bremerhaven-Lehe und betreibt das Eiscafé Azzurro.
2: Ich kann nur aus Perspektive Hafenstraße hier sagen, wie viel ist schlechter geworden wegen Publikum und wie schwer ist, deutsche Publikum zu behalten, wie viele Probleme hier haben, so viele ohne Job unterwegs, da habe ich überhaupt keine Verständnis, ganz ehrlich.
0: In der gesamten Stadt hatten zuletzt etwa 14% der Menschen keine Arbeit. Tendenz leicht steigend, aber immer noch deutlich weniger als nach der Werftenkrise in den 2000er Jahren. Nils Schnorrenberger leitet seit 27 Jahren die Wirtschaftsförderung. Viele, die in Bremerhaven arbeiteten, seien Pendler, erklärt er.
3: Also wir haben 20.000 Arbeitsplätze verloren im Bereich der Werften und der Fischerei. Aber gleichzeitig haben wir heute mehr Arbeitsplätze in Bremerhaven als jemals zuvor. Trotzdem haben wir noch diese hohe Arbeitslosigkeit, weil die Menschen halt nicht in Bremerhaven wohnen, die auch in Bremerhaven arbeiten, sondern die Leute, die keine Arbeit haben, die bleiben in Bremerhaven und die Leute, die Arbeit haben, die wohnen in Niedersachsen.
0: Und zahlen ihre Steuern damit nicht in Bremerhaven. Auch die Einwohnerzahl ist deutlich gesunken. Das mache etwas mit einer Stadtgesellschaft, so Schnorrenberger.
3: Wir kamen also aus einer Vollbeschäftigung, aus so einem Selbstverständnis, uns kann keiner. So, und wenn man dann, die Zahl ist, glaube ich, ganz prägnant und auch nachvollziehbar, von 150.000 auf 110.000 runtergeht. Wir hatten mal 150.000 Einwohnerinnen und Einwohner, heute sind wir wieder bei 120, wir waren bei 110. Also wir sind aus der Talsohle herausgekommen, aber dann macht das was.
0: In Bremerhaven-Leerheide ist die Unzufriedenheit besonders groß. Bei der Bundestagswahl 2025 triumphierte hier die AfD mit mehr als 32%. Andi Schroth ist vor 8 Jahren der Liebe wegen hergezogen. Ohne Ausbildung einen Job zu finden, sei selbst hier mittlerweile unmöglich, sagt der Familienvater.
4: Arbeitsmarkt ist tot, die Freunde findest du hier nicht so wirklich.
5: Also das ist halt, wie gesagt, hier in Bremerhaven ist das echt eine Baustelle pur, genauso wie der Netto und Aldi. Du kannst hier nirgendwo mehr wirklich hier einkaufen möglich, du musst jetzt wirklich weit fahren. Unsere Kinder fühlen sich auch hier nicht wohl.
0: Direkt nebenan ist Jutta Bliefer nicht, im Außenbereich einer Bäckerei ein Stück Kuchen. Die Rentnerin lebt seit 72 Jahren in Bremerhaven und sieht ihre Stadt nicht ganz so kritisch.
6: Großartig, ich könnte mir nicht vorstellen, woanders zu leben.
0: Die Werftenkrise und den Abwärtstrend nach der Jahrtausendwende hat sie miterlebt. Trotzdem sei danach Neues entstanden.
6: Vieles fehlt, was alt war früher, was immer da war. Aber die neuen Sehenswürdigkeiten sind auch großartig.
0: Wo einst große Schiffe gebaut wurden, befinden sich heute mit Klimahaus und Deutschem Auswandererhaus 2 große Museen, die jedes Jahr Hunderttausende Touristen anziehen. Darüber hinaus ist die Stadt mittlerweile ein überregional bedeutender Wissenschaftsstandort. Nicht nur durch das Alfred-Wegener-Institut für Polar- und Meeresforschung. Der Strukturwandel ist in vollem Gange. Das einstige Arbeiterparadies bröckelt gewaltig. Auch wenn der Hafen mit seinen Betrieben immer noch ein wichtiger Arbeitgeber ist. Zurück in der Hafenstraße in Bremerhaven-Lehe.
7: Ich arbeite im Hafen, im Import-Export-Bereich. Also von Autoumschlag bis Container B- und Entladen oder Zollabwicklungen.
0: Sein Job sei relativ sicher, erzählt Dario Böhr bei einem kurzen Stopp im Eiscafé Azzurro. In vielen anderen Betrieben machen sich die Leute allerdings Sorgen.
7: Ja gut, es wird ja jetzt alles automatisiert. mit den Jahren sollen immer mehr

0: Mitarbeiter abgebaut werden.
1: Gerade erst hat der Terminalbetreiber NTB angekündigt, rund 500 Arbeitsplätze abzubauen.
0: Wenn ich darüber nachdenke oder mir jetzt die Jobbörse anschaue, da suchen die 1-2 Leute für gewisse Bereiche immer mal wieder in ihren Ausschreibungen. Aber wir reden hier von 500 Stück. Wie sollen das verlagert werden? Wo sollen das hin? Das ist nicht gut. Das ist schon fast eine Katastrophe, muss ich sagen. Ne?
1: Uwe Schmidt glaubt nicht, dass Bremerhaven vor einer Katastrophe steht. Das Wahlkreisbüro des SPD-Abgeordneten befindet sich in einem Altbau am neuen Hafen.
2: Also, das ist völlig normal. Und dass die Leute im Hafen immer ein bisschen griesgnaddelig sind, ja, dann ist das so.
1: Schmidt war lange einer von ihnen und hat sein Geld als Gesamthafenarbeiter verdient. Seit 2017 sitzt er als direkt gewählter Abgeordneter im Bundestag. In Berlin und anderswo habe man inzwischen erkannt, dass die deutschen Seehäfen unentbehrlich seien, sagt er.
2: Hat einen Moment gedauert, das auch den Herren in München zu verklumpfeln, haben wir aber hingekriegt.
1: Gerade Bremerhaven habe gute Perspektiven, meint der SPD-Mann, der von Erststimmenergebnissen über 50%, wie sie seine Vorgänger im Wahlkreis einst einfuhren, nur träumen kann. Auch in der Arbeiterstadt Bremerhaven verliert seine Partei kontinuierlich an Zustimmung. Schmidt ist trotzdem zuversichtlich. In die Seehäfen werde schließlich kräftig investiert. Auch dank gestiegener Ausgaben für die Landesverteidigung.
2: Du kannst zwar einen Hafen haben, aber Militärumschlag kann nicht jeder. Muss auch nicht jeder wollen, davon mal abgesehen. Aber wir machen das hier durchgängig seit dem Zweiten Weltkrieg selber als Hafenarbeiter. Da muss man Leute haben, die das können.
1: Auch deshalb hoffen viele Bremerhavener, dass ihre Stadt den Zuschlag für den neuen Militärhafen erhält, der irgendwo in Deutschlands Norden entstehen soll. Und sogar FDP-Kommunalpolitiker Marko Mihalić gibt Uwe Schmidt in einem Punkt recht. Die Seestadt habe in den vergangenen Jahren gezeigt, dass der Strukturwandel gelingen könne, wenn investiert werde.
3: Hätte man vor 20 Jahren gesagt, dass Bremerhaven ein renommierter Wissenschaftsstandort ist, würden die Leute sagen, das ist Träumerei. Und würde man sagen, dass Bremerhaven nochmal über 2 Milliarden Euro Hafeninvestitionen bekommt aus Maersk und dem Bundesministerium für Verteidigung, würde man es auch nicht für möglich halten. Ich denke, auch wenn man nun die ganzen Pull-Effekte hat, die eine hohe Arbeitslosigkeit mit sich bringen, muss man mehr in Bildung und Wirtschaft investieren und dann kriegt man da auch langfristig wieder die Kurve.
4: Bremerhaven auf der Suche nach der Zukunft zwischen Frust und Perspektive.

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1: Heute 22.05 Uhr.
2: Mein Name ist Karl-Heinz Jungnickel. Und ich bin hier, weil ich einen Menschen erschlagen habe.
3: Sehr, sehr gut, das hast du richtig gemacht. Der Hauptfeind des Menschen ist der Mensch.
1: Lehrer Jungnickel landet in der Psychiatrie. Seine Geschichte will ihm jedoch auch dort keiner glauben.
4: Ganz herrlich ist das.
5: Das ist Kidnapping. Menschenraub. 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
7: Mit Thorsten Japs. Die Botschafter der EU-Staaten beraten über die Entwicklungen in Ceuta. Mehr als 1000 Juristen fordern ein AfD-Verbotsverfahren. Und der Vorlass der Publizistin Sigrid Löffler geht an das Deutsche Literaturarchiv. In Brüssel kommen heute die Botschafter der EU-Staaten zusammen, um die Entwicklungen in Ceuta zu bewerten. Nach dem Ansturm von Zehntausenden Migranten auf die spanische Nordafrika-Exklave hat sich die Lage an den Grenzübergängen normalisiert. Wie viele Menschen ums Leben kamen, ist weiter unklar. Julia Macher.
8: Nach Behördenangaben der autonomen Stadt Ceuta wurden 88 Leichen in Umgebung der Grenzmole geborgen. Die spanische Regierung bestätigt bisher 73, Marokko 11 Tote. Die meisten Menschen ertranken beim Versuch, schwimmend die spanische Exklave zu erreichen. Mit Tauchern sucht die spanische Polizei weiter nach Vermissten.
7: Im Ringen um sichere Schiffspassagen durch die Straße von Hormuz herrscht weiter Unklarheit. Während US-Präsident Trump für heute neue Gespräche mit dem Iran angekündigt hatte, stehen nach Angaben des Außenministeriums in Teheran momentan keine Verhandlungen an. Der Iran hat wieder zwei Staatsangehörige hingerichtet, die für Israel spioniert haben sollen. Medienberichten zufolge wurden die beiden Männer beschuldigt, während des Krieges sensible militärische Standortkoordinaten und Fotos weitergegeben zu haben. Die geplante Abschaffung der abschlagsfreien Rente nach 45 Beitragsjahren bleibt umstritten. Der Präsident des Deutschen Instituts für Wirtschaftsforschung, Fratscher, hält den Schritt für unverzichtbar. Bayerns Ministerpräsident Söder warnt davor, das Rentenpaket wieder aufzuschnüren. Dagegen hatten sich mehrere ostdeutsche Ministerpräsidenten von der CDU gegen die Abschaffung ausgesprochen. Unterstützung bekommen sie von der saarländischen Regierungschefin Rehlinger von der SPD. Aus ihrer Sicht widerspricht der Vorschlag dem Respekt vor der Lebensleistung von Menschen. Zuvor hatte auch ihre Parteikollegin Mecklenburg-Vorpommerns Ministerpräsidentin Schwesig im ZDF davor gewarnt, weil der Osten wegen der dort typischen Erwerbsbiografie sehr stark betroffen wäre.
9: Wenn man jetzt ausgerechnet diejenigen bestrafen will, die am längsten arbeiten und am längsten einzahlen, frage ich mich, was ist das für ein Leistungsanreiz? Ich vertrete ganz klar als Politikerin den Satz, Leistung muss sich lohnen. Wer mehr arbeitet, muss besser gestellt sein, als wenn er weniger arbeitet. Und man sollte doch lieber überlegen, wie alle anderen länger arbeiten und einzahlen. Denn der Durchschnitt arbeitet nur 37 Jahre und zahlt nur 37 Jahre ein.
7: Mecklenburg-Vorpommerns Ministerpräsidentin Manuela Schwesig, SPD. Mehr als 1000 Juristen in Deutschland fordern ein AfD-Verbotsverfahren beim Bundesverfassungsgericht. Das teilte der Republikanische Anwältinnen- und Anwälteverein in Berlin mit. Danach haben rund 1050 Anwälte, Richter, Staatsanwälte, Rechtsreferendare und Juristen aus Verwaltung und Wirtschaft einen entsprechenden offenen Brief an die Bundesregierung und die Abgeordneten des Bundestages unterzeichnet. Der war schon Mitte Juli veröffentlicht worden, damals mit mehr als 500 Unterschriften. Begründet wird die Forderung mit einem rechtswissenschaftlichen Gutachten der Gesellschaft für Freiheitsrechte. Das kam zu dem Ergebnis, dass die Politik der AfD gegen das Menschenwürdeprinzip des Grundgesetzes und das Demokratieprinzip verstößt und damit verfassungswidrig ist. Ein Vertreter des Roten Kreuzes hat sich in Myanmar mit der inhaftierten Friedensnobelpreisträgerin Aung San Suu Kyi getroffen. Ihre Familie hatte sich zuletzt besorgt gezeigt wegen ihres Gesundheitszustandes und ein Lebenszeichen gefordert. Die Hilfsorganisation bestätigte ein Vier-Augen-Gespräch.
10: Dieses habe gemäß der Standards und Verfahren des Roten Kreuzes für den Besuch von Inhaftierten erfolgt, hieß es in einer Mitteilung. Unklar ist, wie es zu dem Treffen kam und wo es stattfand. Außerdem gibt es weiterhin keine Details zum Gesundheitszustand der 81-Jährigen. Ihr Sohn Kim Ares teilte mit, heute habe er zum ersten Mal seit mehr als 5 Jahren einen Grund zur Hoffnung.
7: Aus Südostasien, Anna-Lu Beckmann. Das Deutsche Literaturarchiv hat den Vorlass der Publizistin und Literaturkritikerin Sigrid Löffler übernommen. Nach Angaben des Hauses spiegeln sich in dem Bestand die literatur- und geistesgeschichtlichen Debatten eines halben Jahrhunderts wieder. Neben Löfflers journalistischer Arbeit soll der Vorlass auch Briefe und E-Mails von prominenten Autorinnen und Autoren enthalten. Bekannt wurde Löffler im Fernsehen durch das Literarische Quartett. Später gründete sie die Zeitschrift Literaturen.
0: Das Wetter.
7: Heute ist es meist sonnig bei 29 bis 37 Grad. Im Norden bleibt es dabei trocken, sonst kann es einzelne Gewitter geben. Bitte beachten Sie die Empfehlungen für Hitzetage etwa vom Deutschen Wetterdienst.
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11: Hallo und herzlich willkommen. Bei uns geht es heute vor allem um Festivals und Veranstaltungen und dabei legen wir einen Fokus auf das Thema Demokratie. Zum Beispiel geht es um ein sehr kleines Festival namens Salon Libertatia, lebt die Salonkultur. Debatten sind ausdrücklich erwünscht und dieses Festival stellt sich unter anderem die Frage, wie man demokratische Strukturen schützen kann. Schließt an das Cozy Festival nächstes Wochenende im Schloss Dornburg, dürfte sich so anhören.
12: Take it down.
11: Und dieses Festival befindet sich in Sachsen-Anhalt und deshalb interessiert uns, wie Sie auf die kommenden Landtagswahlen blicken. Los geht es aber mit dem CSD in Rathenow. Dem wurden nämlich die Fördermittel gestrichen. Warum und wie gehen Sie damit um? Das erfahren Sie alles gleich. Schön, dass Sie dabei sind.

0: Ein bisschen über eine Woche ist es jetzt her, der Anschlag auf den CSD in Berlin. Wir haben auch ausführlich in unserem Popkultur-Wochentalk über politische Solidaritätsbekundungen gesprochen, warum sie teilweise so schal klingen oder klangen und wie Empathie vor allem auch mit den Opfern möglich sein könnte. Finden Sie in unserer Deutschlandfunk-App. In Rathenow im Landkreis Havelland in Brandenburg machen sich die Organisatoren jetzt Sorgen um ihren CSD, denn die Fördermittel für ihre Veranstaltung wurden kurzfristig abgesagt. Und das gerade vor dem Hintergrund, dass ja gerade die Politik sich zumindest versucht, solidarisch zu zeigen, hat einen ja doch bitteren Beigeschmack. Über die Situation spreche ich mit Dennis Driebusch, Vorsitzender des Kinder- und Jugendparlaments Rathenow und Organisator des CSD. Herzlich willkommen hier bei uns in Kompressor.
1: Hallo.
0: Ja, bereits zweimal haben Sie den CSD schon organisiert. Beschreiben Sie doch mal, warum der so wichtig für Rathenow ist und wie es einfach auch so war.
1: Also wir zum dritten Mal möchten wir den Christopher Street Day in Rathenow organisieren, einfach weil es wichtig ist, Sichtbarkeit zu zeigen für die queere Community. Und mit Blick auf die Situation, den Anschlag auf den Berliner CSD, ist nochmal deutlich geworden, dass queere Sichtbarkeit wichtiger denn je ist. Wir wollen zeigen, dass Rathenow, vor allem der ländliche Raum in Ostdeutschland, immer noch offen ist für queere Menschen. Und wir wollen zeigen, Inklusion, Demokratie, Freiheit ist uns wichtig. Ich habe in Rathenow häufiger jetzt gehört, dass der CSD vor Ort die einzige Veranstaltung ist, die noch für Demokratie steht. Wir haben keine anderen Veranstaltungen mehr in dieser Art. Und auch deswegen sehe ich da eine große gesellschaftliche Verantwortung.
0: Ja, was ist denn passiert? Warum fließt das Fördergeld jetzt nicht mehr?
1: Ja, wir haben uns womöglich darauf verlassen, dass die lokale Partnerschaft für Demokratie, die PfD Westhavelland und Nauen, uns wie die letzten beiden Jahre auch fördert mit seinen Fördergeldern aus dem Programm Demokratie leben. Und leider haben wir jetzt eine Absage bekommen. Denn die Regiestelle vom Bund, die ja diese ganzen Anträge nochmal überprüft, hat jetzt uns geantwortet und gesagt, dass genehmigte Demonstrationen und alle deren Teilmaßnahmen nicht förderfähig sind. Wie das die letzten beiden Jahre funktioniert hat, frage ich mich auch. Aber nun ja, wir müssen in die Zukunft schauen und über die PfD ist eine Finanzierung wahrscheinlich nicht möglich.
0: Nach dem Anschlag auf den CSD in Berlin hat Karin Prien ja angekündigt, 5 Millionen Euro für Deradikalisierungsprogramme zur Verfügung zu stellen, ebenfalls aus dem Etat von Demokratie leben. Und sie hat ja auch bereits im März schon angekündigt, das neu aufzustellen und auch da neue Förderrichtlinien zu erarbeiten. Jetzt fehlen Ihnen 1.000 Euro. Wofür brauchen Sie das Geld genau und wie bewerten Sie die Umstrukturierung?
1: Also es fehlen uns Minimum 1.000 Euro. Wir haben gesagt 1.000 Euro, um überhaupt eine Veranstaltung zu gewährleisten. Beantragt haben wir sogar 2.500 Euro aus der Partnerschaft für Demokratie. Und das Geld ist vor allem für Sicherheit. Wir haben mindestens 500 Euro eingeplant für Sicherheitskräfte, die an dem Tag dabei sind, zusätzlich zur Polizei, wie es gedacht war. Wir haben Ausgaben für das Bühnenprogramm, Gage an die Künstler, die dann vor Ort auftreten und natürlich die Öffentlichkeitsarbeit. Und insgesamt kommen wir dann auf eigentlich 2.500 Euro.
0: Und Sie haben angekündigt, auch wenn er jetzt stattfinden wird oder kann am 12. September, dass dies der letzte CSD sein wird, den Sie organisieren. Warum?
1: Ich ziehe mich heraus aus persönlichen Gründen. Ich habe mit meiner Arbeit zu tun, mit meinem dualen Studium und möchte mich darauf fokussieren. Und des Weiteren sehe ich für mich Bedarf darin, mich auch in anderen Gebieten zu engagieren persönlich. Also wir vom Kinder- und Jugendparlament organisieren jetzt den dritten CSD und wir möchten uns wieder darauf fokussieren, neue Projekte zu erschaffen. Auch in der Hoffnung, dass es andere Menschen geben wird in Rathenow und der Umgebung im Havelland, die bereit sind, in meine Fußstapfen so zu treten und selber Verantwortung zu übernehmen und ja, den CSD weiterhin am Leben zu halten.
0: Ja, ich wollte gerade fragen, wird es denn ohne staatliche Förderung überhaupt weiterhin einen CSD in Rathenow geben?
1: Da werde ich ganz klar antworten, ja. Wie ich habe jetzt in den letzten ein paar Stunden, wo jetzt ja, das ein bisschen explodiert ist, diese Schlagzeile, dass der CSD Radnor nicht finanziert wird, so viele Mails erhalten und so viele Dutzende Anfragen auf unseren Kanälen, dass die Leute spenden wollen. Also da möchten wir aber klar sagen, dass wir zumindest jetzt noch darauf verzichten wollen, auf diese Spenden. Wir wollen erst schauen, ob wir andere Förderprogramme, öffentliche Förderprogramme bedienen könnten, damit die Leute nicht aus ihrer eigenen Tasche zahlen müssen. Aber falls daraus nichts wird, werden wir noch einen Spendenaufruf starten. Und ich glaube, zukünftig werden wir zumindest über diese Weise auch künftig CSDs in Rathenow organisieren können.
0: Sagt Organisator des CSD in Rathenow, Dennis Driebusch, über die aktuelle Situation. Ich danke Ihnen für die Einordnung hier bei uns im Deutschlandfunk Kultur.
1: Gerne. Vielen Dank für die Einladung.

0: In unserer Reihe Gute Orte für Kultur zoomen wir uns rein in subkulturelle, coole Orte und Einrichtungen, und zwar jenseits der großen Metropolen. Auch mit Blick auf die kommenden Landtagswahlen in Sachsen-Anhalt beschäftigen wir uns aktuell mit Orten, die sich gegen Rechtsextremismus zur Wehr setzen. So wie in Dornburg, ein kleines Dorf an der Elbe. Dort findet dieses Wochenende ein Festival statt, und zwar das Cozy Festival.
1: And so because I like that this festival is very diverse and you can show different kinds of art.
2: Derselben, also als ob sie alles eins wären. Das fühlt sich einfach so an. Jeden, den du anlächelst, lächelt zurück.
0: Ja, mitten im historischen Schloss Dornburg kommen viele junge Menschen zusammen. Es wird bestimmt kuschelig. Cozy meint aber auch Contrasts in Symbiosis, also Gegensätze feiern und zu etwas Neuem verbinden. Welche Kraft dahinter steckt und wie sie durch das Festival sich auch für eine wehrhafte Demokratie einsetzen, das sagen uns Festivalorganisator Marcel Böge, Vorstand des Vereins Love Foundation, sowie Robert Westphal macht das Programmmanagement und hat es auch kuratiert. Herzlich willkommen an euch beide.
3: Hallo.
4: Hallöchen.
0: Ja, erstmal ist natürlich die Lage interessant. Wie kann man sich das vorstellen? Ein Festival auf einem alten barocken Schloss aus dem 18. Jahrhundert, ein kleiner Ort. Gerne auch noch zwei Sätze zu Dornburg. Was heißt das genau?
3: Ja, also für uns ist natürlich ein riesengroßer Traum wahr geworden. Es ist nicht einfach nur ein Schloss, sondern es ist ein ganz, ganz besonderes Schloss, direkt vor der Eingangstür zu Magdeburg, wenn man so möchte. Wir haben hier ein Schloss, was quasi nur äußerlich größtenteils denkmalgeschützt ist, weshalb man so einem Verein wie uns einfach mal den Zutritt gewährt hat vor 3 Jahren, um uns erstmalig in diesem Schloss auszubreiten und ein Festival zu feiern. Ja, denn machen wir uns nichts vor, hätte ich ein Schloss, würde ich mir wahrscheinlich auch überlegen, wen ich da so reinlasse und was die da so machen. Und wir durften eben im ersten Jahr da beweisen, dass wir mit dem Kulturerbe sehr gut umgehen können. Und daher befinden wir uns jetzt im 3. Jahr, haben da eben ein Dorf mit weniger als 300 Einwohnern. Und man kann sich vorstellen, ne, dieses Schloss im Dorf ist natürlich eher ein und alles. Das heißt, auch wir wurden da die ersten Jahre kritisch beäugt, ob wir damit auch vernünftig umgehen. Und das haben wir geschafft. Und es ist etwas Besonderes, weil wir eben ja direkt durch das Dorf in die Pforte des Schlosses fahren und ja eigentlich mitten im Dorf sind und feiern. Und ja, das seit 3 Jahren sehr, sehr gut funktioniert.
0: Ja, also ihr bietet ja auch Workshops und Talks an und das ganze Schloss verwandelt sich in eine Kunstausstellung. Aber weil auch gerade der Begriff Kulturerbe fiel, das Gebäude hat ja auch eine besondere Geschichte, ist ein Ort früherer NS-Gewalt, kaum präsent in der deutschen Erinnerungskultur. Wieso findet eure Veranstaltung genau dort statt und befasst sich das Festival in irgendeiner Form mit der Vergangenheit?
3: Ja, selbstverständlich, denn für uns ist es ganz, ganz wichtig, dass hier die Geschichte nicht vergessen wird, denn es ist sehr viel düstere Geschichte auch in diesem Schloss. Wir hatten hier während der NS-Zeit eben Dr. Josef Schlein wurde dort im Keller quasi des Schlosses gefoltert. Und im Nachhinein kam die DDR und hat eben dort ebenfalls Regimefeinde gefoltert. Aber es ist ein Schloss, was eben, ja, wo eine Zeit lang interessante Dinge getrieben wurden. Und ja, die Ist-Situation jetzt für uns sich wunderbar anbot für ein Festival. Dornburg selbst war einst bekannt eben auch für diesen Fußballverein, der dort aus der Sportliga entfernt wurde, als einziger Verein jemals. Auch wenn das Problem nur verschoben wurde und selbige Leute jetzt in Gnadau aktiv sind, haben wir vor Ort natürlich das nicht mehr direkt vom Schloss. Und ja, es ist auf jeden Fall ein Festival, was wir gestartet haben aus Grund der Liebe zur Kunst und Kultur. Und schon im ersten Jahr wurden wir quasi genötigt, politisiert zu werden, weil wir angegriffen wurden, obwohl wir uns nie jemandem entgegengestellt haben. Das heißt, es ist auf jeden Fall etwas anderes, als beispielsweise in Magdeburg zu veranstalten, weil hier eben das, was wir tun, eher öfter vorkommt. Und dort drüben in der ländlichen Region quasi, sind wir schon ein herausragendes Projekt, auch jetzt mittlerweile bei der Größe. Und so haben wir Aufmerksamkeit erlangt von Menschen, die das, was wir machen, eben nicht als positiv erachten. Mhm. Und das ist eben wahrscheinlich die Besonderheit dort in der Region.
0: Ja, also vielleicht nochmal als kurze Ergänzung. Dornburg wurde überregional bekannt durch seinen ehemaligen Fußball. Verein, habt ihr gerade angesprochen, in dem militante Neonazis spielten und dann auch schließlich offiziell vom Spielbetrieb ausgeschlossen. Du hast gerade auch das Stichwort geliefert, wie es um ja die Sicherheit steht. Ich habe vergangene Woche mit dem Geschäftsführer der ZORA Interkulturelles Zentrum in Halberstadt gesprochen, ebenfalls in Sachsen-Anhalt. Und die sind auch ja bestürzt, beziehungsweise er war sehr angefasst von den Anfeindungen und Attacken von rechts, wenngleich es eine starke Zivilgesellschaft gibt. Vielleicht auch mit Blick auf das Festival. Wie steht es da um die Sicherheit und wie ist die Situation insgesamt?
3: Bezüglich der Sicherheit mussten wir uns bisher keine Gedanken machen. Gehen wir vom Schlimmsten immer aus und wollen uns dagegen natürlich absichern. Bis jetzt wurden wir aber von allem verschont. Wir haben im Gegenteil sogar einen positiven Wandel eher zu beobachten, als dass wir Probleme sehen. Menschen, die aus dem Dorf damals vielleicht bei so einem Fußballverein mitgemacht haben, weil es das einzige Angebot auf dem Dorf war, sind nun unter anderem auch bei uns aktiv. Man gibt den Leuten eine Chance, zeigt ihnen, dass es eben auch andere Sachen gibt. Und einige, oder ich sag mal, wir haben auf jeden Fall eine Person schon dabei, die aus dem militanten Bereich in den künstlerischen Bereich geswappt ist und bei uns jetzt eben was Positives tut. Und ich glaube, das ist genau das, was wir eigentlich erreichen wollen. Wir zeigen nicht mit dem Finger auf die Leute, sondern wir geben ihnen die Chance, machen die Tür auf und sagen, kommt mit, beweist euch, zeigt, dass ihr hier reinpasst. Und mit dieser Herangehensweise haben wir eigentlich sehr, sehr gute Erfahrungen gemacht. Also nicht nur bei Jüngeren, sondern auch bei den Bewohnern des Dorfes, die eben eingeladen sind, vorbeizukommen. Es ist eher ein mehr und mehr wachsendes Verständnis für das Projekt, für das, was wir tun und auch für die Art, wie wir vielleicht leben.
0: Das stimmt ja sogar ein wenig hoffnungsvoll. Wer kommt denn eigentlich alles zum Festival? Von weit angereist oder auch aus der Umgebung? Es ist ja ein doch tatsächlich überschaubares Dorf, wenn es um 300 BewohnerInnen geht.
4: Ja, das Festival, das ist an sich eine kleine internationale Kulturase mitten im ländlichen Raum tatsächlich. Das ist ein ganz bunter Mix aus lokalen Leuten, aber auch ganz vielen Menschen außerhalb des Bundeslandes, aber auch aus dem europäischen Ausland. Wir haben Tickets verkauft nach Australien, Kanada. Das ist schon der Wahnsinn, wie international letztendlich tatsächlich das Festival erstens auf der Besucherebene aufgestellt ist und zweitens auch auf der künstlerischen Ebene. Das ist wirklich ein ganz buntes Portfolio, aber immer eben mit Rückgriff, mit der Verankerung auch auf das Hier und Jetzt, auch auf das Land und auch auf der künstlerischen Ebene haben wir auch versucht, eben nicht nur die großen internationalen HeadlinerInnen zu buchen, sondern vor allem auch Newcomern die Chance zu geben, sich präsentieren zu können, wo eventuell auch sonst normalerweise Schwierigkeiten bestehen und diese Plattform eben nicht vorhanden ist. Und da wollen wir gerne diese Brücke schlagen, eben zwischen international und lokal.
0: Ich habe ja schon eingangs gesagt, COSY steht für Contrasts in Symbiosis. Vielleicht können wir nochmal über das ja auch übergeordnete Motto sprechen. Was verbirgt sich dahinter und was erhofft ihr euch, was die Leute vom Festival mitnehmen?
4: Ja, also in diesem Jahr feiern wir bereits unsere dritte Auflage des COSY Festivals. Wir sind derzeit auch ausverkauft. Es gibt nur noch UnterstützerInnen-Tickets, was uns ganz stolz macht. Angetrieben von dem Bedürfnis, etwas Zugängliches, etwas Offenes zu schaffen, kulturelle Bildung zu vermitteln, demokratische Werte zu vermitteln, ein gemeinschaftliches Erlebnis erfahrbar zu machen. Und da in diesem Zusammenhang haben wir uns eben darauf zurückbesonnen, und das sagt der Name schon, Kontrast in Symbiosen zu setzen. Ne? Dieses alte kulturelle Erbe, was wir dort vor Ort wiedergefunden haben, mit zeitgenössischer Musik zu verbinden, mit technologischer Innovation zu verbinden und eben aufzuzeigen, dass ursprünglich gedachte, ganz gegenteilige Kontraste auch wunderbar in Symbiose zusammen funktionieren. So in einem doch auch intensiven kulturell-künstlerischen Diskurs zu gehen und auch gesellschaftlich relevante Themen zu verhandeln.
0: Dieses Wochenende findet auf dem Schloss Dornburg das COSY Festival statt. Ich sprach mit den Festivalorganisatoren Marcel Böge und Robert Westphal vom Verein Love Foundation. Herzlichen Dank für das Gespräch hier bei uns im Deutschlandfunk Kultur.
3: Vielen Dank.
4: Dankeschön.

0: Aus Australien und Südafrika das Indie-Pop-Duo Pamela mit Better Than Before.
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0: Und die hat heute Ben Ebeling.
2: Massive Attack darf nicht nach Singapur einreisen, wegen einer Palästina-Fahne. Jetzt spricht die britische Band von einer surrealen Erfahrung. Nach ihren Worten hat sie sich nicht vorstellen können, dass das bloße Hochhalten der Flagge eines souveränen Staates, der von 157 Ländern anerkannt wird, einen Gesetzesbruch darstellen könnte. Massive Attack hatte beim Konzert in Singapur eine Palästina-Fahne hochgehalten. Damit protestierte die Band, wie schon bei anderen Konzerten, gegen das Vorgehen Israels im Gazastreifen. Boy George wird nicht bei der Rockoper Jesus Christ Superstar in London auftreten. Das teilte sein Manager auf Instagram mit. Grund ist die Debatte um den pro-israelischen Song We Will Dance Again des britischen Sängers. Eigentlich sollte der 65-jährige Ex-Culture-Club-Sänger die Rolle des Königs Herodes spielen. Das Musical von Andrew Lloyd Webber und Tim Rice erzählt die Geschichte der Verfolgung und Kreuzigung Jesu. Mehr als 5 Millionen Menschen haben den Song gehört, der auf dem X-Account von Boy George veröffentlicht wurde. Es gab sowohl dankbare wie auch kritische Reaktionen. Spider-Man hat die Kinokassen im Sturm erobert. Der neue Actionfilm mit Tom Holland in der Hauptrolle feiert ein glänzendes Startwochenende. Spider-Man Brand New Day erzielte laut Studioschätzungen an seinem ersten Wochenende ein Einspielergebnis von 355 Millionen Dollar. Das war der beste Start eines Films in Nordamerika seit Avengers Endgame, der 2019 auf 357 Millionen Dollar gekommen war. Sie war eine preisgekrönte Erzählerin. Vor allem ihre Familienromane berührten viele Leserinnen und Leser. Wie der Karl-Hanser-Verlag mitteilte, ist Monika Helfer jetzt gestorben, nach einem Sturz. Sie wurde 78 Jahre alt. Thema ihrer Bücher waren oft schwierige Familienbeziehungen. Der mit Helfer befreundete Kulturjournalist Peter Klein sagte hier im Deutschlandfunk Kultur:
3: Also die Monika Helfer hat Patchwork-Familien schon beschrieben, noch bevor es diesen Begriff überhaupt gab, und vor allem hat sie viel über Kinder geschrieben. Sie hatte einen derartig genauen und liebenden Blick auf Kinder. Die Kinder waren auch alle irgendwie seltsam und haben in seltsamen Konstellationen gelebt. Überhaupt war sie diejenige, die einen sehr liebenden Blick auf Menschen geworfen hat. Und selbst wenn es böse Menschen gibt, kann man die auch gut verstehen und auch die werden geliebt.
2: Der österreichische Kulturjournalist Peter Klein.
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0: Und ich bin Busatyam. Hallo und herzlich willkommen. Einfach mal selber machen, ein kleines eigenes Festival aufstellen und neben Musik auch noch debattieren. Das funktioniert. Wie, das hören Sie gleich nach. Das ist wohl einer der größten Hits von Bruce Springsteen. Wurde 1984 als erste Single aus dem Album Born in the USA veröffentlicht, Dancing in the Dark.

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0: Ja. Was passiert, wenn Menschen Dinge einfach mal selber in die Hand nehmen, einfach machen? Ein Festival zum Beispiel, das komplett ehrenamtlich entsteht, vom Booking über das Catering bis zum Auf- und Abbau. Der Salon Libertatia ist so entstanden, im 200 Seelendorf Auen im Hunsrück. Alle zwei Jahre im Juli kommen hier ca. 250 Menschen aus den umliegenden Dörfern, aber auch aus größeren Städten wie Frankfurt am Main oder auch Mannheim zusammen, um natürlich zu feiern, aber auch um darüber zu diskutieren, wie wir als Gemeinschaft zusammenleben wollen. Anke van de Weijer war für uns bei der diesjährigen Ausgabe dabei.
2: Das Festivalgelände ist kleiner als ein Fußballplatz. Auf der Wiese am Waldrand steht eine kniehohe Bühne. Dazu ein paar Stände mit Essen, Getränken und eine Ausstellung zu Klimawandel und Fake News. Außerdem gibt es eine kleine Halle, in der ein Workshop und Talks stattfinden. Es fühlt sich ein bisschen an wie bei einem Familientreffen oder Sommercamp. Kinder rennen rum, Eltern sitzen auf Bänken im Schatten und trinken ein Getränk. Die Bühne des Festivals ist eigentlich eher ein Pavillonzelt. An der Decke hängt eine bunte Lichterkette. Links und rechts Blumen in Bierflaschen und hinten ein Banner mit dem Festivalschriftzug. In der Mitte der Bühne hat Emma ihre Turntables aufgebaut und legt zum Start des Festivals entspannten Elektro auf. Sie trägt hochgebundene rotblonde Haare, eine transparente Kunststoffbrille und ein blaues Tanktop. Als DJ schätzt sie, dass sie hier mit dem Publikum wortwörtlich auf Augenhöhe ist. Gerade liegen die meisten aber eh noch entspannt auf der Wiese.
3: Ich mag das auch eher so mittendrin zu stehen und nicht auf der Bühne, dann zwingend so weit oben. Das fühlt sich dann irgendwie so distanziert an. Deshalb, ich bin pro Bierzelt.
2: Emma legt beim Festival nicht nur auf, sondern beteiligt sich am Aufbau und ist immer dabei, wenn was zu tun ist. Als ein Sonnensegel gespannt wird, weil die Sonne zu sehr knallt, da packt sie ohne nachzudenken mit an, zuckt mit den Schultern und sagt, selber machen, ne? Dieses Selbermachen gibt ihr viel.
3: Wir sind ein total engagiertes Team, was sich immer weiter vergrößert. Und ja, wir stampfen hier immer von 0 auf 100 alles selbst aus dem Boden. Und das fühlt sich immer nach viel Selbstwirksamkeit an. Ich glaube, das macht das so für mich aus. Ich wünsche mich dahin zurück,
2: wo es nach vorne geht. Das Festival will nicht nur ein Ort für Musik sein, sondern auch für Diskurs. Der Name Salon Libertatia, der bezieht sich zum einen auf ein Album der österreichischen Band Japanik von 2014. Auf Libertatia geht es um einen fiktiven Staat, in dem es keinen Privatbesitz gibt, erzählt Festivalgründer Norman Schäfer.
4: Die Band wollte damit auch ein Zeichen setzen, nicht mehr nur anklagen, was schiefläuft, sondern auch Impulse setzen, um in die Handlung zu kommen, beziehungsweise um überhaupt Vorstellungsräume zu erschaffen, in denen Zukunft gedacht und letzten Endes auch verwirklicht werden kann.
2: Die zweite Inspiration für den Salon Libertatia, die Salonkultur des 19. und 20. Jahrhunderts. Heißt, Debatten und Austausch sind beim Salon Libertatia ausdrücklich erwünscht. Direkt nach Emmas Set gibt es einen Workshop, in dem es um die Frage geht, wie können wir demokratische Strukturen schützen, bevor sie ins Wanken geraten. Mit Christopher Vogel von der mobilen Beratung gegen Rechtsextremismus Hessen wird in einem Stuhlkreis sitzend zum Beispiel darüber diskutiert, wie wichtig die Pressefreiheit für die Demokratie ist. Am Infostand des Vereins Omas gegen Rechts stehen eigentlich immer Menschen, die im Gespräch miteinander sind. Eine dieser Omas gegen Rechts ist Dorothea, die sich vor allem über den Kontakt mit jüngeren Menschen freut.
5: Ich finde es sehr ermutigend, weil hier auch viele Leute sind, die in der gleichen Richtung gehen wollen und wo man sich mitteilen kann. Wir sind ja schon etwas älter. Wir freuen uns immer, wenn wir junge Leute treffen, die in die gleiche Richtung denken wie wir.
2: Auch Festivalbesucher Johannes schätzt die Mischung aus Party und Diskurs.
6: Wir finden die Initiative gut, den Event gut und einmal im Jahr kommen dann ganz viele aus Mannheim immer hierher nach Auen zum Feiern, zum Diskutieren. Wir helfen auch mit und so weiter. Das ist also immer so ein Pflichttermin im Jahr.
2: Es sind aber nicht nur Freunde und Familie, die zum Festival kommen. Weil der Eintritt ausschließlich über Spenden läuft, kann man einfach rauf und runter vom Gelände laufen, wie man mag. Manchmal machen zum Beispiel spontan Leute Halt, die eigentlich auf einer Fahrradtour sind und schauen sich um, was hier los ist. Kein Ticketverkauf heißt aber auch, dass vorher eigentlich niemand so richtig sagen kann, wie viele Leute kommen, sagt Norman Schäfer.
4: Das ist heute so eine Wunderkiste.
2: Spätestens am frühen Abend ist der Festivalplatz angenehm voll. Offen und spontan ist das Festival. Als der Workshop länger dauert, da fängt die Band, die eigentlich schon spielen wollte, ein paar Minuten später an. Für Organisator Norman Schäfer wäre das in den ersten Festivaljahren noch ein No-Go gewesen. Heute ist er entspannter.
4: Früher war ich schon eher perfektionistisch, da musste wirklich alles bis ins kleinste Detail stimmen. Und da denke ich aber, wir haben keine Zeit mehr für Perfektionismus. Wir müssen die Dinge auch ergebnisoffen an den Start bringen. Und das funktioniert tatsächlich auch erstaunlich gut.
0: Das eigene Festival der Salon Libertatia im Hunsrück aus unserer Sommerreihe selber machen. Und das ist Maro mit Feeling So Nice jetzt bei uns im Deutschlandfunk Kultur.

0: auf einen Newsletter gestoßen, mit dem wir uns jetzt ausführlich beschäftigen in
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0: Genau, denn Newsletter werden immer beliebter, vor allem auf der Plattform Substack. Und Glowdown ist ein Newsletter, der erscheint 1 bis 2 Mal im Monat und versorgt seine Leserschaft mit News, Gossip rund ums Thema Popkultur. Es geht also auch um Fashion oder Gegenwartsphänomene. Und das, wie ich finde, auf eine sehr ironische Art. Der aktuelle Newsletter heißt Rentenissue und hat Madonna mit Ronaldo und Ronaldinho, sie erinnern sich, von ihrem Auftritt während der Fußball-WM auf dem Cover. Und eine der Macherinnen ist Sophia Hubel, jetzt bei uns im Deutschlandfunk Kultur. Hallo.
2: Hallo, danke für die Einladung.
0: Ja, lass uns über euer Cover sprechen, beziehungsweise über das Thema Rente. Wenn ich es mir angucke, das Cover, dann habe ich nicht das Gefühl, dass wir da Menschen haben, die sich Sorgen um ihren Rentenbescheid machen. Was hat es damit auf sich?
2: Genau, also Rente würde man ja erstmal nicht unbedingt mit Popkultur in Verbindung bringen. Aber es gab eben in letzter Zeit große Auftritte von diversen Rentnerinnen, unter anderem Madonna und Ronaldinho. Und genau, uns betrifft das Thema aber auf jeden Fall. Unsere Eltern gingen gerade jeweils in Rente. Und wir haben gleichzeitig die postalische Vorankündigung über eine 300-Euro-Rente bekommen. Und damit schlittern wir schon so ein bisschen von Quarter-Life Richtung Midlife-Crisis. Und gleichzeitig beschäftigt uns natürlich auch die Debatte um die Rentenreform, wo es nicht gut aussieht auf jeden Fall. Und so entstehen bei Glowdown meistens die Themen. Uns beschäftigt was als Freundinnen. Wir sind im selben Hyperfokus. Es kann eben ein popkulturelles Phänomen, eine gesellschaftspolitische Frage, wie jetzt bei Rente sein. Und dann entwickeln wir daraus eine Newsletter-Ausgabe, die monothematisch ist und dann auf jeden Fall in der Popkultur verortet ist. Und genau, wichtig ist uns dabei, immer eine tiefgründige Recherche auch zu liefern, eine popkulturelle Analyse, aber eben auch dieser amüsierte persönliche Blick auf den jeweiligen Schwerpunkt. Wir arbeiten uns bei Glowdown auf jeden Fall am Genre Klatschmagazin so ironisch ab. Und bei Rente ist es jetzt dann zum Beispiel der Take, es ist nie zu spät entdeckt zu werden, und wir featuren unter anderem Nora Stiefvater, der eigentlich Gebietsleiter bei einer Autobank ist und dann mit 64 die Zweitkarriere als Model bei einem gehypten Berliner Label startet.
0: Ja, also vielleicht auch da einmal, wenn ich kurz einhaken dürfte, es ist ja ein wirklich sehr lakonisch geführtes Interview. Er ist jetzt sozusagen als Silver Ager Model geworden. Ich habe auch ein kleines Zitat mitgebracht über den Make-up-Artist. Da steht an einer Stelle, er wischte, puderte, malte an mir rum, als sei ich ein Gemälde von Vermeer. Also wirklich sehr witzig. Aber ihr beschäftigt euch auch gleichzeitig mit der Screentime von RentnerInnen und einer Frau im Wald namens Britta.
2: Genau. Bei der Screentime ist uns eben aufgefallen, dass seit Monaten über Social-Media-Verbote von Jugendlichen diskutiert wird, aber gleichzeitig Rentner und Rentnerinnen auch genauso vor Pasta-Reels kleben. Und Nora Voigt, wir machen den Newsletter eben gemeinsam, ist dann der Frage nachgegangen und hat sich gefragt, ob hier ein Problem heranwächst, das eigentlich niemand auf dem Schirm hat. Und Fakt ist ja auf jeden Fall, die Babyboomer sind die erste Generation, die ihre Rente in einer voll digitalisierten Welt verbringen wird. Aber natürlich im Vergleich zu Jugendlichen, wo der Fokus drauf liegt, gibt es relativ wenig Studien, obwohl eben Expertinnen schon vor Epic Screen Sessions bei RentnerInnen warnen.
0: Interessant. Vielleicht auch nochmal zur Plattform und dem Newsletter Substack. Alle, die damit nicht so vertraut sind, das ist eine Plattform für Menschen, um zu lesen, zu schreiben, gelesen zu werden. Und das ohne die, ich nenne es mal Social Media Hektik. Kann man es so ungefähr erklären?
2: Ja, ich habe schon den Eindruck, Substack ist auf jeden Fall eine ausgeruhtere Plattform im Vergleich zu TikTok und Instagram. Und es ist eben, gibt diese Möglichkeit, Newsletter per Mail zu abonnieren. Also um einen Substack-Newsletter zu empfangen, muss man gar nicht unbedingt einen Account auf dieser Plattform haben. Und Substack gibt es erst 2017, es hat sich vor allen Dingen in den USA etabliert und gibt einfach vielen Autorinnen die Möglichkeit zu experimentieren und ja,

0: kreativ auch in den Formaten zu sein. Ich habe immer das Gefühl, in den USA hat gefühlt jede Autorin ein Substack. Es gibt berühmte Autorinnen wie Miranda July und Tessa Moschweg und Lina Dunham, die damit auch wirklich Geld verdienen. Und wir haben jetzt das Gefühl, dass es sich langsam in Deutschland auch etabliert und immer mehr Autorinnen, Kolleginnen auch auf Substack publizieren.
1: Ja, also ihr leistet da, wenn ich das richtig verstanden habe, auch quasi Pionierarbeit, habt vor 1,5 Jahren das Projekt gestartet. Wie ist das bei euch? Verdient ihr damit Geld? Kosten die Artikel?
0: Bisher noch nicht. Für uns ist es aktuell auf jeden Fall einfach ein Ort, wo wir konzeptionell arbeiten können, die Möglichkeit haben, auch mit anderen AutorInnen zu arbeiten. Perspektivisch natürlich, wenn wir auf dem Level von Miranda July sind, wird Glow dann auch was kosten.
1: glodernews.substack.com. Dort wird man fündig. Ist ein Newsletter für alle, die gerne witzige und kluge Texte aus der Welt der Popkultur lesen. Gemacht von Nora Voigt und Sophia Hubel. Ich sprach mit Sophia hier bei uns im Deutschlandfunk Kultur. Herzlichen Dank.
0: Danke.

Giorgio Poi singt über die Nachmittage. I pomeriggi war das hier bei uns im Deutschlandfunk Kultur. Und einer der bekanntesten Jazzmusiker, Tony Bennett, wäre heute 100 Jahre alt geworden. Über seine Musik, seinen Werdegang und Leben befassen wir uns deshalb in unserem Musikmagazin Tonart nach den Nachrichten hier ab 15.05 Uhr. Freedom Fry jetzt mit Smile.

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6: Mit Thorsten Japs. Es wird weiter über die Abschaffung der abschlagsfreien Rente nach 45 Beitragsjahren diskutiert. Im Nordwesten Nigerias werden mehr als 50 Menschen entführt. Und ein neues Forschungsprojekt untersucht die Wirkung von Klängen in der Politik. Die geplante Abschaffung der abschlagsfreien Rente nach 45 Beitragsjahren bleibt umstritten, nachdem sich ostdeutsche Ministerpräsidenten und eine Präsidentin von CDU und SPD dagegen ausgesprochen haben, bekommen sie Unterstützung von der saarländischen Regierungschefin Rehlinger von der SPD. Der Präsident des Deutschen Instituts für Wirtschaftsforschung, Fratscher, hält den Schritt dagegen für unverzichtbar. Auch Bayerns Ministerpräsident Söder warnt davor, das Rentenpaket wieder aufzuschnüren. Der Politikwissenschaftler Schröder sieht in der Diskussion eine Frage der Reformfähigkeit der Regierungskoalition, insbesondere der CDU.
7: Wenn sie das nicht hinbekommt, am Ende ein durchaus starkes Paket vorzulegen, dann hat sie ein Stück weit versagt in ihrer Reformorientierung. Man muss sehen, die Rentenfrage ist die zentrale Frage des Herbstes. Und insofern wird man die Union daran messen, wie sie hier Geschlossenheit organisieren kann.
6: Der Politikwissenschaftler Wolfgang Schröder im Fernsehsender NTV. In den Flüssen in Deutschland gibt es so wenig Wasser wie teilweise noch nie. Besonders betroffen sind zum Beispiel die Donau und der Rhein. Niedrige Pegel sind vor allem für Transportschiffe ein großes Problem. Birte Sönnigsen.
8: Das trifft vor allem die Chemie, die Stahl-, die Bau- und die Mineralölindustrie. Der Rhein ist für den Güterverkehr in Deutschland sehr wichtig. Es gibt Fachleute, die es für möglich halten, dass am Ende die gestiegenen Kosten an die Verbraucher weitergegeben werden. Da geht es zum Beispiel um die Bauindustrie. Aber auch der Tankstellenverband, der hatte zuletzt davor gewarnt, dass die Spritpreise noch weiter steigen könnten, wenn denn die Pegelstände weiter so niedrig bleiben, weil eben auch die Mineralölbranche betroffen ist und vieles mit dem Schiff transportiert.
6: Die russische Armee hat die ukrainische Großstadt Saporischschja erneut mit Gleitbomben angegriffen. Nach Angaben des Regionalgouverneurs schlugen einige in Wohngebieten ein. Eine Frau wurde getötet, zahlreiche Menschen wurden verletzt. In einer weiteren Region soll es 3 Tote bei einem Angriff auf eine Tankstelle gegeben haben. Russland attackierte außerdem Schiffe im Schwarzen Meer auf dem Weg in die Ukraine. Bei ukrainischen Gegenangriffen auf die russische Schwarzmeerregion wurden nach örtlichen Angaben mindestens 6 Menschen getötet. Auf der von Russland annektierten Halbinsel Krim gab es laut Behörden auch Tote. Im Nordwesten Nigerias haben bewaffnete Angreifer mehr als 50 Menschen entführt, darunter zahlreiche Kinder. Medienberichten zufolge ereignete sich der Vorfall am Wochenende in einem Dorf an der Grenze zum Niger. In Nigeria kommt es immer wieder zu Massenentführungen. Dahinter stecken meist kriminelle Banden, die Lösegeld erpressen wollen. Nach Einschätzungen von Behörden und Experten arbeiten sie vermehrt mit dschihadistischen Milizen zusammen. In Brüssel kommen heute die Botschafter der EU-Staaten zusammen, um über die Entwicklung in Ceuta zu sprechen. Nach dem Ansturm von Zehntausenden Migranten auf die spanische Nordafrika-Exklave hat sich die Lage an den Grenzübergängen normalisiert. Wie viele Menschen ums Leben kamen, ist aber weiter unklar. Julia Macher.
9: Nach Behördenangaben der autonomen Stadt Ceuta wurden 88 Leichen in Umgebung der Grenzmole geborgen. Die spanische Regierung bestätigt bisher 73, Marokko 11 Tote. Die meisten Menschen ertranken beim Versuch, schwimmend die spanische Exklave zu erreichen. Mit Tauchern sucht die spanische Polizei weiter nach Vermissten.
6: Den Einfluss von Stimme, Musik und anderen Klängen in politischen Botschaften will ein neues Forschungsprojekt der Freien Universität Berlin und der Universität Osnabrück untersuchen. Es heißt Soundscapes of Populism, auf Deutsch Klanglandschaften des Populismus. Untersucht werden sollen Mediendebatten aus West-, Mittel- und Südeuropa in 6 unterschiedlichen Sprachen. Laut der Kulturwissenschaftlerin Lenka Filipova von der FU Berlin werden dabei Tonfall, Sprachrhythmus, Sprechchöre, politische Jingles und Hintergrundgeräusche analysiert. Das Projekt wird mit 330.000 Euro von der Volkswagen Stiftung gefördert.
5: Das Wetter.
6: Heute ist es meist sonnig bei 29 bis 37 Grad. Im Norden bleibt es dabei trocken, sonst kann es einzelne Gewitter geben. Bitte beachten Sie die Empfehlungen für Hitzetage etwa vom Deutschen Wetterdienst.
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10: Guten Tag. Bei dieser Hitze ist es natürlich schön, eine coole Socke im Programm zu haben. Ich meine nicht mich, sondern Tony Bennett, der heute 100 geworden wäre. Dazu gleich mehr. Nora May erstmal mit Any Clearer.

0: Der Zweite Weltkrieg machte Tony Bennett zum Pazifisten, die Diskriminierung seiner schwarzen Musikerkollegen zum Bürgerrechtler und seine Stimme zu einem der bedeutendsten Jazzsänger der USA. Heute wäre der große Mann 100 Jahre alt geworden. Marcel Anders gratuliert und erinnert.
1: I've a cozy little flat in what is known as Old Manhattan.
2: 106 Central Park South, eine der besten Adressen in New York. Hier wohnte Tony Bennett mit Blick über die Stadt, in der er am 3. August 1926 als Anthony Benedetto geboren wurde. Schon als Teenager hat der Sohn sizilianischer Einwanderer als singender Kellner gearbeitet. Dann wurde er zum Kriegsdienst eingezogen. Er kämpfte in Frankreich und Deutschland und war an der Befreiung des KZ Kaufering beteiligt. In seiner Biografie schrieb er:
3: Ich habe Dinge gesehen, die kein Mensch jemals sehen sollte.
2: Aus dem Krieg nahm Bennett zwei Dinge mit: eine tiefe Abneigung gegen Gewalt und den Wunsch, sich ganz der Musik zu widmen. Der Pazifist demonstrierte an der Seite von Martin Luther King für Bürger- und Menschenrechte. Ein Mann mit Prinzipien.
3: Ich finde es schlimm, wie Menschen heute mit Angst hypnotisiert werden. Dabei hat Roosevelt immer gesagt, das Einzige, was man fürchten sollte, ist die Furcht selbst.
4: No matter what the future brings as time goes by.
2: 1946 kehrte der gefreite Bennett zurück in die USA und begann eine klassische Gesangsausbildung, das Bel Canto-Studium. Doch statt Opern sang er zeitgemäßen Pop und die Klassiker des Great American Songbooks der 1930er und 40er Jahre.
3: Die besten populären Songs, die je geschrieben wurden. Deshalb sind sie auch nicht alt und werden niemals sterben, sondern mit jedem Jahr größer.
2: Comedian Bob Hope entdeckte den Mann mit der Samtstimme und taufte ihn um in Tony Bennett. Das sei amerikanischer. Ein weiterer Bewunderer, Frank Sinatra, verschaffte ihm erste TV-Auftritte. 1962 hatte Bennett seinen größten Hit, I Left My Heart in San Francisco.
1: I

0: Francisco.
1: Mit Aufkommen der Beatles und Stones erlebte Bennett die Kehrseiten des Musikgeschäfts. Plötzlich galt er als nicht mehr aktuell. Der Wechsel zum Jazz brachte ihm zwar Anerkennung von Koryphäen wie Count Basie, doch leben konnte der vierfache Vater davon eher schlecht. Bennett tingelte durch die Casinos, hatte Alkohol- und Drogenprobleme. Erst 2006 feierte er ein Comeback mit 80 Jahren. Das Album Duets, an American Classic, mit Gästen wie Paul McCartney und Elton John, wurde zum Bestseller.
2: Was ich zu beweisen versuche, ist, wenn man das Glück hat, sich seine Gesundheit zu bewahren, kann man mit zunehmendem Alter immer besser werden. Ich möchte zeigen, dass ich heute stärker singe als mit 20.
3: To sing better at 90 than I did when I was 20. I know I'd go from rags to riches if you would only say you care.
1: Mehr als 70 Alben hat der Italo-Amerikaner aufgenommen. Sie haben sich 50 Millionen Mal verkauft und wurden mit 20 Grammys ausgezeichnet. Auch als Maler war Bennett erfolgreich. Unter dem Mononym Benedetto schuf er farbenfrohe Aquarelle mit urbanen Motiven.
2: Ich male und zeichne jeden Tag, weil ich es liebe. Jetzt wurde eines meiner Bilder für das Smithsonian in Washington ausgewählt, für die permanente Ausstellung. Ich kann nicht glauben, dass ich zwischen den Meistern hänge. Das ist wunderbar.
3: So it's wonderful. This

0: bescheiden und bodenständig, aber auch kritisch und mahnend. Bis zuletzt stand der Entertainer alter Schule auf der Bühne und warnte vor Populisten und Kriegstreiberei. Die USA gehören den einfachen Leuten, nicht den Mächtigen und Reichen. Jeder sollte sich verwirklichen können, sein Lieblingscredo. 2016 wurde bei Bennett Alzheimer festgestellt. Im Juli 2023 starb er im Alter von 96 Jahren. Ein ganz großer als Mensch und Musiker.
1: Tja, was hat Tony Bennett da gesagt? Diese Songs sind so fantastisch, die bleiben, die wird es immer geben. Dummerweise, so scheint es mir, gibt es aber keine Sänger mehr wie Tony Bennett, die den großen amerikanischen Songs wieder neues Leben einhauchen könnten. Aber vielleicht ist er irgendwo der eine Sänger oder eine Sängerin, die wir noch gar nicht kennen, die sowas können, was Tony Bennett konnte. Il Giveto jetzt mit Magst du?

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0: Billie Eilish und Birds of a Feather.
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2: Isny im Allgäu. Im Sommer gibt's hier Wochenmarkt, Feierabendmarkt, Töpfermarkt, ein Fronleichnamsfest und ein Heimat- und Kinderfest. Seit 1620, also das Kinderfest. Und dann gibt's da noch das Isny Theaterfestival in einem großen Zirkuszelt und drumherum. Heute Abend mit der spanischen Performancegruppe La Vispera. Ein bisschen so wie die feministische Version der katalanischen Performance-Legende La Fura des Baus. Sie turnen, spielen, tanzen. Einen laut Pressetext psychologischen Zirkus-Thriller. Tatort heute Abend im Zirkuszelt beim Theaterfestival in Isny mit La Vispera. Zur nächtlichen Stunde um 21:45.
3: Und dann gab es den berühmten Satz, den er irgendeiner Zeitung sagte, I fell in love with Schleswig-Holstein.
2: Erzählte damals Justus Franz, Pianist und Gründer des Schleswig-Holstein-Musikfestivals, über seinen Freund Leonard Bernstein. Der amerikanische Dirigent und Komponist trug mit seinen Konzerten und Meisterklassen vor Ort zum Erfolg des Festivals Mitte der 80er Jahre bei. Und das, obwohl das exzentrische Musikergenie bei seinem ersten Besuch im hohen Norden alles andere als begeistert war.
3: Und er endete damit, dass sein Privatflugzeug uns ganz schnell nach Gran Canaria bringen musste, weil die Höchsttemperatur in diesem Sommer waren 13 Grad.
2: 40 Jahre später reisen Besucher wie Teilnehmerinnen auch trotz schlechten Wetters und sogar mit öffentlichen Verkehrsmitteln zu den vielen Aufführungsorten des Festivals. Zum Beispiel heute Abend nach Votersen, wo ab 7:30 in der Reithalle das Ensemble Sarah Banda spielen wird. Sarah, weil es von der Hornistin Sarah Willis geleitet wird und Banda, spanisch für Band, weil die restlichen Musiker und Musikerinnen aus Kuba stammen. Mozart und Mambo heißt das Programm, vermutlich mit der Betonung auf Mambo. Heute Abend in Votersen mit Sarah Banda beim Schleswig-Holstein Musikfestival.
0: Das waren Musiktipps von Gerd Brendel. Mein Tipp, dranbleiben. Mein persönlicher Musiktipp gleich. Es gibt nämlich eine Tonart-Session mit Fals.

0: Danza Amarillo wurde mehrfach erwähnt. Kein Wunder, so heißt es das Stück nämlich auch. L'Imperatrice featuring Fabiana Matone haben das gemacht. Im Deutschlandfunk Kultur zu hören, wo es jetzt um Farce geht. Eine Künstlerin, geboren im Schwarzwald, komischerweise aber dort nicht geblieben, sondern abgewandert nach Wien. Also man kann sagen, sie ist eine Wiener Künstlerin und ist da auch, fühlt sich gut aufgehoben und ist dort eine ziemliche Nummer, hat mit einigen wichtigen Acts der Stadt gearbeitet. Sie ist nämlich auch Produzentin, das heißt auch Produzentin, Multiinstrumentalistin, Performerin, sehr interessiert an avantgardistischer Kunst und ein Ereignis, wenn man sie so trifft. Es gab ein Album kürzlich, The Label heißt es, und es gab damals, als es erschien, dazu eine Tonart-Session, die, weil sie so schön ist, wir Ihnen nochmal vorspielen möchten. Tonart-Session mit Farce jetzt und einem ersten musikalischen Eindruck, ein Ausschnitt aus Big Swiss.
1: Hey.

0: Das war Fars mit Big Swiss, eine Single aus The Label. Und Veronika J. König alias Fars ist hier jetzt bei mir im Studio. Hallo, herzlich willkommen.
1: Hallo, ich bin total froh, hier zu sein.
0: The Label nach dem Debütalbum Heavy Listening. The Label, was ist denn das für ein Albumtitel?
1: Der Albumtitel ist programmatisch dahingehend, dass ich das auf meinem eigenen Label rausbringe. Mein erstes Album ist auf einem Indie-Label in Wien rausgekommen. Und selbst in diesem Gefüge habe ich mich nicht gesehen und frei genug gefühlt, um das zu machen, was ich will. Und auch die Arbeitsweise, die ich brauche und die ich möchte, irgendwie an den Tag zu legen. Und dann habe ich mein eigenes Label gegründet, das auch nach dem Eigennamen Fars lautet. Und dahingehend ist es programmatisch und anderweitig auch inhaltlich, weil es sich viel auseinandersetzt mit dem Bezeichnen und bezeichnet werden und sehen und gesehen werden.
0: Hängt das ein bisschen so mit deiner Vergangenheit zu tun? Also Metal hat ja mal eine Rolle gespielt bei dir. Ist dieses DIY-Ding auch so ein bisschen dadurch befeuert?
1: Das DIY-Ding ist total dadurch befeuert und das ist, glaube ich, auch der Großteil, der hängen geblieben ist von der Musik. Natürlich habe ich noch Bock auf verzerrte Sachen, sehr bassige Sachen und auch ein bisschen Sperrigkeit hier und da, aber vor allem die Arbeitsweise ist was, was mir, glaube ich, auch jetzt so in der Musiklandschaft und auch in der Musikindustrie total zugutekommt, weil wir alle, glaube ich, als Artists, ob wir jetzt gesigned oder nicht gesigned sind, merken, dass wir am Ende eigentlich doch fast alles selbst machen müssen. Und da ich fast alles eigentlich immer selbst gemacht habe, geht sich das jetzt ganz gut für mich aus.
0: Hm. Fars ist natürlich ein interessantes Pseudonym, weil, ja klar, muss man jetzt nicht erklären, was eine Fars ist oder so. Ist das so ein bisschen dein Blick auf das Ganze oder ist das vielleicht auch irgendeine Distanzierung oder eine Verdeutlichung? Ist mir nicht so ganz klar, wofür das steht.
1: Es steht irgendwo für eine Sisyphus-Aufgabe, die das Musikmachen und sich damit an Leute wenden immer ist. Also auch egal, wie viel ich versuche reinzuwerfen, es wird immer Menschen geben, bei denen das nicht ankommt. Es kann immer auch schwierig sein, das wo zu platzieren. Es kann auch eine Farce sein, überhaupt sich auf die Bühne zu stellen und irgendwie sein Innerstes nach außen zu kehren. Und es hat natürlich auch so ein bisschen, die Mehrdeutigkeit ist auch das, was mich wirklich dran interessiert, weil ich auch möchte und auch das so plane, dass die Musik und das Projekt mehrere Zugänge erlauben. Ich möchte, dass Menschen aus den Nischen und aus den Underground-Genres das sehen und verstehen, dass da viele Referenzen sind und dass da viele Gedanken reingehen. Ich möchte aber auch, dass quasi ein Casual Listener oder jemand, der mich zufällig auf einem Festival sieht, von der Musik eingenommen sein kann und sich denken kann, oh, das ist eigentlich eh Pop. Das hat eigentlich eh was von vielleicht auch Techno oder Elektro und ich kann dazu meinen Kopf wippen und so. Also ich wünsche mir quasi diese Mehrdeutigkeit auch in der Rezeption und ich hoffe, dass dafür der Name quasi die Öffnung schafft.
0: Ja, es gibt ja im aktuellen Musikexpress eine Geschichte über dich, das immer ganz schön ist und dann steht aber immer wieder so, ja, das ist ja auch ganz schön so gegen den Strich gebürstet. Ich paraphrasiere jetzt, das ist ein ziemlich krasses Zeug. Ich denke so, finde ich nicht. Also ich finde, das ist eben wirklich E-Pop, wie du sagst. Dachte ich auch, was für eine Farce, aber egal. Du bist ja, kommst aus dem Schwarzwald ursprünglich und hast aus völlig unverständlichen Gründen den Schwarzwald gegen Wien getauscht.
1: Ja.
0: Eine Musikstadt, wir sagen, wir haben viele, viele Artists hier aus Wien über die Jahre gehabt und es war immer auch fast, also eigentlich immer aufregend. Es gibt ja ein Video zu diesem Track, den wir eben gehört haben, Big Swiss, der hat so eine irre Bilderwelt, wo ich denke, ja gut, das kann ja wieder nur aus Wien kommen. Also zwei Frauen, die mit so einem abgenagten Riesenknochen arbeiten. Ich weiß gar nicht, was für ein Tier das gewesen sein kann. Ein Mammut vielleicht oder so. Wie wichtig ist Wien für solche Inspirationen?
1: Wien ist total wichtig für solche Inspirationen. Ich glaube auch so über die ganze Musikwelt in Wien nachgedacht. Wien ist eine gute Stadt zum Ankommen und verweilen und Sachen gedeihen lassen. Ich glaube, es gibt auch Leute, denen das quasi nicht so positiv zukommt. Also dieses Gefühl haben, sie versacken und es geht nichts vorwärts und sowas. Aber ich glaube, wenn man für seine Arbeit eher Ruhe und auch Zurückgezogenheit braucht, dann ist Wien genau die richtige Stadt, weil man Sachen langsam angehen kann und die langsam entwickeln kann. Ich meine, das Projekt, das ich mache, ist jetzt auch schon ein paar Jahre alt und ich hoffe und glaube, dass das mit jedem Release sich irgendwie weiter verfeinert. Und Wien ästhetisch ist total wichtig. Ich denke an Wally Export, die kürzlich von uns gegangen ist. Ich denke an Helmut Lang, ich denke an Christoph Schlingensief. Es gibt einfach eine Tradition von Grenzgängern und Grenzgängerinnen in Wien, die diese Gemütlichkeit dann auch stören möchten. Also die quasi nur durch diese Gemütlichkeit überhaupt dahin kommen können, wo sie sind, und dann die aber wieder aufbrechen möchten. Und gerade das Video zu Big Swiss hat die Regisseurin Ila Kilhorn mit mir gemeinsam entwickelt als Stadtbild und als Porträt von Wien, aber auch ja als Leinwand für das Projekt Farce und wie man sich in dieser Stadt entfremden kann.
0: Ja, spannend. Ich war kürzlich in Wien und habe mir die Schlingensief-Ausstellung angeguckt und das ist dann schon lustig. Also dieses gediegene Museumsviertel oder beziehungsweise am Rande dessen, und in diesem gediegenen Zuckerbäckerzeug wird dann der Irrsinn ausgestellt, und war ganz, ganz schön.
1: Ja, wir denken auch an Menschen wie Florentina Holzinger, die auch in Wien sozialisiert sind und deren Aktionismus auch irgendwo aus Wien und aus diesem Biotop kommt.
0: Du arbeitest auch als Producerin für andere. Ich finde ja eh, dass dein Sound ein sehr fertiger ist, im Sinne von, boah, die weiß, was sie da tut. Wie wichtig ist das für dich, für andere zu arbeiten? Ist das eher so ein Broterwerb oder ist das so ein Ding, wo du auch sagen kannst, hier kann ich vielleicht nochmal Sachen machen, die ich für mein eigenes Ding vielleicht gar nicht so nehmen würde? Was ist das für eine Gemengelage?
1: Ich glaube eher Letzteres. Ich denke über das Musikmachen, natürlich müssen wir auch immer über die ökonomischen Zustände nachdenken und wie lang quasi kann ich das unterhalten und was muss ich vielleicht nebenher noch machen, um das zu unterhalten. Ist es Liebhaberei, ist es Beruf, Berufung, was ist es? Und wenn ich drüber nachdenke, dass ich das mein Leben lang machen möchte, dann kann ich mich nicht nur mit mir beschäftigen, kann ich mich auch nicht nur mit meinem eigenen Projekt und meiner eigenen Innenwelt beschäftigen. Ich habe vom Schreibzugang einen Zugang vom äußeren Kreis nach innen. Also ich gehe nach Denkfiguren und nach Titeln und nach Konzepten, über die ich nachdenke, und versuche die dann mit mir langsam zu verbinden, den Kreis drumherum zu ziehen. Was hat das mit mir zu tun? Was hat das mit der Welt zu tun? Und für andere zu produzieren ist dabei richtig wichtig. Und ich habe das bei dem Album extrem gemerkt, dass ich in der Zwischenzeit für andere produziert, geschrieben, gemischt habe. Ich habe zum Beispiel von Sophia Blender, die ist Sängerin der Band Kalk, und die hat ein wunderbares Chamberpop, ein deutschsprachiges Album geschrieben, die Summe der Vereinzelung, das ich dann produziert und gemischt habe. Und das ist was, womit ich musikalisch mit meiner eigenen Musik genretechnisch nichts zu tun habe, ne? Aber den Zugang auch von dem, was ich gerne höre, weil das sehr breit gefächert ist und auch deutschsprachige Musik und auch Chamberpop beinhaltet, quasi was möchte ich rausholen, hat das total beeinflusst, wie ich jetzt geschrieben habe. Also ich mache das extrem gerne, und auch die Begegnung natürlich mit anderen und das Vertrauen entgegengebracht zu bekommen, ist krass.
0: Ja, wir kriegen jetzt keinen Chamberpop, sondern eben die Musik von Farce. Veronika König, vielen Dank für deine Zeit.
1: Ich danke.
0: Welchen Track hast du ausgesucht und warum ausgerechnet den?
1: Ich habe den Song Deeply Strange People ausgesucht, weil der wahnsinnig Spaß macht, den zu spielen, und weil der der erste Track auf dem Album The Label ist, und ich hoffe, dass, wenn ihr ihn hört, dass ihr dann Lust habt auf das Album.
0: Deeply Strange People von Farce. Dankeschön.
1: Ich danke.

Gesellschaften und natürlich auch mit der tollen E-Gitarre. Und wer in München ist, hat Glück, am 11. August ist sie live zu erleben im Rahmen des Theatron Musiksommers auf der Seebühne im Olympiapark in München. Und im tiefen, dunklen Herbst soll es dann auch weitere Shows in Deutschland geben. Deutschlandfunk Kultur jetzt mit Asaf Avidan, The Study on Falling.

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Amansi im Deutschlandfunk Kultur. 16:04. Es ist nach den 16 Uhr Nachrichten. Gibt es eine herrliche Reihe, die heißt Mein liebster Gegner. Spektakuläre Fäden zwischen Kritikern und Musikern. Ja, das war wirklich mal so. Heute hat man das Gefühl, alle haben sich lieb. Keiner will dem anderen mehr irgendwie wehtun, wegen schlechter Musik oder so. Vor Jahrzehnten war das anders. Und es gibt eine herrliche Geschichte zum Auftakt dieser Serie.

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1: 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Heute, 20 Uhr. Jazzdoor Festival 2026 in Berlin. Zu den Höhepunkten in diesem Jahr zählte der Auftritt des französischen Pianisten Amaury Fay und seinem Quartett Nola. Die aktuelle Musik dieser Band ist aus einem längeren Aufenthalt in New Orleans entstanden. Ein swingendes Kaleidoskop beseelter Musik, inklusive historischer Verneigung zwischen Frankreich und Louisiana. Und mit dem New Orleans-Urgestein Erland Riley am Schlagzeug. Matthias Wegner präsentiert das Amaury Fay Nola Quartett live aus dem Berliner Club Gretchen vom 2. Juni. Heute Abend bei In Concert, Beginn 20 Uhr.
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3: Mit Thorsten Japs. Die Diskussionen um die abschlagsfreie Rente geht weiter. Ein israelisches Gericht stoppt die Pläne für Krokodilgräben um Gefängnisse. Und Katharina Morin erhält den Förderpreis Deutschlandfunk beim Musikfest Bremen. Die geplante Abschaffung der abschlagsfreien Rente nach 45 Beitragsjahren bleibt umstritten. Nachdem sich ostdeutsche Ministerpräsidentin und einem Präsidentin von CDU und SPD dagegen ausgesprochen haben, bekommen sie Unterstützung von der saarländischen Regierungschefin Rehlinger von der SPD. Aus ihrer Sicht widerspricht der Vorschlag dem Respekt vor der Lebensleistung von Menschen. Sie fordert, das Rentenpaket an entscheidenden Punkten zu ändern. Der Präsident des Deutschen Instituts für Wirtschaftsforschung, Fratscher, hält den Schritt dagegen für unverzichtbar. Auch Bayerns Ministerpräsident Söder warnt davor, das Rentenpaket wieder aufzuschnüren. Bundessozialministerin Baas fordert Klärung. Marokko macht Falschinformationen in den sozialen Medien für den Ansturm von Migranten auf die spanische Nordafrika-Exklave Ceuta verantwortlich. Der war laut Innenministerium nicht organisiert, sondern kam spontan zustande. Gleichzeitig heißt es, dass sich Marokko der Bekämpfung der illegalen Migration verpflichtet fühlt. 22 von 27 EU-Staats- und Regierungschefs hatten in einem offenen Brief Spaniens Ministerpräsident Sanchez kritisiert, weil migrationspolitische Entscheidungen die Situation in Ceuta mit ausgelöst haben sollen. Im Deutschlandfunk äußerte die SPD-Europaabgeordnete Sippel Kritik daran und sprach von einem zutiefst gefährlichen Brief.
4: Weil er eben das vermissen lässt, was wir eigentlich beschlossen haben und was selbstverständlich sein sollte in der EU, nämlich die Solidarität mit den anderen europäischen Partnern. Und er kann auch durchaus ein gefährliches Signal sein an Autokraten und politische Kräfte außerhalb der EU, die ein Interesse daran haben, Europa zu spalten und so Europa zu schwächen, völlig jenseits der Migrationspolitik.
3: Sagt die SPD-Europaabgeordnete Birgit Sippel. Im Ringen um sichere Schiffspassagen durch die Straße von Hormus herrscht weiter Unklarheit. Nach Angaben des iranischen Außenministeriums stehen momentan, anders als zuvor berichtet, keine Verhandlungen mit den Vereinigten Staaten an. Uwe Lüb.
5: US-Präsident Trump hatte am Wochenende eine geplante neue Angriffswelle auf Iran vorerst gestoppt. Als Grund führte er unter anderem an, ein Abkommen mit Iran sei wieder näher gerückt. Gestern kündigte er neue Gespräche zwischen den USA und Iran für heute Nachmittag an. Wer wo miteinander sprechen werde, sagte er nicht. Zuletzt hatte es nur noch technische Gespräche auf Expertenebene gegeben, von denen kein Durchbruch zu erwarten ist.
3: In Israel wurden die Pläne von Sicherheitsminister Ben-Gvir gestoppt, Krokodilgräben um Gefängnisse mit palästinensischen Insassen zu ziehen. Das Bezirksgericht Jerusalem erließ eine einstweilige Verfügung gegen das Vorhaben und ordnete eine Untersuchung an. Denn begründet wurde die Entscheidung mit der Sorge um das Wohl der Krokodile. Geklagt hatte eine Tierschutzorganisation. Ben-Gvir warf dem Gericht vor, notwendige Abschreckungsmaßnahmen gegen Terroristen zu behindern. Ein Vertreter des Roten Kreuzes hat sich in Myanmar mit der inhaftierten Friedensnobelpreisträgerin Aung San Suu Kyi getroffen. Ihre Familie hatte sich zuletzt besorgt gezeigt wegen ihres Gesundheitszustandes und ein Lebenszeichen gefordert. Die Hilfsorganisation bestätigte ein Vier-Augen-Gespräch.
6: Dieses habe gemäß der Standards und Verfahren des Roten Kreuzes für den Besuch von Inhaftierten erfolgt, hieß es in einer Mitteilung. Unklar ist, wie es zu dem Treffen kam und wo es stattfand. Außerdem gibt es weiterhin keine Details zum Gesundheitszustand der 81-Jährigen. Ihr Sohn Kim Ares teilte mit, heute habe er zum ersten Mal seit mehr als 5 Jahren einen Grund zur Hoffnung.
3: Aus Südostasien, Anna-Lou Beckmann. Katharina Morin erhält in diesem Jahr den Förderpreis Deutschlandfunk beim Musikfest Bremen. Die Jury würdigte die 1994 geborene Dirigentin unter anderem für einfühlsame Interpretationen und bescheinigt ihr, einen Raum freier Entfaltung für Orchester, Chor und Gesangssolisten zu schaffen. Mit dem Förderpreis unterstützen der Deutschlandfunk und das Musikfest hochbegabte Nachwuchskünstlerinnen und Künstler. Die Preisverleihung findet am 23. August im Bremer Konzerthaus Die Glocke statt.
2: Das Wetter.
3: Heute ist es meist sonnig bei 29 bis 37 Grad. Im Norden bleibt es dabei trocken, sonst kann es einzelne Gewitter geben. Bitte beachten Sie die Empfehlungen für Hitzetage, etwa vom Deutschen Wetterdienst.
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7: Schönen guten Tag. Ach, der gute alte Verriss. Gibt's den noch? Wir haben heute überlegt, wohl nicht mehr. Früher war das aber anders, vor einigen Jahrzehnten. Da bekriegten sich Kritiker und Musikerinnen mitunter richtig heftig. Und daran wollen wir erinnern, in der schönen Serie Mein liebster Gegner. Vorher Modern Living on Otis Kane, A Good Time.

0: Es gab einmal eine Zeit, die ist noch gar nicht so lange her, in der die Disziplin des gnadenlosen Verrisses im guten Ton in den Zeitungsfeuilletons und den Kulturteilen der meinungsbildenden Magazine gehörte. Zum Beispiel als der US-amerikanische Kritiker Howard Hampton Mitte der 80er Jahre die Musik des sonst überall bejubelten Sting in der New Yorker Village Voice in einem heute berühmten, durchaus auch berüchtigten Artikel erbarmungslos sezierte und als kalkuliertes Kunstprodukt bloßstellte und Sting dann höchstpersönlich zum Gegenangriff überging. Im ersten Teil unserer Sommerserie »Mein liebster Gegner« Sky Nonoff über eine unvergessene Auseinandersetzung, in der Worte zu Waffen wurden.
1: Man kann davon ausgehen, dass er zwar interessiert, aber doch eher routiniert durch die vor ihm liegende Pressemappe blätterte. Er, das war der millionenschwere, gewohnheitsgefeierte britische Pop-Großkünstler Sting, der gerade im Oktober 1987 sein zweites Soloalbum Nothing Like the Sun herausgebracht hatte. Und ernstlich, gegen diesen Geniestreich, so viel Kompositionsfinesse, ließ sich doch wohl kaum etwas einwenden, oder? Dann aber fällt Sting sein bürgerlicher Name ins Auge. Die Überschrift lautet »Bringt mir den Kopf« von Gordon Sumner. Der Artikel stammt aus der New Yorker Village Voice und darin schreibt ein gewisser Howard Hampton, dass er das Album für klanggewordenes Plastik hält, für überproduziert, prätentiös, blutleer, steril, für parfümierte Gülle. Und das Schlimmste, dass er den Hillbilly-Grobmotoriker Hassel Atkins über seine Majestät stellt.
2: Wenn Sting die Krankheit ist, dann ist Hassel Atkins das Antidot. Hassel Atkins hat mehr Leben in sich, als Sting es je hatte oder jemals haben wird.
1: Möglich, dass Sting der Name des Autodidakten aus West Virginia, wie so vielen anderen, bis dahin gar nicht geläufig war. Und dessen Sound dürfte dem Fass den Boden ausgeschlagen haben. Ehe sich der Feingeist aus Newcastle on Tyne an die Schreibmaschine setzte und einen Leserbrief an die Village Voice schrieb, der in der nächsten Ausgabe der Zeitschrift veröffentlicht wurde. Dass er den Musikerkollegen Atkins als unfähig schmähte, war nur eine Randbemerkung. Dann sprach er den Autor des Reviews persönlich an.
3: Dein Geschreibsel entlarvt dich als Eunuchen, der erfolglos über Bildern von Kriegsgräueln masturbiert. Schönheit kann in deiner Welt nicht toleriert werden, weil du ohne Hass nicht fühlen kannst. Du liebst das Perverse und verachtest das Leben. Wenn Oliver North erst Präsident ist, könntest du der neue Goebbels sein. Deine Schmierereien atmen den Selbsthass eines Pädophilen, die widerwärtige rhetorische Gewalt eines Neonazis.
1: Überhaupt gingen Gordon Sumner alias Sting die Faschovergleiche mit jeder Zeile leichter von der Hand. Hampton fühle sich als Übermensch, schreibe Musikkritik wie für das Vierte Reich, sei nichts weiter als ein faschistischer Vollidiot. Kurz, dem sonst so kultivierten Briten gingen komplett die Gäule durch, bis hin zum hämischen, nein, schäumenden PS. Ich hoffe, dieser Brief macht dich berühmt.

0: Song.
1: Cool hingegen blieb der als Gegenmittel zu Sting empfohlene Hassel Atkins. Von einer Musikjournalistin darauf angesprochen, dass Sting offenbar nicht sonderlich viel von ihm hielt, erwiderte er: Keine Ahnung, da draußen wird so viel geschrieben, da kommt man ja kaum nach mit Lesen. In einem anderen Interview sagte er: Ja, ja, ich weiß, die Band Sting, die hatten jede Menge Hits.
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1: Man ist eben nicht für jeden der Nabel der Welt. Und fest steht, dass Village Voice-Kritiker Howard Hampton mit Sting sicher nicht zimperlich verfahren war, der gelernte Lehrer Sting sich mit seinen Anwürfen letztlich aber nur selbst vorgeführt hatte. Und wir stellen uns jetzt nicht die Frage, warum die schöne Kunst des harten, polemischen, ja erbarmungslosen Urteils so aus der Mode gekommen ist, sondern zitieren den schönen Merksatz: Was trifft, das trifft zu. Das letzte Wort gebührt Doug Simmons, dem ehemaligen Chefredakteur der Village Voice, der 30 Jahre später schrieb:
2: Oh, wie ich sie genoss, die gnadenlosen Verrisse, und wie endlos lang ist es mittlerweile her, dass ich zuletzt einen gelesen habe. Gibt es überhaupt noch freie Autoren, die Verrisse schreiben? In meinungsbildenden Blättern? Ganz bestimmt nicht. Und dass Sting Howards Attacke persönlich nahm, beweist auch nur, wie viel kulturellen Biss die Village Voice damals hatte. Wir wussten genau, wie wir die Privilegierten zur Weißglut bringen konnten.
3: Wunderbar. Und Hazel Atkins hier bei uns im Deutschlandfunk Kultur, auch großartig. Morgen geht die Serie weiter mit einem legendären Beef, und zwar zwischen Billy Corgan von den Smashing Pumpkins und dem Chicago Sun-Times-Kritiker Jim DeRogatis. Das ist Lady Ray. Sie singt Under the Sun.

0: 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Es gibt derzeit Jazz-Acts, die weit über die eigentliche Jazz-Szene hinaus für Furore sorgen und ziemlich weit verbreitet sind. Dazu zählt auch das junge Duo Domi und JD Beck. Schon mit zarten 18 bzw. 15 Jahren wurden sie zu Internetberühmtheiten mit einerseits elfenhaftem Auftreten und andererseits einer Musik, die aus einer anderen Dimension zu kommen scheint. Knifflige Jazz-Fusion, leicht und unbeeindruckt gespielt von Domi an den Keyboards und JD Beck am Schlagzeug. Auf ihrem Debüt, da waren richtig schwere Stars mitzuerleben, Snoop Dogg etwa oder auch der Jazz-Pianist und die Jazz-Legende, muss man ja sagen, Herbie Hancock. 4 Jahre hat es bis zur nächsten Platte gedauert. Sie haben auch eine längere Social-Media-Pause eingelegt und vor ein paar Tagen kam das neue Album raus. Who Asked heißt die Platte. Und es gibt wieder eine merkwürdige, schöne Welt der beiden zu hören. Niklas Wand hat die Platte angehört.
1: Epiphanie, Erleuchtung. Schon der orchestrale Opener von Who Asked stößt ein Fenster in die wundersam verschrobene Welt von Domi und JD Beck auf. Die französische Keyboarderin und der texanische Schlagzeuger sind zwei echte Super-Nerds, die Animes und Videospiele ebenso lieben wie einen Haufen verschiedener Musikstile, die ihnen in Fleisch und Blut übergegangen sind. JD Beck wirkt mit Prinz-Eisenherz-Frisur und wallenden Gewändern irgendwie mittelalterlich. Domi kleidet sich wie die Anime-Figur Sailor Moon, mit Polyesterkleid, weißen Strümpfen, hochgesteckten blondierten Haaren und ganz viel Schleifen. Auch ihre Bühnendesigns gleichen einem Computerspiel-Level. Hier haben sich zwei gefunden, die so kompatibel sind, dass sie von ihrem gemeinsamen Gehirn sprechen. Drummer JD Beck im Gespräch mit dem YouTuber und Musiker Rick Beato über diesen Eklektizismus.
2: I guess the realest thing I would say is fusion.
3: Die beste Beschreibung für unsere Musik ist Fusion, im wahrsten Sinne des Wortes. Alle Genres, die wir lieben, sind mit drin. Domi ist nur mit Jazz und Klassik aufgewachsen und ich mit Rock und Hip-Hop, bevor Jazz und elektronische Musik dazu kamen. Fusion beschreibt es am besten.
2: I don't know, I think, yeah, Fusion.
1: Typisch hakenschlagender, unvorhersehbarer Song, irgendwo zwischen R&B, Jazz Fusion, Drum and Bass und instrumentalem Hip-Hop. Something's Never Change von Domi und JD Beck. Die wuseligen Synthesizer, zahllosen Akkordwechsel und rastlosen Breakbeats des Schlagzeugs sind die typischen Ingredienzen ihrer Songs. Auf Who Asked gibt es zwei wesentliche Neuerungen. Domi und JD Beck singen selbst mit Stimmen, die sehr gut zu ihrer feenhaften Präsenz passen. Sanft, dahingehaucht, ätherisch. Eine kleine Kammerbesetzung sorgt für zusätzliche Texturen. Flöte, Klarinette, Bassklarinette, Oboe, Fagott, Waldhorn und Geige. Verschlungen mit den Synthesizer-Sounds von Domi. Etwa im Concertino for Piano, Drums and Orchestra.
3: Wir haben damals ein kleines Studio im Haus meiner Eltern eingerichtet. Wir nannten es nur das Zimmer. Nichts war gedämmt. Das Equipment war Schrott. Nur mein Schlagzeug, Domis MIDI-Keyboard, ein Fernseher, eine Couch und zwei PCs. Einer zum Zocken und einer zum Aufnehmen. Das war echt ein Albtraum da drin.
1: Schlagzeuger JD Beck über die ersten Aufnahmen, die er mit Keyboarderin Domi gemacht hat. Es klingt nach dem typischen Gen Z Jugendzimmer, nach dem Geruch von Schweiß, Energy Drinks und Marihuana. Damals, im Jahr 2018, war Domi gerade volljährig und als Jungstudentin an der renommierten Berklee School of Music in Boston und JD Beck noch Schüler. Schnellvorlauf ins Jahr 2024. Nach ihrem viralen Durchbruch, ihrem Debütalbum voller Cameos prominenter Musiker und diversen Welttourneen war es wieder an der Zeit für den Rückzug. In die etwas erwachsenere, aber nicht minder obskure Version dieses Jugendzimmers. Wenn man dem Duo Glauben schenkt, dann ist Who Asked das Ergebnis einer genau geplanten Routine aus 8 Stunden Schlaf, 8 Stunden Komponieren und 8 Stunden Gassi gehen, Kiffen und Computerspielen. Für gut 2 Jahre. Ob das genauso abgelaufen ist, sei dahingestellt. Das Album klingt jedenfalls deutlich geschlossener und einheitlicher als ihr Debüt, schon weil es ohne die Stargäste auskommt. Hier geht es wirklich nur um Domi und JD Becks Vision. Sehr präzise artikuliert, doch verwischt und schwer zu entziffern. Zartes Zwitschern von Klarinette und Flöte, leiernde Streicher, sanfte Stimmen und stolpernde Hip-Hop-Beats. Auf Who Asked haben Domi und JD Beck Stücke geschaffen, die wirken wie fremdartige Wachträume, wie einladende Fantasy-Welten, nicht unähnlich der üppigen Landschaft, vor der die beiden auf dem Plattencover stehen.
0: Domi und JD Beck, Who Asked, das ist unser Album der Woche hier im Deutschlandfunk Kultur.

0: 35 Jährchen alt und immer noch schön. Crowded House mit Weather With You.
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0: Die kommen von Ben Ebeling.
2: Star-DJ statt Star-Dirigent. Die Bayreuther Festspiele haben etwas Neues gewagt. Zusätzlich zum 150. Jubiläumsprogramm holten sie gestern Abend den DJ aller Farben ans Pult. Und mit ihm wollten rund 1700 Menschen im Festspielhaus feiern. Die Gäste mussten nicht still auf ihren Sitzen verharren, sondern durften rund 2 Stunden tanzen, im hinteren Bereich der Bühne, mit Blick auf die Ränge, wo normalerweise das Opernpublikum ergriffen den Wagner-Klängen lauscht. Festspielchefin Katharina Wagner wollte mit dem unkonventionellen Event Menschen neugierig machen, die die Festspiele normalerweise nicht besuchen. 72 Stunden ohne Pause haben Posaunenchöre musiziert. 1850 Musikerinnen und Musiker haben von Donnerstagmorgen bis gestern Morgen in der Kirche St. Jakob in Nürnberg gespielt. Wie der Vizepräsident des Verbandes evangelischer Posaunenchöre Thomas Engelbrecht gegenüber Deutschlandfunk Kultur erklärte, ist damit der Weltrekord geschafft. Er muss aber noch offiziell bestätigt werden.
3: Und zwar läuft es jetzt so, dass dieses Rekordinstitut, das dann am Ende den Weltrekord final bestätigt, braucht von uns jetzt Nachweise. Er braucht Bilder, er braucht Videomaterial. Die waren nicht vor Ort, sondern wir haben letztendlich die Dokumentation selbst übernommen. 3.000 Euro kostet es, wenn das Rekordinstitut das machen soll. Wir sind ein kleiner Verein, das Geld kann man sich sparen, wenn man es eben selbst macht. Bedeutet dann aber eben, die brauchen das Videomaterial von uns und dann dauert es 1, 2, 3 Tage, bis sie das bestätigt haben. Die haben jetzt alles, was sie brauchen und jetzt müssen wir halt auf den formalen Akt warten.
2: Der Vizepräsident des Verbandes evangelischer Posaunenchöre, Thomas Engelbrecht. Spider-Man hat die Kinokassen im Sturm erobert. Der neue Actionfilm mit Tom Holland in der Hauptrolle feierte ein glänzendes Startwochenende. Spider-Man Brand New Day erzielte laut Studioschätzungen an seinem ersten Wochenende ein Einspielergebnis von $355 Millionen. Das war der beste Start eines Films in Nordamerika seit Avengers Endgame, der 2019 auf $357 Millionen gekommen war. Sie war eine preisgekrönte Erzählerin. Vor allem ihre Familienromane berührten viele Leserinnen und Leser. Wie der Karl-Hanser-Verlag mitteilte, ist Monika Helfer jetzt gestorben, nach einem Sturz. Sie wurde 78 Jahre alt. Thema ihrer Bücher waren oft schwierige Familienbeziehungen. Der mit Helfer befreundete Kulturjournalist Peter Klein sagte hier im Deutschlandfunk Kultur:
4: Also die Monika Helfer hat Patchwork-Familien schon beschrieben, noch bevor es diesen Begriff überhaupt gab. Und vor allem hat sie viel über Kinder geschrieben. Sie hatte einen derartig genauen und liebenden Blick auf Kinder. Die Kinder waren auch alle irgendwie seltsam und haben in seltsamen Konstellationen gelebt. Überhaupt war sie diejenige, die einen sehr liebenden Blick auf Menschen geworfen hat. Und selbst wenn es böse Menschen gibt, kann man die auch gut verstehen und auch die werden geliebt.
2: Der österreichische Kulturjournalist Peter Klein.
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0: Telenova mit In the Name of Your Love und da haben sie sehr heftig Have You Ever Fallen in Love with Someone You Shouldn't Have von den Buzzcocks geklaut. Aber wie sagt man so schön, besser schön geklaut als nicht so toll selber gemacht. Und das ist hier richtig schön gemacht. In the Name of Your Love.
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0: Nach Nürnberg für unsere Nachwuchskraft. Das ist heute die Band Hi Mom. Um die geht's im Soundscout. Und die sind in einer Musik orientiert, die groß war als die Frau, die da Gitarre spielt und singt, noch gar nicht geboren war. Grunge, also richtig heftiger Gitarrenrock. Und wir bekommen jetzt mehr erzählt zum jüngst erschienenen Debütalbum von Hi Mom.

Hi, ich bin Lilly, ich bin die Sängerin und Gitarristin von Hi Mom aus Nürnberg. Also wir haben sehr, sehr lange nach einem Bandnamen gesucht und dann hat unser Bassist, der Daniel, ist dann auf die Idee gekommen, diese Jackass-Videos, da war dann so die Idee, dass man ein Video von sich eben aufnimmt, bevor man irgendeinen Scheiß macht und dann praktisch in die Kamera guckt und seine Mama grüßt. Also Hi Mom sagt und dann macht man irgendeinen Scheiß. Also das ist so dieses Bild, was wir versuchen zu erzeugen.

Ich würde schon auch meine Mama als Inspirationsquelle für viele Sachen nennen. Also die hat einen sehr guten Musikgeschmack und hat mir so sehr viel Grufti und Metal-Zeugs mit in die Wiege gelegt. Irgendwie Smashing Pumpkins, aber auch eben viel so 90er Grufti, Type O Negative, so Sachen gehört. Und mich hat es dann damals eben sehr gefreut, als ich meine drei Bandmitglieder kennengelernt habe, dass die auch alle so Musik mögen. Meine Bandmates, die hatten ja auch alle ihre Jugend in den 90ern. Ich leider nicht. Ich bin erst 2000 geboren, aber ich bin Wannabe-Slacker.

also so in den Texten geht es viel um ja, Selbstwahrnehmung oder auch Beziehungen und natürlich auch um den obligatorischen Heartbreak. Also das sind so die Themen, die wir viel behandelt haben. Ich versetze mich auch lieber in irgendwelche Charaktere rein, als die ganze Zeit meine Emotionen auszuschlachten. Also so ein paar Songs, da geht es natürlich auch irgendwie um meine Gedanken oder meine Gefühle, aber irgendwann hat man dann halt auch nicht mehr so Lust, nur darüber zu schreiben.

Im Soundscout waren das Hi Mom aus Nürnberg. Im Frühjahr ist deren Debütalbum Ghostwood erschienen. Und damit sind sie jetzt auch live zu erleben am 9. August in Bad Windsheim. Weitere Termine werden noch bekannt gegeben. Und wenn wir ihre Newcomer-Band oder ihr aktuelles Debütalbum vorstellen sollen, dann schicken sie uns ein Kurzprofil und ihre drei besten Studioaufnahmen als Download. Mailen sie das Ganze an soundscout@deutschlandradio.de. soundscout@deutschlandradio.de.

0: er sich auf den Rückweg macht zu seiner Geliebten. Tja. Wir sind am Montag, spät Nachmittag, und wir sind gleichzeitig auch mitten in der Urlaubszeit. Und das heißt, dass gar nicht so richtig viel los zu sein scheint. Konzerthäuser geschlossen, dabei aber Festivalsaison im vollen Gange. Man sollte also meinen, dass musikalisch in dieser Woche relativ wenig passiert. In der Tonart haben wir trotzdem wieder einige spannende Themen auf dem Tisch und auf dem Mischpult. Und wie immer schauen wir Montag auf das, was da so los sein wird. Zusammen jetzt mit meiner Kollegin Laura A. Hallo.
1: Hallo.
0: Ja, was steht an in dieser Woche in den Tonarten?
1: Ja, wir haben ja in der Tonart schon länger die schöne Tradition der Sommerreihen. Und da geht es in dieser Woche um eine musikjournalistische Gattung, die mit dem Verschwinden einschlägiger Musikmagazine vielleicht auch so ein bisschen vom Aussterben bedroht sein könnte, nämlich der Verriss. Sky Nonhoff erzählt uns unter dem Titel »Mein liebster Gegner« von spektakulären Fäden zwischen MusikerInnen und ihren KritikerInnen.
0: Herrliche Serie, der erste Teil heute. Ich hab mich wunderbar amüsiert, toll. Ja, es ist ja seit Anbeginn der Musikkritik eine Hassliebe. Und gibt es denn noch eine, nee, was heißt gibt's denn? Ich weiß, es gibt ja noch eine zweite Reihe nämlich.
1: Genau, es gibt noch eine zweite Reihe in dieser Woche. Die hat der Tonart-Redakteur Matthias Wegner gemacht. Und der spricht jeden Tag über JazzsängerInnen, die einst mal durchaus erfolgreich waren, aber die heute eigentlich so weitestgehend vergessen und unbekannt sind. Und um unterrepräsentierte Musik geht's auch morgen nochmal an einer anderen Stelle, nämlich um die Musik der türkischen GastarbeiterInnen. Wir sprechen mit den AutorInnen eines sehr umfangreichen musikwissenschaftlichen Buches namens Turkish and German Turkish Pop Music. Und da geht es unter anderem um solche Musik.

0: Tja, Aybir Tane von der türkischen Sängerin Sadet Gürses. Das ist Musik, die momentan von, wie man so schön sagt, Diggern oder schon seit ein paar Jahren wiederentdeckt wird. Und sei es zum Auflegen oder Sample-Material. Laura, das Ganze ist ja morgen Thema bei uns in der Sendung. Worum geht's denn in diesem Buch?
1: Ja, das Buch ist wirklich sehr umfangreich. Das ist das Ergebnis von 15 Jahren Forschungsarbeit über eben türkische Popmusik in Deutschland beziehungsweise den Hybridstil deutsch-türkischer Popmusik aus Deutschland. Und da geht es um ziemlich viele verschiedene Themen, aber zentral ist vor allem auch eine Frage, nämlich wie eine so reichhaltige Musikkultur vom deutschen Musikmainstream eigentlich so komplett übersehen oder beziehungsweise eher ignoriert werden konnte.
0: Ja, gerade wenn man sieht, wie beliebt und die Charts dominierend Rap von türkischen Leuten heute ist. Gibt es für dich noch weitere Highlights im Programm?
1: Ja, ich freue mich ja immer besonders, wenn unser Kolumnist Steffen Greiner zu Besuch kommt und uns wieder über musikalische Spuren in aktueller Belletristik berichtet. Außerdem erklärt uns Dennis Kastrup, warum die Stimmung in deutschen Popmusiktexten immer schlechter wird. Und Besuch bekommen wir natürlich auch noch, nämlich von, zum Beispiel von Jupiter Jones. Die haben letzte Woche ein neues Album veröffentlicht, was sogar so einen etwas morbiden Titel trägt. Ich trage den Sarg, du trägst was Buntes.
0: Ja, schön, dass Sie wieder da sind, haben sich ja vor ein paar Jahren wieder zusammengefunden und sind dann hier zum Erleben. Was für andere Releases stehen denn an in dieser Woche?
1: Ja, allzu viel kommt jetzt naturgemäß Anfang August nicht raus, aber es gibt ein Album, auf das ich mich wirklich sehr freue und das heißt Pure Devotion von Overmono. Overmono, das sind zwei Brüder aus Wales, die machen so eine Mischung aus UK Garage, Breakbeat, Techno und besonders spannend an ihrem Sound ist, dass sie eben sehr akribisch mit Samples arbeiten, die sie dann so zu einem sehr dichten, nostalgisch-melancholischen Klangteppich verweben. Und auf diesem Album haben sie tatsächlich auch ziemlich viel mit Klangerzeugung rumexperimentiert. Also angeblich haben sie dafür an einer Stelle ein Crashbecken mit Kaffeesatz und Chips beschmiert und im Ofen gebacken. Und ja, ich bin gespannt, ob man das vielleicht auch mal raushören kann.
0: Also ich habe ungefähr die Hälfte der Platte schon hören können. Ich habe es nicht gehört.
1: Du hast es nicht gehört, okay.
0: Ja, ich hoffe, das klappt. Das ist noch ein einziges Hin und Her. Wir schauen mal. Und es wäre toll, wenn es klappt, denn das ist ein Riesen-Act in England, wahnsinnig erfolgreich und die kommen im November zu uns, spielen eine Show in Deutschland und in der größten Halle in Berlin.
1: Mhm, ja, die also, Live-Shows sind echt krass geworden bei denen.
0: Ja, irre. Und das sind Typen, die schon eine ganze Weile dabei sind. Wenn man sich so ein bisschen mit dem beschäftigt, denkt man auch so, ja, die sind so voll in den Erfolg getaumelt, so ein bisschen verpeilt und ich glaube, Substanzen haben bei denen auch nicht mehr eine Rolle gespielt. Danke dir, Laura, für diesen Ausblick.
1: Sehr gern.

Night in Shining Prada, ein kleiner Ausschnitt aus diesem Track, Over Mono mit John Joseph Holtz. Hoffentlich klappt der Besuch, ansonsten spielen wir schöne Musik aus dieser Platte und erzählen noch ein bisschen drüber. Edward Sharp and the Magnetic Zeros stehen an mit dem Track Home und es geht bis zu den Nachrichten. Nach den Nachrichten die wichtigen und vertiefenden Geschichten des

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7: Mit Thorsten Japs. Die Diskussionen um die abschlagsfreie Rente gehen weiter. Mehr als 1.000 Juristen fordern ein AfD-Verbotsverfahren. Und in der Ukraine werden 8 Millionen Bücher durch einen russischen Angriff zerstört. Die geplante Abschaffung der abschlagsfreien Rente nach 45 Beitragsjahren bleibt umstritten, nachdem sich ostdeutsche Ministerpräsidenten und eine Präsidentin von CDU und SPD dagegen ausgesprochen haben, bekommen sie Unterstützung von der saarländischen Regierungschefin Rehlinger von der SPD.
8: Sie lehne den aktuellen Vorschlag an dieser Stelle ab, weil er dem Respekt vor der Lebensleistung von Menschen widerspreche, sagte Rehlinger, die auch stellvertretende SPD-Vorsitzende ist. Eine solche Regelung dürfe zumindest nicht für jene gelten, die anders geplant hätten. Wer jahrzehntelang gearbeitet hat, verdient Respekt und eine würdige Rente, so Rehlinger. Der neue Unionsfraktionsvorsitzende Frei und die neue Generalsekretärin Hoppermann haben dagegen deutlich gemacht, die CDU wolle am Rentenpaket festhalten.
7: Aus Berlin, Dagmar Pepping. Mehr als 1.000 Juristen in Deutschland fordern ein AfD-Verbotsverfahren beim Bundesverfassungsgericht. Das teilte der Republikanische Anwältinnen- und Anwälteverein in Berlin mit. Danach haben rund 1.050 Anwälte, Richter, Staatsanwälte, Rechtsreferendare und Juristen aus Verwaltung und Wirtschaft einen entsprechenden offenen Brief an die Bundesregierung und die Abgeordneten des Bundestages unterzeichnet. Der war schon Mitte Juli veröffentlicht worden, damals mit mehr als 500 Unterschriften. Begründet wird die Forderung mit einem rechtswissenschaftlichen Gutachten der Gesellschaft für Freiheitsrechte.
9: Dazu wurden knapp 3 Millionen Social-Media-Posts, rund 77.000 Parlamentsdokumente und rund 55.000 Pressemitteilungen der AfD ausgewertet, also ein ziemlich großer Datensatz. Und das Gutachten kommt zu dem Ergebnis, dass die Politik der AfD gegen das Menschenwürdeprinzip des Grundgesetzes und gegen das Demokratieprinzip verstoßen würde und damit verfassungswidrig sei.
7: Aus Berlin, Bianca Schwarz. Nach dem Anschlag am Rande des Christopher Street Day in Berlin werden islamistische Gefährder in der Hauptstadt strenger überwacht. Laut Innensenatorin Spranger tragen 4 Gefährder elektronische Fußfesseln. Die SPD-Politikerin begrüßt, dass das zuständige Gericht einem entsprechenden Antrag der Polizei stattgegeben hat. Aus ihrer Sicht ist es richtig und notwendig, dass die vorhandenen rechtlichen Möglichkeiten gegen Islamisten konsequent angewendet werden. Nach dem Anschlag eines Islamisten mit einer Toten und 31 Verletzten war bekannt geworden, dass der Täter als sogenannte Hochrisikoperson eingestuft war und von der Polizei beobachtet wurde, aber nicht durchgehend. Im Ringen um sichere Schiffspassagen durch die Straße von Hormus herrscht weiter Unklarheit. Während US-Präsident Trump für heute neue Gespräche mit dem Iran angekündigt hatte, stehen nach Angaben des Außenministeriums in Teheran momentan keine Verhandlungen an. Der Iran hat wieder 2 Staatsangehörige hingerichtet, die für Israel spioniert haben sollen. Medienberichten zufolge wurden die beiden Männer beschuldigt, während des Krieges sensible militärische Standortkoordinaten und Fotos weitergegeben zu haben. In den Flüssen in Deutschland gibt es so wenig Wasser wie teilweise noch nie. Besonders betroffen sind zum Beispiel die Donau und der Rhein. Niedrige Pegel sind vor allem für Transportschiffe ein großes Problem. Bundesverkehrsminister Bilger will deswegen am Donnerstag zu einem Spitzentreffen zum Thema einladen. Das kündigte er in Osterhofen bei einer Rede zum Donauausbau in Bayern an.
10: Und wenn wir fertig sind, verbessert sich die Ableitetiefe um 20 cm. Es sind 200 Tonnen zusätzlich, die ein Schiff bei Niedrigwasser laden kann. Damit steht für die Schifffahrt wichtige Ableitetiefe von 2,50 Meter künftig an rund 200 Tagen im Jahr zur Verfügung, statt wie bisher nur an 144 Tagen. Also ein deutliches Plus, das die Binnenschifffahrt wirtschaftlicher, leistungsfähiger macht und sie im Wettbewerb mit anderen Verkehrsträgern stärkt.
7: Bundesverkehrsminister Steffen Bilger von der CDU. Nach einem russischen Angriff auf ein Warenlager im Osten des Landes sind am Wochenende ukrainischen Angaben zufolge Millionen Bücher verbrannt. Das teilte der Verlag Ranok im Online-Netzwerken mit. Danach wurden mehr als 8 Millionen Bücher zerstört, darunter Lehrbücher für Kinder. Laut Verlag lodert der durch einen Drohnen- und Raketenangriff ausgelöste Brand immer noch. Verlagsdirektor Kruglov sprach wörtlich von einem Angriff auf die ukrainische Bildung und Kultur.
0: Das Wetter.
7: In der Nacht gibt es außer im Nord- und Südosten einzelne Gewitter bei 23 bis 16 Grad. Morgen ist es zunächst meist sonnig und trocken. Später gibt es vor allem im Westen und Norden Schauer und kräftige Gewitter mit Unwettergefahr bei 30 bis 38 Grad.
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11: Ich wünsche einen guten Start in die Woche gehabt zu haben. Herzlich willkommen an diesem Montagnachmittag. Die Rente nach 45 Beitragsjahren ist zum politischen Reizthema geworden. Die einen sehen in ihrer Abschaffung das Herzstück der Rentenreform, die anderen eine grobe Ungerechtigkeit gegenüber Ostdeutschland. Die nächste Landtagswahl ist die in Sachsen-Anhalt. Wir hören nach, wie sich die Debatte dort niederschlägt.

0: Cassia mit Driftin'. Und die Band klingt nicht unbedingt danach, dass Frontmann Rob Ellis eine Vorliebe hat für bunte Hawaii-Hemden. Wer 45 Jahre lang in die Rentenversicherung eingezahlt hat, kann früher abschlagsfrei in Rente gehen. Geht das nach der Rentenkommission, gehört dieses Prinzip abgeschafft. Das hat die ostdeutschen CDU-Ministerpräsidenten Schulze, Kretschmer und Vogt auf den Plan gerufen. Vor allem den Wahlkämpfer Sven Schulze in Sachsen-Anhalt. Dem ist dann doch aufgefallen, dass eine solche Ankündigung vielleicht nicht ganz so gut ankommt, kurz vor einer Landtagswahl, wenn viele der älteren Menschen nichts anderes haben als die gesetzliche Rente. Niklas Ottersbach ist unser Landeskorrespondent in Sachsen-Anhalt. Grüß dich.
1: Hallo, grüß dich, Ute.
0: Haben Schulze und Co. nicht einen Punkt, wenn sie sich jetzt für ihre Leute stark machen?
1: Ja, wenn man auf seine großformatigen Wahlplakate Rentner abbildet und dazu schreibt, Lebensleistung würdigen, Sven Schulze macht das, dann muss Sven Schulze für den Erhalt der abschlagsfreien Rente kämpfen. Also irgendwie auch logisch. Ja, hier sind die Arbeitsbiografien im Durchschnitt etwas länger als im Westen. Das betrifft also mehr Menschen. Der Wegfall der abschlagsfreien Rente. Und auch in der CDU-Landtagsfraktion gibt es sehr viel Unterstützung für den Vorschlag von Schulze, Kretschmer und Vogt, den drei mitteldeutschen CDU-Ministerpräsidenten. Ich war vorhin allerdings auch bei einem Kleinstadtbürgermeister, auch CDU, der sagt, naja, das Ostargument ist zwar schon richtig, aber auf der anderen Seite könnte das der Beginn vom Ende dieser Rentenreform sein, also dass die jetzt komplett zerredet wird. Also es gibt auch andere Stimmen.
0: Wie wichtig sind denn die Älteren und Alten als Wählergruppe in Sachsen-Anhalt?
1: Extrem. Wer die Alten gewinnt, gewinnt die Wahlen. Man sieht das auch am Wahlkampf. Die CDU geht mit dem 90-jährigen Didi Hallervorden auf Tour. Sven Schulze und Didi Hallervorden im Gespräch. Ich habe mir das letzte Woche angeguckt. Das Publikum Ü70 im Durchschnitt. Und die Wahlplakate habe ich ja schon angesprochen. Sven Schulze und die glücklichen Rentner. Das BSW plakatiert Anti-Merz-Plakate. Und da spielt auch die Rentenreform eine Rolle.
0: Für welche Partei scheint sich diese Gruppe der Alten und Älteren besonders zu interessieren?
1: In der Vergangenheit war das eigentlich immer so, dass die Altersgruppe Ü70 überwiegend CDU und auch zum Teil die Linke gewählt hat. Ich weiß nicht, ob das immer noch so ist. Ich war letzte Woche bei einem Wahlkampfstand der AfD in Magdeburg und es hat mich überrascht, wie viele Rentner ich gesehen habe und die auch gesagt haben, ja, überall muss gespart werden und dann kommen Menschen ins Land, die gar nicht eingezahlt haben, so wie ich über Jahrzehnte. Und da merkt man, dass diese Verteilungskämpfe da sind und vor allem die Gruppe der Babyboomer, da sind natürlich viele Menschen dabei, die in den 90er Jahren so ABM-Karrieren und brüchige Arbeitsbiografien haben. Es gibt auch viele erfolgreiche Babyboomer, die jetzt in Rente gehen, über die wird nicht so viel gesprochen, aber eben auch diese Gruppe der Niedriglohnarbeiter, die jetzt in Rente gehen, da merkt man schon die Verteilungskämpfe. Und naja, jetzt sieht man auch, dass, wie gesagt, die AfD da durchaus aufholt bei dieser Altersgruppe.
0: Wer kümmert sich um die Jüngeren in Sachsen-Anhalt? Die müssen ja auch eine Stimme kriegen.
1: Naja, die Jungen wollen alle. Also es gibt zum Beispiel, die SPD verspricht ein 1.000 Euro Startgeld für 18-Jährige. Die AfD macht ein Begrüßungskindergeld. Naja, da ist es wieder, muss man draufschauen. Da geht es dann darum, ein Elternteil muss deutsch sein und dann werden mehrere 1.000 Euro versprochen. Ja, die Gruppe der Jungen, um die wird sich immer mitgekümmert, aber natürlich beim Thema Rente, da ist der Aufschrei sehr groß, weil alle wissen, die Alten. Wie gesagt, auch das, zum Teil geht es auch darum, wer im Altersheim wählen kann und wie wird da genau das Briefwahlprozedere veranstaltet. Das will die AfD jetzt auch aufgreifen und angreifen. Also die Alten spielen schon die größte Rolle.
0: Jetzt lassen sich die Unterschiede zwischen Ost und West bezüglich der Altersvorsorge ja nicht leugnen. Warum scheint das vorher niemandem aufgefallen zu sein? Warum taucht das Thema jetzt in dieser Massivität auf?
1: Naja, das ist ja diese Rentenkommission, die hat einen Vorschlag gemacht und ich meine, die abschlagsfreie Rente, das kostet, glaube ich, 13 Milliarden Euro im Bundeshaushalt und das braucht man eben, um so ist der Vorschlag dieser Rentenkommission, um zum Beispiel diese Kapitalgedeckte, wie in Schweden das gemacht wird, dieses Modell, um das voranzubringen. Naja. Und irgendwo muss man sparen und deswegen ist das dieser Vorschlag. Das Interessante war ja, dass die SPD dort erst zugestimmt hat und gesagt, okay, das ist ein Gesamtkonstrukt und es ist wie so ein wackeliger Jenga-Turm und die drei Ostministerpräsidenten der CDU, die ziehen jetzt eben einen tragenden Stein aus diesem Jenga-Turm raus und da ist die Frage, ob der halt stehen bleibt oder nicht.
0: Welchen Einfluss hat die CDU-Intervention auf den Wahlkampf in Sachsen-Anhalt? Kommt da Unterstützung von der Bundes-CDU oder verzichtet Sven Schulze lieber auf einen Besuch des Kanzlers?
1: Das Interessante ist, dass der Bundeskanzler zum Wahlkampfende nochmal an den Geiseltalsee reist, nach Braunsbedra, in der letzten Woche vor der Wahl. Also genau dort, wo die drei CDU-Ministerpräsidenten diesen Vorschlag oder diesen Angriff auf die Vorschläge der Rentenkommission gemacht haben. Ja, also mit Friedrich Merz ist in Sachsen-Anhalt gerade kein Blumentopf zu gewinnen. Das merkt man, wie gesagt, auch an diesem Wahlkampf mit Didi Hallervorden, der dezidiert einen Anti-Merz-Auftritt hinlegt, sagt, für Friedrich Merz will ich keinen Wahlkampf machen, für Sven Schulze schon, also gegen Berlin, für Sachsen-Anhalt. Und so sieht dann eben auch der Wahlkampf aus. Also es ist in weiten Teilen ein Anti-Berlin-Wahlkampf.
0: Sachsen-Anhalt-Korrespondent Niklas Ottersbach in Deutschlandfunk Kultur über den Rentenstreit zwischen Ost und West.

0: Channel Orange heißt das Debütalbum von Frank Ocean, das von der Kritik gefeiert worden ist. Darauf auch dieser Track hier namens Lust.
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0: sondern mit Sale im Untertitel Lady in Waiting. 3 Tage nach dem tödlichen Massenandrang auf die spanische Exklave Ceuta hat ein Sprecher des marokkanischen Innenministeriums in Rabat dazu Stellung bezogen. Der Sprecher führt die Tragödie vor allem auf Falschinformationen in sozialen Medien zurück. Gleich neben Ceuta, aber in Marokko, liegt Fnidek. Stefan Ehlert hat von dort eine Geschichte mitgebracht, die auch viel dramatischer hätte enden können.
1: Der Kellner Mustafa Seruki ist nach nur einer Nacht auf europäischem Boden aus Ceuta ins marokkanische Fnidek zurückgekehrt. Zurück aus Spanien also. Erst war sein 12-jähriger Sohn vergangene Woche hinübergeschwommen, dann er selbst. Er posierte dort vor seiner Handykamera und schickte seiner Tochter Umaima eine Nachricht. Wo bist du, mein Mädchen? Ich bin in Ceuta. Und die 16-jährige Umaima noch in Fnidek antwortete, lasst mich nicht alleine hier. Und schwamm ebenfalls los, das Smartphone überm Kopf, damit es trocken blieb. Die Mobilisierung so vieler Menschen im Vorfeld der Tragödie von Ceuta sei wesentlich über das Handy erfolgt. Das bestätigt der marokkanische Journalist Ahmed Biouzan. Seit Jahrzehnten beschäftigt er sich mit Fragen von Flucht und Migration. Was in Ceuta passierte, hat er sich sehr genau angeschaut. Schon am 27. und 28. Juli sind fast 800 bis 1000 Menschen in Ceuta angekommen. Davor bereits gab es Kampagnen in den sozialen Netzwerken, die zur Einwanderung aufriefen. Es gab Seiten auf TikTok, Facebook und Instagram, auf denen die Menschen dazu aufgefordert wurden, anzureisen, weil die Einreise nach Ceuta einfach sei. Verbindungen zur lokalen Mafia und Schmuggelnetzwerken habe er nicht erkennen können, sagt Biouzan. Für sie sei diesmal kein Geld zu verdienen gewesen. Inzwischen hat sich Tage nach dem Höhepunkt der Krise endlich auch Marokkos Regierung offiziell zu den Vorgängen in und um Ceuta geäußert. Rashid El Khalfi, Sprecher des Innenministeriums, bestätigte im staatlichen Fernsehen, dass die sozialen Medien eine zentrale Rolle bei der Massenauswanderung nach Ceuta gespielt hätten.
2: Diese Ereignisse waren nicht das Ergebnis zufälliger oder spontaner Umstände, sondern sie sind auf das Zusammenspiel mehrerer miteinander verknüpfter Faktoren zurückzuführen. Darunter vor allem die böswillige Ausnutzung des digitalen Raums und die Verbreitung irreführender Informationen.
1: Auch Menschenhändler hätten eine Rolle gespielt, gibt der Sprecher an. Außerdem kursierten Fehlinterpretationen eines spanischen Gerichtsurteils, wonach jemand, der auf See aufgegriffen würde, nicht sofort wieder abgeschoben werden könne. Die seit Tagen erwarteten Verlautbarungen der marokkanischen Regierung werden in Europas Hauptstädten vermutlich sehr genau verfolgt. Denn noch immer hat niemand die Verantwortung dafür übernommen, dass so viele Menschen vergangene Woche die EU-Grenze bei Ceuta überwinden konnten und dass so viele Menschen dabei zu Tode kamen. Kaum jemand in Marokko scheint wirklich daran zu glauben, dass der sonst so effektive Sicherheitsapparat ausgerechnet vor Ceuta einfach von der Menge überrumpelt worden sei. Die Regierung nimmt zu solchen Spekulationen nicht direkt Stellung, verweist aber auf die Leistungen, die Marokko im Rahmen der Migrationspartnerschaft mit Europa erbringe. Rashid El Khalfi.
2: Das Innenministerium bekräftigt erneut, dass die Bewältigung des Migrationsphänomens nur im Rahmen eines ganzheitlichen Ansatzes erfolgen kann, der auf geteilter Verantwortung, wirksamer Solidarität und Lastenteilung beruht.
1: Wirksame Lastenteilung wird gefordert. Offenbar war die Last diesmal zu groß für Marokko. Auch diese Botschaft dürfte in Berlin und Brüssel vernommen werden. Wie darauf zu reagieren ist, darüber beraten morgen Europas Innenminister auf ihrer Dringlichkeitssitzung.
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0: Victoria West und Flying, Musik aus Österreich.

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2: Das Deutsche Literaturarchiv hat den Vorlass der Publizistin und Literaturkritikerin Sigrid Löffler übernommen. Nach Angaben des Hauses spiegeln sich in dem Bestand die literatur- und geistesgeschichtlichen Debatten eines halben Jahrhunderts wider. Neben Löfflers journalistischer Arbeit soll der Vorlass auch Briefe und E-Mails von prominenten Autorinnen und Autoren enthalten. Bekannt wurde Löffler im Fernsehen durch das literarische Quartett. Später gründete sie die Zeitschrift Literaturen. Katharina Morin erhält in diesem Jahr den Förderpreis Deutschlandfunk beim Musikfest Bremen. Die Jury würdigte die 1994 geborene Dirigentin unter anderem für einfühlsame Interpretationen und bescheinigte ihr, einen Raum freier Entfaltung für Orchester, Chor und Gesangssolisten zu schaffen. Mit dem Förderpreis unterstützen der Deutschlandfunk und das Musikfest hochbegabte Nachwuchskünstlerinnen und Künstler. Die Preisverleihung findet am 23. August im Bremer Konzerthaus Die Glocke statt. Den Einfluss von Stimme, Musik und anderen Klängen in politischen Botschaften will ein neues Forschungsprojekt der Freien Universität Berlin und der Universität Osnabrück untersuchen. Es heißt Soundscapes of Populism, auf Deutsch Klanglandschaften des Populismus. Untersucht werden sollen Mediendebatten aus West-, Mittel- und Südeuropa in 6 unterschiedlichen Sprachen. Laut der Kulturwissenschaftlerin Lenka Filipova von der FU Berlin werden dabei Tonfall, Sprachrhythmus, Sprechchöre, politische Jingles und Hintergrundgeräusche analysiert. Das Projekt wird mit 330.000 Euro von der Volkswagen-Stiftung gefördert. 72 Stunden ohne Pause haben Posaunenchöre musiziert. 1850 Musikerinnen und Musiker haben von Donnerstagmorgen bis gestern Morgen in der Kirche St. Jakob in Nürnberg gespielt. Wie der Vizepräsident des Verbandes evangelischer Posaunenchöre Thomas Engelbrecht gegenüber Deutschlandfunk Kultur erklärte, ist damit der Weltrekord geschafft, er muss aber noch offiziell bestätigt werden.
3: Und zwar läuft es jetzt so, dass dieses Rekordinstitut, das dann am Ende den Weltrekord final bestätigt, braucht von uns jetzt Nachweise. Er braucht Bilder, er braucht Videomaterial. Die waren nicht vor Ort, sondern wir haben letztendlich die Dokumentation selbst übernommen. 3.000 Euro kostet es, wenn das Rekordinstitut das machen soll. Wir sind ein kleiner Verein, das Geld kann man sich sparen, wenn man es eben selbst macht. Bedeutet dann aber eben, die brauchen das Videomaterial von uns und dann dauert es 1, 2, 3 Tage, bis sie das bestätigt haben. Die haben jetzt alles, was sie brauchen und jetzt müssen wir halt auf den formalen Akt warten.
2: Der Vizepräsident des Verbandes evangelischer Posaunenchöre, Thomas Engelbrecht.
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1: Bingen, Nürnberg, war ja schon die Rede von, Braunschweig und Essen. Hier finden die nächsten Veranstaltungen statt zum Christopher Street Day in Erinnerung an den Widerstand queerer Menschen in der New Yorker Christopher Street gegen Willkür und Gewalt. Der vermutlich islamistische Anschlag auf den CSD in Berlin zeigt, die Community muss nach wie vor Gewalt fürchten. Welche Rolle künstliche Intelligenz bei der Radikalisierung tatsächlicher und möglicher Täter spielt, darüber reden wir gleich.

0: Klassiker von den Kings heißt Waterloo Sunset und kommt aus dem Jahr 1967. Trauer und Gedenken halten an in Berlin nach dem vermutlich islamistischen Anschlag gegen den Christopher Street Day. Vor gut einer Woche ist ein Mann mit dem Auto in die Menschenmenge gefahren. Eine Frau kommt ums Leben, viele werden zum Teil schwer verletzt. Die Polizei hat den mutmaßlichen Täter Abdul B. inzwischen getötet. Der Mann ist in Deutschland geboren, in Deutschland aufgewachsen und er hatte die deutsche Staatsangehörigkeit. Warum sich ein solcher Mensch radikalisiert und welche Rolle künstliche Intelligenz dabei spielt, kann uns Friedhelm Hartwig erklären. Der Islamwissenschaftler arbeitet bei Modus ZAD, das ist das Zentrum für angewandte Deradikalisierungsforschung. Hallo, Herr Hartwig.
1: Hallo.
0: Lässt sich definieren, wie groß der Anteil des Internets ist in diesem Prozess der Radikalisierung?
1: Gut, man geht ganz allgemein davon aus in der Fachwelt, dass es ein starker Katalysator geworden ist von Radikalisierungsprozessen. Das findet man in aktuellen Studien, auch in den Verfassungsschutzberichten, den aktuellen, dass Radikalisierungsprozesse immer schneller ablaufen, die Personen immer jünger werden und dabei auch immer gewaltbereiter werden, immer mehr Faszination auch für Gewaltfantasien zeigen. Und das hängt in einem starken Maße auch von den digitalen Räumen ab, in denen sie sich aufhalten.
0: Ist es das, was eine Online-Radikalisierung auch unterscheidet von einer Radikalisierung im alltäglichen sozialen Umfeld, dass es viel schneller geht vielleicht?
1: Ja, gut. Radikalisierungsprozesse an sich sind höchst individuell, wenn man dann auf die einzelnen Fälle guckt. Und das kann eine Mischung sein aus dem analogen Bereich wie auch dem Online-Bereich und hängt von vielen unterschiedlichen Faktoren ab. Das kann man so allgemein also dann letztendlich nichts sagen. Aber bei einigen Fällen, die sich also einzeln isoliert radikalisiert haben, das spielt online dann eine ganz besonders große Rolle.
0: Sie beobachten schon seit einigen Jahren islamistische Akteure und Influencer im Netz. Was sind das für Leute und was macht Ihre Propaganda aus?
1: Ja, wir unterscheiden da im Radikalisierungsprozess ja zwischen drei unterschiedlichen Bereichen, Radikalisierung ohne Gewalt, in die Gewalt und in der Gewalt. Und wir konzentrieren uns in unserem Monitoring vor allem auf die Grauzone, also den Bereich, wo Akteure im Netz betonen, dass sie Gewalt nicht befürworten, diese ablehnen. Und dort schauen wir uns vor allem salafistische Akteure an, die stark missionarisch unterwegs sind und versuchen, ihre selektive Sicht des Islams weiter zu verbreiten. Und politisch-gesellschaftlich stark orientierte islamistische Gruppierungen und Akteure. Das sind so die Fokuspunkte unseres Monitorings. Und die Inhalte, die wir dort sehen, sind meandern quasi so am Rande Meinungs- und Religionsfreiheit, sind aber sehr deutlich dadurch gekennzeichnet, dass sie demokratiefeindliche Positionen vertreten, eine Distanzierung zur Gesellschaft und auch zu etablierten islamischen Theologien und Rechtsschulen.
0: Wie benutzen diese Akteure, diese Propagandisten dann künstliche Intelligenz? An welches Beispiel müssen Sie in diesem Zusammenhang sofort denken?
1: Also jetzt konkret im Bereich LGBTQ habe ich jetzt kein Beispiel so
0: präsent. Das muss auch nicht sein.
1: Aber generell beobachten wir jetzt seit 2 Jahren eine enorme Zunahme an Desinformationen und Deepfakes, die durch KI generiert werden. Und KI-Tools beschleunigen, vereinfachen und verbessern erheblich die Produktion von digitalen Inhalten. Und das betrifft Texte, Bilder, Videos, Audios und vor allem auch die Übersetzungen in fremde Sprachen. Und KI kann obendrein auch noch den Prozess der Verbreitung vereinfachen durch automatisierte, gesteuerte Redaktionssysteme. Da gibt es also erhebliche neue Möglichkeiten. Und in unserem Monitoring hat sich dadurch auch die Konstellation des Angebotes verändert, dass wir analysieren müssen und auch noch bearbeiten müssen. Es ist eine Vielzahl an neuen Kanälen und Akteuren, insbesondere aus dem Ausland, dazu gekommen, die auch häufig anonym agieren. Und da wissen wir manchmal nicht, wer dahinter steckt.
0: Wie sieht denn eine gute Prävention?
1: Wenn ich noch eins dazu sagen kann, was KI eben halt dann auch bedeutet, das ist das Aufkommen, und das wird in der Präventionsarbeit auch schon diskutiert und Trainern und Trainerinnen, die im Feld sind, Chatbots, die sich als KI-Imame anbieten und quasi Dispute auch simulieren, Ratgeber sind, als Entscheidungsinstanz in religiösen Fragen zu Dogmen und Glaubensbekenntnissen auftreten oder sogar die Seriosität eines religiösen Influencers scheinbar bestätigen. Also da ist ein ganz neues Feld entstanden, was KI und Religion betrifft und was in der Präventionsarbeit ganz neu bearbeitet werden muss.
0: Damit ersparen Sie sich meine letzte Frage, denn da wäre es um die Prävention gegangen, aber das haben Sie ja jetzt schon wunderbar erklärt. Friedhelm Hartwig von Modus ZAD, das ist das Zentrum für angewandte Deradikalisierungsforschung, und wir haben gesprochen in Deutschlandfunk Kultur über die Risiken durch künstliche Intelligenz. Herr Hartwig, herzlichen Dank.
1: Ja, gern geschehen.

0: Portofino, absolut Insta-tauglicher Ort östlich von Genua. Hier Thema im Song von Lola Leland. Passt wunderbar auch in diesen Sommer.
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2: Findet mich das Glück? Und findet es mich auch in Kassel? Fragen aus dem Buch von Peter Fischli und David Weiss. Findet mich das Glück?
3: Verbummele ich mein Leben?
2: Soll ich dem Tageslicht aus dem Weg gehen?
3: Kann man Müdigkeit nur mit Schlaf bekämpfen?
2: Im Friedrizianum in Kassel lässt sich Müdigkeit auf jeden Fall mit nur auf dem ersten Blick fragwürdigen, aus Alltagsgegenständen zusammengeschraubten, geleimten und gelöteten Skulpturen von Peter Fischli bekämpfen. Der Co-Autor des laudigen Fragebüchleins zeigt hier seine Kunst. Peter Fischli im Friedrizianum in Kassel bis zum 13. September. Und das erwähnte Büchlein ist sicherlich auch im Museumsshop erhältlich.
4: Kommt rein.
5: Danke für die Einladung.
4: Wir freuen uns so sehr, dass ihr da seid.
2: Das Paar von gegenüber kommt zu Besuch und schnell wird in diesem Film The Invite klar, dass die Einladung The Invite mehr umfasst als Smalltalk bei einem Glas Wein.
6: Klingt wie eine Einladung. Denkst du auch, die meinen das, was ich denke?
4: Auf jeden Fall.

0: Domstadt, Bert Brecht, Mozart.
1: Das ist Augsburg, Stadt und Land.
0: Ja, ja, das alles ist Augsburg. Mozart war da, Brecht ist hier geboren. Und mit ein paar Jährchen Unterbrechung leben hier seit ca. 500 Jahren Angehörige sich andernorts bis aufs Blut bekriegender Glaubensrichtungen zusammen. Das wird am 8. August mit einem Friedensfest gefeiert. Davor gibt es Rahmenprogramm. Thomas Weitzel vom Friedensbüro der Stadt.
2: In diesem Jahr ist das Thema Unsicherheit. Und wir beschäftigen uns mit den Fragen, wie können wir in einer sicheren Gesellschaft in Frieden zusammenleben?
0: Heute Abend geht es um Sicherheit und Selbstbestimmung in der digitalen Welt. Digital Shadows lautet das Stück von Ilona Roth. Heute Abend im Kulturhaus Abraxas ab 20 Uhr.
3: Upper Soul kommt von T.Y.O. und ist vom aktuellen Album.
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0: Zum Beispiel über die Leningrad Cowboys reichlich bedient. Aber auch die Wirklichkeit lässt sich nicht lange bitten. Gerade hat der finnische Pessimistenverein sein 20-jähriges Bestehen gefeiert. Und wenn Sie glauben, mit Pessimismus lässt sich nichts erreichen, weit gefehlt. Christian Stichler berichtet.
1: Für die Pessimisten von Puolanka hätte es nicht besser laufen können. Am zweiten Festivaltag zieht plötzlich ein Gewitter auf. Die Schleusen des Himmels öffnen sich, ein ordentlicher Sommerregen ergießt sich über das Festivalgelände. Worüber andere sich ärgern, freut die Pessimisten. Hinter dem Festival von Puolanka steht der Verein der Pessimisten, der in diesem Jahr seinen 20. Geburtstag feiert. Dass er überhaupt das Licht der Welt erblickt hat, hat einen traurigen Grund, erzählt Tommy Rajala, der künstlerische Leiter und damit so etwas wie der Oberpessimist.
2: Puolanka has been the fastest dying town in for many decades.
1: Über Jahrzehnte war in Finnland Puolanka der am schnellsten sterbende Ort. Da bleibt einfach nur Pessimismus. Was man nicht aufhalten kann, muss man akzeptieren und trotzdem das Beste daraus machen, so das Motto der Pessimisten. Schau doch dieses Festival an. Natürlich macht das diesen Ort ein Stückchen besser. Aber das war gar nicht unser Ziel, Puolanka besser zu machen. Es ist ein kleiner Nebeneffekt unserer Aktivitäten. Wie viele finnische Landstriche ist auch Puolanka vom Aussterben bedroht. Eine Kirche, ein paar flache Gebäude, ein Wasserfall, mehr ist hier nicht. Erst gehen die Jobs verloren, dann gehen die Menschen weg, danach schließen Geschäfte und öffentliche Einrichtungen. Ein Teufelskreis.
2: Nobody even in Finland had ever heard of Puolanka.
1: Niemand in Finnland hatte, bis wir kamen, etwas von Puolanka gehört. Du kannst deinen Ruf nicht ruinieren, wenn du keinen hast. Manch ein Einheimischer blickt etwas pikiert auf die Pessimisten, aber immerhin hat Tommy mit seinem Verein dafür gesorgt, dass es sein Dorf zu einer ungewöhnlich großen Bekanntheit geschafft hat. Mehrere ausländische Medien waren schon in Puolanka, inklusive der britischen BBC. Seit 20 Jahren nun verändern die Pessimisten den Ort. Und dieses Jahr ist das Jubiläum sogar offizieller Teil des Programms der europäischen Kulturhauptstadt Oulu, die gut 120 Kilometer westlich von Puolanka liegt. Den ganzen Sommer über gab es schon ein Musical, für dieses zogen die Darsteller in den kleinen Ort. Darunter auch Aino Ojala. Es war fantastisch, einer der besten Sommer, die ich je hatte. Wir hatten so ein tolles Team. Das ist so ein kleiner Ort, hier ist ja fast nichts. Da musst du selbst sein und dein Ding machen. Und neben verschiedenen Konzerten gibt es auf dem Gelände auch viele kleine Stände, die die Pessimisten aufgebaut haben. Ein Unglücksrad ist dabei, also eine Lotterie des Pechs mit dem Hauptgewinn einer leeren Klorolle. Oder man sucht die Wahrsagerin der Pessimisten auf. Bei ihr kann man sicher sein, dass man nur schlechte Prophezeiungen bekommt. Bei den Festivalbesuchern scheint das Konzept anzukommen. Ob sie selbst Pessimistin sei, wird Hanna Maria gefragt, die aus Nordkarelien angereist ist. Vielleicht zu wenig, meint sie und lacht. Aber fügt sie hinzu, insgeheim spüre sie doch etwas Optimismus unter den Leuten hier. Vielleicht kann man ja von Puolanka etwas lernen. Mehr Zufriedenheit. Denn wenn du vom Leben einfach nicht zu viel erwartest, dann schützt dich das vor der einen oder anderen Enttäuschung.
0: Duo Lia, dieses Duo besteht aus Alia Wischner und Julia Jackel. Der Titel Watch Me in Deutschlandfunk Kultur am Montagnacht.

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6: Mit Thorsten Japs. Die geplante Abschaffung der abschlagsfreien Rente nach 45 Beitragsjahren bleibt umstritten. Der russische Oppositionspolitiker Nadeschdin setzt sich ins Ausland ab. Und Spider-Man Brand New Day gelingt in Nordamerika, der zweiterfolgreichste Kinostart aller Zeiten. Die geplante Abschaffung der abschlagsfreien Rente nach 45 Beitragsjahren bleibt umstritten. Nachdem sich ostdeutsche Ministerpräsidentinnen und eine Präsidentin von CDU und SPD dagegen ausgesprochen haben, bekommen sie Unterstützung von der saarländischen Regierungschefin Rehlinger und Bremens Bürgermeister Bovenschulte von der SPD. Schleswig-Holsteins Ministerpräsident Günther von der CDU ist dagegen weiter für die Abschaffung. Auch der Präsident des Deutschen Instituts für Wirtschaftsforschung, Fratscher, hält den Schritt für unverzichtbar. Im Fernsehsender NTV warnte er vor erheblichen Folgen.
7: Entweder müsste die junge Generation noch mehr Beiträge zahlen, das heißt Beiträge müssten steigen, oder das Rentenniveau für die Rentnerinnen und Rentner, also die, die in den kommenden Jahren in Rente gehen vor allem, müsste weiter sinken. Und das ist ja auch schon in der Rentenkommission so anvisiert, dass dieses Rentenniveau sinkt. Es müsste dann deutlich stärker sinken. Oder noch eine andere Alternative, die Rente mit 70 müsste früher und schneller kommen.
6: Der Präsident des Deutschen Instituts für Wirtschaftsforschung, Marcel Fratscher. In den Flüssen in Deutschland gibt es so wenig Wasser wie teilweise noch nie. Besonders betroffen sind zum Beispiel die Donau und der Rhein. Niedrige Pegel sind vor allem für Transportschiffe ein großes Problem. Birte Sönnigsen.
8: Das trifft vor allem die Chemie, die Stahl-, die Bau- und die Mineralölindustrie. Der Rhein ist für den Güterverkehr in Deutschland sehr wichtig. Es gibt Fachleute, die es für möglich halten, dass am Ende die gestiegenen Kosten an die Verbraucher weitergegeben werden. Da geht es zum Beispiel um die Bauindustrie. Aber auch der Tankstellenverband, der hatte zuletzt davor gewarnt, dass die Spritpreise noch weiter steigen könnten, wenn denn die Pegelstände weiter so niedrig bleiben, weil eben auch die Mineralölbranche betroffen ist und vieles mit dem Schiff transportiert.
6: Der russische Oppositionspolitiker Boris Nadeschdin hat sich nach einer vorübergehenden Festnahme ins Ausland abgesetzt. Ein auf Telegram veröffentlichtes Video zeigt ihn vor dem Eiffelturm in Paris. Über seine weiteren Pläne möchte er zu einem späteren Zeitpunkt informieren. Der 63-Jährige wollte ursprünglich für die russischen Parlamentswahlen im September kandidieren. Das Justizministerium stufte ihn aber als sogenannten ausländischen Agenten ein, was unter anderem den Ausschluss bedeutet. Die Behörden werfen ihm vor, ein Video mit dem Bild des verstorbenen Kreml-Kritikers Nawalny verbreitet zu haben. Nadeschdin weist die Vorwürfe zurück. Er hatte bei der Präsidentenwahl 2024 mit seiner Kritik am russischen Angriffskrieg gegen die Ukraine für Aufsehen gesorgt, war aber schon damals von der Wahl ausgeschlossen worden. Im Ringen um sichere Schiffspassagen durch die Straße von Hormus herrscht weiter Unklarheit. Nach Angaben des iranischen Außenministeriums stehen momentan, anders als zuvor berichtet, keine Verhandlungen mit den Vereinigten Staaten an. Uwe Lüb.
9: US-Präsident Trump hatte am Wochenende eine geplante neue Angriffswelle auf Iran vorerst gestoppt. Als Grund führte er unter anderem an, ein Abkommen mit Iran sei wieder näher gerückt. Gestern kündigte er neue Gespräche zwischen den USA und Iran für heute Nachmittag an. Wer wo miteinander sprechen werde, sagte er nicht. Zuletzt hatte es nur noch technische Gespräche auf Expertenebene gegeben, von denen kein Durchbruch zu erwarten ist.
6: Die Diskussionen um den Fußball-Weltverband und ihren Chef Infantino gehen weiter. Jetzt haben ihm mit England, Schweden, Wales und Serbien vier nationale Verbände die Unterstützung für seine Wiederwahl entzogen. Sie werfen Infantino Führungsversagen vor. Der Europäische Fußballverband UEFA drohte mit rechtlichen Schritten rund um die gescheiterten und vorab nicht mitgeteilten Pläne, die kommerziellen Rechte an den WM-Turnieren an private Investoren zu verkaufen. Laut Medien wird die FIFA aufgefordert, die Unterlagen dazu nicht zu vernichten. Spider-Man Brand New Day hat die Kinokassen im Sturm erobert. Der neue Film mit Tom Holland in Zendaya erzielte laut Schätzungen an seinem ersten Wochenende ein Einspielergebnis von $355 Millionen. Das war der beste Start eines Films in Nordamerika seit Avengers Endgame, der 2019 auf $357 Millionen gekommen war. Weltweit kam der neue Spider-Man auf ein Ergebnis von fast $1 Milliarde.
0: Das Wetter.
6: In der Nacht gibt es außer im Nord- und Südosten einzelne Gewitter bei 23 bis 16 Grad. Morgen ist es zunächst meist sonnig und trocken. Später gibt es vor allem im Westen und Norden Schauer und kräftige Gewitter mit Unwettergefahr bei 30 bis 38 Grad.
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10: Guten Abend. Wenn Sie auf die entsprechenden Karten des Deutschen Wetterdienstes schauen, dann ist es knallerot, vor allem im Westen und Südwesten. Sprich, die Waldbrandgefahr ist hoch bis sehr hoch. In Spanien und Frankreich scheint sich die Lage etwas zu entspannen. Dafür ist jetzt Griechenland besonders von Bränden betroffen. Das alles hat Auswirkungen auch auf unseren Urlaub und auf unsere Bilder vom Urlaub. Hintergründe dazu noch Foy Rance und Moving On. 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

0: Es brennt an allen Ecken und Enden. Ist eine uralte Redensart, aber auch ganz aktuell, denn egal wohin Sie schauen, das Thema Waldbrand kommt Ihnen aus jeder Richtung entgegen. Jetzt bekämpft die griechische Feuerwehr vor allen Dingen einen Waldbrand westlich von Athen. Angesichts dieser Nachrichtenlage fragen sich viele, ob sie ihre Urlaubspläne noch realisieren können. Pascal Mandelarzt ist Professor für Tourismuswirtschaft an der IU, also an der International University, die verfügt über 37 Standorte in ganz Deutschland und bietet 130.000 Studierenden eine digitale und analoge Ausbildung. Guten Abend, Herr Mandelarzt.
1: Einen wunderschönen guten Abend.
0: Wie groß ist Ihr Bedürfnis zurzeit, jetzt einen Griechenlandurlaub zu buchen?
1: Das käme ganz drauf an, wo das in Griechenland wäre. Da gibt es ja ganz viele Möglichkeiten. Ich hätte zum Beispiel jetzt nichts gerade gegen Santorini für ein paar Tage einzuwenden. Athen sähe dann allerdings schon wieder etwas anders aus.
0: Ja, und Kreta war ja auch ganz schlimm.
1: Genau, ja.
0: Was halten Sie von Menschen, die trotzdem in diese Waldbrandgebiete, und das muss ja nicht nur Griechenland sein, hineinfahren, frei nach dem Motto, mir wird schon nichts passieren?
1: Es kommt immer, finde ich, ja auch sehr situationsbedingt darauf an, was das für eine Reise ist. Habe ich jetzt ein Jahr im Voraus eine Pauschalreise gebucht, dann kommt es natürlich darauf an, ist jetzt wirklich mein Ort betroffen oder sind es quasi zwei Nachbarorte weiter und die Flammen ziehen nicht rüber. Also das wäre eine sehr spezifische Sache. Aber ich glaube, wenn es jetzt um, ich sag mal, Motivation, Katastrophen, Tourismus geht, dann sind das, glaube ich, nur verschwindend geringe Zahlen, die das auf sich nehmen würden.
0: Sie haben aber trotzdem schon einen wichtigen Punkt angesprochen. Was ist, wenn man nicht mehr umbuchen kann, wenn man eben keine Pauschalreise gebucht hat? Da ist es ja meistens besser organisiert mit den Rücktrittsrechten. Wie gehe ich damit um?
1: Auch hier wieder natürlich sich vor allen Dingen vor Ort durch die Behörden informieren. Jetzt ist es immer einfacher natürlich zu sagen, aus unserer Sicht jetzt mal sich vorher beim Auswärtigen Amt zu informieren. Das nützt aber jetzt nichts, wie gesagt, wenn ich die Reise schon ein Jahr im Voraus geplant habe.
0: Es sei denn, es gibt eine offizielle Reisewarnung.
1: Richtig, ganz genau. Und somit muss ich mich dann, wenn mich das akut betrifft und ich bin vor Ort, dann muss ich mich auf die Behörden vor Ort verlassen. Und soweit mir das bekannt ist, sind in den meisten Orten recht gute Kommunikationssysteme im Gang, dass es auch einfach ist, sich da auch in seiner Sprache zu informieren.
0: Es geht ja nicht nur um das eigene Leben, das man vielleicht in Gefahr bringt, sondern es geht auch um das Leben anderer, wenn man zum Beispiel die Straße blockiert. Welche Rolle spielt das Verantwortungsgefühl für die Gemeinschaft?
1: Also hier muss man natürlich auch unterscheiden. Ich muss sagen, ich habe ein großes Verständnis dafür, dass man solche Ereignisse, die ja auch in den Medien jetzt gerade sehr präsent ist, sich angucken möchte. Aber man sollte natürlich jetzt nicht zu irgendwelchen Hinderungen führen, wenn man dann jetzt dahin fährt und steht da den Feuerwehrleuten und Löschkräften im Weg. Von daher sollte man da noch die Füße stillhalten und warten, bis offiziell dann auch wieder von behördlicher Seite ein Ort oder eine Straße oder ein Gebiet freigegeben ist.
0: Einer Ihrer Forschungsschwerpunkte ist Katastrophentourismus. Was treibt Menschen an, bewusst in solche Gebiete zu fahren?
1: Ja, wie gerade auch schon mal so ein bisschen angeteasert, finde ich, dass das eigentlich so ein bisschen in uns als Menschen verankert ist, weil das was Außergewöhnliches ist. Und wir sind eigentlich immer auf der Suche nach außergewöhnlichen Ereignissen und Erfahrungen, also gerade als Tourist, als Ausbruch aus dem Alltag. Und dafür bieten natürlich solche Ereignisse eine Plattform. Und viele denken dann auch, okay, man ist hier auch gleichzeitig Zeitzeuge von etwas Geschichtlichem und Großem, was passiert. Und das können beispielsweise Motivationsfaktoren sein.
0: Wenn eine Katastrophe vorbei ist, fragen sich ja trotzdem viele Menschen, darf ich, kann ich überhaupt in dieses Gebiet noch reisen? Wie bewerten Sie eine solche Zurückhaltung, auch im Hinblick auf Tourismus als Wirtschaftsfaktor?
1: Also ich würde sagen, wenn das dann behördlich wieder freigegeben ist, wäre es fast fatal, wenn jetzt alle sagen, da fahren wir nicht mehr hin. Und jetzt gerade beobachten wir schon sogenannte Spillover-Effekte, wenn man, ich sag mal, Schlagzeilen hört, wie Spanien in Flammen oder Griechenland brennt, dann reden wir nicht von dem gesamten Land, sondern einzelnen betroffenen geografischen Gebieten. Und wenn wir uns jetzt insgesamt dafür entscheiden würden, nicht mehr zu verreisen, dann schaden wir eigentlich den Leuten vor Ort noch mehr und nicht nur alleine der Tourismusindustrie, sondern das ist ja eine gesamte Wertschöpfungskette. Da leidet dann gegebenenfalls schlussendlich auch der Bäcker von nebenan drunter, wo die Brötchen nicht mehr verkauft werden.
0: Pascal Mandl-Arz ist Professor für Tourismuswirtschaft an der IU, also der International University. Ganz herzlichen Dank fürs Gespräch in Deutschlandfunk Kultur.
1: Besten Dank auch an Sie. Schönen Abend.
0: Ihnen auch.

Alexandra Xavier, weiß ich nicht zu helfen, can't help myself. Sagt man, kommt aus Berlin, Musiker und Rapper, jetzt im August unterwegs auf diversen Festivals. Hier der Titel, weißt du überhaupt noch, wer ich bin?

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1: 17 ist sie dann Chodeda gewesen, als er den Völkermord an den Jesiden miterleben muss. Tausende sind damals von Kämpfern des sogenannten Islamischen Staats getötet worden. Frauen wurden verschleppt und als Sexsklavinnen missbraucht. Heute ist sie dann 29 und verarbeitet das Geschehen in Bildern, Video und als Buch. Er ist der Junge mit dem roten Hemd und so lautet auch der Titel des Buches. Als ich mich mit Sedan Chodeda verabrede, will ich vor allem wissen, wie es ihm heute geht am Jahrestag.
2: Der 3. August ist für mich jedes Jahr ein sehr schwerer Tag. Die Erinnerungen kommen wieder zurück. Ich denke an die Menschen, die wir verloren haben, an meine Familie, in meine Heimat Shingal. Aber ich versuche heute nicht nur am Schmerzen zu bleiben. Ich frage mich auch, wie können wir diese Erinnerungen weiterleben mit diese Erinnerungen und trotzdem nach vorne zu schauen.
1: Darüber werden wir gleich noch sprechen, aber nochmal vielleicht zurück auf dieses Erlebnis. Was ist Ihre stärkste Erinnerung und vielleicht auch Ihre wichtigste Erinnerung an das Geschehen von damals?
2: Ja, das Wichtigste, dass ich die Hoffnung nicht verloren habe und dass ich tief in mir wusste, ich werde das schaffen.
1: Sie haben es gerade schon angedeutet, Gedenken bedeutet ja nicht unbedingt, im Schmerz zu verharren. Sie persönlich verarbeiten den Schmerz sehr aktiv. Wie machen Sie das konkret und welche Mittel setzen Sie ein? Sie malen ja zum Beispiel.
2: Ja, genau. Also ich verarbeite sehr viel mit Malen durch Kunst, durch dass ich darüber rede, durch Schreiben.
1: Wann haben Sie überhaupt beschlossen, dass diese traumatischen Erlebnisse Teil Ihrer künstlerischen und auch literarischen Arbeit werden?
2: Ich habe ungefähr mit 12 angefangen, Tagesbücher zu schreiben. Und das war kein einzelner Moment, es war ein langer Weg. Also 2017 habe ich angefangen, die Geschichten, was mir uns passiert ist, alles versucht auf die Papier zu bringen. Es war sehr, sehr schwer. Also ich habe ungefähr über 3 Jahre gebraucht, um das Ganze auf die ganze Geschichte auf Papier zu bringen. Es gab aber auch Tage, wo ich mich komplett durchschreiben oder zurückzublicken komplett verloren habe. Einfach war es nicht.
1: 2017 waren Sie dann wie alt?
2: Als das geschehen ist, 2014 war ich 17. Ich war da 20, 2017. Okay. Ich musste gerade selber ein bisschen rechnen.
1: Und rechnen in einer erlernten Sprache ist ja immer schwieriger als in der Muttersprache, glaube ich.
2: Ja, auf jeden Fall.
1: Jetzt geben Sie Workshops für Kinder und Jugendliche. Was passiert da und was möchten Sie erreichen?
2: Ich möchte das geben, was ich als Kind nicht bekommen habe. Und ich möchte ihnen zeigen, dass sie über ihre Gefühle sprechen dürfen, dass sie nicht alles alleine in sich tragen müssen. Und jeder Mensch kann einen Weg finden, Erlebnisse zu verarbeiten, durch Sprache, zum Beispiel durch Kunst, Musik oder dass ich einfach darüber rede. Ich möchte ihnen Mut machen, an sich zu glauben und trotz schwieriger Erfahrungen nach vorne zu schauen. Und auf sehr viele Veranstaltungen bekomme ich selber auf meine Veranstaltung Überlebende, die noch damals Kind waren. Ich möchte ihnen Mut geben.
1: Welche Kinder und Jugendliche kommen in Ihre Workshops?
2: Sehr viele unterschiedliche. Es kommen manchmal Überlebende zu meiner Veranstaltungen mit ihren Kindern, die zum Beispiel hier geboren sind, oder Deutsche mit ihren Kindern, die Jugendliche, die hier geboren sind und wissen, die können sie sich sehr schwer vorzustellen, was die Jesiden geschehen wurde oder was sind überhaupt Jesiden. Und damit möchte ich zeigen, was dort passiert ist, was uns geschehen wurde.
1: Was an Wissen über Jesiden und Jesidinnen vermitteln Sie?
2: Zum Beispiel, wie wir gelebt haben. Ich erzähle zum Beispiel, dass wir auch eine Heimat hatten, dass wir auch glücklich waren, wenn sie uns in Ruhe gelassen haben, wenn der Krieg nicht gekommen wäre. Und was mit uns passiert ist, was die aus uns gemacht haben, das ist mir wichtig zu erzählen.
1: Am 3. August 2014 ermorden IS-Kämpfer Jesidinnen und Jesiden und der Künstler Selan Khodida. Erinnert an die Ereignisse von damals, das Gespräch für Deutschlandfunk Kultur haben wir aus Termingründen aufgezeichnet.

sehr eindrücklicher Song von Norah Jones, Begin Again. Afrikanischer Ameisenhandel, das Geschäft mit den Königinnen. Darum geht es gleich in der Weltzeit. Und während ich Ihnen das erzähle, fängt es schon an zu kribbeln. Bis dahin, Garuda von Alan Uyen.

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1: Das bin ich, herzlich willkommen, und wir beschäftigen uns hier heute mit dem illegalen Handel mit Insekten.
2: We did not came here to break any laws. By accident and stupidity we did. And I know breaking laws is for criminals, but I don't feel like a criminal.
1: Wir sind nicht hergekommen, um das Gesetz zu brechen, das beteuert dieser 19-jährige Mann aus Belgien, der letztes Jahr zusammen mit einem anderen Mann am Flughafen in Kenia verhaftet wurde. Es ging um den versuchten illegalen Schmuggel mit Ameisen. Die Teenager hatten über 5000 afrikanische riesige Ameisenköniginnen in Kapseln verpackt, im Handgepäck, jede im Wert von über 200 Euro. Schnell machten sie dann als Ameisengang weltweit Schlagzeilen, auch weil der Handel eben mit diesen kleineren Spezies bislang eine eher weniger bekannte Form der Wildtierkriminalität beschreibt. Bislang hatten es Wilderer ja eher auf größere Tiere abgesehen, auf Papageien zum Beispiel, Reptilien oder auch Schuppentiere. Dass inzwischen auch Ameisen geschmuggelt werden, ist relativ neu. Doch wohin sollten diese Ameisen verkauft werden? Zu welchem Zweck und mit welchen Folgen für die unterschiedlichen Ökosysteme? Unsere Reporterin Simone Schlindwein ist von Uganda aus den Handelswegen gefolgt.
3: Am Sonntagnachmittag ist im Botanischen Garten in Uganda immer viel los. Familien picknicken, Affen klettern auf den Bäumen. Vor allem für Kinder gibt es viel zu entdecken.
4: Das ist ein Stück von einem Ameisenhaufen. Vielleicht ist das von diesem großen Ameisenhügel hier abgebrochen.
3: Grace Nakato spaziert mit ihren 8-jährigen Zwillingen durch den Garten am Ufer des Viktoriasees. Fast an jedem dieser uralten Bäume hier erhebt sich rund um den Stamm ein gewaltiger Ameisenhügel, zum Teil größer als Mutter Nakato selbst.
5: You know what an ant hill is?
6: No.
5: You don't know?
6: Well,
5: but you know what ants are. So these African ants.
4: Diese afrikanischen Ameisen suchen sich einen Baum aus, der bald abstirbt. Irgendwie können sie das riechen oder spüren, dass er stirbt. Und dann bauen sie ihr Nest in oder neben diesem Baum. Es ist so riesig, fast wie ein Berg im Vergleich zu ihrer Größe. Sie bauen sich darin ihr Nest und leben hier unter der Erde. Ist das nicht erstaunlich?
3: Ameisen sind in Afrika ein wesentlicher Teil des Ökosystems. Sie sind einfach überall. In jedem Garten, in jedem Hinterhof, in jeder Küche und auf jedem Baum. Sie graben unterirdisch gewaltige Höhlensysteme. Einige Ameisenkolonien hier im Botanischen Garten in Uganda sind hunderte Jahre alt und ihre Nester erstrecken sich über eine Fläche größer als ein Fußballfeld. Die unterirdischen Gänge und Kammern sind wichtig, denn darin kann das Regenwasser in die tieferen Schichten abfließen und ins Grundwassersystem gelangen, erklärt Dino Martins, der ehemalige Direktor des Turkana Basin Instituts in Kenia, einer renommierten biologischen Forschungseinrichtung, die sich mit Ökosystemen in Graslandschaften befasst. Martins gilt als einer der führenden Ameisenforscher Afrikas.
7: They build their nest in grassland or savanna habitat, and the nests live for a long time because the colony lives for a long time because the queen lives for a long time. So ecologically, these ants are probably as important, if not even more important than elephants, because
8: Schlüsselarten fungieren. Ihre Tätigkeit ist von enormer Bedeutung. Neben dem Bau von unterirdischen Tunnelsystemen sammeln sie auch Samen verschiedener Pflanzen und verteilen sie über große Flächen. Damit tragen sie maßgeblich zur Vielfalt der Gräser und zur Begrünung der Savanne nach der Trockenzeit bei.
7: Very high.
3: Exotische Ameisen aus Afrika, Asien oder Lateinamerika erfüllen in ihrer Heimat einen wichtigen Zweck, sind inzwischen aber auch weltweit sehr gefragt und werden überall hingeschmuggelt. In Kenia wurden in den vergangenen Jahren mehrfach Schmuggler am Flughafen verhaftet, die Ameisen im Handgepäck ausfliegen wollten. Im April ging den Behörden ein Chinese ins Netz. Im vergangenen Jahr wurden auch 2 Jugendliche aus Belgien, gerade einmal 19 Jahre alt, festgenommen. Sie hatten über 5000 Ameisenköniginnen von der Gattung Messacephalotis, auch afrikanische Riesenernteameisen genannt, in kleinen Kapseln versteckt im Handgepäck. Sie wollten sie nach Europa verkaufen. Der Wert pro Ameisenkönigin über 200 Euro. Doch die Ausfuhr von Wildtieren, egal welcher Art, ist in Kenia illegal. Die Ameisenschmuggler wurden vor Gericht gestellt.
4: Die Bande nannte sich selbst die Ameisengang. Laut dem Staatsanwalt handelt es sich um zwei Belgier, einen Vietnamesen und einen Kenianer. Sie wurden festgenommen, als sie versuchten, tausende lebende Ameisen aus Kenia hinauszuschmuggeln. Diese verkaufen sie auf Märkten für exotische Haustiere in Europa und Asien.
3: Kenias Behörden haben in den vergangenen Jahrzehnten erfolgreich die Wilderei auf Elefanten und Nashörner bekämpft. Jetzt geraten aber offenbar auch kleinere Tiere wie Ameisen in den Fokus des illegalen Wildtierhandels. Mehrfach wurde der kenianische Ameisenexperte Martins in den vergangenen Jahren zum Flughafen gerufen, um die Ameisenköniginnen in den Kapseln zu begutachten. Über den offenbar zunehmenden Handel zeigt sich Martins schockiert.
8: Die Anzahl der entfernten Ameisen, insbesondere der Königinnen, ist verheerend. Ökologisch gesehen hat dies schwerwiegende Folgen für unsere Savannen. Denn die Nester, die für dieses lukrative Schmuggelgeschäft ausgegraben werden, werden zerstört. Dabei sind sie die Brutstätte für junge Königinnen. Diese Jungköniginnen fliegen normalerweise aus und gründen dann ein neues Nest. Diesen Schwarmflug überleben ohnehin nur wenige. Wenn man die Königinnen in diesem kritischen Moment einsammelt, unterbricht man den Zyklus der Entstehung neuer Kolonien.
3: In Europa sind allerdings genau diese Riesen-Ernteameisen begehrt. Vor allem unter jungen Leuten gibt es einen zunehmenden Trend, sich Ameisen als Haustiere zu halten. In gläsernen Terrarien, in welchen die Ameisenkönigin sich einnistet und dann Nachfahren zeugt. So Michael Meyer, ein Ameisenhalter aus Deutschland, der nicht mit seinem richtigen Namen genannt werden will.
9: Also bei mir hat's mit der Ameisenhaltung während dem Studium angefangen. Bei mir in der Familie, wir hatten schon immer Haustiere. Und dann bin ich tatsächlich zufällig über einen Artikel gestoßen, dass man auch Ameisen zu Hause halten kann. Und wie ist es das Studentenleben? Man muss spontan manchmal sein. Man geht abends was trinken, trifft sich, man lernt zusammen oder sonstiges. Bei Ameisen ist das Ganze so, ob ich heute oder morgen fütter, ist egal. Und das war mit dem Grund. Und der nächste Grund ist eben, ich fand schon immer spannend, wie sich die Tiere organisieren.
3: Im Internet gibt es alles, was Michael Meyer benötigt. Von der Ameisenkönigin bis hin zu den Terrarien oder den Pflanzen, die man darin hineinsetzt. Die Ameisenfans organisieren sich ebenso, vor allem online, so Meyer.
9: Ganz ohne Internet funktioniert es nicht, weil das eben so ein kleines, seltenes Hobby ist. Klar, und dann eben, weil es nur übers Internet organisiert ist, gibt es diverse Communities, früher eben über Facebook und sonstiges. Und dann eben Wandel der Zeit ist, weil tatsächlich viele Ameisenhalter sind relativ jung. Vor Facebook waren es die klassischen Foren und jetzt eben Discord. Und dort ist man eben organisiert, eben Unterhalter, wo man sich eben Tipps gibt.
3: Im Internet gibt es zudem zahlreiche Online-Shops, über die man nicht nur Zubehör, sondern auch exotische Ameisenköniginnen kaufen kann. Darunter jene, die nun in Kenia am Flughafen im Handgepäck entdeckt wurden. Von 12 angefragten Online-Shops will niemand ein Interview geben. Selbst diejenigen nicht, die auf ihrer Webseite mit Importgenehmigungen werben. Denn der Import von Ameisen ist ein rechtlicher Graubereich. Es gibt kaum Regeln. Auf den Ameisenforen tauschen sich die Halter aus, wie die Tiere in die EU gebracht werden, so Meyer.
9: Ich habe zum Beispiel auch hier eine Art tatsächlich aus Kenia. Aber das Problem ist, wie kommt diese Art in diesen Ameisenshop? 95% sogar sind Wildfänge. Sprich, die Ameisenart wurde mal irgendwann in Kenia gesammelt, wird im großen Stil nach Europa geschickt. Wenn ich jetzt Shop bin, kommen die beim Zoll bei mir an. Ich muss meinen Veterinär meine 100 Euro bezahlen. Der Veterinär muss draufschauen, sieht Ameisen, kann eh nichts viel machen, geht weiter zu mir, kommt bei mir an. Somit habe ich die Ameisen Anführungsstrichen legalisiert.
3: Der Onlinehandel hat in den vergangenen Jahren enorm zugenommen, so der Biologe Russell Gray. Mit einem weltweiten Team hat er im vergangenen Jahr im Rahmen eines Forschungsprojektes für die Global Initiative Against Transnational Organized Crime, ein Think Tank, der grenzübergreifende organisierte Kriminalität recherchiert, den zunehmenden Onlinehandel mit Wildtieren untersucht.
10: Online illegal wildlife trade is not.
11: Die wichtigste Erkenntnis ist, dass der illegale Onlinehandel mit Wildtieren kein Randproblem mehr ist, das sich auf obskuren Webseiten oder im Darknet versteckt. Heute sehen wir, dass er auf gängigen Plattformen stattfindet, wie unsere Daten belegen. Facebook war mit Abstand die dominierende Plattform. Unser globales Überwachungssystem hat mittlerweile über 21.000 Datensätze erfasst. Diese umfassen 200.000 bis 266.000 Angebote für lebende Tiere, die in Anzeigen auf 61 Plattformen enthalten sind.
3: Von Schuppentieren wie Pangolin, die als eine der meistgeschmuggelten Arten gelten, bis zum Schimpansen kann man online also alles kaufen. Vor allem für Insekten und Kleintiere, die im Handgepäck über Grenzen oder gar mit der Post verschickt werden können, ist der Onlinehandel enorm lukrativ, so Gray.
11: 60% unserer analysierten Daten, nicht nur von Facebook, sondern von allen 61 Plattformen, enthielten Preisangaben. Der Gesamtwert belief sich auf rund 66 Millionen US-Dollar. Und das betrifft nur bestimmte, geschützte Tierarten, die wir untersucht haben. Würden wir diese Daten auf den gesamten Online-Wildtierhandel hochrechnen, der völlig unreguliert stattfindet, wären es Milliarden.
3: Auch der Biologe Chris Shepard vom Center for Biological Diversity in den USA geht derzeit dem wachsenden Ameisenhandel nach. In der Vergangenheit hat er für die Artenschutzorganisation Traffic den weltweiten Handel von Elfenbein, Nashornhorn und Pangolin recherchiert. Mittlerweile versucht er, dem weltweiten Handel von Insekten wie Ameisen nachzugehen, eben weil die Profite so hoch sind.
12: Die Menschen in den Ländern, aus denen diese Tiere stammen, verdienen meist nur sehr wenig daran. Auch die Schmuggler, also die Kuriere, erhalten nur eine geringe Summe für das Risiko. Am meisten verdienen in der Regel die Online-Händler, die die Tiere an die Endverbraucher verkaufen. Im Vergleich zu anderen Formen der Kriminalität wie Drogenhandel ist der Gewinn hoch, aber das Risiko deutlich geringer. Die Geldstrafe ist minimal. Sie liegt meist weit unter dem Wert des gehandelten Tieres und Ameisen passen perfekt in diese Kategorie, insbesondere da sie so leicht zu schmuggeln sind.
3: Auch in Kenia kamen die beiden 19-jährigen Belgier mit einer Geldstrafe von $5.000 davon. Doch genau hier liegt das Problem, so Shepard. Denn es bestehe das Risiko, dass sich aus einem einfachen Online-Geschäft bald ein internationales kriminelles Netzwerk entwickelt.
13: But what it looks like right now is
12: Im Moment sieht es noch nach einer Modeerscheinung unter jungen Leuten aus. Aber sobald jemand anfängt, diesen Tieren hohe Preise beizumessen, wird die organisierte Kriminalität definitiv diesen Handel übernehmen. Genau wie bei vielen Reptilien, die früher nur ein harmloses Hobby waren und sich jetzt zu einem großen kriminellen Unternehmen entwickelt haben.
3: Für Artenschützer wie Shepard ist es deswegen dringend notwendig, den Handel bereits jetzt zu regulieren. Auch weil Ameisen hochinvasiv sind und in fremden Ökosystemen enormen Schaden anrichten können. In Europa beispielsweise breiten sich derzeit afrikanische Riesenameisen rasant aus. Vor allem die große Drüsenameise aus Nordafrika, die gigantische Megakolonien ausbildet. Aufgrund des Klimawandels fühlen sie sich in den weiter nördlich gelegenen Ländern inzwischen auch wohl. Allerdings kommen die meisten dieser Tiere wohl nicht über den Onlinehandel, sondern durch die Einführung von Pflanzen oder in Warencontainern ins Land. Vor Ort richten sie bisweilen enormen Schaden an.
14: In Karlsruhe haben die Insekten schon für Unfälle und Verletzte gesorgt. Sie krabbelten massenhaft in den Schaltkasten einer Ampel und verwüsteten die sensible Technik. Die Folge? Die Ampel fiel aus und mehrere Autos fuhren ineinander.
3: Um diesem Problem entgegenzutreten, trafen sich im Sommer vergangenen Jahres Vertreter aus zahlreichen Kommunen in Österreich, der Schweiz und Süddeutschland zu einer Ameisenkonferenz. Denn die Schädlingsbekämpfungsmethoden stecken in den Kinderschuhen und sind enorm kostspielig. Deswegen müssen Gesetzgeber und Behörden weltweit nun Maßnahmen treffen, fordert Biologe Shepard. Um auf das Problem aufmerksam zu machen, hat er jüngst offene Briefe an Sites geschrieben. Der Organisation, die für die Überwachung des internationalen Artenschutzabkommens zuständig ist. Auf E-Mail-Anfrage erklärt Seitz, es seien die Mitgliedstaaten, die gemeinsam entscheiden müssen, ob Ameisen auf die Liste der zu schützenden Arten aufgenommen werden. Shepard sieht darin ein Problem.
12: Bei CITES sind keine Ameisenarten gelistet, daher sind keine Genehmigungen erforderlich. Es gibt keinen Mechanismus zur Regulierung oder Überwachung des internationalen Handels. Es besteht keine Meldepflichten und keine Schutzmaßnahmen. Einige Länder haben möglicherweise nationale Gesetze zum Schutz von Ameisen. Ich denke, das Thema ist in diesem Umfang relativ neu. Hinzu kommt, dass es schon schwierig genug ist, Regierungen für den Handel mit Tigern oder Primaten zu sensibilisieren. Es wird noch viel schwieriger sein, Regierungen dazu zu bewegen, Ameisen zu einer Priorität zu machen.
4: Sie haben die Wurzel so weit aufgefressen, bis der Baum umgefallen ist.
3: In Afrika lernen bereits Kinder, wie wichtig diese Kleinstlebewesen sind. Statt mit Schädlingsbekämpfungsmitteln dagegen vorzugehen, lernen sie, diese kleinen Tiere als Teil der Natur zu akzeptieren. Denn sie fressen abgestorbene Bäume und Pflanzen auf und dienen damit ähnlich wie ihre kleinen Artverwandten als Müllabfuhr in der Wildnis. In ihrer angestammten Umgebung leisten sie damit eine wichtige Aufgabe für den Erhalt der Ökosysteme. In Europa hingegen, da sind sich alle Expertinnen einig, sollten die Riesenameisen besser nicht angesiedelt werden.
1: Der Schmuggel von Ameisen zeigt also, der illegale Wildtierhandel, der verändert sein Gesicht. Immer häufiger geht es nicht mehr nur um große ikonische Arten, sondern eben auch um Tiere, die lange gar nicht im Fokus standen. Was das über diesen Milliardenmarkt aussagt, darüber kann ich jetzt mit Stefanie von Maibohm sprechen. Sie ist Expertin für internationalen Wildtierhandel bei der internationalen Tierschutzorganisation Traffic. Frau von Maibohm, der Ameisenschmuggel aus Kenia, der wirkt ja erstmal wie so ein kurioser Einzelfall eigentlich. Ist er das oder steht er tatsächlich für einen größeren Wandel im internationalen Wildtiergeschäft?
15: Ja, ich würde das eigentlich nicht als Kuriosität abtun und leider auch nicht als Einzelfall. Es ist eher wirklich ein sichtbares Beispiel für eine Entwicklung, die wir im Artenhandel schon länger sehen. Es geht nicht nur um die großen, um die bekannten Produkte wie zum Beispiel Elfenbein oder das Nasenhornhorn oder Tigerprodukte. Der illegale Handel betrifft eine riesige Vielfalt von Arten, Tiere, Pflanzen und die Produkte daraus. Und allein der UNOCD Wildlife Crime Report von 24 hat dokumentiert, dass Beschlagnahmen von rund 4000 verschiedenen Tier- und Pflanzenarten in 162 Ländern aufgegriffen worden sind. Also da sind ganz viele verschiedene Tiere dabei.

0: Skorpionen, Käfern oder eben Ameisen. Und das zum anderen hat das Internet wahnsinnig dazu beigetragen, den Handel wirklich grundlegend zu verändern. Heute kann selbst ein sehr spezialisierter Sammler weltweit erreicht werden. Es lohnt sich plötzlich auch der Handel mit Arten, für die es früher kaum internationale Käufer gab. Und viele kleinere Arten sind bislang wissenschaftlich, regulatorisch wenig gut erfasst. Bei vielen wirbellosen Arten wissen wir noch zu wenig über den Erhaltungszustand und dadurch entstehen dann Wissenslücken und somit auch Regulierungslücken, die ausgenutzt werden können. Und aus unserer Sicht, also der Sicht des Biodiversitätsschutz, spielt Körpergröße überhaupt keine Rolle. Dass jede Art erfüllt eine ganz wichtige Funktion im Ökosystem und da ist eigentlich egal, ob Elefant oder Ameise.
1: Was tun denn diese internationalen Plattformen, also diese Online-Plattformen, um den Handel einzudämmen? Also das gelingt ja offensichtlich noch nicht so besonders gut, da die Nachfrage zu regulieren.
0: Ja, die Plattformen arbeiten heute schon deutlich enger mit den Naturschutzorganisationen zusammen als noch vor einigen Jahren. Das Problem wurde da erkannt. Traffic, der WWF und IFOR haben zusammen mit großen Technologieunternehmen die sogenannte Coalition to End Wildlife Trafficking Online gegründet. Vor ein paar Jahren sind mittlerweile 40 große Firmen, darunter auch sowas wie Google, eBay, Amazon drin. Und mittlerweile wurden über 11 Millionen Angebote oder Transaktionen mit bedrohten Wildtierarten entfernt oder blockiert. Das zeigt, da passiert was. Die versuchen, Verantwortung zu übernehmen, aber es ist auch sehr dynamisch. Und der Markt entwickelt sich stetig weiter. Händler wechseln die Plattform, nutzen, das sehen wir jetzt, nutzen verstärkt verschlüsselte Messenger oder geschlossene Gruppen und verwenden dann immer wieder neue Begriffe oder sogar Emojis, um Arten eben anzupreisen und somit so Filtersysteme, die es gibt, zu umgehen.
1: Also Sie haben jetzt gerade schon beschrieben, wie das funktioniert, aber wie verändert sich denn dadurch auch, also durch die sozialen Medien und dadurch, dass man Online-Plattformen vermehrt nutzen kann, der Wildtierhandel? Also welche Wechselwirkung gibt es da?
0: Also das Internet hat den Artenhandel wirklich sehr viel schneller und sichtbarer und auch globaler gemacht. Früher waren die Geschäfte eben an Märkte oder sowas wie so Messen oder Läden oder persönliche Netzwerke gebunden. Heute reicht ein Smartphone und soziale Medien, um Käufer weltweit zu erreichen. Wir dokumentieren das seit Jahren und sehen, dass lebende Wildtiere zunehmend über soziale Medien, diese Messenger-Dienste und Online-Marktplätze angeboten werden. Mhm. Dabei geht es nicht nur um Elfenbein, das sehen wir da auch, sondern auch immer häufiger um lebende Tiere. Und die Grenze zwischen legal und nicht nachhaltig und illegal ist online oft schwer zu erkennen, also für Käufer, Plattformen und auch die Behörden.
1: Woran kann man sich denn da selber orientieren? Also wenn ich jetzt so ein Nischenhobby betreibe mit kleineren Insekten, sagen wir mal, woran erkenne ich, dass ich die Grenze zur organisierten Kriminalität da überschreite? Und woran erkennen Sie diesen Punkt?
0: Also vorweg vielleicht zu sagen, nicht jedes Hobby ist problematisch und viele Menschen halten Tiere legal und auch mit großem Fachwissen. Kritisch wird es dann, wenn Tiere und Pflanzen ohne Genehmigung abgesammelt werden, wenn es falsche Herkunftsnachweise benutzt werden oder Wildfänger als Nachzuchten ausgegeben werden. Das ist teilweise schwierig zu erkennen. Ich würde mich da immer an Fachhandel wenden. Zahlreiche Reptilienarten wurden ursprünglich auch von Hobbyhaltern gehalten, aber mit steigenden Preisen entstanden dann professionelle Netzwerke. Die gehen da rein, wo es eine große Gewinnmargen gibt. Und organisierte Kriminalität erkennt man an der Arbeitsteilung, an bestimmten Strukturen, an einer gewissen Planung, Wiederholung, Verschleierung und eben grenzüberschreitenden Strukturen. Und beim Artenhandel kommt dann häufig auch noch Geldwäsche hinzu und Korruption. Eben auch gerade in Ländern, wo es eben große Gewinne gemacht werden können. Also da ist ganz wichtig, sich zu informieren und sich an Fachhandel zu wenden.
1: Wenn Sie sich jetzt heute eine einzige politische oder auch eine gesetzliche Änderung wünschen könnten, welche würde denn den illegalen Wildtierhandel am stärksten auch treffen?
0: Ja, also ich glaube, wenn ich mir eine Sache wünschen würde, dann wäre das, dass der illegale Artenhandel einfach konsequenter als eine schwere Umweltkriminalität behandelt wird und gesehen wird. Nämlich da, wo es um organisierte Netzwerke, grenzüberschreitenden Handel geht und hohe Gewinne. Das heißt, bessere Ermittlungsbefugnisse, mehr spezialisierte Einheiten, auch eine Finanzermittlung dahinter und einfach eine ganz konsequente Strafverfolgung. Und gleichzeitig müssen wir aber auch den legalen Handel

0: stärken. Durch gute CITES-Umsetzung, Rückverfolgbarkeit belastender Herkunftsnachweise und eben Unterstützung für mehr Nachhaltigkeit. Es geht ja nicht darum, den Handel komplett und pauschal zu verbieten, sondern es geht darum, gerade den illegalen und den nicht nachhaltigen Handel aus den Lieferketten rauszunehmen, der so schädlich eben für den Erhalt der Biodiversität ist.
1: Sagt Stefanie von Maibohm, Expertin für internationalen Wildtierhandel bei der Tierschutzorganisation Traffic. Vielen Dank für das Gespräch.
0: Ich danke Ihnen.
1: Ja, und auch nach den Nachrichten bleiben wir hier im Deutschlandfunk Kultur bei illegalen Geschäften. Dann geht es um Inkasso-Betrug unter anderem. Und diese Musik hier, die stammt von der russischen Band Pompeia 90.

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3: Mit Thorsten Japs. Die Diskussionen um die abschlagsfreie Rente gehen weiter. Mehr als 1000 Juristen fordern ein AfD-Verbotsverfahren. Und in der Ukraine werden 8 Millionen Bücher durch einen russischen Angriff zerstört. Die geplante Abschaffung der abschlagsfreien Rente nach 45 Beitragsjahren bleibt umstritten, nachdem sich ostdeutsche Ministerpräsidenten und eine Präsidentin von CDU und SPD dagegen ausgesprochen haben, bekommen sie Unterstützung von der saarländischen Regierungschefin Rehlinger und Bremens Bürgermeister Bovenschulte bei der SPD. Schleswig-Holsteins Ministerpräsident Günther von der CDU ist dagegen weiter für die Abschaffung. Der Präsident des Deutschen Instituts für Wirtschaftsforschung, Fratscher, hält den Schritt für unverzichtbar. Der Politikwissenschaftler Schröder sieht in der Diskussion eine Frage der Reformfähigkeit der Regierungskoalition, insbesondere der CDU.
4: Wenn sie das nicht hinbekommt, am Ende ein durchaus starkes Paket vorzulegen, dann hat sie ein Stück weit versagt in ihrer Reformorientierung. Man muss sehen, die Rentenfrage ist die zentrale Frage des Herbstes. Und insofern wird man die Union daran messen, wie sie hier Geschlossenheit organisieren kann.
3: Der Politikwissenschaftler Wolfgang Schröder im Fernsehsender NTV. Nach dem Anschlag am Rande des Christopher Street Day in Berlin werden islamistische Gefährder in der Hauptstadt strenger überwacht. Laut Innensenatorin Spranger tragen 4 von ihnen elektronische Fußfesseln. Die SPD-Politikerin begrüßt, dass das zuständige Gericht einem entsprechenden Antrag der Polizei stattgegeben hat. Aus ihrer Sicht ist es richtig und notwendig, dass die vorhandenen rechtlichen Möglichkeiten konsequent angewendet werden. Nach dem Anschlag mit einer Toten und 31 Verletzten war bekannt geworden, dass der Täter als sogenannte Hochrisikoperson eingestuft war und von der Polizei beobachtet wurde, aber nicht durchgehend. Mehr als 1000 Juristen in Deutschland fordern ein AfD-Verbotsverfahren beim Bundesverfassungsgericht. Das teilte der Republikanische Anwältinnen- und Anwälteverein in Berlin mit. Danach haben rund 1050 Anwälte, Richter, Staatsanwälte, Rechtsreferendare und Juristen aus Verwaltung und Wirtschaft einen entsprechenden offenen Brief an die Bundesregierung und die Abgeordneten des Bundestages unterzeichnet. Der war schon Mitte Juli veröffentlicht worden, damals mit mehr als 500 Unterschriften. Begründet wird die Forderung mit einem rechtswissenschaftlichen Gutachten der Gesellschaft für Freiheitsrechte.
5: Dazu wurden knapp 3 Millionen Social-Media-Posts, rund 77.000 Parlamentsdokumente und rund 55.000 Pressemitteilungen der AfD ausgewertet, also ein ziemlich großer Datensatz. Und das Gutachten kommt zu dem Ergebnis, dass die Politik der AfD gegen das Menschenwürdeprinzip des Grundgesetzes und gegen das Demokratieprinzip verstoßen würde und damit verfassungswidrig sei.
3: Aus Berlin, Bianca Schwarz. Im Nordwesten Nigerias haben bewaffnete Angreifer mehr als 50 Menschen entführt, darunter zahlreiche Kinder. Medienberichten zufolge ereignete sich der Vorfall am Wochenende in einem Dorf an der Grenze zum Niger. In Nigeria kommt es immer wieder zu Massenentführungen. Dahinter stecken meist kriminelle Banden, die Lösegeld erpressen wollen. Nach Einschätzungen von Behörden und Experten arbeiten sie vermehrt mit dschihadistischen Milizen zusammen. Im US-Bundesstaat Washington haben Waldbrände zehntausende Menschen zur Flucht gezwungen und hunderte Häuser zerstört. Mehrere Brände waren nach Angaben der Feuerwehr nicht unter Kontrolle. Ähnlich sieht es in Griechenland, westlich der Hauptstadt Athen, aus. Moritz Pompel.
6: Derzeit sind Löschflugzeuge und Helikopter im Einsatz, um den Brand zu löschen. Die Anwohner wurden aufgefordert, ihre Häuser Richtung der zentraleren Gebiete Athens zu verlassen. Ein Feuer ist auch nördlich von Korinth ausgebrochen. Dort mussten laut örtlicher Medien hunderte Personen mit Booten in Sicherheit gebracht werden. Auch auf der Peloponneshalbinsel in der Nähe der Ausgrabungsstätte Mykene brennt es. Und das Feuer, das am Mittwoch auf Kreta ausgebrochen war und zwei Feuerwehrleuten das Leben gekostet hat, hat sich zwar beruhigt, doch die Feuerwehr ist dort weiter im Einsatz.
3: Am Wochenende sind nach einem russischen Angriff auf ein Warenlager im Osten der Ukraine Millionen Bücher verbrannt. Das teilte der Verlag Ranok in Online-Netzwerken mit. Demnach wurden mehr als 8 Millionen Bücher zerstört, darunter Lehrbücher für Kinder. Laut Verlag wurde der Brand durch einen Drohnen- und Raketenangriff ausgelöst. Verlagsdirektor Kruglov sprach wörtlich von einem Angriff auf die ukrainische Bildung und Kultur.
0: Das Wetter.
3: In der Nacht gibt es außer im Nord- und Südosten einzelne Gewitter bei 23 bis 16 Grad. Morgen ist es zunächst meist sonnig und trocken. Später gibt es vor allem im Westen und Norden Schauer und kräftige Gewitter mit Unwettergefahr. Die Höchstwerte liegen zwischen 30 und 38 Grad.
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7: Guten Abend und herzlich willkommen. Inkassofirmen. Dieses Wort löst bei vielen Menschen nach wie vor Schrecken aus. Und dafür muss man nicht mal das Klischeebild vom Schlägertrupp bemühen, der unangekündigt vor der Haustür steht, um Geld einzutreiben, wie man es aus Mafiafilmen kennt. Auch das Schreiben einer Inkassofirma reicht schon aus, um Panik auszulösen. Denn erst einmal fühlen sich viele, wenn nicht die meisten, doch irgendwie ertappt oder haben zumindest das Gefühl, etwas falsch gemacht zu haben. Auch wenn sie eigentlich gar nicht wissen, wem sie aus welchem Grund etwas schulden. Und viele zahlen dann trotzdem. Ein Fehler, denn die Forderung kann unberechtigt sein oder das Ganze sogar ein Betrug. Dazu gleich mehr. Jetzt erstmal der österreichische Indie-Pop-Künstler Rumor mit Spaghetti at the Wall.

0: Sie sind heute der Dritte, sagte man der Hauptperson in unserem nächsten Beitrag, als der Mann vor ein paar Monaten zur Polizei ging, um Anzeige wegen Inkassobetrugs zu erstatten. Gefälschte Inkassoschreiben werden als Betrugsform offenbar immer beliebter. Zu Hunderten kursieren solche Beispiele im Netz. Aber auch hinter echten Schreiben von echten Inkassofirmen können sich Betrugsfälle verbergen. Mein Kollege Jonas Chiora ist der Sache nachgegangen.
1: Es ist Mitte Dezember 2025. In Philipp Calders Post liegt ein Brief mit Fensterbriefumschlag, der Absender die EOS Deutscher Inkassodienst GmbH. Calder öffnet den Brief, die Betreffzeile macht schon deutlich, worum es geht. Er soll 1.229,23 € aus einer Ratepay-Rechnung zahlen, steht da.
2: Ich erhielt den Brief kurz vor Weihnachten. Meine erste Reaktion darauf war, das muss irgendeine Art von Scam sein.
1: Erinnert sich Calder, der seit 26 Jahren in Berlin lebt. Die IBAN des Unternehmens ist aber wasserdicht. Der Brief, den er erhalten hat, ist kein Fake-Inkasso. Die EOS Deutscher Inkassodienst ist eines der größten deutschen Inkassobüros und fordert von Calder tatsächlich mehr als 1.200 €. Wofür, weiß Calder aber nicht. Der Brief der EOS erwähnt weder einen bestimmten Kaufgegenstand noch einen konkreten Verkäufer. Und dass die Rechnung als Ratepay-Rechnung bezeichnet wird, hilft auch nicht viel weiter. Ratepay ist lediglich ein Zahlungsdienstleister, vergleichbar mit Klarna oder PayPal.
3: Das kann ich nicht prüfen. Gerade einer, der im normalen Weihnachtsgeschäft hier viele Sachen online bestellt, der weiß ja gar nicht, was steht hier möglicherweise irgendwo noch aus. Also insofern muss ein Inkassounternehmen auch ganz klar definieren und kennzeichnen. Ausrechnung vom Kauf im XY-Shop, kann ja auch vielleicht die Ware dazu schreiben, im Wert von, dann kann ich das nachvollziehen.
1: Kritisiert Oliver Butler das Vorgehen des Inkassounternehmens. Butler ist Abteilungsleiter für Telekommunikation, Internet und Verbraucherrecht bei der Verbraucherzentrale Baden-Württemberg. Diese mangelnde Genauigkeit sei oft darauf zurückzuführen, dass Inkassounternehmen Forderungen nur automatisiert prüfen würden, so der Verbraucherschützer. Eine mangelnde Überprüfung der Forderungen? Die EOS teilt uns dazu schriftlich nur mit, dass sie jährlich 1,5 Millionen einzelne Forderungen übernehme und dazu von ihren Auftraggebern alle notwendigen Daten für die Bearbeitung erhalte. Mehr über die internen Abläufe bei der Prüfung der Forderung möchte uns die EOS nicht verraten. Diese Daten, die die Inkassodienstleister erhalten, spielen allerdings eine sehr wichtige Rolle.
4: Grundsätzlich gilt erst einmal, dass in dem Moment, wo die Unterlagen übergeben sind, sie als rechtswirksam anerkannt sind. Das heißt, eine Einzelfallprüfung sieht der Gesetzgeber in dem Fall auch gar nicht vor, sondern sagt, in dem Moment, wo diese Unterlagen übergeben sind, bist du handlungsfähig als Inkassodienstleister.
1: Erklärt Jens Kellersmann vom Verband der deutschen Inkassounternehmen. Der Verbandsvertreter findet dennoch, dass dies keine Einladung sei, ungeprüft Forderungen zu versenden. Das Inkassounternehmen habe immer ein Interesse daran, dass die bearbeiteten Fälle möglichst schnell geklärt würden.
4: Denn in dem Moment, wo ein Schuldner widerspricht, gibt es ja einen klar definierten Prozess, nicht nur gesetzlich, sondern auch bei uns im Code of Conduct, und dann stoppt alles. Und daran kann ein Inkassounternehmen und daran kann auch ein Gläubiger nicht interessiert sein.
1: Dennoch, der Inkassodienstleister kann den Unterlagen des Auftraggebers vertrauen, wenn diese nicht offensichtlich falsch sind und zunächst die Zahlung verlangen. Erst auf den Widerspruch, das ist gesetzlich festgelegt, muss das Inkassounternehmen die Person des ursprünglichen Vertragspartners und die wesentlichen Umstände des Vertragsschlusses nennen. Tut es das nicht, riskiert es ein Bußgeld. Philipp Calder macht jetzt genau das. Er widerspricht bei der EOS per Einschreiben. Kurz nach dem Jahreswechsel erhält er aber erst einmal eine zweite Zahlungsaufforderung. Dabei bietet die EOS an, Calder könne auch in Raten zahlen. Das Lastschriftmandat liegt bei, genauso wie ein Schuldanerkenntnis, das Calder dazu wohl unterschreiben soll. Ob er darüber nachgedacht habe, das Angebot anzunehmen?
2: Absolut nicht. Es ist einfach nicht in meiner Natur oder Teil meiner finanziellen Planung, irgendwas in Raten zu bezahlen.
1: Mit dieser zweiten Zahlungsaufforderung macht die EOS gerade nicht das, was gesetzlich vorgeschrieben ist.
3: Das muss man sagen. Dieses Vorgehen ist absolut unseriös und auch unzulässig.
1: Findet Oliver Butler von der Verbraucherzentrale Baden-Württemberg. Die EOS teilt uns dazu schriftlich mit, dass über die Feiertage die Antwort Calders dem Verfahren zu spät zugeordnet worden sei. Dies bedauere man. Gegenüber Calder verspricht das Inkassounternehmen schließlich eine Prüfung. Den Wahlberliner beschäftigt die Sache über den gesamten Jahresanfang.
5: It preyed on my mind for that whole time, basically.
2: Meine Gedanken haben sich ständig darum gedreht. Ich fühlte mich ein bisschen sicherer, als ich mich auf der Webseite der Verbraucherzentrale umsah. Sie raten dort explizit, ruhig bleiben, nicht in Panik verfallen. Und genau das habe ich auch versucht zu tun.
5: And that's what I decided to do.
1: 2 Monate später erhält Calder von der EOS die Kopie einer E-Mail. Darin stehen Zahlungsinformationen für eine angebliche Bestellung bei Maingau Energie. Bei dem Energieversorger aus der Nähe von Frankfurt am Main soll Calder 2 Tablet-PCs bestellt haben. Auf Rechnung. Immerhin weiß Calder jetzt, wogegen er sich wehrt. Gut möglich, dass jemand bei der Maingau Philipp Calders Adresse als Rechnungsadresse angegeben hat, die Ware aber an einen anderen Ort versenden ließ. Wenn für den Rechnungskauf nur eine Adresse ausreicht, dann lade der Händler zu Identitätsdiebstahl ein, findet Verbraucherschützer Butler.
3: Das Problem entsteht in erster Linie natürlich beim Online-Shop, der hier im Endeffekt Zahlungsmöglichkeiten zulässt, ohne Verifikation.
1: Die Maingau möchte sich zu dem Fall nach unserer Anfrage nicht äußern. Calder erstattet Anzeige bei der Polizei Berlin. Nach seiner erneuten Stellungnahme gegenüber der EOS erkennt diese schließlich an, dass keine Forderung besteht. Gut 4 Monate hat die Klärung der Angelegenheit gedauert. Für Calder nimmt die Sache mit der EOS damit ein versöhnliches Ende.
2: Die einzige Kritik, die ich habe, ist, dass sie mir nicht zuvor die Zahlungsinformationen, also ihre Beweise, gesendet haben. Warum das nicht beim ersten Brief dabei war, das frage ich mich eigentlich immer noch.
1: Philipp Calder hat kühlen Kopf bewahrt. Sein Fall zeigt aber, wenn Betrüger in Online-Shops falsche Rechnungsadressen angeben können, dann führt das schnell dazu, dass unbegründete Inkassoforderungen bei VerbraucherInnen landen. Das könnte verhindert werden, wenn Inkassounternehmen genauer hinschauen müssten, welche Fälle sie da eigentlich übernehmen, oder wenn von vornherein die Online-Shops strenger prüfen müssten, wer da eigentlich bei ihnen bestellt.
0: Jonas Chiora war das mit einem Beitrag über ungerechtfertigte Inkassoforderungen. Ursprünglich stammt der Song Upside Down von Jack Johnson aus dem Soundtrack des Kinderfilms Curious George von 2006. Darin betrachtet der Titelheld, der neugierige Affe George, die Welt gern auf dem Kopf stehend. Vor 2 Jahren dann machte die Videoplattform TikTok den 20 Jahre alten Song nochmal zu einem Ohrwurm. Als Begleitmusik zu pannenträchtigen Spaßvideos, in denen Menschen versuchten, sich gegenseitig kopfüber um die eigene Achse zu drehen.

0: Sie hören Deutschlandfunk Kultur, die Zeitfragen, mit dem Song Upside Down des hawaiianischen Surfers und Musikers Jack Johnson. Für viele junge Menschen in Deutschland ist in diesen Tagen Schluss mit Sommer, Sonne, Müßiggang. Denn zum 1. August startete das Ausbildungsjahr. Aber wie schon seit einigen Jahren matcht es oft nicht. Firmen klagen über Nachwuchsmangel, während gleichzeitig viele Schulabgänger keinen Ausbildungsplatz finden. Um mehr Jugendliche in Ausbildung zu bringen, gibt es sogenannte Jugendberufsagenturen. In Schleswig-Holstein beginnen sie ihre Arbeit sogar schon in den Schulen. Was es bringt? Jörn Schaar hat sich das vor Ort genauer angeschaut.
1: Andreas Kruse führt einen Metallbaubetrieb in Itzehoe im Süden Schleswig-Holsteins. Seine Firma ist gut beschäftigt. Mitunter muss er sogar Aufträge von Stammkunden ablehnen, weil er und seine 30 Mitarbeitenden mit der Arbeit nicht hinterherkommen. Für ihn ist es selbstverständlich, Ausbildungsplätze anzubieten, nur werden die meistens nicht alle besetzt. In diesem Jahr hat er immerhin 2 Azubis gefunden.
2: Wir stellen normalerweise jedes Jahr 2 Auszubildende im Bereich Feinwerktechnik ein und ein Auszubildende im Bereich Metallbau. Da sind natürlich dann auch immer mal welche dabei, die weitermachen wollen, Techniker oder Meister, was im Handwerk ja hervorragend machbar wäre. Manche studieren auch hinterher, machen erst eine Ausbildung, was ich auch begrüße. Hilft uns aber natürlich nichts für den klassischen Handwerker, den wir bei uns in der Werkstatt brauchen. Ich könnte sofort 10 Leute einstellen, aber auch da das gleiche Problem, also auch fertig ausgebildete Leute, bekommt man genauso wenig.
1: Woran das mangelnde Interesse an Ausbildungsberufen liegt, weiß Kruse nicht. Laut den Handwerkskammern gibt es bei ihnen ähnlich viele Azubis wie im Vorjahr. Die Industrie- und Handelskammer spricht dagegen von einem 6%igen Rückgang. Insgesamt haben bisher 10.500 junge Menschen in Schleswig-Holstein einen Ausbildungsvertrag abgeschlossen. Früher habe es mehr Interesse gegeben, sagt Andreas Kruse.
2: Wenn wir vor 20 Jahren 50 Bewerbungen hatten, dann haben wir jetzt 5 Bewerbungen. Und von den 5 Bewerbungen sind 1 bis 2 pro Jahr annehmbar. Daran erkennt man schon mal, dass es einfach viel weniger Bewerber gibt. Es gibt natürlich auch weniger Menschen in dem Alter, das ist klar. Aber die, die noch da sind, scheinen auch alle weniger Interesse zu haben an einer Ausbildung im Handwerk.
1: Bei der Regionaldirektion Nord der Arbeitsagentur in Kiel spricht Leiter Markus Bircher abseits vom konkreten Fall der Itzehoer Metallbaufirma von einem Ausbildungsmismatch. Stellensituation und Bewerberlage passen also nicht zusammen.
3: Nehmen wir mal als Beispiel, da ist ein junger Mensch, der ist irgendwo in Nordfriesland und möchte unbedingt Kfz-Mechatroniker werden. Wir haben aber jetzt leider nur Ausbildungsplätze für den Ausbildungsberuf Kaufmann im Einzelhandel oder Fleischerei-Fachverkäufer. Wir haben tatsächlich einen Ausbildungsplatz, der unbesetzt ist, und wir haben einen Bewerber, der unversorgt ist. Das ist ein Beispiel für Mismatch. Mismatch kann regionale Ursachen haben, Mismatch kann auch inhaltliche Ursachen haben. Wir haben Ausbildungsplätze für Handelsfachwirte, aber wir haben ganz viele junge Menschen, die möchten lieber IT-Systemelektroniker werden.
1: Ein Lösungsansatz könnte sein, den Jugendlichen Alternativen aufzuzeigen, sagt Bircher. Also ähnliche Berufe vorzuschlagen, die in die gleiche Fachrichtung gehen. Oder auch Unterstützungsmöglichkeiten für Mobilität und Wohnen aufzuzeigen. Das passiert in der Berufsberatung, auch schon in der Schule, ab der 8. Klasse. In Jugendberufsagenturen geht das noch einen Schritt weiter. Das sind regionale Kooperationen auf Kreisebene. Dort arbeiten Berufsberatung, Jobcenter, Jugendhilfe und, da ist Schleswig-Holstein ein Sonderfall, auch die Schulen zusammen. Im Kreis Dithmarschen koordiniert Corinna Vio-Karstens diese Zusammenarbeit.
4: Also bei uns ist es klassischerweise so, dass bereits in Schule auffällt, wenn ein Jugendlicher vielleicht ein Problem hat im Übergang Schule-Beruf und sich entweder Lehrkräfte direkt an uns wenden oder auch die SchülerInnen selber, dass dann erstmal auch ein erstes Gespräch in der Schule stattfindet zwischen Berufsberatung und Ausbildungslotsen, weil diese beiden Partner sehr regelmäßig in der Schule sind, überwiegend wöchentlich. Die Ausbildungslotsen sind Sozialpädagogen und haben da natürlich dann eine etwas andere Sicht auch nochmal auf die Dinge als vielleicht in der Berufsberatung und sind auch eher ergänzend zu sehen. Also da ist ein permanenter Austausch zwischen diesen beiden Partnern, um einfach zu schauen, was muss sozialpädagogisch im Hintergrund laufen und was ist die klassische Berufsberatung, wo wirklich mit Durchtestung, durch Gespräche die berufliche Orientierung halt forciert wird.
1: Eine Klientin in einer der Jugendberufsagenturen ist Darina. Ihren echten Namen und ihren Wohnort möchte sie nicht im Radio hören und auch ihre Stimme haben wir nachsprechen lassen. Darina hat vor 3 Jahren endlich ihren mittleren Schulabschluss geschafft und ist seitdem auf der Suche nach einer Ausbildungsstelle. weiß aber selbst nicht so richtig, in welche Richtung es gehen soll.
5: Als erstes dachte ich mir zu programmieren, IT-mäßig. Aber dann dachte ich etwas mehr darüber nach und dachte dann, eigentlich ist das nicht wirklich was für mich. Weil ich hatte dann später einen Minijob. Ich war dort für die Probezeit und so und das war auch büromäßig. Ich war dort auch im Lager und da habe ich halt gemerkt, Bürojob ist nichts für mich. Ich bin damit wieder zu meiner Jobagentur gegangen und hatte da eine neue Person, die sehr lieb war und ich bin sehr dankbar dafür. Da haben wir dann auch über Beispiele geredet. Was würde ich gerne sein? Wir haben auch darüber geredet, dass man Hobbys nicht unbedingt als Job nehmen sollte, aber trotzdem der Job eigentlich wieder Spaß machen sollte. Sich einfach besser zu fühlen für die Zukunft und nicht jeden Tag denken, ich möchte eigentlich nicht sein.
1: In allgemeinbildenden Schulen in Schleswig-Holstein ist berufliche Orientierung fest im Lehrplan verankert. Betriebspraktika und der Unterricht sollen auch Kompetenzen vermitteln, die die SchülerInnen dabei unterstützen, Berufsfelder kennenzulernen. Für Darina hat das alles nicht funktioniert.
5: 2 Wochen einen Beruf zu machen, da war ich auch schon wieder im Bürojob und ich wusste nicht, ob das was für mich ist. Ich hatte eine Unterrichtsstunde Berufsorientierung und ich habe das auch gemacht und trotzdem wusste ich nicht, ist das wirklich was für mich oder halt nicht.
1: Erschwerend kommt bei Darina eine Depression hinzu, die es ihr manchmal schwer macht, sich aufzuraffen und aus der Spirale negativer Gedanken auszubrechen. Die Jugendberufsagentur sei ihr eine große Hilfe, sagt sie. Die Koordinatorin der Dithmarscher Jugendberufsagentur, Corinna Vio-Karstens, sagt, ähnliche Fälle gibt es ganz oft.
4: Diese Angst der Entscheidung von Jugendlichen, das hören wir in Gesprächen immer wieder. Vielleicht fange ich jetzt eine Ausbildung an und in einem Jahr gefällt mir das vielleicht gar nicht. Oder in 5 Jahren merke ich, das ist vielleicht gar nichts für mich. Und dann muss man denen auch so ein bisschen den Druck nehmen, zu sagen, ja, du machst jetzt hoffentlich eine Ausbildung, du findest hoffentlich etwas, was du gut findest. Dann muss man aber auch ganz klar sagen, auch bei uns Erwachsenen läuft ja der Lebenslauf nicht immer ganz gerade. Also den Jugendlichen auch ein bisschen die Angst zu nehmen, es ist nicht mehr so, dass man eine Ausbildung macht und das sein ganzes Leben lang machen muss, sondern im Leben entstehen Veränderungen und die sind nicht immer schlimm.
0: Ein Beitrag von Jörn Schaar war das, über einen Versuch, etwas gegen den Mismatch bei Lehrstellen und Azubis zu tun.

0: Die digitale Bildung wird komplett auf das Ehrenamt abgewälzt bis jetzt. Und es sind Ehrenamtliche, vornehmlich ältere Ehrenamtliche, die sich eben darum kümmern, dass Ältere digitale Teilhabe überhaupt erfahren können. Wir reden zwar viel von lebenslangem Lernen, aber lebenslanges Lernen heißt in Wirklichkeit nur, solange die Menschen scheinbar für die Gesellschaft produktiv ist. Und das ist in vielen Köpfen vieler Politiker und Politikerinnen eben dann mit 65 beendet. Und da tut sich erst sehr, sehr langsam was.
1: Das Digitale kennt kein Alter, heißt es im Marketing-Sprech. In der Praxis aber schon. Nach einer Allensbach-Umfrage vom vergangenen Jahr nutzt in Deutschland mehr als jeder Vierte über 60 kein Internet. Doch das Leben ohne Internet wird immer schwieriger, denn viele Dienstleistungen sind inzwischen offline gar nicht mehr oder nur noch mit erheblichem Zusatzaufwand erhältlich. Und viele Senioren würden ja auch gern Internet nutzen, nur haben sie das halt nie gelernt. Und die Möglichkeiten dafür sind leider auch begrenzt. Wo es noch hapert und wo es bereits vielversprechende Ansätze zu digitaler Teilhabe Älterer gibt, das hat Jochen Dreyer für sein Feature recherchiert.
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3: Warum gibt es keine Bedienungsanleitung mehr?
4: Das erste Smartphone kam raus, dabei sollte Doran 60 Jahre alt. Heute ist sie 85.
3: Da kommt so viel Neues immer ständig, wird irgendwas umgestellt. Bei diesem WhatsApp zum Beispiel, plötzlich sieht es ganz anders aus.
4: Und auch Holm Heinke ist längst Rentner, 82 Jahre alt.
5: Und in meiner Alterskohorte, da gehe ich gerne noch mal 15 Jahre zurück, also auch die Endsechziger, die bekommen dann teilweise auch schon Probleme mit ständigen Umstellungen. Und man fühlt sich dann natürlich hintergangen.
4: Online ja, aber wie? Andrea Schrader, 67.
6: Nun meine Frage dazu, ob man da extra das verschieben kann, dass das, was zusammengehört, auf einem ist.
7: Das geht. Also Sie wollen es einfach ein bisschen sortieren sozusagen, ja?
6: Richtig.
7: Und Sie arbeiten größtenteils
6: am Handy.
7: Genau.
8: Online im Alter. Analog erfahren, digital abgehängt? Ein Feature von Jochen Dreyer.
0: Man muss sagen, die meisten älteren Menschen sind online oder sehr viele. Ne? Wir haben gut 25 Millionen Ältere über 60 und wir haben inzwischen noch so ungefähr 5 Millionen Menschen, die komplett offline sind.
4: Astrid Mönnekes arbeitet bei der BAXO, der Bundesarbeitsgemeinschaft der Seniorenorganisation, die größte Lobby für ältere Menschen in Deutschland. Wir sprechen per Videotelefonat online.
0: Die Gruppe derjenigen, die zwar sagt, ja klar, ich habe hier ein Smartphone oder ich habe einen Computer, mit dem kann ich ins Internet gehen, aber Online-Banking nein oder Personalausweis, keine Ahnung, wie ich den digital beantrage, die ist riesig. Das Zweite ist, dass natürlich die Ansprüche auch immer stärker werden. Inzwischen ist es so, dass die komplette Verwaltung digitalisiert werden soll, das komplette Gesundheitswesen digitalisiert werden soll, Mobilität in vielen Bereichen schon digital ist, wenn auch schlecht.
4: Astrid Mönnekes hat in den letzten 20 Jahren schon viele Menschen beraten, geschult und miteinander vernetzt, vor allem Ehrenamtliche. Bei der BAXO koordiniert sie den Digitalpakt Alter. Vor 5 Jahren zusammen mit dem Bundesministerium für Bildung, Familie, Senioren und Frauen gestartet. Digitalpakt Alter, das klingt groß, das klingt offiziell, das klingt wie der Namensvetter von Digitalpakt Schule. Eine Initiative für Jung, eine für Alt. Nur, den Digitalpakt Schule unterstützen Bund und Länder mit jährlich rund 1 Milliarde Euro, den Digitalpakt Alter mit rund 1 Million.
0: Natürlich ist es sinnvoll, ja, viel Arbeit und viel Augenmerk auf Kinder und Jugendliche und junge Menschen zu setzen. Das ist überhaupt gar keine Frage, ja. Aber es geht um die wirklich ähnlich gleich große Menge Menschen. Das muss man schon so sehen.
4: Laut Statistischem Bundesamt leben in Deutschland rund 20 Millionen Menschen, die 65 Jahre alt sind oder älter.
0: Also ich habe wirklich noch bis 23 würde ich auch noch mal sagen, ne, immer noch Menschen getroffen, die gesagt haben, na ja, Frau Mönnekes, das Problem wächst sich ja aus. Schön, dass Sie die Arbeit machen, aber irgendwann sind die, die es nicht mehr können, alle gestorben. Und diese Einstellung, muss man ganz klar sagen, da sind die Menschen inzwischen von weg. Und das heißt, wir brauchen immer ein Stück weit Unterstützung. Und immer Offline-Anlaufstellen, wie auch immer die aussehen, wo ich mir Hilfe holen kann.
4: Ein Imagefilm zum Digitalpakt Alter erklärt das Konzept.
9: Die 150 Erfahrungsorte sind ja überall in Deutschland und sind sehr niedrigschwellige Anlaufstellen, wo ältere Menschen hingehen können und einfach mal reinschnuppern. Die machen also 1:1 Beratung, die gehen aber auch in Einrichtungen. Ja, wir haben die Erfahrungsorte fördern können, wir begleiten sie, sind immer ansprechbar und machen auch Schulungen für die Erfahrungsorte.
4: Rund 1000 Abrufe in 4 Jahren bei YouTube. Und der YouTube-Kanal selbst hat auch nur rund 250 Abonnenten. Die Zielgruppe des Videos findet es offenbar nicht.
10: Was mich begeistert hat, das war das Buch. Die hat einen Haufen Bücher aufgeladen und ist dann in Urlaub gefahren und hatte eben leichter das Gepäck. Ja? Und das fand ich sehr interessant.
11: Dass ich den Schlüssel wieder finde oder mein Telefon oder kannst ja mal verloren haben oder wo auch immer, ne? Also das hat mich auch interessiert.
12: Ja, also das kann ich eigentlich nur jedem Senior empfehlen, ihre Vorführung hier von Geräten. Ne?
4: Die Institution Digitalpakt mag unbekannt sein. Aber der Wunsch, digitale Fähigkeiten besser erlernen und anwenden zu können, ist groß. Eine aktuelle Studie des Digitalbranchenverbandes Bitkom zeigt den Bedarf. Das zuständige Bundesministerium für Senioren hat sie in Auftrag gegeben. 96% der repräsentativen Gruppe wünschen sich ein Hilfetelefon, kostenlose oder günstige Schulungen, Techniksprechstunden, kurz Unterstützungsangebote. Aber
0: die digitale Bildung wird komplett auf das Ehrenamt abgewälzt bis jetzt. Und es sind Ehrenamtliche, vornehmlich ältere Ehrenamtliche, die sich eben darum kümmern, dass Ältere digitale Teilhabe überhaupt erfahren können. Wir reden zwar viel von lebenslangem Lernen, aber lebenslanges Lernen heißt in Wirklichkeit nur, solange die Menschen scheinbar für die Gesellschaft produktiv ist. Und das ist in vielen Köpfen vieler Politiker und Politikerinnen eben dann mit 65 beendet. Und da tut sich erst sehr, sehr langsam was. Demokratiebildung spielt auch im Alter noch eine riesige Rolle. Und ich brauche ja nicht sagen, vor welchen Problemen wir hier im Moment alle stehen. Und da macht es natürlich schon Sinn, dafür zu sorgen, dass Ältere nicht angstbelastet durch ihre Jahre gehen. Ja, und das Gefühl haben, sie sind abgehängt, sie wissen nicht mehr weiter, die Gesellschaft will sie nicht und bedenkt sie dabei gar nicht.
4: Kleines Rechenbeispiel. Rund 10.000 Ehrenamtliche unterstützen bundesweit SeniorInnen dabei, digitale Fähigkeiten zu erlernen und anzuwenden. In einem Jahr kommen da vielleicht 1 Million Beratungsstunden zusammen. Das klingt viel, aber nicht für 20 Millionen potenziell Lernwillige. Runtergerechnet bleiben nur wenige Minuten Beratung pro Kopf und Jahr übrig. Und Ehrenamt ist Ehrenamt, braucht aber auch Material, Organisation und so weiter. Angenommen, jeder Ehrenamtliche bekäme etwas ab vom Digitalpakt Alter, dann wäre das ziemlich genau 1 Euro pro Beratungsstunde. Denn der Bund investiert ziemlich genau 1 Million Euro pro Jahr über den Digitalpakt Alter. Also einfach offline bleiben, Überweisungen in der Bank tätigen, Arzttermine per Telefon vereinbaren, sich für Theaterkarten in die Schlange stellen. Jeder 10. Ü65 hat kein Interesse am Netz. Auch für diese Offline-Klientel setzt sich die Bundesarbeitsgemeinschaft der Seniorenorganisation ein. Aber ein Recht auf Offline gibt es nicht. Und so hat man in vielen Lebensbereichen kaum mehr eine Wahl. Es geht nur noch digital.
13: Die digitale Teilhabe ist Ausgangspunkt für soziale Teilhabe.
4: Das sagt Markus Marquardt, Professor an der Universität Ulm.
13: Und Menschen, die darüber nicht verfügen, die werden zunehmend in vielen Lebensbereichen abgehängt.
4: Marquardt leitet das Zentrum für allgemeine wissenschaftliche Weiterbildung und beschäftigt sich vor allem mit Geragogik, das heißt Bildung im Alter.
13: Weil es sozusagen um die Selbstbestimmung des eigenen Lebens, die Autonomie geht und es gibt nichts Wichtigeres für die Menschen, auch im Alter autonom zu sein und selbstbestimmt über sich und das eigene Altern, die Gesundheit entscheiden zu können. Man möchte das nicht aus der Hand genommen bekommen.
4: Markus Marquardt arbeitet auch mit in der Sachverständigenkommission des sogenannten Altersberichts, eine Entscheidungshilfe zu seniorenpolitischen Themen für die Bundesregierung.
13: Ehrenamtlich alleine wird es nicht lösen, aber die Kommunen haben so viele Herausforderungen, dass sie natürlich auch auf das Ehrenamt angewiesen sind und auch auf bestimmte Unterstützungsstrukturen, Unterstützungsfinanzierungen vom Land und auch vom Bund. Und ich glaube, da muss man auch angesichts der Herausforderungen jetzt des fehlenden Wirtschaftswachstums noch mal mehr drauf schauen, wie kann man gerade in den Kommunen, die nicht so gut dastehen, solche sozialen Probleme dann auch lösen.
4: Michael Doh ist Professor für digitale Transformation im Sozial- und Gesundheitswesen an der Katholischen Hochschule Freiburg. Er unterstreicht den finanziellen Bedarf und betrachtet Digitalisierung als großen Gewinn für Ältere.
14: Also da gibt es schon noch Hausaufgaben zu machen auf politischer Ebene und nichts dagegen, dass das Ehrenamt damit unterstützt und begleitet. Aber da braucht schon andere Strukturen noch und andere Gesetzgebung noch dazu.
15: Wir sind jetzt im März gestartet mit den Veranstaltungen in der neuen Projektlaufzeit und hatten jetzt schon vor 1-2 Wochen auch die 100. Veranstaltung in diesem Jahr, was eben zeigt, dass der Bedarf und die Nachfrage auch wirklich sehr, sehr groß sind.
4: Digitaler Engel steht auf dem kleinen weißen Transporter, den Theresa Cooper gerade nach Alsleben in Sachsen-Anhalt lenkt. Er ist vollgestopft mit Broschüren, Aufstellern, Stehtischen, Tablets und mobilen WLAN-Routern. Dabei sein, online im Alter, lautet der Slogan auf der Schiebetür.
15: Ich war zum Beispiel vor 2 Wochen in NRW mit dem anderen Infomobil.
4: Der digitale Engel unterstützt ältere Menschen dabei, digitale Angebote sicher und selbstbestimmt zu nutzen. Mit 2 bundesweit eingesetzten Infomobilen kommt der digitale Engel direkt in ihre Umgebung. So steht es in den Flyern, die Theresa Cooper im Gepäck hat. Fast täglich von März bis Dezember werden sie, ihre Kollegin und ihr Kollege gebucht. In einem Büro in Berlin kümmern sich noch 3 weitere Arbeitskräfte um Bürokratie, Planung und Materialien. Theresa Coopers Gehalt und das ihrer Kolleginnen kommt vom Verein Deutschland sicher im Netz. Das Bundesinnenministerium ist Schirmherr. Keine Ehrenamtlichen, eine Ausnahme. 3 Menschen für 16 Bundesländer. Nur Thüringen hat noch ein zusätzliches eigenes Infomobil.
16: Also es ist wirklich viel on the road. Also
15: ja.
4: Theresa Cooper hat Altenpflege studiert, dann noch einen Master in Gerontologie gemacht und ist darüber zum Thema digitale Bildung für Ältere gekommen. Seit 3,5 Jahren arbeitet sie inzwischen als digitaler Engel.
15: Wir sind auch schon auf sehr, sehr viele Fragen vorbereitet und haben da auch so eine Routine vorbereitet, weil wir schon grob wissen, welche Fragen auch immer wieder kommen werden von älteren Menschen. Aber manchmal kommen auch sehr, sehr spezielle Fragen, zum Beispiel zu dem Thema EVA, zu dem Datenschutz oder wo die Server stehen für die EVA. Und da müssen wir dann manchmal auch ein bisschen überlegen bei solchen speziellen Fragen. Vielleicht das Thema WhatsApp ist auch immer sehr, sehr spannend. Die Broschüre habe ich schon noch nicht so oft gesehen, aber da bekommen wir auch bei fast jeder Veranstaltung Fragen zum Thema WhatsApp.
7: Ja, es ist ja auch einfach.
15: Ja, aber das ist auch immer sehr beliebt, so ein Wegweiser durch die digitale
7: das ist von der Baxo,
15: Welt.
7: Ja.
15: Das kommt direkt von der Baxo.
7: Freundliches Heft.
15: Ja.
4: Das Rotkreuzzentrum Obere Aller in Alsleben ist ein gepflegter hellgelber Zweckbau an einer Hauptstraße. Es bietet Tagespflege und feste Wohnplätze für Seniorinnen und Senioren und fungiert auch als Begegnungsstätte für ältere Menschen. Theresa Coopers, heutiger Gastgeber.
17: Hallo.
18: Hallo.
17: Ist das die Computerschule?
18: Ja,
17: genau, das ist hier richtig.
18: Ja, sind aber so viele da.
4: 8 bis 10 Menschen leben im Rotkreuzzentrum, dauerhaft in einer Alten-WG. Und rund 15 kommen zur Tagespflege. Außerdem gibt es noch einen sogenannten Service-Wohnbereich mit 12 Wohnungen, wo ältere Menschen eigenständig leben. Trotzdem bleiben die 2 großen Tische im Aufenthaltsraum fast leer.
19: Was ist das? Ein gutes Bier. Solche Sticker hier.
15: Mhm. Und genau, das sind alles USB-Sticks, die kann man am besten direkt in den Laptop stecken.
4: Waltraud Engelmann, 78 Jahre, lebt in einer der Wohnungen. Ihr Sohn ist vor kurzem gestorben und sie hat seine vielen technischen Geräte dabei. Laptop, Smartphone, Tablet und viele USB-Sticks. Sie möchte den digitalen Nachlass erkunden.
19: Also das ist ein Adapter.
10: Mhm.
19: Wie öffne ich das jetzt? Jetzt haben wir jetzt mal einen angeklickt.
10: Vielleicht. Ja, können Sie das?
4: Theresa Cooper hat nur 2 Stunden Zeit. Und jede Hilfe wird gerne angenommen. Ganz nebenbei wechsle ich die Rolle. Vom Reporter zum Berater.
7: Ich könnte Ihnen schon auch helfen, ja, wahrscheinlich schon.
4: Andrea Schrader ist 67 Jahre alt und möchte ihr E-Mail-Postfach aufräumen. Sie hält ein Android-Smartphone in der Hand und kann eigentlich schon ganz gut damit umgehen. Mit alltäglichen bürokratischen Angelegenheiten kommt sie zurecht. Aber sie ist unsicher, wenn englische Begriffe auftauchen zum Beispiel. Und sie wünscht sich mehr Ordnung. Denn ständig bekommt sie Nachrichten. Viele davon unwichtig, andere, wichtige, scheinbar unauffindbar. Wir versuchen, die Mails zu bündeln, die mit ihrem neuen Solardach zu tun haben.
6: Nun meine Frage dazu, ob man da extra das verschieben kann, dass das, was zusammengehört, auf einem ist.
7: Das geht. Also Sie wollen es einfach ein bisschen sortieren, sozusagen. Ja?
6: Richtig.
7: Und Sie arbeiten größtenteils
6: am Handy.
7: Am Handy, genau. Was Sie machen können, sind, das hier ist... Das hier ist Einspeisung, das gehört beides zusammen eigentlich, richtig?
6: Weil ja.
7: Das klingt auch, als wäre es Solada.
6: Ja.
4: Andrea Schrader und die beiden anderen Frauen haben über einen Aushang von der Beratung erfahren. Die übrige Promo ist verpufft. Die Lokalzeitung abonniert hier kaum mehr jemand. Und die Online-Ankündigung, naja. Anna-Sophie Kümpel ist Professorin für Kommunikationswissenschaft an der Ludwig-Maximilians-Universität München. Seit mehreren Jahren beschäftigt sie sich wissenschaftlich damit, wie SeniorInnen soziale Medien und Messenger-Apps nutzen.
18: Was wir auch gesehen haben in den Studien ist, dass die Dienste, also gerade auch soziale Medien, oft Lücken füllen, die andere Medien mittlerweile hinterlassen haben, zum Beispiel im Bereich lokale Nachrichten, lokale Informationen.
4: Älteren geht es nicht um internationale Influencer oder TikTok-Videos. Sie nutzen soziale Netzwerke und Messenger, um zu ersetzen, was weggebrochen ist, die lokale Tageszeitung etwa. SeniorInnen suchen online, was für ihre Haustür passiert. Der Gerontologe Michael Doh.
14: All diese Personen, die in Einrichtungen leben, wie betreutes Wohnen oder Servicewohnen oder Langzeitpflege, sind ja teilweise leider Gottes so sehr abgeschottet von ihrem Sozialraum, den sie eigentlich seit Jahren und Jahrzehnten kennen. Das Digitale kann wieder eine Öffnung darstellen. Also Beispiel, derjenige, der Jahre, Jahrzehnte lang im Fußballverein Kassenwart war, aktiv ehrenamtlich engagiert war, Jugendtrainer war und weiß so toll wie was. Jetzt ist er häuslich pflegeimmobil oder in der Einrichtung und hat alle 2 Wochen die Chance, über einen Livestream seinen Dorfclub beim Heimspiel zu beobachten. Ja, da hat er bitte eine Teilhabe und kann sich hinterher austauschen, wie gut oder schlecht seine Mannschaft gespielt hat.
18: Eins unserer spannendsten Ergebnisse, also dass gerade gegenüber dieser algorithmischen Kuratierung, wie wir in der Forschung sagen, also gegenüber dem, was die Plattform automatisch vorschlägt, durchaus eine Skepsis besteht. Also das wurde oft beschrieben als nervig, als überfordernd oder vor allem eben auch als bevormundend. Und ältere Erwachsene im Spezifischen oder zumindest die auch, mit denen wir gesprochen haben, wollen aber immer selber gerne entscheiden, was sie lesen, mit was sie konfrontiert werden. Also einfach dieses Autonomiebedürfnis, was da wirklich sehr weit oben steht.
7: Wir sind richtig. Wir sind richtig.
4: Theresa Cooper, einer der 3 bundesfinanzierten digitalen Engel, hat das DRK-Haus in Eilsleben längst verlassen und ist mit dem Infomobil weitergefahren nach Halberstadt in Sachsen-Anhalt. Der 2. Termin des Tages. Der Verein Freund fürs Leben einer Wohnungsbaugenossenschaft hat einen Frontalvortrag mit Übung und Fragerunde gebucht. Mitten in der frisch sanierten Fußgängerzone im Stil der DDR-Moderne, gegenüber einer Fleischerei und einem Sushi-Laden, liegt das Kundenzentrum der Wohnungsbaugenossenschaft. In einem Vortragsraum sitzen rund 30 Frauen und immerhin 3 Männer in einem großen Viereck aus Tischen und schauen Theresa Cooper an.
20: Ach,

0: länger als ihre Ehemänner und haben im Arbeitsleben häufig weniger digitale Erfahrung gesammelt. Und, um Rat zu fragen, fällt vielen Frauen leichter als Männern. Das zeigen auch Studien.
1: Aber so ein kleiner Fehler, ein B statt dem M. Das Passwort muss leider immer genau richtig sein.
0: Gemeinsam scheitern und lernen macht eben mehr Spaß, als allein frustriert zu sein.
2: Es geht gar nicht so sehr darum, dass ich das alles kenne, sondern dass wir heute mit der Technik lernen, das auszuprobieren. Ja, also sozusagen learning by doing.
0: Der Geragoge Markus Marquardt, Altersbildungswissenschaftler.
2: Während früher Technikaneignung sehr viel stärker darauf ausgerichtet war, alles Schritt für Schritt zu lernen und man das auch vielleicht in Kursen gelernt hat und dann systematisch mit dem Handbuch auch durchgearbeitet hat. Das heißt, diese Medienaneignung über Ausprobieren, über Experimentieren, das ist sozusagen ein Game Changer und gerade da ist für Menschen, die sich unsicher fühlen, eine Begleitung, eine Unterstützung notwendig. Die sogenannten Technikbotschafter oder Senior-Internet-Helfer, Helferinnen, das ist eigentlich ein soziales Ehrenamt. Und natürlich geht es dann immer auch um Technik, aber das ist zweitrangig. Wenn man gut begleitet wird, dann erhöht man damit die Selbstwirksamkeit, die Motivation. Die Herausforderung ist eigentlich eher, den Sinn zu sehen oder den Nutzen. Weil wenn man keinen Sinn und keinen Nutzen in der Anwendung digitaler Medien sieht, dann ist eben die Frage, warum sollte ich das machen? Das macht man eigentlich nur, wenn man selbst Nutzen für sich sieht oder einen Gewinn.
1: Was auch erstmal hilft, zum Beispiel, dass man Fotos sehen kann von den Enkelkindern oder Videos, die dann weiter entfernt wohnen oder dass man zum Beispiel auch in WhatsApp-Gruppen informiert bleibt über Geschehnisse in der Gruppe oder Termine. Das hilft immer, aber ansonsten hilft auch, dass zum Beispiel auch Alltagswege erspart werden können. Und wenn dieser Nutzen erstmal bekannt ist, dann sind die älteren Menschen auch häufig gewillt, dann die digitalen Anwendungen konkret zu lernen.
0: Die Bitkom-Studie im Auftrag des Bundesministeriums für Bildung, Familie, Senioren, Frauen und Jugend hat ergeben, dass rund 3/4 der Deutschen über 65 Jahren das Internet nutzen. Sie können sich das Leben ohne nicht mehr vorstellen. Über 90% wollen, dass der Staat mehr tut, damit niemand digital abgehängt wird. Derweil bitten sie, laut Umfrage, am häufigsten Freunde, Familie oder Bekannte um Rat. Einer hilft dem anderen. Auf dieses Prinzip baut der sächsische Verein Gemeinsam Digital. SeniorInnen vernetzen und beraten sich, lernen dazu und können dann wiederum andere SeniorInnen beraten. Technikbotschafter nennen sie sich. Als Multiplikatoren bieten sie Sprechstunden in Stadtbibliotheken an, gehen in Seniorenheime. Sogar eine Arztpraxis in Zwickau dient als Ort für digitale Nachhilfe. Christina Barzig ist die Gründerin und Vorstandsvorsitzende des Vereins.
3: Die Technikbotschafter wären an ihrem Wohnort oder wenn es eine Stadt ist, in ihrem Quartier tätig und wirksam. So ist der Ansatz und das funktioniert. Und dadurch kommt man auch in die ländlichen Räume.
4: Dann haben wir eine kurze Umlaufzeit. Ihr könnt euch gerne den Kaffee noch schnappen.
0: Bei regelmäßigen Netzwerktreffen informieren sich die BotschafterInnen gegenseitig. 50 von knapp 200 sind bei diesem gekommen. Die selbsternannte Smart City Leipzig stellt Räume in der Innenstadt zur Verfügung und unterstützt den Verein mit technischer Infrastruktur. Es gibt Workshops mit Expertinnen und Zeit zum Erfahrungsaustausch. Welche Fragen bei den Beratungen besonders häufig vorkommen zum Beispiel? Technikbotschafterin Christine Burger berichtet in ihrem Vortrag über die Herausforderung Datenschutz und Sicherheit. Sie schult SeniorInnen in Workshops und Digitalsprechstunden.
5: Und wir sprachen ganz einfach über den Datenschutz und haben natürlich die abgeholt, wo auch in den Medien oft gesagt wird, dass man oder die Senioren viel zu leichtgläubig sind und. Also wie gesagt, das ist wirklich ein Bedarf, den die Senioren haben und geht bitte darauf ein, entsprechend. Und sind wir dann noch auf die anderen Daten mit eingegangen, nämlich zum Beispiel die Passwörter, dass die Passwörter jetzt immer länger werden müssen,

0: als wie zum Beispiel vor 10 oder 15 Jahren erst gesagt worden ist. Und dass die Senioren dann auch darauf Obacht geben müssen, dass die auch diese Richtlinie mit beachten.
1: Das Netzwerktreffen ist so lang wie ein Arbeitstag. Die Vereinsmitglieder sind wissbegierig und aktiv. Seit Beginn der Initiative erreichen sie jedes Jahr knapp 3000 Menschen in Sachsen. Als sogenannter Erfahrungsort wird der Verein über den Digitalpakt Alter gefördert. Und Christina Barzig wirbt kontinuierlich um weitere Mittel. Trotzdem ist das Geld immer knapp.
2: Wenn es jetzt um neuere Themen geht, elektronische Patientenakte, digitale Gesundheitsanwendungen, künstliche Intelligenz, wo unsere Technikbotschafter ja auch einen Weiterbildungsbedarf haben, gibt es keinerlei Töpfe, keine Finanzmittel. Und das ist halt schade. Also man bleibt halt stehen in seiner Arbeit.
1: Christina Barzig lehrt und forscht an verschiedenen Hochschulen zu Technik und Bildung im Alter. Alte Menschen, die online gehen wollen, aber noch Nachhilfe brauchen, sind auf Familie, Freunde oder Ehrenamtliche wie von Gemeinsam Digital angewiesen. Dass hier vor allem SeniorInnen von SeniorInnen lernen, hat einen ganz praktischen Grund, erklärt sie.
2: Was benötigen ältere Menschen? Wie gehe ich da vor? Eben langsam, schrittweise, Wiederholungen. Der Wunsch ist einfach gegeben, das zeigen auch Studien. Es gibt einen Wunsch nach einem dauerhaften Ansprechpartner. Und wenn jemand die Schule abschließt und eine Ausbildung nachgeht oder ein Studium, dann ist diese Person nicht mehr vor Ort.
1: Gemeinsam digital geht es um die technischen und gesellschaftlichen Interessen älterer Menschen, sagt die Wissenschaftlerin.
2: Es gibt ja neben Gemeinsam digital, wir sind ja in Sachsen vertreten, gibt es ja in jedem Bundesland so eine Initiative. Wir sind ja auch untereinander gut vernetzt, dass man weiß, wer macht was oder können wir gemeinsam inhaltlich eine Weiterbildung entwickeln. Und dann merkt man ja auch, wer hat die auf Landesebene gefördert? Das ist der Fall in Baden-Württemberg und auch Rheinland-Pfalz. Aber bei uns in Sachsen ist es total schwierig, das Thema zu platzieren in Zeiten leerer Kassen. Ne?
3: Wir wollen uns zusammen weiterentwickeln und so soll es auch sein. Ne? Jeder lernt von jedem. Vielen Dank für eure Aufmerksamkeit.
1: Ehrenamtliche Initiativen wie Gemeinsam Digital und viele, viele weitere, sowie einige wenige öffentlich finanzierte wie die Digitalen Engel, bringen Beratung und Schulungsangebote direkt zu den Menschen, auch in kleinere Städte und ländliche Räume. Nur, das reicht, nachgewiesen und selbst erfahren, nicht aus, um SeniorInnen angemessen zu unterstützen. Die Finanzierungslücken, oder vielleicht besser Schneisen, werden eher noch breiter. Die Kommunen sind klamm, und auch von den Krankenkassen sind keine größeren Summen zu erwarten. Für die private Wirtschaft rechnet sich persönliche Beratung auch nicht, viel zu aufwendig. Vom Bund kamen in den letzten 6 Jahren insgesamt 9,2 Millionen Euro für die digitale Bildung älterer. Bis 2029 hat die Bundesregierung den Digitalpakt Alter verlängert. Allerdings ohne aufzustocken.

Online im Alter. Analog erfahren, digital abgehängt. Ein Feature von Jochen Dreyer. Und das war es für heute in den Zeitfragen. Bei uns im Programm geht es jetzt weiter mit dem Konzert. Heute mit einer Aufzeichnung vom diesjährigen Jazzdoor-Festival Straßburg-Berlin. Es treten auf das Amaury-Fay-Quartett mit dem US-amerikanischen Schlagzeuger Herlin Riley. Dabei viel Vergnügen wünscht Ulrike Köppchen. Machen Sie's gut.

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1: Hallo und herzlich willkommen. Am Mikrofon begrüßt Sie heute Abend wieder Matthias Wegner. Ich freue mich sehr darauf, dass wir an dieser Stelle noch einmal in das Festival Jazz Door einsteigen, welches in diesem Jahr, Anfang Juni, erstmals im Berliner Club Gretchen stattgefunden hat. Dort gastierte am 2. Juni das Quartett Nola, geleitet vom Pianisten Amaury Fay und einem, in diesem Fall trifft das ganz gut, Stargast, nämlich mit dem US-amerikanischen Schlagzeuger Herlin Riley. Riley ist mittlerweile 69 Jahre alt und er kann schon jetzt auf eine beeindruckende Karriere blicken. Geboren in New Orleans, spielte er nicht nur in den frühen 1980er Jahren im Trio des unvergessenen Pianisten Ahmad Jamal, er spielte auch mit etlichen anderen Akteuren der ersten Jazzliga zusammen und er wurde Ende der 1980er Jahre auch der feste Schlagzeuger in der Band des einflussreichen, ebenfalls aus New Orleans stammenden Trompeters Wynton Marsalis. Schon länger leitet Riley auch eigene Bands, aber er ist weiterhin auch als Sideman aktiv und in diesem Fall als Gast in der Band des Franzosen Amaury Fay unheimlich bereichernd. Wobei, das sei kurz noch hinterhergeschoben, Herlin Riley spielt sich nie unangenehm in den Vordergrund, er verzichtet auf minutenlange Schlagzeugsoli und er liefert eher kleine rhythmische Finessen, die den Gesamtsound dieser Band ungemein prägen. Dynamisch, pulsierend und vielgestaltig. Bevor wir in das Jazz-Door-Konzert einsteigen, noch ein paar Worte zum Bandleader. Amaury Fay wurde 1990 in Toulouse geboren. Er hat in jungen Jahren vor allem US-amerikanische Jazz-Pianisten bewundert. Oscar Peterson zum Beispiel, Hank Jones, Kenny Barron und vor allem auch Brad Mehldau. Fay hat dann auch am berühmten Berklee College in Boston studiert, hat seitdem viele gute Kontakte in die US-Szene und er blieb dieser Szene auch nach seiner Rückkehr nach Frankreich eng verbunden. Seit dem Jahr 2024 spielt Amaury Fay mit dem hochtalentierten New Yorker Saxophonisten Julian Lee zusammen und aus einem längeren Aufenthalt in New Orleans ist die Musik des aktuellen Albums Rust entstanden. Ein zwingendes Kaleidoskop beseelter Musik inklusive einer historischen Verneigung zwischen Frankreich und Louisiana und mit dem bereits erwähnten New Orleans-Urgestein Herlin Riley mit an Bord. Die Musik dieses großartigen Albums wurde nun erstmals auch in Berlin präsentiert. Zwischen den einzelnen Stücken gibt es immer mal wieder längere Ansagen von Amaury Fay zu dieser Musik und wir steigen nun ein in das Konzert. Neben den bereits erwähnten Akteuren ist auch der französische Bassist Edouard Penn mit dabei. Ich wünsche viel Freude mit dem Amaury Fay Nola Quartett live aus dem Gretchen in Berlin.

Musik vom Jazzdorf Festival in Berlin mit dem Amori Fei Nola Quartett live aus dem Club Gretchen, eine Aufnahme vom 2. Juni. Und weil es in diesem Konzert einige längere Ansagen vom Bandleader Amori Fei gibt, werde ich seine Aussagen ein bisschen zusammenfassend übersetzen. Er sagt, der gerade gehörte Song war eine Hommage an die langsamen Schiffe, die man auf dem Mississippi sieht und die den ganzen Tag im Einsatz sind. Es sind diese großen Lastkähne, beladen mit Sand oder anderen Baumaterialien wie Beton. Und Amori Fei habe sich diese Schiffe jeden Morgen angesehen, nachdem er die Kinder zur Schule gebracht hatte, alles während eines längeren Aufenthaltes in New Orleans. Und auf diesem Aufenthalt basiert auch die Musik seines aktuellen Quartetts Rust. Amori Fei sagt, er ging den Deich entlang immer wieder am Mississippi. Morgens um ca. 9 Uhr, aber es war schon sehr heiß. Dort der große Fluss, die Bäume ringsum. Und dann konnte er immer ganz gut diese Dieselmotoren hören von den kleinen Booten, die die großen Lastkähne langsam vorantreiben. Und darauf spielte auch der gerade gehörte Song an The Barge Blues. Zum nächsten Song, sagt er, wurde auch ein Video gedreht und in dem ist er als Panda verkleidet durch die Stadt gelaufen. Und auf einmal waren die auf einem Güterbahnhof angelangt. Der Filmemacher, der Kameramann sagte zu ihm, jetzt sollst du hier mal in diesen Zug steigen. Es war ein ganz rostiger Zug, der dort stand. Amori Fei dachte sich, das ist aber sehr gefährlich. Nur 5 Sekunden, sagte der Kameramann. Also stieg er in den Zug. Es wurden 5 Sekunden Video gedreht. Amori Fei stieg wieder aus, etwa 10 Sekunden später sahen sie, wie der Zug abfuhr und er sagt, naja, also ich wäre fast ja nach Alaska gefahren und das Album wäre dann nicht dasselbe geworden. So viel dazu. Der folgende Song ist also eine Hommage an diesen Ort und er heißt The Rail Yard. It's very dangerous, but he told me just 5 seconds. So I go on the train, we take those 5 seconds of video, I get out and like 10 seconds after we see the train leaving. So I'm almost going to Alaska, so it would not have not been the same album. And this song is a tribute to that place. It's called The Rail Yard. Thank you.

0: Das Amorifrei-Nola-Quartett live beim Jazz-Dorf-Festival in Berlin vom 2. Juni ist dieser Mitschnitt. Und auch hier eine längere Ansage, in der Amorifrei noch einmal betont, New Orleans liege ein wenig unterhalb des Meeresspiegels. Deshalb wurden rundherum sogenannte Deiche errichtet. Und genau einer davon sei während des Hurrikans Katrina ja auch damals gebrochen. Eigentlich sei dieser Ort ein wunderschöner Ort zum Spazierengehen. Rundherum gibt es Gras, man hat überall einen tollen Ausblick. Es passt also gut zu diesen kleinen Balladen, sagt Amorifrei, die er manchmal auf diesen Deichen gesungen habe. Und das nächste Stück im Konzert, das sei eine Hommage an die Gastgeberin, die er mal hatte in New Orleans. Fei sagt, wir haben bei ihr zu Hause mal übernachtet. Sie heißt Liberty, ist 83 Jahre alt. Sie sei sehr aktiv und besitze ein wunderschönes Haus aus dem Jahr 1850. Hinter diesem Haus befindet sich ein paradiesischer Garten mit vielen Bäumen. Jasmin wächst an der Mauer. Es gibt dort einen Teich mit Vögeln, ein Ort voller Freude, wie Amorifrei sagt. Und er wollte diesem Ort einen ganzen Song widmen. Das Haus hat den Namen Huckaback Village und der folgende Song heißt Huckaback Garden.
1: And behind this beautiful house, she has a paradise. Like her garden is a small paradise. You have lots of trees, jasmine on the wall. There is like a pond with birds. You went there. It was so. It's a joyful place, and I wanted to dedicate this song to that place. The name of the house is Huckaback Village, and I call this song Huckaback Garden.

0: Thank you very much.
1: Amori Fei mit seinem Nola-Quartett. Wir sind weiterhin im Gretchen beim Festival Jazz Door Berlin in einer Aufnahme vom 2. Juni. Und das war ein Song, der einem alten verlassenen Kraftwerk gewidmet sei, sagt Amori Fei, der Bandleader und Pianist. Das Kraftwerk liege direkt neben der Innenstadt von New Orleans. Und da gibt es eine riesige Brücke. Links davon kann man die Innenstadt von New Orleans sehen, während rechts dieses sehr mystische Gebäude steht. Eine riesige Fabrik aus rotem Backstein mit zwei gewaltigen Schornsteinen. Und diese Fabrik, dieses Kraftwerk, strahlt etwas sehr Mystisches, etwas sehr Poetisches aus. Amori Fei ist dann mit einem Filmemacher dorthin gefahren, haben ein paar Aufnahmen gemacht. Es war abends, 18 Uhr, gab tolles Licht, das Sonnenlicht und viele wunderschöne Farben. Deswegen wollte er dann auch später diesem Ort eine Hommage widmen. Der Ort heißt Market Street Plant und wurde Old Empress genannt, weil für ihn in der Dämmerung das Ganze wie eine alte Kaiserin aussah. Und jetzt geht's weiter mit einem Song namens Rust. Das ist das Titelstück des aktuellen Albums von Amori Fei und seinem Nola Quartett.

Musik vom Jazz-Dorf-Festival in Berlin, aufgenommen am 2. Juni im Club Gerätchen. Und zu hören war das Nola-Quartett unter der Leitung des französischen Pianisten Amaury Fay. In der Band waren zu hören Helen Riley am Schlagzeug, Edward Penn am Kontrabass, Julian Lee am Saxophon und Amaury Fay an den Tasten. Sie können diese Sendung und entsprechend auch dieses Konzert einen Monat lang nachhören in unserer Deutschlandfunk-App. Und die heutige Konzertsendung steuert jetzt auf das Ende hin. Mein Name ist Matthias Wegner. Ich bedanke mich bei Ihnen fürs interessierte Zuhören. Nächste Woche geht es an dieser Stelle weiter mit einem Funkhauskonzert. Und im Mittelpunkt steht dann die Pianistin und Sängerin Olivia Truma. Gleich geht es hier im Anschluss weiter mit der Sendung Einstand. Schönen Abend und bis ganz bald mal wieder.

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1: Mit Carola Malter und einem jungen Pianisten, dessen Spiel als überaus klangaffin und technisch brillant beschrieben wurde. Als Klavierdichter bejubelte ihn die Kritik. Vor einigen Monaten hat André Gologan ein Debütalbum mit Klaviermusik von Johannes Brahms veröffentlicht, auf dem er sich einmal mehr als sehr poetischer Musiker präsentiert.

0: Ich liebe Brahms sehr, auch deswegen habe ich ihn ausgewählt für meine Debüt-CD. Wir leben in einer Zeit, wo alles revolutionär sein muss. Wir sollen alles neu erfinden. Aber eben, weil ich Brahms so liebe und weil ich Poesie so liebe, habe ich eben diesen Zusammenhang ausgewählt für meine Debüt-CD und ich bin sehr glücklich.
1: Andrei Gologan wurde in Rumänien geboren, erhielt schon mit 5 Jahren seinen ersten Klavierunterricht. Später ging er an das Mozarteum in Salzburg zu Pavel Gililov, wo er 2020 sein Abschlusskonzert spielte. Er gewann einige Wettbewerbe, besuchte viele Meisterkurse für künstlerische Inspirationen und gründete mit seiner Duopartnerin Roxana Giurgiu ein Kammermusikfestival in Obertrum am See. An der Hochschule für Musik in Freiburg ist er inzwischen Dozent für Klavierkammermusik. Sein allererstes Album widmete Andrei Gologan Johannes Brahms. Die 3. Klaviersonate ist dabei das Herzstück, davor und danach stehen Lieder. Johannes Brahms hat sehr feinsinnig die Poesie seiner Zeitgenossen mit seiner Musik verwoben. Max Reger wurde später vom Verleger Hans Simrock gebeten, einige der Brahms-Lieder für Klaviersolo zu arrangieren. Reger bestand auf höchste Treue zu den Originalen und schrieb, solche Meisterwerke zu verschönern oder verbrillantieren, wäre unverzeihlicher Vandalismus. Zwischen 1906 und 1912 wurden so 4 Bände mit Transkriptionen der Brahms-Lieder veröffentlicht. Der Pianist Andrei Gologan hat nun seine Brahms-Lieder eingespielt. 10 Stücke sind es am Ende geworden, ein Raum für einen inspirierten Dialog zwischen Klängen, Worten und Bildern.
0: Die Musik bleibt gleich, nur die Faszination ist irgendwie anders, der Fokus ist anders, denn wir als Zuhörer konzentrieren uns nicht mehr nur an die Worte oder hauptsächlich an die Worte, sondern an die Musikgestaltung selbst. Und das finde ich so spannend. Also wir Instrumentalisten haben so viel zu lernen von Sängern. Selbst Karl Philipp Emanuel Bach hat gesagt, von den Sängern lernt man am besten, denn die spielen mit dem Atem und das machen wir vor allem Pianisten nicht, wir spielen mit den Fingern. Und das fand ich so spannend an dieser Vorbereitung für das Album, denn ich habe nicht nur mit Tönen gearbeitet, sondern auch mit Worten. Und wie faszinierend ist es zu merken, ein Komponist wie Brahms, wie geht er um mit Worten und Tönen? Welches Wort findet er besonders wichtig und das betont er mit einer gewissen Harmonie oder mit einem gewissen Zeichen. Und das ist sowas von spannend. Also es war eine faszinierende Arbeit und ich glaube, die Musik hat nichts zu verlieren, wenn man rein instrumentalisch spielt.
1: Lieder von Johannes Brahms in der Bearbeitung von Max Reger, wie Melodien zieht es in mir, alte Liebe, wir wandelten, das Mädchen spricht, Wiegenlied, fällt Einsamkeit, Ständchen, liebestreu und immer leiser wird mein Schlummer. Am Klavier Andrei Gologan.

Andrei Gologan mit Liedern von Johannes Brahms, arrangiert von Max Reger. Diese Lieder hat er für sein Debütalbum eingespielt, in dessen Mitte steht die F-Moll-Klaviersonate Nummer 3, Opus 5. Brahms war 20 Jahre alt, als er dieses Werk komponierte. Unerschrocken, impulsiv und zugleich auch sehr lyrisch ist dieses monumentale Jugendwerk leider ein bisschen zu groß und zu lang für unsere Sendung heute Abend. Andrei Gologan hat sein Debüt im Dezember 2024 im Kammermusiksaal Köln eingespielt. Erschienen ist diese Koproduktion mit der Karl-Bechstein-Stiftung und Deutschlandfunk Kultur beim Label Evidence. Das war der Einstand. Am Mikrofon verabschiedet sich Carola Malter. Und das allerletzte Wort hat natürlich der Pianist Andrei Gologan mit Meine Lieder von Johannes Brahms, das er übrigens selbst arrangiert hat.

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1: Uhr, die Nachrichten. Der neue Unionsfraktionschef Frei hat Forderungen nach Änderungen an der Rentenreform zurückgewiesen. Bei der geplanten Abschaffung der abschlagsfreien Rente nach 45 Beitragsjahren gäbe es keinen Verhandlungsspielraum, sagte Frei dem Sender Welt TV. Ansonsten könne das gesamte Reformpaket der Alterssicherungskommission scheitern. Frei argumentierte, er sehe nicht, warum Bundestagsabgeordnete oder Ministerpräsidenten jetzt zu klügeren Entscheidungen kommen sollten als die Fachleute in der Rentenkommission. Neben den ostdeutschen CDU-Ministerpräsidenten haben auch die SPD-Regierungschefinnen des Saarlands und Mecklenburg-Vorpommerns, Rehlinger und Schwesig, die Beibehaltung der abschlagsfreien Rente für langjährig Versicherte gefordert. Auch Bremens Bürgermeister Bovenschulte und weitere SPD-Politiker wandten sich gegen die Pläne der Bundesregierung. Der ukrainische Präsident Selenskyj hat seine Botschafterin in den USA von ihrem Amt entbunden. Die entlassene Spitzendiplomatin Stefanishina erklärte auf Facebook, sie habe selbst um diesen Schritt gebeten. Über eine Nachfolgeregelung ist derzeit nichts bekannt. Die Botschaft in den USA ist für die Ukraine von besonderer Bedeutung. Stefanishina wurde ein guter Draht zur US-Regierung unter Präsident Trump nachgesagt. Zuletzt hatte Trump der Ukraine eine Lizenz zum Bau von Patriot-Flugabwehrraketen versprochen, seine Zusage kurz darauf aber wieder in Frage gestellt. Flugzeuge des neuen Typs Boeing 737 MAX 7 dürfen nach langer Verzögerung nun eingesetzt werden. Die US-Luftfahrtbehörde FAA erteilte der Baureihe die Zulassung. Die Zertifizierung erfolgte mehrere Jahre später als erwartet. Der Hersteller Boeing hatte ursprünglich mit einer Zulassung von 3,5 Jahren gerechnet. Die zuständige Behörde erklärte, auch der größere Typ MAX 10 könne bald zugelassen werden. In den vergangenen Jahren waren immer wieder Sicherheitsmängel bei Boeing-Maschinen bekannt geworden. Im Oktober 2018 stürzte über Indonesien ein Flugzeug ab. Eine weitere Maschine verunglückte im März 2019 über Äthiopien. Insgesamt 346 Menschen kamen ums Leben. Im Januar 2024 brach bei einer Boeing-Maschine im Flug ein Kabinenteil heraus. Die Deutsche Bahn hat Kritik von Verbraucherschützern an ihrer Preisgestaltung zurückgewiesen. Einer Erhebung des Verbraucherzentrale Bundesverbands zufolge haben Fahrgäste tagsüber nur geringe Chancen auf ein Ticket zum vergünstigten Supersparpreis. Bahnsprecher Staus sagte im Deutschlandfunk, die Untersuchung habe erhebliche methodische Mängel. So seien nur Zugverbindungen zwischen 7 und 19 Uhr berücksichtigt worden und zudem 12 Wochen vor dem Reisetermin. Dieser Fokus gehe an der Wirklichkeit vieler Reisender vorbei. Staus betonte, dass nicht für jede Reisezeit besonders günstige Tickets angeboten würden, sei legitim und habe den Vorteil, dass Züge besser ausgelastet würden. Der Technologiehersteller Altec hat die Planungen für ein Batteriewerk in der Lausitz eingestellt. Weil die Suche nach einem strategischen Partner ergebnislos blieb, müsse das Projekt im Industriepark Schwarze Pumpe gestoppt werden, teilte das Unternehmen aus Heidelberg mit. Altec wollte ein Werk für hochmoderne keramische Festkörperbatterien bauen, die ohne Materialien wie Lithium oder Kobalt auskommen. Das Fraunhofer-Institut hatte sich mit 25% an einem Joint Venture beteiligt. Die Planung für das Batteriewerk sollte ursprünglich 2023 abgeschlossen sein. Vor 2 Jahren hatte der chinesische Batteriehersteller Eswold eine Ansiedlung in Lauchhammer in der Lausitz abgesagt. Im brandenburgischen Guben verzögert sich nach wie vor der Bau einer Lithiumfabrik des deutsch-kanadischen Unternehmens Rocktec. Bei den Schwimm-Europameisterschaften in Paris hat das deutsche Wasserspringer-Duo die Goldmedaille gewonnen. Im Synchronwettbewerb vom 3-Meter-Brett sicherten sich Lou Massenberg und Jonathan Schauer, beide aus Halle, den Titel. Das Wetter. Der deutsche Wetterdienst warnt vor schweren Gewittern in Teilen von Bayern. Nachts gering bewölkt oder klar, vereinzelt Schauer und Gewitter. Tiefstwerte 23 bis 16 Grad. Am Tag erneut viel Sonne, später Quellwolken. Im Norden und Nordosten Schauer und zum Teil kräftige Gewitter mit Unwettergefahr, abends auch von Südwesten her. Temperaturen 30 bis 38 Grad an den Küsten bis 30 Grad. Das waren die Nachrichten.
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0: Spritztour mit Leichenwagen. Kriminalhörspiel von Holger Böhme.
1: Der kommt endlich mal ins Gesicht.
2: Jetzt geht gerade die Talkshow los auf Sat 1. Ich halt's nicht mehr aus.
3: Wenn der die Parole nicht kennt, wird er erschossen. Auf der Stelle. Wir machen keine Gefangenen.
1: Das ist bestimmt ein guter Mensch. Ein guter Mensch. Ich spüre das.
2: Das wahre Leben findet im Fernsehen statt.
1: Alle Menschen gut.
2: Nur dort. Der Rest ist Traum.

0: ist Ihr Zimmer. Zimmer 3. Das müssen Sie sich merken. Die 3.
1: Bestimmt ein Zivilist.
2: Zimmer 3 ist schon eingeprägt.
1: Ach, ich hasse Zivilisten.
3: 2, 3, 4.
4: Herzlich willkommen im Irrenhaus.
0: Ruhe, meine Herren. Das ist ein neuer Patient. Der Herr Jungnickel.
1: Parole?
4: Ich bin so glücklich. Glücklich, so ein Glück. Och, Händchen, bitte, bitte.
5: Erlauben Sie, was soll das, Schwester?
6: Nun beruhigen Sie sich doch, Herr Stieber.
4: Ich mich freue.
1: Parole!
4: Hast du eine Fernsehzeitschrift? Bestimmt werde ich ohnmächtig. Die Freude, gleich kipp ich um. Oh, passt auf, ich kipp um!
1: Raus! Er kennt die Parole nicht.
6: Schluss jetzt!
1: Zerhackt ihn! Rübe runter! Spießt ihn auf!
6: Schluss!
5: Vielleicht, Schwester, ich meine, wenn es möglich wäre, dass ich in ein anderes Zimmer verlegt werde. Ich möchte die Herren nicht stören.
4: Oh.
5: Und im Interesse meiner Therapie...
6: Nicht doch, sie werden sich schon eingewöhnen.
4: Was habe ich gesagt?
7: Da liegt er.
6: Nein, nicht schon wieder. Herr Stieber, aufwachen! Los, Eberhard, stehen Sie nicht rum, hoch aufs Bett!
7: Wir sind ihm nicht gut genug, hast du gehört? Ich habe das schon mal erlebt, im Fernsehen.
1: Rübe, runter ist die beste Therapie.
5: Soll ich den Arzt rufen?
6: Nein, der kommt von selber wieder. So, Herr Jungnickel, das dort ist Ihr Bett und das ist Ihr Schrank. Für die Ordnung drin sind Sie selbstverantwortlich.
5: Selbstverständlich.
7: Hast du Lindenstraße gesehen? Lebt Ivan noch, ja? Lebt er noch?
6: Still, so, meine Herren. Wenn mir nur die kleinsten Klagen kommen, dann verspreche ich Ihnen Nachttisch ade. Und diesmal für mindestens 3 Wochen.
1: Sie glauben wohl, weil Sie einen Busen haben, können Sie uns schikanieren.
7: Alles im Leben ist sinnlos, mit oder ohne Busen.
6: Ich lasse die Herren jetzt allein. Machen Sie sich bekannt.
5: Nein, bitte, Schwester, gehen Sie nicht. Ich kann hier nicht bleiben.
0: In 10 Minuten ist Medikament.

0: Joachim Wächter, genannt Klotze. Genannt stinknormale Psychose. Früher Elektriker. Unauffällig verheiratet. Zwillinge. Neubauwohnung. Parodontose. Fernsehen. Immer Fernsehen.
1: Ich wäre Ihnen sehr verbunden, wenn Sie mich jetzt schlafen ließen.
0: Na, natürlich, natürlich, natürlich, mein Guter. Verliebt sich in Fernsehansagerin? Verliebt sich. Schreibt Liebesgedichte. Und schickt Blumen, ganze Palette. Also, seine Frau kommt dazu, Wut. Schmeißt Fernseher aus dem Fenster. 2 Tage später Klotze hier.
1: Sie sind wirklich hartnäckig.
2: Gib mir Fernbedienung.
0: Ja, der da so schnarcht, ja.
2: Ich bringe euch alle um.
1: Ist zu beneiden.
0: Das ist der Saurich Eberhard. Der Diagnose wechselt. War mal ein hohes Tier bei den grünen Friedensforscher, Professor ex-Oxford.
1: Was ich nicht sagen, ein Kollege sozusagen.
0: Bist du Professor auch?
1: Ich war viele Jahre Lehrer für Geschichte.
0: Was?
1: Und auch Sport. Aber das ist lange her. Was ist denn dem Herrn Professor zugestoßen?
0: Was, wie bitte? Geschichte? Das Gute, das ist herrlich. Geschichte, das ist immer das Größte. Ist das nicht herrlich? So in der Dunkelheit liegen, so. Dazu ein gepflegtes Gespräch. Fühlt sich gleich als Mensch, so. So eine Freude.
1: Ja, sehr schön. In der Tat. Beantworten Sie bitte meine Frage.
0: Also der Eberhard hat bei irgendeiner Friedensdemonstration einen Knüppel auf den Kopf bekommen. Seitdem hält er sich für einen großen Feldherrn. Also immer für andere. Zurzeit Schaposchnikow, ein Oberbefehlshaber bei der Roten Armee. Und vor 14 Tagen war er Ivan der Schreckliche. Da hatte die Küchenfrauen verrückt gemacht, wollte rohes Fleisch essen.
3: Ich bin nicht irgendein General, ich bin Generalfeldmarschall, du Wurm.
1: Entschuldigen Sie bitte, Herr Professor, dass wir Sie geweckt haben.
0: Hey, was glaubst du, Eberhard, wie wir miteinander sprechen? Wie Menschen. Wirklich so ein feines, freies Gespräch. Ich freue mich, herrlich.
3: Du da, Neuer, komm her.
1: Aber wir müssen schlafen. Sie brauchen Ihren Schlaf, Herr Professor.
3: Befehl ausführen. Herkommen.
0: Jetzt tu ihm den Gefallen. Komm, geh hin. Wir sind alles Menschen.
3: So, setz dich jetzt hier auf die Bettkante. Jacke hoch. Ja? Ich mal dir jetzt mit dem Finger auf den Rücken und du musst raten.
1: Aber meine Herren.
3: Jacke hoch.
0: Jetzt mach schon, ich helfe dir. Der macht immer das Gleiche, immer das Gleiche. Keine Angst.
2: Zeig mal dein
1: Kanone.
0: Ja, ja, hurra.
3: Genau. Das war Kanone, aber was für eine.
1: Eine große Kanone.
3: Ist ja blöd.
1: Wie sind Sie denn hierher gekommen, Joe?
0: Ja, ich war Polizist. Polizist und dann depressiv. Ein depressiver Polizist. Ist das nicht herrlich? Bei jedem Strafzettel, den ich verteilen musste, habe ich geheult. Ich habe immer geheult. Zum Totlachen und dann neuartige Medikamente.
3: Und?
1: Panzer?
0: Antidepressiva. Und dann bin ich ins Koma gefallen. Plumps, das war ein Spaß. Plumps. Weg war ich.
3: T-34. Panzerung 18 bis 60 mm.
1: Das ist doch ein Kunstfehler. Da müssen Sie den Arzt zur Rechenschaft ziehen.
0: Wieso denn? Wieso? Bin aufgewacht. War ich vergnügt. Vergnügt wie nie im Leben. Und so ist es geblieben. Ganz vergnügt bin ich.
3: Bewaffnung 7,62 cm.
0: Jungs, ist das herrlich. Oh, ist das herrlich, ein Mensch zu sein. Ein Mensch unter Menschen.
3: Morgen erzählst du deine Geschichte, Neuer.
1: Meine Krankheit geht doch nur mich etwas an und den behandelnden Arzt.
0: Und alle sind wir Menschen.
3: Du wirst erzählen. Du wirst.
2: Bloß kein...
4: Name ist Karl-Heinz Jungnickel. Und ich bin hier, weil ich einen Menschen erschlagen habe.
3: Sehr, sehr gut, das hast du richtig gemacht. Der Hauptfeind des Menschen ist der Mensch.
4: So, Schluss, aus. Wir haben fest vereinbart, dass Sie mich nicht unterbrechen. Dann kann man eben in einem solchen Rahmen nicht über diese Dinge sprechen.
5: Eberhard, ja, Eberhard, jetzt hör auf. Ein Mensch will sich uns anvertrauen. Einer von uns, man muss zuhören, mit dem Herzen zuhören.
6: Wenn wir ein Aquarium beantragen bei der Klinikleitung, was meint ihr? Das wäre doch fast wie Fernsehen.
5: Red weiter, Heinz, red, bitte. Erleichtere dein Herz.
4: Nein.
5: Also, ich habe eine Idee. Ein Ideechen. Ja, wo ist Pflaster? Genosse Marschall, Pflaster. So, also, da ist es, ja, danke. So, hier. Hier, hier mit den Mündern, so, hier, so. So, ja.
7: Jetzt klebe ich euch die Münder zusammen und das sind wir alle zu.
4: Nun gut. Nun gut, ich habe einen Menschen erschlagen und befinde mich nun in der absurden Lage, dass mir das keiner glaubt. Wochenlang habe ich mich bemüht, meine Schuld zu beweisen, vergeblich. Und schließlich habe ich dann gebeten, hier eingewiesen und behandelt zu werden. Denn eine andere Erklärung als die, dass ich geisteskrank bin, kann es für das Geschehene, ich korrigiere, für das, was nicht geschehen ist, was ich aber erlebt habe, nicht geben. Von Beruf bin ich ursprünglich Lehrer. Infolge einer psychischen Erkrankung, die mich vor 6 Jahren ereilte, musste ich die Lehrtätigkeit aufgeben. Es kam da im Schulbetrieb zu mehreren hässlichen Szenen, aber das gehört nicht hierher. Ich wurde damals 2 Jahre lang in der Nervenheilanstalt Arnsdorf behandelt, medikamentös eingestellt. Ich wiederhole, medikamentös. Haben Sie? Nun hören Sie doch mal auf zu zappeln. Sind wir hier in der Klippschule, oder? Eberhard, hoch! Gehen Sie in die Ecke, die Klasse möchte Ihr Gesicht nicht mehr sehen. Fragen? Wir antworten in ganzen Sätzen.
5: Jetzt habe ich die Frage vergessen.
4: Nach meiner Entlassung aus der Klinik damals vor, also 6 Jahre ist das mindestens her, da suchte ich Arbeit. Dass ich weiter als Lehrer arbeite, daran war natürlich nicht zu denken. Ich habe lange gesucht und fand schließlich Arbeit in einem Bestattungsunternehmen. Die Arbeit als Leichenfahrer kann man nicht gerade als angenehm bezeichnen. Zumal es an gesellschaftlicher Anerkennung hapert.
6: Komm zur Sache, Mensch. Wenn du im Fernsehen wärst, hätten sie dich längst weggezappt.
5: Gott, jetzt hör auf. Du siehst doch, dass ihm schwerfällt.
6: Warum muss denn das Leben immer langweiliger sein als das Fernsehen?
4: Ich hatte da nun also wieder Arbeit und man kann sagen...
6: Nur Verrückte hier, furchtbar!
5: Oh, Eberhard, mach das Pflaster ab, wie du aussiehst.
4: Dass mein Leben wieder in geordnete Bahnen gelangt war. Eine Zeit lang unterhielt ich sogar intime Beziehungen zu einer guten Bekannten.
3: Applaus, Applaus, Applaus.
8: Mit einer völlig Fremden macht mehr Spaß.
4: Ja Gott, wissen Sie, mir ging es mehr um den...
5: Brünett oder blond?
4: Geistigen Kontakt.
8: Ach so.
4: Soll ich nun erzählen oder nicht?
8: Wer weiß denn, was es heute zu essen gibt?
5: Flecke.
6: Ich denke Grützewurst.
5: Flecke.
8: Auf dem Plan steht Nierchen.
6: Na, was Flecke. Fragst du denn dann, wenn du es weißt?
4: Ruhe jetzt! Hinsetzen! Der Unterricht ist dann beendet, wenn ich es sage.
5: Aber Heinzi...
4: Werden Sie jetzt meine Ausführungen anhören bis zum Ende? Da Sie vorhin so viel Interesse an meiner Bekannten bekundeten... Würde Sie vielleicht interessieren, dass ich den Kontakt nach reiflicher Überlegung abgebrochen habe?
6: Oh.
4: Ruhe! Fortwährend auf der Suche nach sich selbst, wie sie sich ausdrückte, und belegte deshalb ständig irgendwelche Kurse. Yoga, Bachblüten, fernöstliche Keramik, Bauchtanz. Mit 40 Jahren muss ein Mensch wissen, wer er ist und was er will. Hab ich recht?
6: Theoretisch ja.
8: Praktisch gibt es heute Flecke, süß-sauer. Wen hast du denn nun erschlagen?
4: Dazu komm ich ja gleich.
6: Ich möchte auch mal jemanden erschlagen, aber so richtig, wie im Fernsehen.
4: Meine Bekannte hatte einen Bruder, Detlef. So hatte ich gewissermaßen einen Schwager. Der pflegte aber regelmäßig im Gefängnis zu sitzen. So konnte sich ein persönliches Verhältnis nicht herausbilden. Fragen?
5: Ja, also... Gibt es ein Leben nach dem Tod?
4: Kommen wir zu den eigentlichen Ereignissen.
6: Vielleicht im Fernsehen.
4: Mein Chef schickte mich nach Rossendorf an die Bushaltestelle am Ortseingang, um dort eine Leiche abzuholen und in die Gerichtsmedizin nach Dresden zu verbringen, weil sie nämlich ermordet worden war. Also, die Leiche, ich meine, bevor sie eine Leiche war, genauer gesagt er, denn es war ein Mann. Wie es der Zufall will, war der anwesende Polizist ein Bekannter von mir. Als ich mit dem Leichenwagen eintraf, sagte er zu mir...
9: Flecke. Flecke.
4: Meine Geschichte.
5: Essen ist wichtiger, Brüderchen.
9: Meine Herren.
5: Aber ich hab da eine Idee. Ein Ideechen. Das wird dir gefallen.
4: Das ist doch hirnrissig. Wie soll denn das gehen? Und vor allem, wozu soll das gut sein?
5: Aber das geht doch sehr gut geht das. Ich habe das alles aufgeschrieben, genau wie du es gesagt hast. Alles, also. Oh, das ist doch herrlich. Ich freue mich, Jungs, ich freue mich. Glotze, du bist das Leichenauto.
10: Ja, brumm, brumm, brumm, brumm.
4: Das ist brumm, der reinste brumm. Kindergarten.
5: Und du, Eberhard, du bist der Polizist. Hier dein Text, ich habe ihn aufgeschrieben.
11: Bürger, weisen Sie sich aus.
5: Nein, nicht doch. Nein, erst wenn ich sag.
4: Also das ist mir zu dumm. Ich gehe wieder rein.
5: Halt, hier geblieben. Du bist der Leichenfahrer.
4: Ja, da bin ich doch auch. Hirnrissig.
5: Na, sag ich doch. Das sag ich doch die ganze Zeit. Also du kommst an, Rossendorf, Kreuzung. Hast du erzählt. Und dann los.
10: Tür zu.
5: Eberhard, du bist dran.
4: Was ich?
5: Dein Zettel.
11: Hallo, Heinz, da bist du ja endlich. Der Leichnam ist schon fertig. Du kannst ihn gleich nehmen. Du kannst ihn gleich mitnehmen. War das gut?
5: Ja, es war prima. Jetzt du, Heinz.
4: Was, ich?
5: Ja, na, was du gesagt hast.
11: Ein Marschall der Sowjetunion hat's eben drauf.
4: Gott, das weiß ich nicht mehr so genau.
11: Quietschflop, quietschflop. Kann nicht mal einer den Scheibenwischer abstellen.
5: Oh, Mann, dann konzentrier dich. Wie willst du die Vergangenheit erkennen, wenn du dich nicht erinnerst? So werden wir nie erfahren, wer der Mörder war.
11: Puff, puff, puff, Batterie ist alle.
4: Ich war der Mörder.
11: Bürger, fahren Sie das Auto weg. Zu wem gehört der Tote?
5: Sei doch mal ruhig jetzt.
10: Recht hat der Joe. Alles, was passiert, passiert eigentlich erst, wenn wir uns daran erinnern. Wenn ich am Abend einen Film gesehen habe, ja, dann gucke ich und weiter nichts. Aber früh, versteht ihr, dann gucke ich den Film nochmal. Inwendig. Und da verstehe ich ihn erst. Und da weiß ich dann auch immer, wer der Mörder ist.
5: Genau. Und so wird es bei uns. Ja. Applaus. Genau, so machen wir das.
12: Bewegungstherapie.
5: Ich die hasse.
10: Wollen wir die nicht mal so richtig vergenusswurzeln?
5: Aber so richtig.
11: Und zwar ganz richtig.
10: Siehst du mit, Lehrerchen?
4: Ich weiß nicht, wovon Sie sprechen.
11: Das wirst du gleich sehen.
5: So.
11: Im Gleichschritt.
13: So, meine Herren, in einer Reihe antreten. Wir legen die Bälle in den Korb. In das Körbchen. Die Bälle. Und hopp.
10: Heinz, grüß dich. Wir sind soweit fertig. Du kannst die Leiche gleich mitnehmen.
4: Was war denn los?
10: Dort. Der Geldtransporter ist überfallen worden. Der oder die Täter haben den Fahrer erschlagen. Tür aufgebrochen, Geld raus und fort. Muss ganz schnell gegangen sein, keine 3 Minuten.
4: Das ist ja furchtbar, so ein junger Mensch.
10: Sag ich doch, meine Rede. Weil sie alle den Hals nicht vollkriegen können. Immer nur Geld. Zurücktreten. Andreas, nun mach doch mal die Absperrung. Das ist doch furchtbar, wirklich. Und streu da noch mal Sand!
14: Was war denn das?
5: Die Debilen haben Ausgang.
14: War was falsch?
5: Nein, das war sehr gut, Heinz. Also mach weiter, komm.
4: Du sagst es. Wer hat denn den Totenschein?
14: Hab ich. Warte.
4: Welcher Arzt war denn da?
14: Dr. Tisch.
4: Ach Gott.
10: Ganz genau. Der war wieder voll wie eine Hacke. Furchtbar mit dem Mann. Jedes Mal besoffen. Jedes Mal. Der taugt wirklich nur noch zum Totenschein unterschreiben. Hier. Ah, warte, der ist auf den Boden gefallen. Der Schein an der Linie.
5: Das ist sehr gut. Das habt ihr sehr gut gemacht. Mutter aus, komm. Und das habt ihr alles so gesprochen? Genau so?
15: Ja doch. Ich erinnere mich an jedes Wort.
5: Und wie ging's weiter? Wie weiter?
15: Ich fuhr die B6, es wurde bereits dunkel.
16: Ruhe, ihr Idioten!
15: Also es dämmerte, ich fuhr. Ein großer Vogel strich ganz knapp vor meiner Windschutzscheibe über die Straße und verschwand zwischen den Bäumen. Da hab ich mich ganz schön erschreckt. Und plötzlich sprang dieser Mann auf die Straße.
5: Genau. Das bin ich, jetzt bin ich dran. Also, Auto.
15: Abgewürgt. Und dann riss er auch schon die Beifahrertür auf.
5: Gut, das spielen wir jetzt. Also, das machen wir jetzt. Ich versuch das mal, ja? Du machst die Leiche, Eberhard?
16: Ja.
5: Du bist die Leiche. Also, los.
16: Ah, immer ich,
5: Mensch. Los,
15: los. Tür auf. Sagen Sie mal, sind Sie verrückt geworden? Was fällt Ihnen denn ein? Detlef.
5: Mensch, Heinz, ich freue mich.
15: Das hat er nicht gesagt. Guck auf deinen Zettel.
5: Hey, ja doch, ist doch klar. Er sagte, was ist das für eine komische Karre? Sag bloß, das ist ein Leichenwagen. Bist du der Leichenfahrer? Nimmst du mich ein Stück mit?
15: Das geht nicht. Das ist gegen die Vorschriften.
5: Red nicht. Mir ist die Karre verreckt. Ich muss in die Stadt.
10: Und das war also dein Schwager?
15: Genau, also der fast einmal mein Schwager geworden wäre.
10: Na, so ein Zufall wie im Fernsehen. Kennt ihr die Sendung Aktenzeichen XY gelöst? Da war auch mal so.
17: Geht's bald mal weiter? Ich bin schon ganz steif.
5: Naja, das ist die Leichenstarre. Das ist nur logisch. Also, weiter. Recht hast du. Du bist also gefahren und er saß mit drin.
15: Nein, er ist gefahren.
5: Was, wieso er?
15: Als ich so einen Schreck bekommen hatte, dass mir die Knie gezittert haben.
10: Wieso denn? Wieso hast du denn solche Angst gehabt?
15: Ich weiß auch nicht. Erst der Vogel, dann die Notbremsung, hinten die Leiche.
17: Meine Herren Offiziere, ich weise Sie darauf hin, dass die Front näher rückt.
5: Ja, richtig, völlig richtig. Du hast vollkommen recht. Es gibt bald Abendessen, also los, komm. Jetzt machen wir weiter. Plötzlich fährt dein Schwager in den Wald.
15: Ja, so war das.
5: Hier, du bist dran, Klotze, los.
15: Was machst du? Wo fährst du hin?
5: Ich kenne da eine Abkürzung.
15: Eine Abkürzung nach Dresden, durch den Wald.
5: Alter, vertrau mir.
15: Was ist? Warum hältst du?
5: Was weiß denn ich? Der Motor ist verreckt.
10: Du hast das nicht gesagt, das muss ich aber wissen.
15: Hör mal, das ist ja keine Kaffeefahrt. Ich muss in die Gerichtsmedizin den Toten abliefern. Die Polizei wartet dort auf mich.
5: Quatsch, keine Opern. Lauf zurück zur Straße, vielleicht hält einer an. Ich versuche inzwischen die Karre zu reparieren. Hast du eine Schaufel?
15: Was willst du denn mit einer Schaufel?
10: Und dann bist du losmarschiert. Entfernung zur Straße?
15: Ah, 200 Meter etwa.
5: Es war dunkel.
15: Natürlich war es dunkel. Es war immerhin schon 21.30 Uhr.
5: Sag ich doch. So, und jetzt kommt das Schönste. Los, alle auf ihre Plätze. Auto, du bist Auto, also Auto. Zur Straße, hast du gesagt?
15: Ja.
5: Gut, und dann?
15: Ich will nicht darüber sprechen. Ich kann nicht.
5: Was soll das heißen? Nun komm doch, komm, bitte. Uns kannst du vertrauen, du stehst auf der Straße, und?
15: Nichts. Die Straße war leer, ganz leer. Und sie glänzte so seltsam und still war es auch.
10: Hast du dich gefürchtet, kleiner Soldat?
15: Ja, ich hatte Angst. Das erschien mir alles so unwirklich. Der Vogel, nein, sein Schatten. Lautlos gleitet er über den Asphalt.
10: Wie Sat.1.
5: Beruhig dich, mein Lieber. Ganz ruhig, beruhig dich, Guter. Du bist in Sicherheit. Wir sind alle verrückt.
15: Und wer fertig ist, legt seine Arbeit hierher, hier auf das Pult. Hier, zu mir. Hierher.
10: Eine Nervensache. Kam denn kein Auto?
15: Was? Nein, wie verhext. Eigentlich ist das ja eine vielbefahrene Straße. Leer. Voller Mondlicht. Ich hab mich so einsam gefühlt, so einsam. als wäre ich der einzige Mensch auf der Welt. Auf der ganzen Welt.
18: Und dann kam der Leichenwagen gefahren.
15: Ja, ganz langsam, ganz langsam.
10: Sei tapfer, Soldat. Nur dein Mut kann dich retten.
6: Du hast dich ihm in den Weg gestellt. Mitten auf die Straße, im Mondlicht.
15: Er hielt an, ich steige ein und da sitzt am Steuer...
17: Die Leiche.
15: Oh. Ja, ja, ja.
5: Hilfe, ich bin verrückt.
17: Ich bin verrückt, oh Mann. Ich bin verrückt. Ich hab den Fernsehwagen. Ich bin auch verrückt. Ich auch. Heilige Scheiße, ich bin verrückt. Ich bin krank. Mann, Wahnsinn. Ich war wirklich. Oh mein Gott. Oh mein Gott. Hört auf, Mann. Hört auf.
5: Hört auf, ihr Lieben. Die Debilen können uns hören. Ich bitte euch, hört auf. Beruhigt euch. Was wollt ihr? Was? Geht's uns vielleicht nicht gut hier? Willst du wieder bei deiner Familie hocken, Glotze? Die Frau, Schwiegereltern, Zwillinge, alle hassen dich. Aus Verzweiflung nur Fernseh gucken. Willst du das? Ihr Lieben, ihr Guten, uns geht es gut. Wunderbar, herrlich leben wir. Wie Könige. Willst du wieder auf irgendwelchen Konferenzen rumhocken? Eberhard, rumkrakehlen. Wenn das Buffet draußen vom Waffenhändler gesponsert ist. Hier sind wir frei.
10: Ach, Herr Mensch, Jof.
5: Ja, hier sind wir frei, hier sind wir Menschen. Was wollt ihr mehr?
15: Aber hier in mir drin, hier tut es weh. Es schmerzt einfach.
5: Da sitzt irgendwo eine Lüge. Und die müssen wir rausholen. Was ist dann passiert?
15: Ich kann nicht mehr.
5: Was ist dann passiert? Du bist eingestiegen.
10: Oh, ich fürchte mich, schalt aus. Du schaust neben dich.
6: Die Leiche öffnet den Mund.
10: Und sagt.
5: Und sagt?
15: Ihr seid also zu zweit, ihr Hunde.
5: Und dann? Und dann?
15: Nein. Ich halte es nicht aus.
5: Was ist passiert? Was ist geschehen?
10: Bleib jetzt standhaft, Soldat. Raus aus dem Graben. Deine Braut ist bei dir.
14: Was denn für eine Braut?
10: Sein Gewehr, du Blödmann.
5: Mensch, also Heinz, es klopft.
14: Boch, boch.
5: Wo?
14: Boch.
15: Im Sarg. Oh. Es hat im Sarg geklopft.
6: Nein, bitte nicht.
15: Ganz deutlich. Der Sarg war keinen Meter von mir entfernt. Und dann habe ich gesehen, aus den Augenwinkeln, wie der Sarg aufgeht.

0: Er ist aufgegangen. Ich schwöre es.
1: Und? Wer kam raus?
2: Ich hab ja gar nichts mehr!
1: So. Ich rekapituliere. Heinz war Lehrer, dann Leichenfahrer. Detlef sein Fastschwager im Gefängnis, dann auf der Landstraße. Eben dort fährt Heinz in Ausübung seines neuen Berufes. Sein schauerliches Gepäck, der frisch ermordete Fahrer eines Geldtransporters. Detlef winkt, Heinz hält, beiderseitiges Erkennen. Haben wir gespielt, ja, Verblüffung und so weiter. Detlef fährt, der Motor streikt.
3: Alles klar,
1: ja. Detlef lenkt den Wagen in den Wald, Heinz will Hilfe holen, läuft zur Straße. Plötzlich, der Leichenwagen kehrt zurück. Wer sitzt am Steuer? Detlef? Der frisch ermordete Höchst selbst. Verwirrung pur. Hinzu kommen Klopfgeräusche aus dem Sarg. Heinz von der Situation überfordert, zweifelt an seinem Verstand. Das Ganze garniert mit Mondlicht und dem Schrei einer Eule. Naja, so ähnlich jedenfalls. Die Leiche erweist sich nicht nur als lebendig und fahrtüchtig, sie ist auch aggressiv. Wer war sie? Wer kam raus?
4: Ich weiß es nicht.
1: Aber warum denn nicht? Du saßest doch dicht davor, du brauchtest doch bloß den Kopf zu drehen.
4: Weil mich die Leiche gepackt hat in diesem Moment. Sie hat mich gepackt.
5: Etwa so hier?
4: Hör auf, lass mich!
2: Was hat sie gesagt?
4: Wo ist das Geld, hat sie gebrüllt?
5: Wo ist das Geld?
4: Hilfe!
1: Eberhard, was machst du? Lass ihn los!
5: Wo ist das Geld? Ich bin die Leiche. Sei jetzt du ruhig. Ihr wart vorhin dran. So, jetzt mal, ich mache ja. Wo ist das Geld?
4: Was denn für Geld?
5: Von dem Überfall, das Geld.
1: Raus
5: damit.
4: Ich weiß von nichts.
5: Aua.
4: Ich weiß von nichts.
1: Kinder.
4: Heinz, du schlägst damit. Eberhard. So ist das. Ha, so ist das. Du und so.
2: Nein. Spinnt ihr, wir sind doch nicht im Fernsehen.
4: Und da.
5: Aua, jetzt hör auf. Aua.
6: Achtung, Achtung, die Schwester kommt mit dem Klinikdirektor. Oh, Deckung, Deckung.
7: Nein, Harald. Damit ist ein für alle Mal Schluss. Ich bin mir einfach zu schade dafür.
6: Ach, du Schlange. Du weißt genau, wie du mich wahnsinnig machst.
7: Nein, lass das, Mensch. Hier sind überall Patienten, die können uns sehen.
6: Ach, das sind doch nur Idioten. Wer glaubt denn denen?
7: Hast du mit deiner Frau gesprochen?
6: Natürlich nicht.
7: Was ist mit der Stelle für meinen Mann?
6: Ich bin dran.
7: Schluss. Übermorgen habe ich Nachtdienst. Lass uns zurückgehen.
6: Du wirst mich noch zugrunde richten. Ich sehe das ganz deutlich.
7: Du bist einfach ein Feigling. Das ist es.
6: Kann ich nur Helden geben.
8: Sie sind weg.
4: Eberhard, das wollte ich nicht. Ich weiß selbst nicht.
1: Schon gut. Und so ist es gewesen, wie bei uns. Genau so ist es gewesen. Ist es so?
8: Hast du ihn erwürgt?
4: Ich weiß es nicht genau. Ich habe da eine Amnesie. Aber ich glaube, ich habe ihm die Schaufel weggenommen und damit... Ich meine also, ich musste mich verteidigen. Es war also keine Absicht, das müsst ihr mir glauben.
1: Ich habe noch nie gehört, dass Tote Auto fahren.
8: Wir müssen essen, Ausgabe. Was gibt's denn heute?
5: Flecke, süß, sauer, wie das Leben selbst. Antreten!
1: Oh, lass doch den Käse!
5: Ganze Kompanie antreten, einrücken zum Essenempfang. Die Irren ziehen ihren Weg, den schweren Weg der Erkenntnis, der zum Essen führt, zum Süß-Sauren.
8: Ich habe trotzdem nicht kapiert, wo das Problem liegt.
5: Und links, 2, 3, 4. Und aufschließen, Vorderbahn.
8: Du hast ihn erschlagen, also gehörst ins Gefängnis und nicht hierher.
1: Versteh doch. Er war doch schon tot. Tot, wie kannst du
8: weiter?
5: Ruhe,
8: hey, selber Ruhe.
4: Ein Müllauto hat mich später gefunden. Ich lag auf der Straße. Da war ich ohnmächtig.
8: Oh.
4: Ja, hinter mir stand der Leichenwagen. Licht an, Tür offen, Motor lief.
1: Und die Leiche?

0: Sie wollen nicht.
1: Ich kann nicht.
0: Sie wollen nicht.
1: Ich kann das nicht. Tragen Sie doch eine 5 ein.
0: Wenn Sie es nicht schaffen, trage ich Ihnen eine 5 ein. Aber nicht ohne, dass Sie es überhaupt versucht haben, Sie Drückeberger. Nehmen Sie Anlauf. Grundstellung. Konzentrieren Sie sich und hopp, hopp, hopp und abstoßen.
2: Heinz. Heinz, Heinz. Hör mal, Heinz.
3: Ein gefangener Genosse, General.
2: Heinz.
0: Ja, was ist? Was?
3: Lassen Sie ihn laufen.
2: Was hast du eigentlich gemacht, als die Müllfahrer dich gefunden hatten?
0: Ich hatte schon geschlafen, Joe, wirklich. Was quälst du mich?
2: Da ist ein Splitter in deiner Seele, der muss raus, raus muss der.
0: Blödsinn, ich bin krank. Ich hab die Schizophrenie.
3: Aber vorher erschießen?
2: Wie war das, als die Müllfahrer dich entdeckten?
0: Ich stand unter Schock, geblutet habe ich auch. Naja, ich bin ins Auto und bin in die Stadt gefahren, in die Gerichtsmedizin.
2: Und haben die auf dich gewartet?
0: Ja, ja, ich habe ihnen gleich alles erzählt. Das mit meinem Schwager, mit dem Vogel, der Leiche.
2: Alles. Da haben die dich für verrückt erklärt. Logisch. Aber was war mit der Leiche?
0: Die lag im Sarg, so wie Horst und ich sie gemeinsam in Rossendorf reingelegt hatten.
2: Und da hast du gedacht, dass du verrückt bist, ja?
3: Der Faschismus beginnt

0: Guten Morgen. Ich bin sehr traurig über Sie, Herr Stieber. Ganz, ganz traurig bin ich über Sie. Gehen Sie in Ihr Zimmer und schämen Sie sich was.
1: Ja. Ich schäme mich. Ja, ich schäme mich. Schäme.
2: Was war denn los?
3: Ich habe telefoniert. Nach draußen, aus dem Schwesternzimmer. Deine Leiche war vorbestraft. Zweimal wegen Raub.
4: Du meinst den Fahrer des Geldtransporters?
3: Genau. Und außerdem hat er einen falschen Namen. Hat bei der Firma gearbeitet mit falschen Namen. Sein richtiger Name war Roland Mund.
2: Und woher hast du diese Information?
3: Die alten Kollegen haben mir geholfen. Feine Kerle, gute Menschen. Ich freue mich.
4: Also hat die Leiche das Geld geklaut.
2: Na klar, er hat sich selbst umgebracht, um sich dann in Ruhe ausrauben zu können.
1: Das glaubt ihr nicht. Das, und ich auch nicht.
5: Was denn? Zweite Front eröffnet?
1: Ja, die neue Behandlungsmethode des neuen Doktors sah so aus, wir sind in den Keller und... Nein! Ich kann darüber nicht sprechen. Es ist so grausam.
3: Sag doch.
1: Da stand ein Fernseher und daneben lag ein Vorschlaghammer und da hat er von mir verlangt, dass ich kann das noch nicht einmal aussprechen.
4: Der war doch besoffen.
3: Ha!
2: Was ist?
3: Das ist es. Sag das nochmal, das mit dem Arzt, sag das nochmal, Eberhard, schnell!
4: Der war besoffen, hab ich gesagt.
3: Das ist es, jetzt hab ich den entscheidenden Gedanken, der den kriminellen Knoten löst, der Arzt, der den Totenschein unterschrieben hat.

0: mich, Chef. Kein Aufklärer.
1: Leise.
2: Nein. Nein. Nein, Herr Lehrer, nein. Die Keule. Mama. Mütze ab im Schulhaus.
1: Etwas liegt auf seiner Seele.
3: Eine verlorene Schlacht. Die Vlassow-Armee.
0: Wie kommen wir überhaupt hin?
1: Wir nehmen das Lieferauto vom Gärtner.
3: Hast du den Brief mit ihrer Adresse?
1: Ja.
0: Alles hört auf mein Kommando. In kurzen Sprüngen vorwärts.
3: Ja.
0: In Deckung bleiben. Feind hört mit. Der Feind schläft nicht.

0: Fotze, was soll das? Wohin bringst du mich?
1: Wir sind schon da.
0: Ein alter Schuppen, na und? Warte, wenn uns der Gärtner erwischt.
2: Parole.
1: Gerechtigkeit und Therapie.
2: In Ordnung. Reinkommen.
1: Du wartest hier, bis dich der Gerichtsdiener aufruft.
0: Was? Wer?
3: Der Zeuge Jungnickel. Eins, bitte.
0: Sag mal, was soll das alles? Was macht ihr? Detlef,
1: das Schwägerchen. Das ist die Lindenstraße.
3: Moment, das haben wir gleich. So.
4: Heinz, sag mal, was ist hier los? Wer sind die Leute? Was wollen die von mir?
3: Also, schildern Sie dem Gericht die Ereignisse vom 16. Juli, dem Tag des Überfalls auf den Geldtransporter. Schildern Sie.
4: Windet mich los, sonst lernt er mich kennen. Heinz, mach doch mal!
0: Wie geht's, Angelika?
4: Schlecht. Geh halt rum, weil du dich nicht mehr meldest.
3: Nein, keine Privatgespräche. Beantworten Sie die Frage des Gerichts. Aber Dalli?
4: Sie sind wirklich verrückt. Ich bin hier im Irrenhaus, stimmt's? Deshalb die komischen Klamotten. Heinz!
0: Ja, aber keine Angst, die tun dir nichts.
4: Ah. Ey, du hast sie wohl nicht mehr alle.
5: Du sollst antworten.
0: Hört auf, aufhören, hört auf. Was wollt ihr von ihm? Warum habt ihr ihn hierher gebracht? Wie habt ihr ihn überhaupt gefunden?
1: Die Adresse stand auf dem Brief, den du deiner Freundin geschrieben hast.
0: Habt ihr den etwa gelesen?
3: Ja, haben wir. Und gefreut haben wir uns. Riesig gefreut. Sogar Eberhard hat geschmunzelt, wie du geschrieben hast, dass du das erste Mal im Leben das Gefühl hast, Freunde zu haben.
6: Ja, ja.
3: Das ist herrlich. Ganz herrlich ist das.
4: Das ist Kidnapping. Menschenraub. Dafür wandert ihr ins Loch, ihr Hunde.
3: Oh, aber nicht doch. Was redest du? Nirgendwohin wandern wir. Wir sind verrückt. Wir haben waschechte Psychosen. Mit Attest und allem. Ist das nicht herrlich?
4: Heinz, um Gottes Willen, hilf mir. Hol einen Arzt, einen Pfleger.
3: Sagt Ihnen der Name Roland Mund etwas?
4: Mit Idioten rede ich nicht. Ja, der hat mit mir gesessen.
3: Da habt ihr den Plan ausgeheckt mit dem Geldtransporter.
5: Antworte.
4: Nein!
3: Der Überfall war nur vorgetäuscht, genau so war's. Sie haben ihren Komplizen verraten und umgebracht, um an das Geld ranzukommen.
0: Aber der war da schon tot. Ja, beziehungsweise dann wieder. Ich verstehe es auch nicht.
3: Das ist ja der Witz. Der Dr. Tisch ist Alkoholiker. Er kann eine Ohnmacht nicht vom Exitus unterscheiden. So kam Mund in deinen Leichenwagen. So war das. Ganz herrlich.
1: Eberhard, zeig ihm mal die Spritze.
4: Mensch, die ist leer.
1: Luft ist da drin. Was glaubst du, was passiert, wenn wir die dir spritzen?
4: Roland hat das Ding alleine ausgeheckt. Aber erzählt hat er es mir, weil er ein Großmaul war. Als ich raus war, habe ich ihn beobachtet. Wochenlang bin ich ihm bei jeder Geldtour, die er machte, hinterher. Und dann, an dem 16. war es soweit. Ich war als Bäuerchen verkleidet mit dem Moped hinterher. Der Geldtransporter hält und steigt aus, schaut um sich. Er versteckt das Geld im Gebüsch, nimmt das Handy, telefoniert, stöhnt dabei. Dann haut er sich selber vor den Kopf und fällt um. Hat sich selber ohnmächtig geschlagen, der Amateur. Ich, nicht blöde, rein ins Gebüsch, zack, raus, weg.
1: Und dann ist dir das Moped verreckt.
4: Bin hingefallen, weil ich so gerast bin.
0: Und warum hast du ausgerechnet mich angehalten?
4: Mensch, das war Zufall. Ich wusste doch gar nicht, dass der bei dir liegt. Stellt euch mal den Schreck vor. Man hält ein Auto an. Nicht nur, dass eine Leiche im Wagen ist, der eigene Schwager ist der Fahrer.
0: Angelika und ich waren nie verheiratet.
5: Aber warum bist du denn in den Wald gefahren?
4: Weil mir die Sache zu heiß wurde. Ich wollte das Geld vergraben, falls sie mich doch noch schnappen oder so.
6: Sie schicken Heinz also unter dem Vorwand, ein Auto anzuhalten, weg und vergraben das Geld. Und dann?
4: Ich buddele. Plötzlich höre ich was. Dreh mir. Da denke ich, ich spinne. Geht der Sarg auf und Mund steigt aus. Zum Fürchten, Leute. Also regelrecht schauerlich.
5: Und?
4: Und? Na, was denn schon? Mit dem Rindvieh war da nichts zu reden. Wie ich noch beim Erklären bin, reißt er mir die Schippe aus der Hand und haut sie mir über den Dez. Dann wollt ihr mich umbringen, Leute. Ganz eindeutig. Aber ich habe einen harten Schädel. Ein anderer wäre verreckt.
6: Lenken Sie nicht ab, Angeklagter.
4: Sie sind ja echt mit Sugar. Gut. Ich bin dann zu mir gekommen und da war es dunkel und gestunken hat's. Und wie ich so noch um mich greife, war es klar. Ich lag im Sarg. Leute, ein anderer, wie ich mal sagen, der hat's im Kopf gekriegt. Also nervlich jetzt, so wie ihr. Ich meine im Kopf eben. Aber ich bin ruhig geblieben. Ich habe die Scharniere gesucht und dann mit dem Stiel vom Kamm da die Stifte rausgemehrt. Und da ging der Deckel auf.
6: Und dann?
4: So war das.
6: Und dann? Und dann? Dann haben sie den Mund erschlagen, aus Rache.
4: Ich hab eurem Kumpel da den Arsch gerettet, Mensch. Der Mund hatte den doch voll an der Gurgel.
5: Damit ist der Fall gelöst.
7: Wo ist das Geld? Die Kriegskasse?
0: Ich bin unschuldig. Und verrückt bin ich auch nicht.
4: Jungs, wegen dem Geld. Da können wir doch reden.
6: Ruhe.
4: Da können wir doch reden.
6: Ruhe. Ganz ruhig jetzt. Ruhe. Schildern Sie bitte dem Gericht das Verhalten des Zeugen Jungnickel, nachdem Sie Roland Mund niedergeschlagen haben.
5: Wozu? Wir wissen doch jetzt all...
4: Heinz war völlig neben der Spur. Der hat wirres Zeug geschrien, ist auf der Straße rumgerannt. Kreuz und quer.
6: Was hat er denn geschrien? Was denn?
4: Irgendwelchen Kram von der Schule und dass er Lehrer war und irgendwas nicht gewollt habe von einem Jungen. Am Ende ist er umgefallen wie ein Sack.
0: Ich stand selbstverständlich unter Schock.
4: Ich möchte mal wissen, was meine Schwester an dir findet. Was an Dachschaden.
7: Das ist traurig.
0: Deine Schwester hat ebenfalls einen komplizierten Charakter.
5: Und du hast den Mund in den Sarg gelegt und bist desertiert.
4: Sollte ich ihn vielleicht im Dreck liegen lassen? Das ist doch eine Frage der Pietät, falls ihr hier wisst, was das ist.
0: Ich bin weder verrückt, noch habe ich diesen Mann erschlagen.
6: Nein, diesen nicht.
0: Was soll das heißen?
6: Ich habe da noch mal angerufen, die Kollegen. Die haben in deiner Schulakte nachgeschaut. Von den Vorfällen damals in der Schule, nachdem du aus dem Schulamt entlassen wurdest.
5: Das ist ein anderes.
0: Ja, damals trat meine Krankheit das erste Mal auf.
6: Oh. Nein, das war nach deiner Entlassung als Lehrer.
5: Nach deiner Entlassung.
6: Genau, früher, als du als Sportlehrer in der 12. Klasse tätig warst. Es gab da Ärger mit einem Schüler, einem gewissen Heiko. Heiko Lehmann.
0: Ich erinnere mich nicht.
6: Heiko Lehmann kam bei einem Sportunfall ums Leben. Er stürzte beim Bocksprung. Einziger Zeuge warst du damals als Sportlehrer.
5: Ah.
6: Warst du?
5: Du
6: hast ihn nachsitzen lassen, weil er nicht über den Bock springen wollte.
0: Der Junge war ein ausgemachter Feigling. Ah. Ich kann Feigheit nicht ausstehen.
5: Ich auch nicht.
6: In einem Protokoll wird eine Gymnastikkeule erwähnt.

0: Im Namen des Wahnsinns ergeht folgendes Urteil. Der Angeklagte, Detlef Meyer, wird des Totschlags sowie des Raubes für schuldig befunden. Er wird zu lebenslangem Verbleib in diesem Institut verurteilt. Die näheren Umstände dieses Verbleibs sind seitens des Gerichtes mit der Klinikleitung und der Hinweis auf deren außereheliche Aktivitäten abzustimmen. Ja? Des Weiteren wird das von ihm erbeutete Geld in Höhe von 380.000 Euro eingezogen und in Gänze der Stiftung zur Unterstützung geistig behinderter Menschen gespendet.
1: Ich werd verrückt.
0: Der Angeklagte, Karl-Heinz Jungnickel, wird des Totschlags an einem seiner Schüler für schuldig befunden. Strafmildernd wird sein nervlicher Zustand sowie die Länge des seither verstrichenen Zeitraumes angesehen. Der Angeklagte wird dazu verurteilt, seine ehemalige Freundin und intime Bekannte sowie Bauchtänzerin zu heiraten.
2: Yeah.
0: Und zu dieser Feier die hier Anwesenden einzuladen, gegen dieses Urteil kann keine Berufung eingelegt werden. Die Sitzung ist beendet.

0: Baby.
1: Oh, au, oh, au. Oh.
2: Ich gratuliere im Namen der Heeresleitung.
3: Eine Traumhochzeit. Fast so schön wie im Fernsehen.
4: Und alles von meinem Geld.
3: Es ist so verrückt.
5: Ist das nicht herrlich, wenn sich die Menschen lieben? Das ist doch herrlich. Und jeder hat seine Strafe. Ganz herrlich.
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1: Der neue Unionsfraktionschef Frei hat Forderungen nach Änderungen an der Rentenreform zurückgewiesen. Bei der geplanten Abschaffung der abschlagsfreien Rente nach 45 Beitragsjahren gebe es keinen Verhandlungsspielraum, sagte Frei dem Sender Welt TV. Ansonsten könne das gesamte Reformpaket der Alterssicherungskommission scheitern. Frei argumentierte, er sehe nicht, warum Bundestagsabgeordnete oder Ministerpräsidenten jetzt zu klügeren Entscheidungen kommen sollten als die Fachleute in der Rentenkommission. Neben den ostdeutschen CDU-Ministerpräsidenten haben auch die SPD-Regierungschefinnen des Saarlands und Mecklenburg-Vorpommerns, Rehlinger und Schwesig, die Beibehaltung der abschlagsfreien Rente für langjährig Versicherte gefordert. Auch Bremens Bürgermeister Bovenschulte und weitere SPD-Politiker wandten sich gegen die Pläne der Bundesregierung. Die Deutsche Bahn hat Kritik von Verbraucherschützern an ihrer Preisgestaltung zurückgewiesen. Einer Erhebung des Verbraucherzentrale Bundesverbandes zufolge haben Fahrgäste tagsüber nur geringe Chancen auf ein Ticket zum vergünstigten Supersparpreis. Bahnsprecher Staus sagte im Deutschlandfunk, die Untersuchung habe erhebliche methodische Mängel. So seien nur Zugverbindungen zwischen 7 und 19 Uhr berücksichtigt worden und zudem 12 Wochen vor dem Reisetermin. Dieser Fokus gehe an der Wirklichkeit vieler Reisender vorbei. Staus betonte, dass nicht für jede Reisezeit besonders günstige Tickets angeboten würden, sei legitim und habe den Vorteil, dass Züge besser ausgelastet würden. Der Technologiehersteller Altech hat die Planungen für ein Batteriekraftwerk in der Lausitz eingestellt. Weil die Suche nach einem strategischen Partner ergebnislos blieb, müsse das Projekt im Industriepark Schwarze Pumpe gestoppt werden, teilte das Unternehmen aus Heidelberg mit. Altech wollte ein Werk für hochmoderne keramische Festkörperbatterien bauen, die ohne Materialien wie Lithium oder Kobalt auskommen. Das Fraunhofer-Institut hatte sich mit 25% an einem Joint Venture beteiligt. Die Planung für das Batteriekraftwerk sollte ursprünglich 2023 abgeschlossen sein. Die Hälfte der US-Bundesstaaten geht rechtlich gegen die jüngsten Zölle vor, die von US-Präsident Trump angeordnet worden waren. 25 von Demokraten geführte Staaten reichten Klage beim US-Gericht für internationalen Handel in New York ein, wie der Generalstaatsanwalt von Oregon, Rayfield, mitteilte. Er sagte, trotz ständiger Niederlagen versuche Trump erneut, mehr Chaos für arbeitende Familien und heimische Unternehmen zu stiften. Trump hatte Ende Juli Zölle in Höhe von 10-12,5% gegen Länder und Bündnisse wie die Europäische Union verhängt. Zur Begründung erklärte er, die USA würden damit gegen Zwangsarbeit hergestellte Waren vorgehen. Der ukrainische Präsident Selenskyj hat seine Botschafterin in den USA von ihrem Amt entbunden. Die entlassene Spitzendiplomatin Stefanishina erklärte auf Facebook, sie habe selbst um diesen Schritt gebeten. Über eine Nachfolgeregelung ist derzeit nichts bekannt. Die Botschaft in den USA ist für die Ukraine von besonderer Bedeutung. Stefanishina wurde ein guter Draht zur US-Regierung unter Präsident Trump nachgesagt. Zuletzt hatte Trump der Ukraine eine Lizenz zum Bau von Patriot-Flugabwehrraketen versprochen, seine Zusage kurz darauf aber wieder in Frage gestellt. Die österreichische Schriftstellerin Monika Helfer ist tot. Wie der Hansa Verlag in München mitteilte, starb die Autorin im Alter von 78 Jahren. Helfer veröffentlichte Romane, Erzählungen und Kinderbücher und wurde immer wieder mit Preisen ausgezeichnet. Thema ihrer Bücher waren oft schwierige Familienbeziehungen mit besonderem Fokus auf der Kinderperspektive. Einer großen Leserschaft bekannt wurde die Österreicherin mit dem Roman »Die Bagage«, der die Geschichte ihrer Großeltern und deren Kinder erzählt. Mit Fati stand Helfer auf der Shortlist des Deutschen Buchpreises. Das Wetter. Nachts gering bewölkt oder klar, vereinzelt Schauer und Gewitter. Tiefstwerte 23-16 Grad. Am Tag erneut viel Sonne, später Quellwolken. Im Norden und Nordosten Schauer und zum Teil kräftige Gewitter mit Unwettergefahr, abends auch von Südwesten her. Temperaturen 30-38 Grad, an den Küsten bis 30 Grad. Am Mittwoch wechselnd bewölkt, im Osten und Südosten Schauer und Gewitter bei 25 bis 35 Grad. Das waren die Nachrichten.
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2: Zickenalarm am Bauhaus, dass es da nicht immer friedlich zuging, kann man sich vorstellen. Den Beweis liefern jetzt die Tagebücher von Ise Gropius, der Frau, also des Bauhausgründers Walter. Wir schauen rein hier bei Fazit und damit herzlich willkommen. In unserer Sommerserie über neue Kulturbauten fragen wir heute die New Yorker Architektin Annabel Seldorf, was ein guter Kulturbaum eigentlich ist, was ihn ausmacht. Sie ist mit dem Umbau des Louvre beauftragt. Und ein Blick in die kriegsgeschundene Ukraine nach einem Angriff auf ein Bücherlager. Im Interview dazu die Verlegerin Katharina Mischenko.

0: Es ist stiller geworden um den Ukraine-Krieg. Seit 4,5 Jahren wehrt sich das Land, hat in den vergangenen Monaten seine Gegenangriffe im russischen Hinterland stark ausgeweitet. Umgekehrt haben russische Angriffe aber inzwischen Lager, Infrastrukturen, Logistik in der Ukraine zum Ziel. So wurden zum Beispiel 8 Millionen Bücher durch den Beschuss eines Warenlagers im Osten des Landes verbrannt. Der Leiter des Ranok-Verlags sprach von einem gezielten Angriff auf die ukrainische Bildung und Kultur. Katharina Mischenko hat selbst einen kleinen Verlag in der Ukraine. Mit ihr habe ich vor der Sendung gesprochen. Guten Abend.
1: Guten Abend.
0: Frau Mischenko, was genau ist da passiert? Was wissen Sie über diesen Beschuss des Warenlagers?
1: Der Beschuss war am 1. August in Kharkiv und das Lager eines großen ukrainischen Verlages Ranok wurde dann angegriffen und dieser Verlag, soweit ich verstehe, hat auch andere Auflagen untergebracht. Also auf ihrem Lager befanden sich nicht nur ihre eigenen Bücher, aber auch die Bücher von anderen befreundeten Verlegern, überwiegend Kinderbücher waren das.
0: 8 Millionen sind sehr viel.
1: Ja, 8 Millionen sind sehr viel. Da waren Tausende von verschiedenen Titeln. Es sind auch Tausende von Lehrbüchern. Der Verlag Ranok ist spezialisiert auf Kinder- und Lehrbüchern. Deshalb circa 600.000 Lehrbücher sind bei diesem Beschuss zerstört. Und der Verlag schätzt dann ihre Verluste, also was die finanzielle Seite betrifft, von circa 20 Millionen Euro. Kann man sich vorstellen, was das für die Verleger in der Ukraine bedeutet.
0: Jetzt hat der Leiter des Ranok Verlags das erklärt als gezielten Angriff auf die Kultur. Sehen Sie das auch so?
1: Ich sehe das so und ich sehe das gleichzeitig etwas anders. Ich glaube, es spielt für die russische Armee einfach keine Rolle, was sie beschießen. Denn einerseits suchen sie natürlich ganz gezielt nach Werkstätten von Drohnen zum Beispiel oder anderen. Es gibt ja auch immer wieder Angriffe auf solche Räume. Gleichzeitig ist es wirklich ein Ziel, die Zivilisten zu terrorisieren. Und die zivile Infrastruktur, das, was das Leben ausmacht, Energie, Buchhandlungen, öffentliche Räume, also das ist auch etwas, was beschossen wird. Und in dieser Phase des Krieges gibt es inzwischen schon Waffen, die ziemlich präzise sind. Deshalb ist es zum Beispiel viel gefährlicher geworden, mit dem Zug zu fahren. Die Eisenbahn wird immer mehr angegriffen. Also man kann auch bewegliche Ziele treffen. Also so hat sich der Krieg entwickelt. Und noch eine Ergänzung. Ich war auch schockiert, dass die Zahl der Bücher so hoch war. Aber dann habe ich ein bisschen recherchiert und festgestellt, dass in diesen Jahren des groß angelegten Krieges sind über 860 Bibliotheken in der Ukraine zerstört oder beschädigt. Und infolgedessen sind auch Millionen von Büchern zerstört. Also nicht von neu gedruckten, aber auch von den Beständen der Bibliotheken. Also diese Zahlen sind wirklich wahnsinnig.
0: Sie selbst betreiben ja auch einen kleinen Verlag. Hat sich Ihre Arbeit als Verlegerin mit Sicherheit auch in diesem Krieg stark verändert?
1: Ja, meine Arbeit hat sich dadurch verändert und da bin ich wahrscheinlich auch nicht die Einzige, dass meine Kolleginnen und ich nicht mehr in Kiew sind. Und wir müssen dann unsere Arbeit aus der Distanz anders aufbauen. Aber wie gesagt, wir sind ein kleiner Verlag. Es gibt auch sehr viele, auch größere, die weiterarbeiten, denen es vielleicht nicht super gut geht. Aber es gibt ja in der Ukraine nach wie vor Buchmessen und alle, die im Land bleiben und arbeiten, versuchen, es weiterzumachen.
0: Sie haben das gerade beschrieben, diese gezielten Angriffe auch ja auf die Menschen, auf ihre Arbeit, auf das, was sie tun. Ist ja auch etwas anderes, ob jemand mit seinem Unternehmen getroffen wird und dessen Existenz zerstört wird oder eben eine staatliche Einrichtung. Also wir stellen fest, wir berichten hier im Ausland weniger darüber, aber die Stimmung in der Ukraine, die Kriegswilligkeit wird sich dort ja auch verändert haben, vermutlich.
1: Einerseits schon, aber was ist Kriegswilligkeit? Das ganze Land kann ja nicht flüchten. Und viele Menschen wollen auch andere unterstützen, die im Land bleiben, und sie machen weiter. Und ich glaube, ja, da sieht man einfach keine andere Option, als zu überleben und weiterzuleben. Was ich in der Ukraine erlebt habe, aber es war zugegeben auch vor dieser, weiß ich nicht, dieser neuen Phase des Terrors gegen das zivile Leben, also vor einigen Monaten, dass sie sehr sparsam mit ihren Ressourcen umgehen, ich meine psychische Ressourcen, ja, aber sie versuchen durchzuhalten. Da möchten sie auch nicht irgendeinen Heroismus sehen und finden das, glaube ich, momentan auch nicht sehr cool, wenn man sie als große Helden und Heldinnen beschreibt. Sie wollen einfach weiterleben, das überstehen, was auf sie zukommt.
0: Glauben Sie an ein baldiges Ende des Krieges?
1: Ach, keine Ahnung. Einerseits besteht wahrscheinlich die Chance des Waffenstillstandes, aber ja, was dieser Krieg sozial, psychisch, gesellschaftlich bedeutet, also da sind wir überhaupt noch nicht so weit, das einzuschätzen und zu sagen, dass es zu Ende sein kann in irgendeiner Form. Also dieses Verständnis ist nach wie vor da, aber es gibt, wie gesagt, das akute Bedürfnis zu überleben. Und das ist, glaube ich, in der Ukraine, vor allem in den frontnahen Großstädten und auch in der ukrainischen Hauptstadt heute sehr relevant, leider.
0: Die Verlegerin Katharina Mischenko über die Zerstörung eines Warenlagers mit Millionen Büchern durch russischen Beschuss. Vielen Dank, Frau Mischenko, für das Gespräch und alles Gute Ihnen.
1: Danke Ihnen. Danke für Sie auch.
0: Und das ist Ascha mit Good Thing.

0: Vom Bauhaus, dieser legendären Hochschule für Architektur, Kunst und Gestaltung, denkt man nun wirklich langsam alles erforscht zu haben. Aber einmal mehr gibt es etwas Neues, nämlich die Tagebücher von Ise Gropius, der zweiten Frau, mit der der Bauhausgründer Walter Gropius ab 1923 verheiratet war. 4 Jahre hat Ise Gropius Tagebuch geführt über das Leben um Gropius und das Bauhaus herum. Jetzt sind sie veröffentlicht worden, die Tagebücher, von den Kunsthistorikerinnen Astrid Bär und Adriana Kapsreiter. Guten Abend, Frau Kapsreiter.
1: Guten Abend.
0: Ise und Walter Gropius, das war wohl so eine leidenschaftliche Liebe auf den ersten Blick, oder? Die haben ja sehr schnell geheiratet.
1: Ja, und das ist auch wirklich eine tolle Geschichte, wie sich die beiden kennengelernt haben. Ise schildert es dann im Rückblick. Und zwar war sie bei einem Vortrag von Walter Gropius 1923, da war auf Vortragstour und der muss ein sehr begnadeter Vortragender gewesen sein, angeblich mit ganz stechenden Augen und hat wohl toll gesprochen. Und Ise Gropius, damals noch sehr, sehr jung, also Mitte 20, hat sich wohl sofort verliebt und wollte dann diesen Mann unbedingt kennenlernen. Und sie war aber eigentlich schon verlobt. Und es haben die dann beiden irgendwie arrangiert, sich noch in Weimar zu treffen. Und sie ist dann schon ein paar Monate später nach Weimar zu ihm gezogen und hat den Verlobten stehen lassen.
0: Sie war ja keine Architektin, sondern Journalistin. Was haben Sie denn, Frau Kapsreiter, für eine Ise Gropius beim Lesen der Tagebücher kennengelernt?
1: Ja, tatsächlich hat sich das über die Zeit auch verändert. Das muss ich ehrlich sagen. Also ich habe mich jetzt 1,5 Jahre, bis sie länger damit befasst. Und tatsächlich mehrere Schichten, würde ich sagen. Also am Anfang ist einfach wahnsinnig spannend, wie nah man plötzlich an diesem Bauhausleben dran ist. Also sie ist eine tolle Chronistin und schildert sehr breit, wann was genau los war. Ist einfach eine Wahnsinnsprimärquelle für uns Forschenden. Und je länger ich mich dann damit befasst habe, desto mehr Untertöne hört man und liest dann auch zwischen den Zeilen. Also man lernt ja jemanden schon ganz gut kennen auf eine seltsame Art bei so einer historischen Forschung. Und ich denke, sie war auch eine ambivalente Person. Ich glaube, das kann man durchaus sagen. Auch eine ambivalente Frau.
0: Aha. Inwiefern?
1: Ja, also einerseits hat sie viel von dieser neuen Frau, von der ja so viel gesprochen wird in den 20ern. Sie ist jung und gebildet und agil und sie war berufstätig. Sie arbeitet an der Seite von Walter Gropius und sie interessiert sich für die modernsten Theaterstücke, für die modernste Musik. Also sie ist da auch irgendwie, passt sie da ganz wunderbar zu dieser Bauhauswelt.
0: Aber sie ist hip, würde man heute sagen, ne?
1: Genau, ja, sie ist total hip und ich glaube, dass schon die Geschichte, wie sich die beiden kennenlernen, einfach zeigt, dass sich Ise nicht nur in den Mann, sondern auch ins Bauhaus verliebt, weil das auch gar nicht zu trennen ist.
0: Wir haben ja in den letzten Jahren mehr auch über die Bauhausfrauen erfahren, die dort an dieser Schule durchaus einen Platz hatten, sich zu verwirklichen, aber eben auch ihnen nicht alles möglich war. Der wurde ihnen dann mehr oder weniger zugewiesen. Wie hat sie denn darauf geschaut? Hat sie einen emanzipatorischen Blick gehabt oder welche Rolle hat sie da eingenommen?
1: Ja, das ist eine schwierige Frage, weil aus heutiger Sicht würden wir das nicht als emanzipatorisch betrachten, also zumindest nicht 100%. Aber aus damaliger Sicht, also die 20er Jahre, ich habe es ja schon kurz erwähnt, dieses Bild der neuen Frau, und das ist wahnsinnig komplex. Also ich habe mir das immer auch so vorgestellt, diese Flapper Girls und diese emanzipierten Frauen. Aber wir projizieren unsere Zeit auf die 20er. Tatsächlich ist diese neue Frau auch sehr problematisch, weil sie immer aus Männersicht gedacht wird. Also ich habe da einen ganz tollen Artikel gelesen aus den 20ern, wo auch Ise Gropius zitiert wird. Und der beginnt schon mit dem Satz, was wünscht sich der Mann von heute von der Frau von heute? Mhm. Und dann wird eben so aufgelistet, ja, sie soll berufstätig sein und agil und spannungsgeladen und so. Man denkt sich, ja, toll, emanzipatorisch. Und dann wieder so, ja, aber sie soll nicht zu intelligent sein. Sie soll das nicht zu sehr zeigen und sie soll schon was beitragen zum Leben des Mannes und so. Und das heißt nicht, dass es nicht auch Frauenfiguren gab, die ganz radikal mit ihm gebrochen haben und wirklich auch nach heutigen Maßstäben sehr emanzipiert waren schon damals. Aber es gibt eben eine unglaubliche Breite an Frauenbildern. Es gibt sehr viele Blumen in diesem Blumenstrauß.
0: Der Ton, den Ise Gropius anschlägt, ist ja eher spröde. Also Sie haben das gesagt, sie ist eine gute Chronistin, aber es ist so Also zumindest mit so einem oberflächlichen Blick wirkt es eher wirklich sehr sachlich. Was hat Sie denn persönlich, Frau Kapsreiter, an diesen Eintragungen jetzt fasziniert, außer dass Sie, wie Sie schon gesagt haben, so vielschichtig sind oder dass Sie die im Laufe der Zeit auch auf verschiedenen Ebenen gelesen haben?
1: Ja, also noch ganz kurz dazu. Walter Gropius hat sich auch mal beschwert, dass Ihr Tagebuch zu sachlich ist.
0: Hat sich es dann geändert?
1: Sie hat es nicht geändert und er hat aber noch gesagt, so weibliche Subjektivität, das würde dem Tagebuch fehlen, was auch schon wieder viel sagt über diese Frauenrolle damals.
0: Ja, auch über die Aufgabe dieses Tagebuchs. Es scheint ja, ja dann genau, auch für die Öffentlichkeit gemacht worden zu sein.
1: Ja, auf alle Fälle. Also man kann, glaube ich, auch davon ausgehen, dass auch dieses Tagebuch war, um die Bauhausarbeit zu unterstützen. Weil man muss sich ja vorstellen, dass es wahnsinnig viele Angriffe gegen das Bauhaus gab. Von der Presse, von rechten Parteien, von allen möglichen Leuten, also von Handwerkskammern und sonst was. Und Walter Gropius hat schon sehr früh, schon in Weimar 1919 im Dezember verstanden, wenn er nicht dokumentiert, was er da macht und nachweisen kann, wie das alles war, dann ist er so ein bisschen verloren.
0: Man kann auch einige Zickereien im Bauhaus darin entdecken.
1: Ja, also eben, das meine ich. Also,
0: das macht aber wahrscheinlich am meisten Spaß.
1: Ja, also ich muss zugeben, dass das schon sehr unterhaltsam ist, weil also man wäre überrascht, wie viel da gezickt und gestritten wurde. Die haben unendlich viel gestritten über alles Mögliche, andauernd. Und Ise sagt es auch mit so einer gewissen Gelassenheit. So, ja, das sind eben schwierige Künstlerpersönlichkeiten. Da ist es eben nicht so einfach, zusammen auf einen Nenner zu kommen. Und gerade was die Frauen angeht, also mit Nina Kandinsky war Ise Gropius nicht sehr grün. Die haben sich regelmäßig gestritten. Da war immer wieder was los. Bis zu dem Punkt, dass sie dann gesagt hat, ja, also wenn das so weitergeht, dann hilft nur noch, dass sich jetzt Walter Gropius da auch mal kümmert und Wassily Kandinsky zur Vernunft bringt, damit der seine Frau zur Vernunft bringt und so. Also Sie können sich's vorstellen.
0: Also sie war nicht loyal mit den Frauen per se.
1: Ja, also das ist wieder die sehr menschliche Seite. Also da wird's eben dann wieder seltsam privat. Das hat mich auch immer wieder verwundert, dass sie dann so offen da über Nina Kandinsky auch herzieht, was sehr spannend ist. Also das Netzwerk vom Bauhaus, wow, das ist sicher eines der spannendsten Themen im Umfeld, weil die kannten einfach jeden. Mhm. Jeder, der irgendwie Rang und Namen hatte in der Kunst, in der Literatur, Theater, Tanz, Politik, bis hin zu Bürokraten sozusagen. Mhm. Also wir haben ein 40-seitiges Register angelegt, weil dieses Netzwerk so breit geht. Also das ist einfach wahnsinnig schillernd und bunt und es hängt nie auf eine Seite.
0: Jetzt sind diese Tagebücher im Jahr 2026 publiziert worden. Wie kommt es dazu? Die sind ja jetzt nicht erst gefunden worden.
1: Nee, da haben Sie völlig recht. Und das ist auch wieder eine interessante Frage, weil Ise Gropius wollte noch zu Lebzeiten diese Tagebücher schon mal veröffentlichen, also in den 70ern. Und damals hat man keinen Verlag gefunden. Es hat damals niemanden interessiert, was auch schon interessant genug ist. Und dann gab es am Bauhausarchiv immer wieder Versuche, das zu veröffentlichen, die tatsächlich gescheitert sind an diesem unfassbaren Register. Und jetzt hatten wir Gott sei Dank die passenden Ressourcen und auch Spaß an dieser Sache. Wie Sie sagen, die Frauen am Bauhaus, die kann man eigentlich gar nicht ausführlichst genug erforschen, weil das so spannende Geschichten sind. Und deshalb hat es jetzt eben natürlich auch besonders gut gepasst, würde ich sagen.
0: Adriana Kapsreiter über die Tagebücher der Ise Gropius erschienen im Hirmer Verlag. Ganz herzlichen Dank Ihnen, Frau Kapsreiter.
1: Danke Ihnen. Schönen Abend noch.

0: Italiens Ministerpräsidentin Giorgia Meloni fährt innenpolitisch einen harten Kurs, vor allem wenn es um die italienische Kultur geht. Linke Kulturzentren sind der postfaschistischen Regierungspartei Fratelli d'Italia ein Dorn im Auge. Innerhalb eines Jahres hat Meloni zwei der bekanntesten autonomen Kulturzentren in Mailand und Turin räumen lassen. Zehntausende Menschen gingen dagegen auf die Straße, denn die sogenannten Centri Sociali haben eine lange Tradition. Seit Jahrzehnten sind sie Orte der Gegenkultur und Begegnungspunkte und viele fragen sich, wie wird es mit ihnen weitergehen? Charlotte Weinreich berichtet aus Italien.
1: Februar in der norditalienischen Stadt Turin. Zehntausende Menschen demonstrieren auf den Straßen und rufen: Niemand kann uns stoppen. Ascatasuna bedeutet Freiheit. Das Ascatasuna gehörte zu den bekanntesten autonomen Kulturzentren Italiens. Ende 2025 wurde es von der Regierung von Giorgia Meloni geräumt. Bei den Protesten gegen die Schließung kommt es zu schweren Ausschreitungen. Warum sind die Demonstranten so wütend? Und was hat es mit diesen sogenannten Centri Sociali auf sich? Antworten auf diese Fragen finde ich in Mailand. Auch hier hat Meloni vor genau einem Jahr, im August 2025, eines der berühmtesten linken Kulturzentren räumen lassen, das Leon Cavallo. Matteo De Giuli ist Autor und Kulturjournalist. Gemeinsam besuchen wir das Leon Cavallo. Ein großer Gebäudekomplex, verziert mit beeindruckender Graffiti-Kunst. Das Gelände selbst ist abgesperrt.
2: Das Leon Cavallo war schon immer eine Art Legende. Ich bin schon als Junge hierher gekommen, aus Rom, um das Zentrum zu besuchen. Es war ein wichtiger Kulturort für experimentelle Musik und Filme. Die Rap-Szene ist hier entstanden. Die 90er waren die goldenen Jahre der Centri Sociali. Man konnte sie ab dann nicht mehr ignorieren. Sie haben es geschafft, die Mainstream-Kultur von unten zu beeinflussen.
1: In den 70er Jahren wurden besetzte Häuser ein Mittel des Protests und der italienischen Gegenkultur. Die Aktivisten dahinter kritisieren soziale Missstände und hinterfragen traditionelle Lebensweisen.
2: Im Namen Centri Sociali steckt auch der soziale Aspekt. Bevor es ein Ort für Konzerte wurde, war das Leon Cavallo ein Kindergarten, eine öffentliche Kantine, eine Frauenklinik, eine freie Radiostation. Sozialhilfe von unten, denn soziale Absicherung ist bis heute ein Problem in Italien.
1: Ein Teil des Gebäudes des Leon Cavallo mit Graffiti-Kunst steht inzwischen unter Denkmalschutz. Noch ist unklar, was damit passieren wird. Und auch die Bewegung hat ein Jahr nach der Räumung noch immer kein neues Zuhause gefunden. Über Jahrzehnte haben Künstlerinnen und Künstler aus der ganzen Welt im Leon Cavallo gearbeitet. Einer von ihnen ist der US-Amerikaner Chuck Sperry. Bekannt ist er für seine bunten Siebdrucke auf Papier und Holz. Sperry hat Konzertposter für Rockbands wie Pearl Jam entworfen, aber auch Protestkunst. Sperry meldet sich bei mir aus seinem Atelier in San Francisco.
3: Ich habe das Leon Cavallo in den letzten 25 Jahren immer gerne besucht. Die Gemeinschaft steht mir sehr nah. Ich habe dort mal 9 Monate gelebt und aktivistische Kunst für Bewegungen und Aktionen gemacht. Das Leon Cavallo hat alternative Künstler aus ganz Europa zusammengebracht und deren Botschaft des Widerstands und des sozialen Wandels eine Plattform gegeben. Wir müssen für freie gemeinschaftliche Räume kämpfen.
1: Meloni begründet die Räumung der Centri Sociali damit, dass es in einem Rechtsstaat keine rechtsfreien Räume geben dürfe. Denn die Gebäude sind illegal besetzt. Die linke Szene aber wirft Meloni Doppelmoral vor, denn rechtsextreme Zentren und deren Hauptquartiere werden von der Regierung in Ruhe gelassen.
2: Melonis Regierung versucht, die Narrative in der Kulturwelt zu verändern. Die Centri Sociali spielen da eine wichtige Rolle, weil sie für die italienische Kultur so wichtig sind. In Italien tendiert die Kultur schon immer eher zum linken politischen Spektrum. Auch heute ist fast jeder Autor, Sänger, Schauspieler eher links. Das gefällt Meloni und der rechten Bewegung gar nicht.
1: Wenn man sich das Instagram-Profil des Leon Cavallo anschaut, wird klar, die Bewegung lebt weiter. Marina Böhr ist Vorsitzende des Vereins Mamme Antifasciste del Leon Cavallo, der antifaschistischen Mütter. Diese Gruppe von Aktivistinnen steht hinter dem Kulturzentrum.
4: Wir hoffen, dass das nicht das Ende ist. Wir suchen weiter nach Alternativen, klar, auch wenn das schwierig wird. Diese Räumung war brutal, sie war schmerzhaft. Was mich so wütend macht, ist, dass diese politische Entscheidung ein Indiz dafür ist, dass gerade etwas schiefläuft. Das passt nicht zu unserer Stadt.
1: Es gibt hunderte Centri Sociali in Italien. Matteo Di Giuli glaubt, dass auch die restlichen Kulturzentren in Gefahr sind. Die Hoffnung gibt er trotzdem nicht auf.
2: Die Regierung wird weiter ihre Muskeln spielen lassen und behaupten, dass es hier nur um ein Problem der Legalität geht. Die ganze Bewegung muss neue Wege finden, sich zu organisieren, online und offline. Aber die Centri Sociali waren schon immer in Gefahr und sie haben es immer geschafft, zu überleben. Das ist nicht das Ende.
0: Die Centri Sociali in Italien fühlen sich in ihrer Existenz bedroht, Charlotte Weinreich berichtete.
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6: Das Deutsche Literaturarchiv hat den Vorlass der Publizistin und Literaturkritikerin Sigrid Löffler übernommen. Nach Angaben des Hauses spiegeln sich in dem Bestand die literatur- und geistesgeschichtlichen Debatten eines halben Jahrhunderts wider. Neben Löfflers journalistischer Arbeit soll der Vorlass auch Briefe und E-Mails von prominenten Autorinnen und Autoren enthalten. Bekannt wurde Löffler im Fernsehen durch das Literarische Quartett. Später gründete sie die Zeitschrift Literaturen. Den Einfluss von Stimme, Musik und anderen Klängen in politischen Botschaften will ein neues Forschungsprojekt der Freien Universität Berlin und der Universität Osnabrück untersuchen. Es heißt Soundscapes of Populism, auf Deutsch Klanglandschaften des Populismus. Untersucht werden sollen Mediendebatten aus West-, Mittel- und Südeuropa in 6 unterschiedlichen Sprachen. Laut der Kulturwissenschaftlerin Lenka Filipova von der FU Berlin werden dabei Tonfall, Sprachrhythmus, Sprechchöre, politische Jingles und Hintergrundgeräusche analysiert. Das Projekt wird mit 330.000 Euro von der Volkswagen Stiftung gefördert. Spider-Man Brand New Day hat die Kinokassen im Sturm erobert. Der neue Film mit Tom Holland und Zendaya erzielte laut Schätzungen an seinem ersten Wochenende ein Einspielergebnis von 355 Millionen Dollar. Das war der beste Start eines Films in Nordamerika seit Avengers Endgame, der 2019 auf 357 Millionen Dollar gekommen war. Weltweit kam der neue Spider-Man auf ein Ergebnis von fast 1 Milliarde Dollar. Katharina Morin erhält in diesem Jahr den Förderpreis Deutschlandfunk beim Musikfest Bremen. Die Jury würdigte die 1994 geborene Dirigentin unter anderem für einfühlsame Interpretationen und bescheinigte ihr einen Raum freier Entfaltung für Orchester, Chor und Gesangssolisten zu schaffen. Mit dem Förderpreis unterstützen der Deutschlandfunk und das Musikfest hochbegabte Nachwuchskünstlerinnen und Künstler. Die Preisverleihung findet am 23. August im Bremer Konzerthaus Die Glocke statt.
7: Der Siegerentwurf steht nun fest.
8: Für Sie alle soll ein kühnes Gebäude entstehen.
7: Das ist jetzt eines der Avantgarde-Modelle.
8: Sehr schön architektonisch.
9: Das ist einer der schönsten öffentlichen Plätze und jeder kann dorthin gehen.
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0: In unserer Sommerreihe haben wir Ihnen schon einige neue Orte für Kultur vorgestellt, von der James Turrell-Installation im dänischen Aarhus über einen Konzertsaal in Evian bis hin zum modernistischen Verlagshaus in Barcelona, das in diesem Jahr Pavillon für das UNESCO-Jahr der Architektur-Welthauptstadt ist. Ob Neubau, Altbau oder Umnutzung, was zeichnet eigentlich einen guten Kulturort im Jahre 2026 aus? Das frage ich heute die New York Architektin Annabel Seldorf. Sie hat schon große Museen, Sammlungen und Galerien umgebaut, unter anderem die National Gallery in London und die Frick Collection in New York. Und aktuell ist sie auch für den Umbau des Pariser Louvre beauftragt. Guten Tag nach New York bzw. nach Maine, wo Sie gerade sind, Frau Seldorf.
11: Ja, guten Tag. Freue mich.
0: Sie arbeiten seit Jahrzehnten als Architektin in New York. Wie blicken Sie denn auf Kulturneubauten? Geht es immer noch so um große Star-Architekturen oder ist es vielleicht doch etwas zurückhaltender und leiser geworden auf dem Markt?
11: Tja, das kommt sehr wahrscheinlich darauf an. Es ist eigentlich wie immer sowohl als auch. Ich glaube fest daran, dass Institutionen immer mehr sich damit auseinandersetzen, wie sie ihre Besucher empfangen und wie sie das mit größerer Sensibilität und größerem Willkommen herstellen können in den vielen Jahren, in denen ich mich im Kulturrahmen bewege, ist das eine ganz andere Aufgabe, sich damit auseinanderzusetzen, wo kommt jemand an, wie fühlt er sich empfangen, wo kann er den Weg finden, wo kann er seine Familie treffen, was alles dazu führt, die Besucher freudig zur Kunst zu bringen und vielleicht auch die Schwellenangst zu überwinden. Wenn man nicht als Kind von den Eltern oder der Schule daran gewöhnt ist, in Museen zu gehen, dann gibt es da ein Gefühl des Unwohlseins, ein Gefühl der Angst. Bin ich da zugelassen, eingeladen, gern gesehen? Und wie kann ich den Weg zur Kunst finden, der persönlich ist? Und das ist eine komplexe Frage, weil jedermann anders ist. Menschen kommen von unterschiedlichen Orten, von unterschiedlicher Herkunft. Und der Wunsch, Kunst anzusehen und Kunst so zu empfinden, dass es uns Dinge erklärt über uns selbst und über die Welt, in der wir leben, das ist, glaube ich, das höchste Ziel. Aber gleichzeitig eingedenk der Tatsache zu sein, dass jedermann unterschiedlich dahin kommt.
0: Jetzt frage ich mich und Sie, wie schreckt man Menschen architektonisch nicht ab? Also Sie stehen ja zum Beispiel jetzt auch für so ein zeitloses, elegantes Design, will ich gar nicht sagen, für eine Gestaltung oder für einen Entwurf, der eben sich eher zurücknimmt und das Wesen dessen, was vorhanden ist, erfüllt. Ja, denke ich jetzt mal so an die Postmoderne und so die Pop-Architektur der 80er Jahre, die ja vielleicht mit so einem sehr direkten Anspruch niederschwellig in Anführungszeichen daherkam, um möglichst viele abzuholen. Das ist ja ein anderer Ansatz. Also woran glauben Sie?
11: Ja, das finde ich ist eine super interessante Frage, die man niemals lösen wird. Für mein Dafürhalten ist es, dass wenn man sich zurücknimmt, ist mehr Platz für andere da. Und ja, Sie haben das Wort elegant benutzt. Und immer ist das mit der Sorge verbunden, dass Eleganz vielleicht mit elitär verwechselt wird.
0: Richtig.
11: Und das will man natürlich vermeiden. Ich denke, dass es was dazwischen gibt. Dass wenn Räume auf das Wohlbefinden der Einzelnen abgestimmt sind, dass man vielleicht diese wertenden Adjektive hinter sich lassen kann und einfach, ja, wie gesagt, das Wohlbefinden herstellen kann. Also, das ist total differenziert. Sie haben absolut recht. Eleganz schafft vielleicht eine andere Distanz. Aber das ist nicht eigentlich mein Ziel, sondern eher Ruhe zu schaffen und Proportionen herzustellen, in denen Menschen zusammenkommen können.
0: Interessant finde ich jetzt auch nochmal, dass Sie auf diese charakterlichen Eigenheiten des Bestands, also des architektonischen Bestands ganz am Anfang so hingewiesen haben. Wenn ich mir jetzt so die National Gallery und im Vergleich den Louvre vorstelle, dann denke ich mir erstmal, okay, das sind jetzt beides historische Bauten. Beides prunkvolle historische Bauten. Wie unterscheiden die sich charakterlich? Also wie gehen Sie da ran? Weil Sie werden ja an den Louvre jetzt anders rangehen, als Sie das in London gemacht haben.
11: Ja, es fängt damit an, dass der Louvre natürlich riesig ist und die National Gallery vergleichsweise sehr viel kleiner. Im Louvre zum Beispiel ist über Jahrhunderte immer Neues dazugekommen. Wenn man sich die Geschichte des Louvre anschaut, das hat mit einer Festung angefangen und mit einem Palast aufgehört, beziehungsweise hat es eben nicht aufgehört, sondern dann kam die Pyramide von Pompeji dazu. Und die Geschichte eines solchen Gebäudes trägt dazu bei, eben diesen besonderen Charakter herzustellen. Ich verstehe schon, dass ich ihr keine klare Antwort gebe.
0: Ja, das stimmt. Ich frage die ganze einfach. Zeit mich, okay, was heißt das jetzt?
11: Tatsache ist, dass man sich irgendwie herantasten muss, dass man irgendeine Art von Dialog herstellen muss, der natürlich nicht nur mit dem Gebäude, sondern mit den vielen Menschen, die da arbeiten, die Besucher sind, dass man ein Gefühl für den Weg herstellt. Und das ist kein rationaler Prozess, obwohl man versucht, ihn systematisch anzugehen. Also ich komme mir immer so vor, als wenn ich stellvertretender Besucher bin. Was hätte ich gerne? Wie wäre es, wenn ich diese oder jene Positionen einnehme?
0: Was hätten Sie denn gerne im Louvre?
11: Ich hätte gerne viel mehr Ruhe und ich hätte gerne, dass man einfacher wieder rauskommt. Wenn man den Louvre besucht, dann kann man stundenlang in eine Richtung gehen, um festzustellen, dass man den ganzen Weg wieder zurückgehen muss, um den Louvre zu verlassen. Das kann Ängste erzeugen, die einen ablenken. Für mein Empfinden ist es so, dass wenn man uneingeschränkt der Kunst begegnen kann, dann ist es viel einfacher, sie auf einen selbst wirken zu lassen. Und heute ist es eben so, zum Beispiel, das ist in der National Gallery auch so, dass es unendlich viel zu sehen gibt. Aber wie kommt man dahin? Wie kommt man dahin, ohne eingeschüchtert zu werden von dem hohen Angebot? Ich glaube wirklich, dass es nicht eine einzelne Antwort darauf gibt, sondern dass es alles damit anfängt, dass wenn man jemanden willkommen heißen will, dann muss man selbst von diesem Willkommen überzeugt sein.
0: Haben Sie einen Lieblingsraum im Louvre?
11: Die beiden Treppentürme, die auf der Ostseite des Louvre, die ägyptische Sammlung, einrahmen, das sind zwei so wunderschöne Treppen, die sind es wirklich wert anzuschauen, allein für die architektonische Qualität, aber auch wie Kunst selbst in diesen Treppenräumen einfach hinreißend ist. Aber im Louvre gibt es sehr viele Räume, die ich als meine liebsten Räume bezeichnen könnte.
0: Wir sind sehr gespannt, was Sie daraus machen, Frau Seldorf. Vielen Dank für das Interview.
11: Ich danke Ihnen.

0: In Finnland leben laut dem World Happiness Report die glücklichsten Menschen der Welt, aber was heißt das schon? Auch dort schlagen sich Leute mit Problemen herum. Pulanka zum Beispiel ist eine Kleinstadt, die immer weiter schrumpft und jetzt sogar Teil des Programms der europäischen Kulturhauptstadt Oulu ist. Vielleicht ja auch wegen des Vereins der Pessimisten, der sich hier vor 20 Jahren gegründet hat und jetzt sein Jubiläum feiert. Lisa König und Christian Stichler berichten.
1: Für die Pessimisten von Puolanka hätte es nicht besser laufen können. Am zweiten Festivaltag zieht plötzlich ein Gewitter auf. Die Schleusen des Himmels öffnen sich, ein ordentlicher Sommerregen ergießt sich über das Festivalgelände. Worüber andere sich ärgern, freut die Pessimisten. Hinter dem Festival von Puolanka steht der Verein der Pessimisten, der in diesem Jahr seinen 20. Geburtstag feiert. Dass er überhaupt das Licht der Welt erblickt hat, hat einen traurigen Grund, erzählt Tommy Rajala, der künstlerische Leiter und damit so etwas wie der Oberpessimist.
2: Puolanka has been the fastest dying town in for many decades.
1: Über Jahrzehnte war in Finnland Puolanka der am schnellsten sterbende Ort. Da bleibt einfach nur Pessimismus. Was man nicht aufhalten kann, muss man akzeptieren und trotzdem das Beste daraus machen, so das Motto der Pessimisten. Schau doch dieses Festival an. Natürlich macht das diesen Ort ein Stückchen besser, aber das war gar nicht unser Ziel, Puolanka besser zu machen. Es ist ein kleiner Nebeneffekt unserer Aktivitäten. Wie viele finnische Landstriche ist auch Puolanka vom Aussterben bedroht. Eine Kirche, ein paar flache Gebäude, ein Wasserfall, mehr ist hier nicht. Erst gehen die Jobs verloren, dann gehen die Menschen weg, danach schließen Geschäfte und öffentliche Einrichtungen,

0: ganzen Sommer über gab es schon ein Musical. Für dieses zogen die Darsteller in den kleinen Ort. Darunter auch Aino Ojala. Es war fantastisch, einer der besten Sommer, die ich je hatte. Wir hatten so ein tolles Team. Das ist so ein kleiner Ort, hier ist ja fast nichts. Da musst du selbst sein und dein Ding machen. Und neben verschiedenen Konzerten gibt es auf dem Gelände auch viele kleine Stände, die die Pessimisten aufgebaut haben. Ein Unglücksrad ist dabei, also eine Lotterie des Pechs mit dem Hauptgewinn einer leeren Klorolle. Oder man sucht die Wahrsagerin der Pessimisten auf. Bei ihr kann man sicher sein, dass man nur schlechte Prophezeiungen bekommt. Bei den Festivalbesuchern scheint das Konzept anzukommen. Ob sie selbst Pessimistin sei, wird Hanna Maria gefragt, die aus Nordkarelien angereist ist. Vielleicht zu wenig, meint sie und lacht. Aber fügt sie hinzu, insgeheim spüre sie doch etwas Optimismus unter den Leuten hier. Vielleicht kann man ja von Purlanka etwas lernen. Mehr Zufriedenheit. Denn wenn du vom Leben einfach nicht zu viel erwartest, dann schützt dich das vor der einen oder anderen Enttäuschung.
1: Lisa König und Christian Stichler über den Verein der Pessimisten im finnischen Dorf Puolanka. Und wir kommen zur Kulturpresseschau heute von Ulrike Timm.
2: Kultur ist das, was übrig bleibt, wenn der letzte Dollar ausgegeben ist. Mit diesem Satz des großen Mark Twain meldet sich die ehemalige Kulturstaatsministerin Monika Grütters, CDU, im Tagesspiegel von der Seitenlinie zu Wort, vor allem auch wohl, um ihre regierenden Berliner CDU-Parteifreunde daran zu erinnern, dass, Zitat, Kultur Werte jenseits der Maßstäbe ökonomischer Verwertbarkeit schaffe. Wo, wenn nicht in der Kultur, wird nach Antworten auf letzte Fragen gerungen, auf Fragen nach den sinnstiftenden Kräften und Werten, die unsere Gesellschaft zusammenhalten? Dieser beschwörende und irgendwie auch ein wenig verzweifelt wirkende Appell plädiert fürs behutsame Sparen und zugleich zum Mut zu Investitionen. Dass gerade Berliner Kulturpolitiker in der jüngsten Vergangenheit durch Abwesenheit von Kenntnissen, vor allem aber durch Abwesenheit von Interesse an ihrem Fach auffielen, verklausuliert Grütters vornehm. Man solle einen Kulturhaushalt nicht wie eine herzlose Excel-Tabelle aussehen lassen. Der jetzige Kultursenator Evers versteht was von Finanzen und macht das Kulturelle bis zur Wahl im September nebenbei. Sein Vorvorgänger Joe Cialo verstand wohl weder was von Politik noch von der Berliner Kultur. Schade, dass man die jetzige Politikergeneration, anders als ihre Vorgänger, auch so gut wie nie mal in einem Konzert, einem Theater oder einer Oper sieht, egal ob in der sogenannten Hochkultur oder im Off-Bereich. Also gucken wir mal nach, woanders, in Salzburg. Ganz schön viel Betrieb im All, sieht Egbert Toll von der Süddeutschen Zeitung. Er war in Richard Strauss, Ariadne auf Naxos, die Regisseur Ersan Montag von der griechischen Insel Naxos auf den Mars verlegt. Mit streitbarem Ergebnis. Denn während die Süddeutsche zwar alles etwas wirr findet, aber auch gelungene, tolle Bilder und Klänge anspricht und den anschließenden Buhsturm für erfrischend hält, meint die Welt knapp, der Regisseur habe die Oper in den kosmischen Wüstensand gesetzt. Auch das ist Kultur. Streit. Streit mit Begründung, mit Argumenten. Das leise, eindringliche, die beredte Stille ist eine ebenso wichtige Facette von Kultur. Sie führt uns in die Taz und zur skulpturalen Ausstellung »The Ear is the Eye of the Soul«, »Das Ohr ist das Auge der Seele«. So wird in diesem Jahr bei der Kunstbiennale von Venedig die große Mystikerin Hildegard von Bingen gewürdigt, in einem Klostergarten vom Vatikan. Die Taz traf den Kurator Hans-Ulrich Obrist, der seit langem ein großer Verehrer der heiligen Hildegard ist. Zuerst war es ihre Musik, die habe ich schon sehr früh gehört. Dazu kam, dass sie in ihrer Zeit eine Universalgelehrte war. Sie war Schriftstellerin, Heilerin, Naturgelehrte, eine einflussreiche öffentliche Figur, hat ein Kloster geleitet, Bücher über Mystizismus geschrieben und Musik komponiert. Dazu hat sie sich in einer von Männern dominierten Kirche gegen große Hindernisse durchgesetzt. Aus heutiger Sicht ist sie eine wichtige feministische Figur. Dazu kommen ihre spirituellen

0: kulturelle und ökologische Dimension. An der Ausstellung wirken so unterschiedliche Künstler mit, wie die Musikerin und Konzeptkünstlerin Meredith Monk oder der Regisseur Jim Jarmusch, deren Beiträge man im Skulpturengarten erleben kann. Die Taz betont, dass es das erste Mal ist, dass der Vatikan mit Hildegard von Bingen eine Frau auf einer solch großen Bühne wie der Kunstbiennale ehrt. Naja, denkt man unwillkürlich, sie ist ja auch schon sehr lange tot. Dem Kurator aber ist vor allem wichtig, wir leben in einer Zeit totaler Informationsexplosion. Gleichzeitig wird alles immer polarisierter und es gibt keinen Dialog mehr. Daher wollten wir eine Situation der Verlangsamung schaffen, wo Konzentration und Zuhören im Mittelpunkt stehen. Bis November können Sie sich selbst ein Bild und ein Ohr machen.
1: Das war die Kulturpresseschau von Ulrike Timm und das war Fazit, die Kultur vom Tage. Ich bin Marietta Schwarz. Danke fürs Zuhören und eine gute Nacht.

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1: Null Uhr, Dienstag, 4. August, die Nachrichten. Der neue Unionsfraktionschef Frei hat Forderungen nach Änderungen an der Rentenreform zurückgewiesen. Bei der geplanten Abschaffung der abschlagsfreien Rente nach 45 Beitragsjahren gäbe es keinen Verhandlungsspielraum, sagte Frei dem Sender Welt TV. Ansonsten könne das gesamte Reformpaket der Alterssicherungskommission scheitern. Frei argumentierte, er sehe nicht, warum Bundestagsabgeordnete oder Ministerpräsidenten jetzt zu klügeren Entscheidungen kommen sollten als die Fachleute in der Rentenkommission. Neben den ostdeutschen CDU-Ministerpräsidenten haben auch die SPD-Regierungschefinnen des Saarlands und Mecklenburg-Vorpommerns, Rehlinger und Schwesig, die Beibehaltung der abschlagsfreien Rente für langjährig Versicherte gefordert. Auch Bremens Bürgermeister Bovenschulte und weitere SPD-Politiker wandten sich gegen die Pläne der Bundesregierung. Der Innenausschuss des Bundestags berät heute über den islamistisch motivierten Anschlag am Rande des Christopher Street Days in Berlin. Bundesinnenminister Dobrindt soll die Abgeordneten über den Stand der Ermittlungen informieren. Zudem soll es um das Vorgehen der Sicherheitsbehörden gehen. Die nicht öffentliche Sitzung findet wegen der parlamentarischen Sommerpause digital statt. Bei dem Anschlag wurde eine Frau getötet, 31 Menschen wurden verletzt. Der Attentäter war als Gefährder eingestuft. Er war einen Tag nach der Tat beim Versuch der Festnahme von der Polizei erschossen worden. Nach dem Ansturm von Migranten auf die spanische Nordafrika-Exklave Ceuta kommen die EU-Innenminister heute zu einer Sondersitzung zusammen. Nach Angaben der irischen Ratspräsidentschaft soll in der Videokonferenz über Konsequenzen aus den Ereignissen beraten werden. Die Sitzung hatten die Staats- und Regierungschefs von 22 EU-Mitgliedstaaten in einem gemeinsamen Schreiben gefordert, darunter Bundeskanzler Merz. Darin heißt es, es solle darum gehen, massenhafte und unkontrollierte Grenzübertritte künftig zu verhindern. Die Ereignisse in Ceuta hatten zu diplomatischen Spannungen zwischen Spanien und anderen EU-Ländern geführt. Der Vorsitzende der Linkspartei, Pantisano, forderte von den EU-Staaten Solidarität mit Spanien. Er würde sich wünschen, dass man einen konstruktiven Weg für eine Lösung der Krise finde, sagte Pantisano der Rheinischen Post. In der vergangenen Woche waren zehntausende Menschen von Marokko in das angrenzende Ceuta gelangt. Nach Angaben der spanischen Regierung kehrten fast alle von ihnen wieder zurück. Die Hälfte der US-Bundesstaaten geht rechtlich gegen die jüngsten Zölle vor, die von Präsident Trump angeordnet worden waren. 25 von Demokraten geführte Staaten reichten Klage beim US-Gericht für internationalen Handel in New York ein, wie der Generalstaatsanwalt von Oregon, Rayfield, mitteilte. Er sagte, trotz ständiger Niederlagen versuche Trump erneut, mehr Chaos für arbeitende Familien und heimische Unternehmen zu stiften. Trump hatte Ende Juli Zölle in Höhe von 10-12,5% gegen Länder und Bündnisse wie die Europäische Union verhängt. Zur Begründung erklärte er, die USA würden damit gegen mit Zwangsarbeit hergestellte Waren vorgehen. Mehrere von Trump verhängte Zölle wurden bereits gerichtlich untersagt. In der Folge mussten Unternehmen mehrere Milliarden US-Dollar erstattet werden. Bei den Schwimm-Europameisterschaften in Paris hat das deutsche Wasserspringer-Duo die Goldmedaille gewonnen. Im Synchronwettbewerb vom 3-Meter-Brett sicherten sich Lou Massenberg und Jonathan Schauer, beide aus Halle, den Titel. Die Springerin und Vize-Weltmeisterin Pauline Pfeiff gewann Silber im Wettbewerb vom Turm. Den Sieg sicherte sich die Britin Maze Bond. Die Niederländerin Else Prasterink kam auf Rang 3. Das Wetter? Nachts meist gering bewölkt oder klar, nur vereinzelt Schauer und Gewitter, Tiefstwerte 23 bis 16 Grad, am Tag wieder viel Sonne, später Quellwolken, im Norden und Nordosten Schauer und zum Teil kräftige Gewitter mit Unwettergefahr, abends auch von Südwesten her. Temperaturen 30 bis 38, an den Küsten bis 30 Grad. Die weiteren Aussichten am Mittwoch wechselnd bewölkt, im Osten und Südosten Schauer und Gewitter, 25 bis 35 Grad. Das waren die Nachrichten.
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2: Komponieren al fresco nannte Peter Ablinger eine Methode, die er mit dem Flötisten Erik Drescher ausprobiert hat. In seinem 59-teiligen Zyklus »Wieder die Natur« arbeitete er mit vierstimmigen Schichtungen, die das Flötenspektrum nach unten und oben erweitern. Bei der gemeinsamen Arbeit ging es um eine Erweiterung des Tonraums der Flöte mit Hilfe von Orgelpfeifen und Flaschen. Ablinger experimentierte auch mit bis zu 70-stimmigen Schichtungen. Ein Klangerlebnis an einem brandenburgischen Unkenteich im Frühjahr lieferte dazu zusätzliche Impulse. Vor einem Jahr ist Peter Ablinger gestorben. Daher wiederholen wir die Sendung »Wieder die Natur«. Peter Ablingers und Erik Dreschers erweitertes Flötenprojekt von Florian Neuner.
3: Jetzt. Jetzt. Jetzt. Jetzt. Jetzt. Jetzt. Jetzt.
4: Am Beginn stand ein kleines Konzeptstück aus den 90er Jahren. Eine Performance mit dem Titel Jetzt.
5: Ein Stück für einen Sprecher. Text, jetzt, sonst nichts. Immer nur das Wort jetzt, mit unterschiedlichen Pausen, was weiß ich wie lang.

0: Im Juni 2020 kamen der Komponist Peter Ablinger und der Flötist Erik Drescher zu einer intensiven sechswöchigen Arbeitsphase zusammen. Tägliche Treffen in Ablingers Atelier in Berlin-Charlottenburg, gemeinsames Experimentieren. Es gab keine fertige Partitur, keinen Notentext, der erarbeitet, der geprobt werden sollte. Ablinger verfolgte den Plan, während der Aufnahmen zu komponieren. Quasi zur Einstimmung beschäftigten sich Drescher und Ablinger mit dem Sprechstück Jetzt. Peter Ablinger berichtet:
1: Erik hat das Jetzt gesprochen und das war auch eigentlich schon eine sehr schöne, ich könnte sagen, wie eine Zen-Etüde, nicht? Einfach sich hineinfallen zu lassen in dieses Jetzt, einfach es wirklich sein zu lassen, bis es im Magen ankommt und dann sagt man es auch, nicht? Es war schon auch eine Übung an der Haltung, nicht? An uns selbst. Also wir haben quasi mit diesem Jetzt, mit dieser Etüde, dieser Zen-Etüde, wenn ich so sagen darf, uns auch irgendwie konditioniert, in eine bestimmte Form gebracht, in eine ganz gewisse physische, psychische Haltung.
2: Jetzt.
3: Jetzt.
2: Jetzt.
3: Jetzt.
2: Jetzt. Jetzt.
3: Jetzt.
2: Jetzt. 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
3: Jetzt.
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2: Jetzt.
4: Das ist ja eigentlich das, was wir eigentlich immer suchen. Also die wirklich Zusammenarbeit mit dem Komponisten und nicht, dass man fragt ein Stück an und nach zwei Wochen kriegst du das Stück und dann übst du das ein und dann korrigiert der Komponist noch, was du gerade falsch spielst oder wie du das halt richtig spielen sollst. Aber jetzt ist eigentlich ja genau das passiert, was wir eigentlich immer wollen. Also eine wirkliche Zusammenarbeit von vorne bis hinten. Auch was mir ja eigentlich wichtig ist, schon den Entstehungsprozess mitzukriegen, wirklich ein Teil dazu zu sein und vielleicht auch auf eine Art zu beeinflussen, weil das tut man ja natürlich, indem ich da bin einfach.
0: Blickt Erik Drescher auf die Wochen intensiver Zusammenarbeit mit Peter Ablinger im vergangenen Jahr zurück. In einem provisorischen Aufnahmestudio, das Ablinger mit technischer Unterstützung des elektronischen Studios der Akademie der Künste in seinem Atelier eingerichtet hatte, konnten die beiden völlig autonom arbeiten, mussten keine festen Studiozeiten einhalten und auf niemanden Rücksicht nehmen. Und sie hatten, was im oft hektischen Musikbetrieb, der für international gefragte Instrumentalisten mit vielen Reisen verbunden ist, meist ein rares Gut ist: viel Zeit. Auch deshalb, weil das Kulturleben im Frühjahr 2020 in einer Zwangspause verharrte. Ergebnis dieser Arbeitsphase sollte kein Stück sein, das im Rahmen eines Konzerts präsentiert werden konnte, sondern ein Zyklus kurzer Stücke zur Veröffentlichung auf Tonträger. Die Zusammenarbeit zwischen Peter Ablinger und Erik Drescher reicht schon gut 20 Jahre zurück. Ein Schwerpunkt in der Arbeit des auf neue Musik spezialisierten Berliner Flötisten ist die sogenannte Glissandoflöte. Mit einem von dem US-amerikanischen Flötisten Robert Dick entwickelten Glissando-Mundstück, das auf Flöten aufgesetzt wird, können durch Ausziehen durchgängige Glissandi von einer großen Sekunde über eine Quarte bis hin zu einem Tritonus gespielt werden. Eine Erweiterung der Spieltechnik, mit der Drescher schon eine ganze Reihe von Komponistinnen und Komponisten zu neuen Stücken anregen konnte. Darunter Sabine Erklenz, Droa Feiler, Klaus Lang, Michael Meyerhof, Andrea Neumann, Chris Newman, Salvatore Sciarrino und Ernst Albrecht Stiebler. Im Berliner Verlag Neue Musik gibt Erik Drescher auch eine Glissando Flute Collection heraus, in der Solostücke für dieses Instrument erscheinen.
1: Es ist ja ziemlich einzigartig. Ich weiß nicht, ob es in Deutschland inzwischen schon einen zweiten gibt, der sowas hat.
4: Das ist ja eine Erfindung von dem amerikanischen Flötisten Robert Dick. Und den hatte ich mal angefragt, weil ich von anderen Komponisten auch die Frage bekommen habe, wie viele Leute das denn inzwischen spielen, weil viele natürlich die Befürchtung haben, dass nur ich die Musik spielen kann und so. Und dann habe ich den Robert Dick mal gefragt und er meinte, das war vor ein paar Jahren, dass es um die 100 Flötisten inzwischen haben, weltweit.
1: Weltweit.
4: Mhm. Und das sind aber eher so Jazzer oder Blueser. Also wenig Flötisten, die neue Musik haben. Ich weiß, einige, die haben es auch, aber benutzen es kaum.
1: Aha.
0: Im März 2021 treffen sich Eric Drescher und Peter Ablinger wieder im Atelier des Komponisten und berichten über ihre Kooperation.
1: Das war seine eigene Initiative. Er hat mich angesprochen und quasi gefragt, ob ich was für dieses Instrument machen möchte. Sozusagen nicht. Also er hat mich herausgefordert zum Duell. Ich hatte sofort eine sehr schlichte, einfache Idee aufgrund einer Aufnahme, die ich bei mir schon jahrelang in der Schublade lag. Das ist diese Staubsaugerszene, wo da in San Giovanni Paolo in der größten venezianischen Kirche, die gerade die Staubsauger tätig waren und diesem unglaublichen Echoraum einen sehr interessanten Sound erzeugt haben. Die Staubsauger glissandieren eben auch so auf und ab. Und da dachte ich sofort daran, sozusagen das Instrument da noch hinzuzufügen und dann ist das Stück schon fertig. Also da muss man gar nicht viel machen, also eine kurze Anweisung dazu und damit ist das erledigt.
5: Dauer der Phonographie circa 5 Minuten und 8 Sekunden. Diese bestimmt die Länge des Stücks. Während die Instrumente langgezogene Glissandi zur Aufnahme improvisieren. Die einzelnen Glissandi sind etwa 15 Sekunden lang, glissandieren nur langsam und nicht ganz linear, also etwas gekrümmt.

0: Peter Ablingers Stück Santi Giovanni e Paolo für Phonographie und 1-3 Blasinstrumente mit Glissandozug ist 2012 entstanden. Das Interesse an den Möglichkeiten der Glissandoflöte war damit aber keineswegs erschöpft, sondern eigentlich erst geweckt.
1: Eigentlich hatte ich ja meinen Auftrag schon erledigt sozusagen. Erst dann bin ich so richtig eingestiegen und habe mich mehr systematisch mit dem Instrument und mit der Glissandostruktur und so weiter befasst und eben Erik gefragt nach Testaufnahmen und Materialien, mit denen ich bauen und experimentieren konnte und so weiter. Also es hat mich immer gereizt, eigentlich das gleiche Instrument vielfach zu spiegeln sozusagen, den gleichen Klang aufzufächern in ein multidimensionales Spektrum sozusagen von Möglichkeiten und Farben und Nuancen, nicht? Also so wie ein großer Kristall sozusagen.
0: Peter Ablinger pflegt auf seiner Homepage ein streng systematisches Werkverzeichnis. Jedem neuen Stück wird dort ein Platz zugewiesen, der durch verschiedene Parameter definiert sein kann. Es gibt Werklisten nach Gruppen, nach Besetzung und eine thematische Werkliste. Dort finden sich auch Konzertinstallationen, Regenstücke, Musik über Musik und Musik ohne Klänge. Seinen Werkreihen fügt Ablinger zum Teil seit Jahrzehnten immer wieder neue Arbeiten hinzu, die bestimmte Grundgedanken immer weiter ausdifferenzieren.
1: Ich muss wahrscheinlich in meinem vorigen Leben ein Archivar gewesen sein, dass ich das immer irgendwie einordnen muss, sonst bin ich einfach unruhig oder was, ich weiß nicht. Ich kann nicht einfach massenhaft Stücke ansammeln, sie müssen irgendwie irgendwo hingehören, sonst stimmt irgendwas nicht für mich. Also.
0: Eine dieser Reihen nennt Peter Ablinger Augmented Studies. To augment lässt sich übersetzen mit zunehmen, sich vergrößern, sich vermehren, erweitern. Er spricht in Zusammenhang mit seinen Augmented Studies von Erforschung der Redundanz. Mit relativ einfachem Material und simplen Methoden wird dennoch eine Verdichtung, werden komplexe klangliche Strukturen erreicht. Die Stücke sind geprägt von einer Spannung zwischen der Redundanz des Materials und der Komplexität der Erfahrung, sagt Ablinger. Unter der Rubrik Augmented Studies finden sich unter anderem Exerzitien für Gitarre, 10 Stücke für Rockband, 22 Kanons für Peter Lackner und ein Durchzugskanon für 6 Klaviere. Augmented Studies ist auch der Titel einer CD, die Peter Ablinger 2013 mit Erik Drescher herausgebracht hat. Das venezianische Staubsaugerstück ist auf dieser CD ebenso vertreten wie ein Stück für nicht weniger als 16 Flöten, das den Titel »Hypothesen über das Mondlicht« trägt. Am Anfang zu dieser Arbeit stand die Frage, ob es möglich ist, einen Algorithmus zu generieren, der dazu in der Lage ist, die Komplexität der visuellen Phänomene zu reproduzieren, die sich ergeben, wenn sich der Mond auf der Oberfläche des Meeres spiegelt. Ein typischer Ablinger-Ansatz, ließe sich sagen. Die Übertragung von visuellen Strukturen auf klangliche, visuelle Strukturen als Ausgangspunkt finden wir bei ihm häufig.

0: Erik Drescher, Glissandoflöte, spielt alle Stimmen in einem Stück für 16 Flöten. Das ist natürlich nur im Studio möglich, abgesehen davon, dass die Schwierigkeiten erheblich sein dürften, 16 Spieler von Glissandoflöten an einem Ort für eine Aufführung zu versammeln.
1: Ich bin ein Maler,
0: bekennt Peter Ablinger.
1: Es ist nicht so sehr der Fall, dass Malerei, bildende Kunst, einen großen Einfluss oder Stellenwert für meine Arbeit hat. Das wäre zu wenig. Die Maler der 60er Jahre etwa haben mit skulpturalen Mitteln gearbeitet. Andere wiederum mit Video, mit Fotografie. Wieder andere arbeiten mit Computern und Vernetzungsmodellen. Manche machen soziale Projekte. Und seit den 90er Jahren arbeiten Maler als DJs. Also ist es nicht weiter ungewöhnlich zu sagen, ich bin ein Maler, der mit kompositorischen Mitteln arbeitet. Mit Musikinstrumenten, Lautsprechern, Klang, mit dem Hören. Bildende Künstler, die meine Arbeit kennenlernen, merken das sofort. Sie sehen meine Musik so, wie ich sie sehe.
0: Ablinger bekennt, die bildenden Künstler, um ihre Methoden der Wirklichkeitsaneignung zu beneiden. Mit den traditionellen Instrumenten des Orchesters ist es nur sehr schwer möglich, akustische Phänomene der Alltagswelt einigermaßen realistisch nachzuahmen. Und während Fotos von Alltagsszenen weit verbreitet und als Kunst akzeptiert sind, würde sich kaum jemand freiwillig Aufnahmen von Straßenlärm anhören.
1: Ich denke, das liegt zumindest zum Teil daran, dass wir im Bereich des Klingenden noch immer an einem prinzipiellen und tief verwurzelten Unterschied von Musik und klingender Umwelt festhalten und letztere immer noch eher wie Tiere wahrnehmen, ausschließlich in Bezug auf ihre Funktion. Kein Wunder also, dass wir sie nicht schön finden.
0: Peter Ablingers Stücke und Installationen sind oft Einladungen, akustischen Alltagsumgebungen die Aufmerksamkeit zu widmen, die man gewohnt ist, der Musik entgegenzubringen, die im Konzert erklingt. So stellt er etwa in Kalifornien an verschiedenen Orten, auf einem Parkplatz oder am Strand, Stühle auf, als Höreinladung. Die Soundscape als akustisches Ready-Made. Nicht selten leben Peter Ablingers Konzeptionen davon, dass er Methoden und Konventionen der bildenden Kunst auf die Musik überträgt und aus der Differenz der Künste Funken schlägt. Mit den Schlagworten des Inter- oder gar Transdisziplinären, der Grenzüberschreitung, sieht er seine Arbeit allerdings nicht treffend beschrieben. Er beharrt darauf:
1: Als Kind habe ich gemalt, gedichtet, komponiert. Heute mache ich nichts anderes. Die Unterschiede in den Disziplinen sind für die meiner Arbeit zugrunde liegende Motivation irrelevant. Bedeutsam werden sie erst, wenn ich von der Motivation zur Realisation übergehe. Erst dann bin ich mit der Realität der Institutionsgrenzen konfrontiert, der gegenüber ich mir dann sagen muss, so, das und das kann ich nur in einer Galerie realisieren, während dieser Teil meiner Überlegungen nur im Konzertsaal eine Chance auf Realisation hat.

0: Baumrauschen, eingefangen und zur Wahrnehmung als Musik empfohlen von Peter Ablinger. Im Grunde, sagt Ablinger, arbeite ich daran, dass das, was man sieht oder hört, nicht das ist, was man sieht oder hört. Mit Begriffen wie Konzeptkunst wird man dem in Berlin lebenden Österreicher freilich nicht gerecht, denn nie stehen bei ihm Konzepte und Methoden als solche im Vordergrund. Sie dienen ihm lediglich dazu, neue Erfahrungen zu ermöglichen. Von der gängigen Konzertpraxis sind diese Ansätze gleichwohl meist weit entfernt. In einer Notiz aus den späten 90er Jahren lesen wir:
1: Wahrscheinlich stimmt es so nicht ganz, aber versuchsweise. Dass es drei große Möglichkeiten gibt, mit neuen Klängen umzugehen am Ende des 20. Jahrhunderts. Den akademischen Mainstream neuer Musik zu befahren. Liegestuhl am Deck und Einzelkabine. Im Kielwasser Cages zu schwimmen, allenfalls ein Schlauchboot. Oder als DJ, Improvisator oder Artrocker in Berührung mit der Popbranche, meinetwegen zu surfen. Nun, und ich habe verdammt nochmal den Ehrgeiz, keine der drei Möglichkeiten zu wählen, sondern eine vierte, die es nicht gibt.

0: Die Augmented Studies waren das erste größere Projekt, an dem Peter Ablinger gemeinsam mit Eric Drescher arbeitete, das am Ende die Publikation einer CD stand und kein Stück für den Konzertsaal, empfand Ablinger dabei als Vorzug.
1: Wenn ich für ein Konzertstück gefragt wird, dann fühle ich mich genötigt, sozusagen auch immer gegen das Konzert zu arbeiten. Also in irgendeiner Weise sozusagen daran zu, ich weiß nicht, an dem Stuhlsessel zu sägen, auf dem ich da gesetzt werde oder so. Eigentlich ein Stück für Flöte, für Konzert, das geht irgendwie gar nicht. Das geht nicht. Da muss ich noch was anderes tun, damit es irgendwie dann doch für mich geht. Und jetzt aber für dieses Projekt, wo ich wusste, das ist nicht für ein Konzert, weil es gibt keine 22 Glissando-Flötisten hier in Berlin oder wahrscheinlich in ganz Deutschland nicht, die das aufführen könnten. Jetzt war ich sozusagen befreit von diesem Thema, von dem für mich kritischen Thema der Konzertsituation. Ich war nur mehr mit einem Klang beschäftigt, also mit einem Instrument und einem Klang. Also es war auch was Schönes für mich, was Befreiendes. Seit Jahrzehnten habe ich nicht mehr so schön komponiert, also ich meine, so frei komponieren können, einfach nur an Klang denken, einfach nichts anderes als Klang denken. Es war wunderbar. Wir arbeiten mit Kategorien des 19. Jahrhunderts, wir arbeiten mit Instrumenten des 19. Jahrhunderts, wir arbeiten mit Institutionen des 19. Jahrhunderts, wir arbeiten mit dem Konzertsetting des 19. Jahrhunderts. Wir arbeiten mit nach 19. Jahrhundert Methode pädagogisch, also unterrichteten Instrumentalisten und Komponisten und so weiter. Also es ist alles ein Setting des 19. Jahrhunderts. Und da, also sozusagen aus diesem Ding heraus, ist das etwas, was ich problematisieren muss, sozusagen. Und das trifft in dem Fall also nicht zu auf eine CD oder eine Rundfunkaufnahme. Die gehören zumindest zum 20. Jahrhundert.

0: Einige Jahre nach der CD Augmented Studies hatten Peter Ablinger, der Komponist, und Eric Drescher, der Instrumentalist mit der Glissandoflöte, den Wunsch, ihre Zusammenarbeit mit einem neuen Projekt fortzusetzen. Doch dann kam alles etwas anders als geplant.
1: Meine Idee war wieder ähnlich wie beim ersten Mal, dass ich einen Projektantrag mache für ein, ich glaube, dieses Stipendium, was immer ein Interpret und ein Komponist zusammenbekommen. Und wie das dann halt so oft ist, hat das halt nicht geklappt. Dann allerdings kam die Corona-Zeit und ich weiß nicht, wer den ersten Schritt gemacht hat. Dann weiß ich nicht. Aber irgendwie kamen wir dann darauf, ja, jetzt haben wir die Zeit und machen wir einfach. Auch ohne Geld.
2: Eigentlich war der Zeitraum reserviert für mich. Also ich hatte mir richtig 3 Monate etwa Zeit reserviert für ein Stück, das im vergangenen Herbst hätte fertig sein sollen. Ein großbesetztes Stück für den steirischen Herbst. Und das wurde genau, also sozusagen ungefähr eine Woche bevor hier der Lockdown begann, oder ich weiß nicht, 2-3 Wochen davor, oder im Februar oder so, wurde das abgesagt oder verschoben, wie das immer heißt, dieses Stück. Und jetzt hatte ich quasi 3 Monate nichts zu tun. Und dann kam der Corona-Lockdown. Und es fühlte sich an, ich hätte nichts zu tun wegen Corona. Es war gar nicht so. Aber es fühlte sich so an. Das war so plötzlich diese Leere, dass man so viel Zeit hat und so weiter. Es fühlte sich komisch an. Also es war irgendwie erstmal nicht schön oder so. Ich habe dann auch geradezu dummerweise, kann man sagen, genau in der Zeit eine sehr intensive Relektüre von Beckett wieder gelesen, eigentlich so intensiv nicht mehr gelesen, seit meiner Studienzeit, kann man fast sagen, aber jetzt wieder sehr intensiv gelesen. Und das kann einen durchaus, wenn man das ernst nimmt, auch durchaus in eine Depression hinein manövrieren, sozusagen. Also jetzt kam das alles zusammen, dieses Nichts zu tun haben, diese Leere, Corona, das Abgesperrtsein, Beckett, also es hat sich schon verdichtet. Und ich habe irgendwie auch gemerkt, ich muss mich jetzt beim Schopf aus dem Sumpf ziehen, weil sonst gehe ich da unter.

0: Was hinterher kommt? Die Beantwortung der Frage, wie viel wir wirklich brauchen, wahrscheinlich. Wahrscheinlich auch nicht. Wahrscheinlich wird einfach nur versucht, aufzuholen, was liegen blieb. Doppelt so viele Flugzeuge wie früher. Kann wenigstens die Kunst sich der Frage stellen, wie viel wir wirklich brauchen? Wahrscheinlich ebenso nicht. Die armen Künstler. Es gibt ja so viele. Und die müssen überleben und daher weitermachen. Die Frage kann sich die Kunst nicht leisten. Doppelt so viel Kunst wie vorher. Die Frage, die höchstwahrscheinlich verloren gehen wird, wäre gewesen, ob ein weniger dauerhaft eine Option wäre. Weniger Wirtschaft, weniger Flüge, weniger Umsätze, weniger Verkehr, weniger Kunst.
1: Notierte Peter Ablinger im April 2020.
0: Die Erzeugung von weniger statt mehr ist eine Herausforderung, eine Wissenschaft, eine Wirtschaftswissenschaft, aber eine andere als bisher. Die Erzeugung von Langeweile ist immerhin schon mal eine Erzeugung. Langeweile als Produkt, Langeweile als Musikstück. Was kann die Musik schon Besseres als Weile zu geben, und zwar möglichst lange? Um die Weile geht es doch schließlich. Für alle, die Corona überleben wollen. Nur noch eine kleine Weile, bitte. Corona ist diese Weile für die, die noch leben. Corona ist die Musik, die ein weniger gibt. Corona ist eine Komposition. Dieser Komposition ist nichts hinzuzufügen.

0: Ich wollte nach einer für mich ungewohnten Methode vorgehen. Diesmal nicht zuerst zu komponieren und anschließend das Ganze aufzunehmen, sondern zu komponieren während der Aufnahme, gewissermaßen al fresco zu schaffen und Erik als meinen Pinsel für das herzustellende Bild zu missbrauchen. Al fresco ist dabei die Metapher für das nicht notierende Erzeugen, das das Erzeugen nicht mehr aufspaltet in Notation einerseits und Ausführung andererseits. Die Bezeichnung also für die Festlegung im Moment des Entstehens.
1: Schreibt Peter Ablinger über sein Flötenprojekt, das den Titel »Wieder die Natur« bekam. Mit Erik Drescher beschloss er, auch ohne Stipendium, eine neue Kooperation zu beginnen, mit der sie an die Augmented Studies anknüpfen wollten, unter anderem bei der Idee der vielstimmigen Schichtung. Die bislang bis zu 22 Flötenstimmen sollten auf bis zu 70 gesteigert werden. Gleichzeitig beabsichtigte Ablinger, den Tonumfang der Flöte nach oben und unten, auch über das Spektrum von Piccolo- und Bassflöte hinaus, zu erweitern. Das freilich sollte nicht mit elektronischen Mitteln durch das Samplen von Flötenklängen erfolgen, sondern gewissermaßen auf natürlichem Weg. Für das ganz hohe Register sollte Erik Drescher auf Orgelpfeifen blasen, die Basstöne wurden mit Flaschen hervorgebracht. Die täglichen Treffen in Ablingers Berliner Atelier bargen für Drescher jedenfalls stets Überraschungen. Manchmal musste er einen Umgang mit den neuen Instrumenten finden, manchmal hielt Ablinger Zeichnungen für ihn bereit, Linien, die Drescher mit seiner Glissandoflöte interpretieren sollte.
2: Dafür, dass wir uns jeden Tag getroffen haben und ich meistens nicht wusste, was mich erwarten wird, fand ich dich dagegen eigentlich ziemlich konkret immer. Klar, du hast dir am Tag vorher wahrscheinlich Gedanken gemacht, was du am nächsten Tag machen möchtest und so, ne? Aber es war nie so, was machen wir denn heute mal? Das war nie der Fall.
3: Und bis zu dem Tag X, wo es dann losgehen soll, irgendwie entstehen dann schon unausgesprochene Arbeitshypothesen sozusagen. Nicht? Und man hat etwas, was ich, sagen wir mal, zumindest probieren möchte. Und es war eigentlich so, dass das meiste, was wir probiert haben, auch wirklich zu was geführt hat. Also wir haben wenige Pfade, die wir irgendwie verworfen haben dann, nicht? Wo ich mir vielleicht hypothetisch was anderes vielleicht vorgestellt habe, war diese Kopieren-Idee, erinnerst du dich? Mit der haben wir ja angefangen, mehrschichtige Sachen zu machen. Das hat sich nicht so bewährt, also das habe ich dann quasi umgebogen auf andere Strukturierungsarten. Aber sonst kann man eigentlich sagen, dass fast alles immer zu was geführt hat, nicht? Also eigentlich, es waren ja fast alle Module, sind ja so Einzelmodule, die Stücke sind ja fast eine Tagesarbeit so ungefähr, manchmal sind zwei Tage an einem Modul vielleicht oder so, aber sehr oft ist es eine Tagesarbeit gewesen. So, das war eigentlich ganz schön,
2: nicht? Und man darf auch nicht vergessen, manchmal war es wirklich Arbeit, weil auch wenn manche Stücke ja wirklich nur eine Minute sind, mussten das da, weiß nicht wie viele, 60 Flöten zum Teil.
3: Bis 70 oder so.
2: Genau, und das war dann wirklich Arbeit.

0: Noch bevor Peter Ablinger seine Aufnahmen mit Eric Drescher im Juni 2020 begann, lieferte ein Hörerlebnis in der Natur eine weitere strukturbildende Idee für den Umgang mit Schichtungen.
1: Eine wichtige Rolle spielte diese Zufälligkeit eines Sonntagsspaziergangs mit meiner lieben Frau, so im Brandenburgischen, da im Havelland, an einem einsamen Tümpel. Es war ja Frühling, viel Vogelgezwitscher, und da war so ein Tümpel mit Unken drinnen. Die haben so also ganz wunderbar geunkt. Und ich habe kein Aufnahmegerät dabei gehabt, aber Sigrid hat ihr Smartphone gehabt und habe sie gebeten, dass sie vielleicht in 2 Minuten aufnimmt davon. Und da dachte ich dann gleich anschließend, das könnte eigentlich eine Art Urzelle werden für das Projekt.

Das war alles schon im Gange. Und dann eben dieser Unken-Spaziergang und ich dachte, dieses Unken, diese Impulsfolge, Und die andere Unke, die nächste, die macht das Gleiche, aber vielleicht ein Viertelton höher und in einer ganz leicht anderen Tempo, auch regelmäßig wirkend vielleicht, aber vielleicht in ein bisschen anderen Tempo. Und dann gibt es so eine Verschiebung, nicht so eine ganz langsame, wie beim Steve Reich-Stück, so eine ganz interessante Verschiebung. Und ich dachte, das in vielen Schichten übereinander, das könnte doch was Interessantes sein, aber auch das einzelne Wiederholen des Gleichen. Auch das, also nicht nur die Schichtung davon, sondern auch das Einzelne.

0: Das Extended Flute Project, das Peter Ablinger im Dialog mit Eric Drescher erarbeitete, war von vornherein konzipiert als ein Projekt für Tonträger und nicht für Live-Konzerte. Auch um Unmögliches in einer Live-Aufführung nicht Realisierbares möglich zu machen. Ein Orchester aus 70 Glissando- oder Ultraschallflöten. Die Erweiterung des Tonraumes bis an die Grenze des menschlichen Gehörs erfolgte mit Orgelpfeifen aus dem sogenannten Einfußregister, dem höchsten Register, über das nur sehr große Orgeln verfügen.
1: Ich glaube C4, genau C4.
2: Das wäre der allerhöchste Ton ungefähr der normalen Flöte und ab da sozusagen noch 2,5 Oktaven. Das geht übrigens, nur zum Vergleich, noch 1,5 Oktaven über den Klavierrand hinaus und führt also bis etwa 11.000 Hertz. Das ist eine durchschnittliche Gehörgrenze für jemand in meinem Alter. Ich habe heute den 62. Geburtstag. Also das ist, wir haben also meinen Gehörumfang also ordentlich ausgeschöpft. Und nach unten hin haben wir zwar auch ein bisschen mit Bassflöte und so weiter operiert, aber eigentlich haben wir dann noch viel mehr gemacht mit Flaschen. Das hat sich irgendwie besser klanglich ergeben oder gefügt. Es war uns sympathischer oder unsympathischer. Und haben also dann quasi noch unterhalb der normalen Flöte etwa knapp 2 Oktaven nach unten ergänzt. Also sozusagen bis zum großen C runter. Das heißt, wir hatten alles in allem, hatten wir dann irgendwie, ich weiß nicht, habe ich es mal aufgeschrieben, wie viele Oktaven, aber ich auf jeden Fall...
1: 7,5, kann das sein?
2: Kann das sein, 7,5, auf jeden Fall eigentlich mehr als ein Orchester hat.

war immer natürlich immer ein Reinfuchsen in neue Instrumente. Es war anfangs gar nicht so leicht, in große Flaschen vernünftig reinzublasen, dass da ein schöner Ton auch rauskommt. Oder die, vor allen Dingen die Orgelpfeifen, den richtigen Druck zu finden, wann dann die ganz hohen überhaupt anschlagen. Also, weil wir waren zum Teil so empfindlich, sobald man ein bisschen zu doll geblasen hat, hat es nicht mehr angesprochen oder zu wenig. Die waren auch unterschiedlich, haben die untereinander unterschiedlich reagiert. Und das war, man muss natürlich wie jedes Instrument, man muss üben auch, und damit man das Optimale herausbekommt.

0: Während der Arbeit an dem Extended Flood Project fiel Peter Ablinger zufällig ein Buch der US-amerikanischen Wissenschaftshistorikerin Lorraine Destin in die Hände, dessen Titel ihn unmittelbar ansprach: Gegen die Natur. Er entdeckte Anknüpfungspunkte an eigene Überlegungen zum Naturbegriff und entschloss sich deshalb dazu, den 59-teiligen Flötenzyklus Wieder die Natur zu nennen, der noch in diesem Jahr auf dem Label Kairos erscheinen wird.
1: Es hat mich natürlich gleich deswegen angesprochen, weil wir ja irgendwie auch ein bisschen mit so einer Art Naturbegriff gearbeitet haben. Wir erinnern uns, wir haben ja quasi mit diesem Unken-Modell quasi das ganze Projekt gestartet. Und in meinem Kopf ist schon daraus eine Art kritischer Erörterung geworden. Ich will, dass ich nicht irgendwie eine Art Romantik, so Naturromantik-Idee hineinschlittere sozusagen. Nicht? Das hat mich dazu geführt, um sozusagen den Naturbegriff nicht auf so einen romantischen Naturbegriff, schöne Landschaft und Frühling und was weiß ich, zu reduzieren, sondern eigentlich auf alles, was existiert, auszuweiten, habe ich halt beschlossen, solche den Unkenrhythmus verwandten Elemente auch

Bevor ich das Buch hatte, hatte ich diese Art und Weise der Reflexion über den Naturbegriff bereits. Genau davon handelt auch das Buch. Gegen die Natur ist ein Buch gegen eigentlich einen bestimmten Naturbegriff in unseren Köpfen. Also wenn wir etwas natürlich nennen, dann nennen wir es gut. Und wenn wir etwas unnatürlich nennen, dann nennen wir es falsch oder so. Also das heißt, und der Naturbegriff in unserem Kopf ist immer, hat nie was mit Natur wirklich zu tun. Es ist immer ein moralischer Begriff.

0: Traditionelles Komponieren, also notierendes Komponieren, muss sich festlegen. Was dazu führt, dass Abweichungen vom Festgelegten zwar hingenommen, aber nur erschwert selbst gestaltgebendes Mittel werden können.
1: Schreibt Peter Ablinger in einer Fußnote zu Unschärfen, in Zusammenhang mit seinem Zyklus Wieder die Natur.
0: Von vornherein und nicht erst im Nachhinein auf die Nuancen der Abweichung zu zielen, wird vom notierenden Komponieren wenig unterstützt. Der Notation entgeht etwas. Viele Komponisten empfinden diese Restriktion und arbeiten mit oder vielmehr gegen dieses Problem, erfinden Notationen, die nicht eins zu eins reproduzierbar oder gar unspielbar sind, was zwar Abweichungen generiert, diese aber nicht komponiert. Es ist ein Unterschied, ob ich Abweichungen nur akzeptiere oder aber erzeuge.

0: Ich denke, es war auch für uns beide irgendwie schon auch ein Rettungsanker in dieser Zeit. Etwas zu tun, so etwas Konkretes, was uns Riesenfreude bereitet hat, was uns Sinn erfüllt, einen Sinn gibt und so weiter. Und wo wir merken, da passiert jetzt was und wir können was mit dieser plötzlichen Leere was anfangen. Wir machen was draus, nicht? Wir finden einen Weg, den Ärmel umzustülpen und was Schönes und Intensives draus zu machen.
1: Resümiert Peter Ablinger seine Zusammenarbeit mit Erik Drescher im Frühjahr 2020.
0: Ja, es hat sich gezeigt, dass es tatsächlich funktioniert hatte. War mir ja auch nicht sicher am Anfang, konnte man nicht sagen. Es war ein Sprung ins kalte Wasser. Es hat funktioniert, es hat gut funktioniert, es war wunderbar. Es war wirklich ein anderes Art komponieren als das einsame, allein im Studio sitzen und am Schluss etwas abliefern und so weiter. Es war auch für mich ein sehr schöner Prozess als solcher. Ich mochte es sehr.

0: Wieder die Natur. Peter Ablingers und Erik Dreschers erweitertes Flötenprojekt. In der neuen Musik brachten wir eine Sendung von Florian Neuner, eine Produktion von Deutschlandfunk Kultur 2021. Es sprachen Birgit Dölling und der Autor, die Redaktion hatte Caroline Naujoks.
1: 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Ein Uhr, die Nachrichten. Der neue Unionsfraktionschef Frei hat Forderungen nach Änderungen an der Rentenreform zurückgewiesen. Bei der geplanten Abschaffung der abschlagsfreien Rente nach 45 Beitragsjahren gäbe es keinen Verhandlungsspielraum, sagte Frei dem Sender Welt TV. Ansonsten könne das gesamte Reformpaket der Alterssicherungskommission scheitern. Frei argumentierte, er sehe nicht, warum Bundestagsabgeordnete oder Ministerpräsidenten jetzt zu klügeren Entscheidungen kommen sollten als die Fachleute in der Rentenkommission. Neben den ostdeutschen CDU-Ministerpräsidenten haben auch die SPD-Regierungschefinnen des Saarlands und Mecklenburg-Vorpommerns, Rehlinger und Schwesig, die Beibehaltung der abschlagsfreien Rente für langjährig Versicherte gefordert. Auch Bremens Bürgermeister Bovenschulte und weitere SPD-Politiker wandten sich gegen die Pläne der Bundesregierung. Der Innenausschuss des Bundestags berät heute über den islamistisch motivierten Anschlag am Rande des Christopher Street Days in Berlin. Bundesinnenminister Dobrindt soll die Abgeordneten über den Stand der Ermittlungen informieren. Zudem soll es um das Vorgehen der Sicherheitsbehörden gehen. Die nicht öffentliche Sitzung findet wegen der parlamentarischen Sommerpause digital statt. Bei dem Anschlag wurde eine Frau getötet, 31 Menschen wurden verletzt. Der Attentäter war als Gefährder eingestuft. Er war einen Tag nach der Tat beim Versuch der Festnahme von der Polizei erschossen worden. Die Bundesregierung bereitet einem Medienbericht zufolge die Grundlagen für einen neuen Zivildienst vor. Ein Sprecher des Familienministeriums bestätigte der Bild-Zeitung, dass hierfür in den vergangenen Monaten 23 große Verbände und Organisationen befragt wurden. Dabei sei es darum gegangen, welche Kapazitäten diese im Falle einer Rückkehr zur Wehrpflicht für Wehrdienstverweigerer zur Verfügung stellen könnten. Fast alle der befragten Organisationen hätten ihre Bereitschaft erklärt, möglichen künftigen Wehrdienstverweigerern ein vielfältiges Angebot machen zu wollen. Nach der Sommerpause solle der neue Zivildienst öffentlich vorgestellt werden. Mit der Aussetzung der Wehrpflicht im Jahr 2011 war auch der Zivildienst entfallen. An seine Stelle trat der Bundesfreiwilligendienst. Seit Anfang des Jahres gilt ein neuer Wehrdienst. Sollten sich nicht genügend Freiwillige finden, kann der Bundestag über eine sogenannte Bedarfswehrpflicht entscheiden. Die USA befinden sich nach Aussage von Präsident Trump erneut in Gesprächen mit dem Iran. Dabei gehe es um eine schnelle Öffnung der für den internationalen Gas- und Ölhandel wichtigen Straße von Hormuz, sagte der Republikaner im Weißen Haus. In einer zweiten Phase solle dann die Denuklearisierung des Iran erreicht werden. Trump räumte jedoch ein, dies werde länger dauern. Bei den Gesprächen handele es sich um die letzte Chance für Teheran, eine Vereinbarung zu erzielen und eine Eskalation zu vermeiden, betonte Trump. Die neuen Gespräche hatte der US-Präsident bereits am Sonntag angekündigt. Seiner Darstellung nach hatte er einen Großangriff des US-Militärs vorerst abgesagt, um den Verhandlungen eine Chance zu geben. Das iranische Außenministerium bestätigte diese jedoch zunächst nicht. Es informierte lediglich über bilaterale Verhandlungen Teherans mit dem Oman. Der Krieg hatte Ende Februar mit Angriffen der USA und Israels auf den Iran begonnen. Bei den Schwimm-Europameisterschaften in Paris hat das deutsche Wasserspringer-Duo die Goldmedaille gewonnen. Im Synchronwettbewerb vom 3-Meter-Brett sicherten sich Lou Massenberg und Jonathan Schauer, beide aus Halle, den Titel. Die Springerin und Vize-Weltmeisterin Pauline Pfeiff gewann Silber im Wettbewerb vom Turm. Den Sieg sicherte sich die Britin Maisie Bond. Die Niederländerin Else Prastering kam auf Rang 3. Das Wetter. Nachts meist gering bewölkt oder klar, nur vereinzelt Schauer und Gewitter. Tiefstwerte 23 bis 16 Grad. Am Tage wieder viel Sonne, später Quellwolken. Im Norden und Nordosten Schauer und zum Teil kräftige Gewitter mit Unwettergefahr. Abends auch von Südwesten her. Temperaturen 30 bis 38 Grad, an den Küsten bis 30 Grad. Die weiteren Aussichten am Mittwoch wechselnd bewölkt. Im Osten und Südosten Schauer und Gewitter 25 bis 35 Grad. Das waren die Nachrichten.
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3: The House was Quiet and the World was Calm. Diesen atmosphärischen Titel trägt ein Gedicht vom amerikanischen Lyriker Wallace Stevens, zu finden in seinem Gedichtband Transport to Summer aus dem Jahre 1947. Darin beschreibt er einen tiefen, friedlichen Zustand der Ruhe, in dem der Geist eins mit der Umgebung und dem Lesen wird. Das Haus war ruhig und die Welt war still. Still wird's hier heute Nacht natürlich nicht im wörtlichen Sinne, schließlich ist das eine Musiksendung, aber mir hat dieses friedliche Bild gefallen, als lesender Mensch zu versinken und eins zu werden mit dem Buch und den Zeilen. Das lässt sich ja wunderbar auch auf das Hören übertragen und ich möchte Sie einladen, sich in dieser herrlichen Sommernacht mit mir und der Musik, die nun gleich von hier über den Äther zu Ihnen herüberweht, zu verbinden. Herzlich willkommen also in dieser besonderen Tonart, in der wir hoffentlich gemeinsam den Sommer, die Nacht, das Leben und die Musik zelebrieren. Mein Name ist Manuela Krause. Schön, dass Sie da sind. Guten Morgen.

Die Kraft der Stille vertont auf Jamaikanisch vom Saxophonisten, Flötisten und Komponisten Cedric Brooks aus Kingston. Silent Force, eine entspannt groovende Komposition aus den 1970er Jahren vom Album United Africa. Damit begrüße ich Sie nochmal ganz herzlich zu dieser Ausgabe der Tona Jazz, in der wir heute gemeinsam die Nacht, den Sommer und das Leben zelebrieren, jetzt mit brasilianischem Flair. Dieser Musiker ist bekannt für sein unverwechselbares, perkussives Gitarrenspiel und seinen warmen, beruhigenden Gesang. Inspiriert von den Folktraditionen seiner Heimat, eröffnet er eine neue Perspektive auf die brasilianische Musik, indem er traditionelle Rhythmen mit zeitgenössischem brasilianischem Jazz, Samba, Bossa und weiteren Stilen verbindet. Der brasilianische Komponist und Multiinstrumentalist Alcides Neto mit einem Treffpunkt für Einwanderer, Holy Jamie Grande.

Lange bevor die kulturelle Revolution Äthiopiens unter dem Slogan Swinging Addis mit dem Ethio-Jazz der 1960er Furore machte, folgte der in Armenien geborene Musien Nurs Nelbandian dem Weg seines Onkels Kevork Nelbandian nach Äthiopien. Der Onkel hatte als Leiter namhafter staatlicher Orchester unter dem Regenten Haile Selassie Karriere gemacht und die Musik des Landes bereits ziemlich geprägt. Und dann folgte der Neffe als nicht minder einflussreicher Komponist und Dirigent. Und der verband maßgeblich sämtliche Traditionen äthiopischer Musik mit den Einflüssen und instrumentalen Möglichkeiten westlicher Unterhaltungsmusik, vor allem Jazz. Viele der später bekannten namhaften Ethio-Jazz-Musiker lernten ihr Handwerk damals in den legendären Orchestern der Nelbandians. Amhara Rumba, ein Stück vom im letzten Jahr auf Heavenly Sweetness erschienenen Album Nelbandian, eine Live-Einspielung der wegweisenden Musik des äthiopischen Pioniers vom renommierten Ether Orchestra um Russ Gershon. Vom Swingin' Addis ist es nicht weit zum eingangs dieser Sendung gehörten jamaikanischen Saxophonisten Cedric Brooks. Der ließ sich musikalisch vielfältig inspirieren, auch durch zahlreiche Aufenthalte in Afrika, wo er unter anderem in Addis Abeba in Äthiopien aufgetreten ist. All diese Einflüsse spiegeln sich in seinem musikalisch facettenreichen Album United Africa wider. Das Album hat inzwischen Kultstatus erlangt. Kein Wunder, es ist eine großartige Mischung unter anderem aus klassischem 70er-Jahre-Reggae, Afrobeat und Funk. Und davon stammt auch diese mitreißend perkussive Nummer. Cedric Brooks und Ellery.

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Sie haben es sicherlich schon bemerkt, wir feiern in dieser Tonart heute Nacht nicht nur die Nacht und den Sommer, sondern vor allem das Leben in all seiner Vielfältigkeit und seinen unendlichen Facetten. In diesem Fall mit Musik vom indisch-kanadischen Schlagzeuger, Perkussionisten und Komponisten Agnea, eine südindische Konakol-Vokalperkussion in Kombination mit Jazz, Folk und Global Grooves. Teleology heißt die Nummer, ein wunderbarer Appetizer für das gleichnamige Album, was in diesem Herbst erscheinen wird. Das Stück davor mit dem eindringlichen Flötensolo und dem hypnotischen Flair, das war Apollo von The Selenites Band, ein aktuelles Musikerkollektiv aus Paris unter der Leitung von Antoine Laloux alias Obi Rhythm. Jetzt wird's emotional. Der folgende Titel wurde vor nicht allzu langer Zeit in Athen aufgenommen. Eine wunderschöne, melancholische Komposition vom Debütalbum Reflections der griechischen Saxophonistin und Komponistin Sophia Roubati. Zusammen mit einer 17-köpfigen Band und bei dieser Nummer unter anderem mit Alexandros Kapsokavadis, ein junger Musiker, der sich auf die Lafta, eine Laute aus Konstantinopel, spezialisiert hat. An Afternoon in Late August.

Eine tropische Pflanze mit Blättern, die ziemlich groß werden können und die mit ihren langen hängenden Wurzeln die Luft reinigt. Diese Pflanze, die Monstera, auch bekannt als Fensterblatt, war die Inspirationsquelle für diesen herrlichen Dub-Jazz-Track Monstera Vibes von Youthy von ihrem Album Wild Vibes hier in der Tona Jazz um 1.57 Uhr. In der kommenden Stunde setzen wir unser Sommernachtsfest fort, unter anderem mit Musik aus Österreich, Frankreich, Italien und den Niederlanden und bis zu den Nachrichten noch ein paar Takte von Damon Locke's Black Monument Ensemble From a Spark to a Fire.

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1: Zwei Uhr, die Nachrichten. Der Ökonom Martin Werding rät der schwarz-roten Koalition davon ab, das geplante Paket zur Rentenreform noch einmal aufzuschnüren. Das Mitglied der Rentenkommission sagte dem Wirtschaftsmagazin Kapital, man habe sich mit dem Kompromiss bemüht, die Belastungen einer großen Reform für alle einigermaßen gleich auszubalancieren. Das Paket enthalte Zumutungen für Arbeitnehmer, Arbeitgeber, Rentner und Selbstständige. Eine Gruppe wieder herauszunehmen, würde das gesamte Paket sprengen. Werding bezeichnete die abschlagsfreie Rente nach 45 Beitragsjahren als Sonderregel für Arbeitnehmer, die überdurchschnittlich viel verdienten. Der Ökonom gab zu bedenken, wer noch bereit sein solle, die Reformbelastungen zu akzeptieren, wenn man Gutversorgten ihre Sonderregeln lasse. Um die oft als Rente mit 63 bezeichnete Frührente war in den vergangenen Tagen eine Diskussion entstanden. Unter anderem mehrere Ministerpräsidenten und Ministerpräsidentinnen sprachen sich dafür aus, diese beizubehalten. Der neue Unionsfraktionschef im Bundestag Frei betonte hingegen im Sender Welt TV, hier gebe es keinen Spielraum. Die Bundesregierung bereitet einem Medienbericht zufolge die Grundlagen für einen neuen Zivildienst vor. Ein Sprecher des Familienministeriums bestätigte der Bild-Zeitung, dass hierfür in den vergangenen Monaten 23 große Verbände und Organisationen befragt wurden. Dabei sei es darum gegangen, welche Kapazitäten diese im Falle einer Rückkehr zur Wehrpflicht für Wehrdienstverweigerer zur Verfügung stellen könnten. Fast alle der befragten Organisationen hätten ihre Bereitschaft erklärt, möglichen künftigen Wehrdienstverweigerern ein vielfältiges Angebot machen zu wollen. Nach der Sommerpause solle der neue Zivildienst öffentlich vorgestellt werden. Mit der Aussetzung der Wehrpflicht im Jahr 2011 war auch der Zivildienst entfallen. An seine Stelle trat der Bundesfreiwilligendienst. Seit Anfang des Jahres gilt ein neuer Wehrdienst. Sollten sich nicht genügend Freiwillige finden, kann der Bundestag über eine sogenannte Bedarfswehrpflicht entscheiden. Nach dem Ansturm von Migranten auf die spanische Nordafrika-Exklave Ceuta kommen die EU-Innenminister heute zu einer Sondersitzung zusammen. Nach Angaben der irischen Ratspräsidentschaft soll in der Videokonferenz über Konsequenzen aus den Ereignissen beraten werden. Die Sitzung hatten die Staats- und Regierungschefs von 22 EU-Mitgliedstaaten in einem gemeinsamen Schreiben gefordert, darunter Bundeskanzler Merz. Darin heißt es, es solle darum gehen, massenhafte und unkontrollierte Grenzübertritte künftig zu verhindern. Die Ereignisse in Ceuta hatten zu diplomatischen Spannungen zwischen Spanien und anderen EU-Ländern geführt. Die Hälfte der US-Bundesstaaten geht rechtlich gegen die jüngsten Zölle vor, die von Präsident Trump angeordnet worden waren. 25 von Demokraten geführte Staaten reichten Klage beim US-Gericht für internationalen Handel in New York ein, wie der Generalstaatsanwalt von Oregon, Rayfield, mitteilte. Er sagte, trotz ständiger Niederlagen versuche Trump erneut, mehr Chaos für arbeitende Familien und heimische Unternehmen zu stiften. Trump hatte Ende Juli Zölle in Höhe von 10 bis 12,5% gegen Länder und Bündnisse wie die Europäische Union verhängt. Zur Begründung erklärte er, die USA würden damit gegen die Zwangsarbeit hergestellten Waren vorgehen. Mehrere von Trump verhängte Zölle wurden bereits gerichtlich untersagt. In der Folge mussten Unternehmen mehrere Milliarden US-Dollar erstattet werden. Nach dem Erdbeben vor mehr als einem Monat in